0: halten und die militärischen Fähigkeiten des Iran zu schwächen. Iranischen Medienberichten zufolge ist aber auch zivile Infrastruktur getroffen worden. Und ein Großbrand in Norwegen hat mehr als 100 Wohnungen zerstört. Das Feuer ist in einem Wohnhaus in der Stadt Drammen nahe von Oslo ausgebrochen und hat sich dann schnell ausgebreitet. Hunderte Menschen mussten in Sicherheit gebracht werden. Ein Feuerwehrmann ist leicht verletzt worden. Gratis Bojen ausborgen, um Badeunfälle zu verhindern. Diese Aktion des Kuratoriums für Verkehrssicherheit gibt es jetzt an 5 unterschiedlichen Seen in Österreich, unter anderem am Wörthersee. Gerhard Petscher.
1: Ja, und zwar direkt in Börtschach am Wörthersee. Dort gibt es jetzt 10 Schwimmbojen, die kostenlos von jedem Schwimmer ausgeliehen werden können, sagt Sabine Kauli vom KLV.
2: Wir wollen einfach überzeugen, dass eine Schwimmboje wirklich eine wertvolle Unterstützung ist auf langen Strecken.
1: Das Hauptziel natürlich, das Schwimmen im See für alle sicherer zu machen.
2: Die heurige Analyse der Badetoten lässt ganz deutlich erkennen, dass auch junge, geübte Schwimmer davon betroffen sind.
1: Dabei kann die klassische Baywatch-Boje mit ihrem Hüftgurt helfen, ebenso solche Notsituationen zu vermeiden.
2: Bojen in leuchtenden Farben, das erhöht die Sichtbarkeit, bietet eben Auftrieb und man kann auch schneller gefunden werden.
1: Das Pilotprojekt, das also nach Schweizer Vorbild jetzt auch in Österreich umgesetzt wird, soll in Zukunft auf alle Bundesländer ausgeweitet werden.
0: Und jetzt Nathalie Auer.
3: Heftige Gewitter gab es gestern zum Beispiel in Wien und in Weitensfeld in Kärnten. Und auch heute ziehen wieder Schauer und Gewitter durch. Einzelne sind jetzt schon besonders im Hügel- oder Bergland unterwegs und die können kräftig sein. Ab Mittag werden die Schauer und Gewitter dann generell häufiger. Dabei kann es überall einmal nass werden. Zeitweise ist heute aber auch Platz für Sonnenschein und im Donauraum wird's windig. Die Temperaturen erreichen meist 22 bis 28 Grad, im Osten werden es bis zu 32. Morgen ändert sich nicht viel, es bleibt windig und unbeständig.
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2: Im Studio Sebastian Rosenauer, es ist 3 Uhr. Das Doppelbudget 2027-28 bringt Kürzungen für Menschen mit Behinderung. Fast 20% der Mittel könnten wegfallen, berichtet Eva Haslinger.
3: 33 Millionen Euro werden bis 2028 im Bereich der Menschen mit Behinderung eingespart. Das seien 18%, sagt Franz Groschan, Präsident des Behindertenverbandes KOBV.
4: Ich gehe davon aus, dass an die 70.000 bis 100.000 Menschen betreffen wird.
3: Treffen werde es vor allem behinderte Menschen, die in den Arbeitsprozess einsteigen wollen und solche, die bereits einer Beschäftigung nachgehen und Unterstützung erhalten.
4: Das sind Beratungsprojekte zum Beispiel, die ganz stark betroffen sind. Oder da geht es zum Beispiel bei sehr schwachen Menschen um einen anderen Bildschirm, damit ich meine Arbeit machen kann und solche Beispiele.
3: Dass derzeit in vielen Bereichen gespart werden muss, ist Behindertenvertreter Groschan bewusst.
4: Aber ich kann es nicht wirklich bei den Schwächsten machen, bei Menschen mit Behinderungen.
2: Mehr als 300 Millionen Euro für Venezuela hat der Internationale Währungsfonds jetzt freigegeben. Laut Interimspräsidentin Delcy Rodriguez soll damit der Wiederaufbau im Land unterstützt werden. Bei den verheerenden Erdbeben vor fast einem Monat sind mindestens 5.000 Menschen gestorben und hunderte Häuser eingestürzt. Die USA wollen mehr Soldaten nach Grönland schicken. Zur großen Sorge der Grönländer, denn frühere US-Stützpunkte haben schwere Umweltschäden hinterlassen, wie eine Recherche der dänischen Tageszeitung Politiken zeigt. Christian Lieninger.
5: 36 aufgelassene US-Stützpunkte gibt es auf Grönland, die meisten verseucht mit Öl, Asbest und radioaktivem Wasser, mit dramatischen Folgen für Natur und Mensch. Dass nun US-Präsident Trump die amerikanische Militärpräsenz auf Grönland ausbauen will, bereitet den Grönländern große Sorgen. Politisch wie auch umweltpolitisch, sagt Naja Nathanielsen, grönländische Abgeordnete und Vorsitzende des Grönlandausschusses im dänischen Parlament.
6: Die USA behaupten, keine Verantwortung für das Umfeld ihrer Aktivitäten zu tragen. Das sieht man auch in anderen Gastgeberländern.
5: Es bräuchte einen rechtlich verbindlichen Vertrag, so Nathanielsen, damit die USA mögliche Umweltschäden auch wieder beseitigen. Doch ob das ausgerechnet von US-Präsident Trump zu erwarten ist, ist fraglich.
2: Und die Wetteraussichten hat jetzt Nathalie Auer.
7: Unbeständiges Wetter erwartet uns heute mit Sonne und Wolken. Regenschauer und Gewitter sind aber auch dabei. Einzelne gibt es jetzt schon im Hügel- oder Bergland und die können auch kräftig sein. Tagsüber werden die Schauer und Gewitter dann häufiger. Am größten ist die Unwettergefahr heute in Kärnten, in der Steiermark und im Südburgenland. Teilweise bleibt es aber auch den ganzen Tag über trocken und meist erwarten uns so zwischen 23 und 30 Grad. Der Wind bläst heute im Donauraum mit Spitzen um die 40 Kilometer pro Stunde. Morgen legt der Wind dann weiter zu.
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1: Im Studio Sebastian Rosenauer. Es ist 4 Uhr. Ein Mann in Tirol soll seine Partnerin betäubt und vergewaltigt haben. Seit April sitzt er deshalb in U-Haft. Es ist bereits der zweite Fall in Österreich, der an die Geschichte von Gisèle Pelicot in Frankreich erinnert. Veronika Mauler berichtet.
2: Er könne bestätigen, dass es auch in Tirol einen Fall gibt, sagt der Sprecher des Bundeskriminalamts Heinz Holub-Friedreich.
3: Wo ein Mann sich jetzt in Innsbruck wegen des Verdachts der Betäubung und Vergewaltigung der Lebensgefährtin sowie weiterer Personen in Untersuchungshaft befindet.
2: Die weiteren Personen, also wer ist darunter zu verstehen?
3: Also den Informationen, die mir zugrunde liegen, dürfte es sich um eine Ex-Partnerin handeln.
2: Der Staatsanwaltschaftssprecher in Innsbruck, Joachim Wüstner, bestätigt keine Angaben zu mutmaßlichen Opfern, sagt aber:
4: Die Ermittlungen, insbesondere sehr umfangreiche Datenträgerauswertungen, sind im Gange.
2: Schockiert hat auch der erste Fall in Österreich. Im September 25 wurde ein Niederösterreicher zu 7 Jahren Haft verurteilt. Auch er hatte seine Partnerin, eine zweifache Mutter, sediert und vergewaltigt und sich darüber mit einem Mann in Deutschland ausgetauscht.
1: Vor dem morgigen Finale der Fußball-WM verbessert sich die Luftqualität in den USA langsam wieder. Zwar können morgen noch einzelne Rauchschwaden durchziehen, dann kommt aber eine Kaltfront mit Gewittern, heißt es vom US-Wetterdienst. Bei den heftigen Waldbränden in Kanada haben sich die Rauchwolken bis weit in die USA hinein ausgebreitet. Zunächst war nicht klar, ob das Finale am Sonntag im MetLife Stadium in New Jersey stattfinden kann. Fast alle Österreicherinnen und Österreicher geben Trinkgeld, vor allem in der Gastronomie. Trotzdem will sich die Mehrheit nicht vorschreiben lassen, wie viel Trinkgeld man geben soll. Larissa Rausch berichtet.
5: 2% geben nie Trinkgeld, 88% aber immer oder fast immer. Außer der Service ist besonders schlecht. Zu diesem Ergebnis kommt eine repräsentativ gewichtete OGM-Umfrage für das Service-Magazin Konkret. Keine Mehrheit gibt es aber, wenn das Trinkgeld auf der Rechnung schon automatisch draufgeschlagen wird, sagt Meinungsforscherin Marie-Sophie Bachmeier.
6: Also die Österreicherinnen finden das ganz klar frech mit 84%. Sie wollen einfach selber entscheiden, wie viel Trinkgeld sie geben und ob sie Trinkgeld geben.
5: Trinkgeld ist zwar steuerfrei, es müssen aber Sozialversicherungsbeiträge als Pauschale abgeführt werden. 75% jedoch sagen, Trinkgeld ist ein Geschenk des Gastes und sollte daher frei von Abgaben sein.
1: Und die Wetteraussichten hat jetzt Nathalie Auer.
7: Heftige Gewitter gab es gestern zum Beispiel in Wien und in Weitensfeld in Kärnten. Und auch heute ziehen wieder Schauer und Gewitter durch. Einzelne sind jetzt schon besonders im Hügel- oder Bergland unterwegs und die können kräftig sein. Ab Mittag werden die Schauer und Gewitter dann generell häufiger. Dabei kann es überall einmal nass werden. Zeitweise ist heute aber auch Platz für Sonnenschein und im Donauraum wird's windig. Die Temperaturen erreichen meist 22 bis 28 Grad, im Osten werden es bis zu 32. Morgen ändert sich nicht viel, es bleibt windig und unbeständig.
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2: Im Studio Andreas Lechner. In Zeiten knapper Kassen soll der österreichische Staat jetzt auch für Kosten im Ausland aufkommen. Zumindest wenn es nach dem ungarischen Regierungschef Peter Madiar geht, der Österreich Millionen an Asbestentsorgungskosten in Rechnung stellen will. Lukas Reithofer mit den Einzelheiten.
3: Im ungarischen Szombathely nahe der Grenze zu Österreich wurde Schotter aus dem Burgenland zum Straßenbau verwendet. Weil der Schotter aus jenen burgenländischen Steinbrüchen stammen soll, die Anfang des Jahres aufgrund der Asbestbelastung behördlich geschlossen wurden, lässt die ungarische Regierung jetzt 84.000 Tonnen asbesthaltigen Schotter abtragen. Die Gesamtkosten dafür sollen umgerechnet bei rund 10 Millionen Euro liegen. Ungarn will die Entfernung zwar vorfinanzieren, Premier Peter Madiar betonte aber das Verursacherprinzip und spielt den Ball damit nach Österreich. Bundeskanzler Stocker sagt dazu gestern bei einem Besuch im Burgenland:
4: Die Angelegenheit liegt bei der Finanzprokuratur, das ist der Anwalt der Republik, und ich warte die rechtliche Prüfung durch die Finanzprokuratur ab.
3: Abwarten will der ungarische Regierungschef Peter Madiar nicht und kündigte eine neue Abstimmung mit Bundeskanzler Christian Stocker zum Thema Asbest an. In der länderübergreifenden Arbeitsgruppe sei bisher nämlich nicht viel weitergegangen, so Madiar.
2: Das US-Militär hat nach eigenen Angaben neue Angriffe auf den Iran gestartet. Mit den Attacken sollten die militärischen Fähigkeiten des Iran weiter geschwächt werden, wie es weiter heißt. Es war die 7. nächtliche Angriffswelle in Folge. Ein starkes Erdbeben hat gestern den Süden Mexikos und Teile von Südmittelamerika erschüttert. Laut US-Erdbebenwarte hatte das Beben eine Stärke von 7,3. Auf das erste Beben folgten mehrere mittelschwere bis starke Nachbeben. Eines davon hatte die Stärke 6,1. Wie die Behörden mitgeteilt haben, gibt es keine Todesopfer. Der Katastrophenschutz spricht allerdings von einigen Schäden und Erdrutschen. In Tirol sitzt ein Mann seit April in Untersuchungshaft, weil er seine Partnerin betäubt und vergewaltigt haben soll. Es ist bereits der zweite Fall in Österreich, der an die Geschichte von Giselle Pellicot in Frankreich erinnert. Im vergangenen September ist nämlich ein Niederösterreicher zu 7 Jahren Haft verurteilt worden, weil er seine Partnerin, eine zweifache Mutter, sediert und vergewaltigt hatte. Das waren die Nachrichten mit Andreas Lechner. Und damit zum Wetter.
5: Kräftige Gewitter gab es gestern zum Beispiel in Wien und im Raum Weitensfeld in Kärnten. Und auch heute ziehen wieder Schauer und Gewitter durch. Einzelne sind jetzt schon besonders im Bergland möglich. Ab Mittag werden die Schauer und Gewitter dann generell häufiger. Auch Unwetter können dabei sein. Am größten ist die Unwettergefahr am Nachmittag in Kärnten, in der Steiermark und im Südburgenland. Zeitweise ist heute aber auch Platz für Sonnenschein. Und im Donauraum wird es windig mit Böen um die 40 km pro Stunde. Die Temperaturen erreichen meist 22 bis 28 Grad, im Osten werden es bis zu 32. Morgen gehen die Temperaturen dann vor allem im Bergland um ein paar Grad zurück. Außerdem legt der Wind weiter zu, er kann vorübergehend stürmisch werden. Dabei haben wir es anfangs noch vielerorts sonnig, im Laufe des Tages kommen von Westen her aber immer mehr Wolken herein, samt Schauern und Gewittern. Der Montag wird dann deutlich freundlicher, mit mehr Sonnenschein und kaum Schauern. So viel zum Wetter von Nathalie Auer.
6: Dankeschön. Und wir schauen auf die Kärntner Straßen. Stefanie, guten Morgen.
7: Schönen guten Morgen. Sicher unterwegs mit Radio Kärnten. Hier kommen Sie gut voran. Es sind uns soweit keine Störungen gemeldet worden. Gute Fahrt.

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1: Ja, wir freuen uns, dass wir Ihnen diesen Samstagmorgen verschönern dürfen gemeinsam.
2: Schönen guten Morgen.
1: Angenehmes Aufstehen. Was haben wir denn heute alles vor, Stefanie?
2: Also heute ist Fußball ein Thema bei uns.
1: Na wirklich?
2: Ja. Eine Überraschung. Ja, vom Markt hören wir heute wieder
1: etwas. Ja, einen Marktbericht genau,
2: bekommen
1: die Daniela Winkler ist unterwegs.
2: Ja. Und einen spannenden Buchtipp haben wir in der letzten Stunde. Also steht einiges am Programm und der Luftikus ist natürlich heute auch wieder mit dabei.
1: Ja, da bin ich schon. Haben wir da schon eine Idee?
2: Die kommt erst. Jetzt starten wir mal.
1: Wir starten einmal ganz sanft und langsam und locker und gemütlich mit Ihnen in diesen Samstagmorgen. Angenehmes Aufstehen.
2: Guten Morgen.

0: 10 Minuten nach 5 ist es angenehmes Aufstehen an diesem Samstag, der 18. Juli 2026. Stefanie, was erwartet uns heute beim Wetter?
1: Ja, es wird heute wechselhaft. Bereits in der Früh sind einzelne Regenschauer möglich. Im Laufe des Tages werden die Schauer dann kräftiger. Auch Gewitter können dazukommen, mitunter sogar mit Starkregen. Die Tageshöchstwerte erreichen heute 23 bis 29 Grad. 18 Grad hat es derzeit in Börtschach, Feldkirchen und Lienz. 17 Grad messen wir bei Ihnen in Ariach und Feistritzow-Bleiburg. Aktuell 16 Grad hat es in Weitensfeld, 15 Grad in Malnitz und 13 Grad messen wir am Katschberg.
0: Wunderbar, danke schön. 10 Minuten nach 5 mittlerweile und wir würden ganz gerne ein bisschen mit Ihnen plaudern, gell?
1: Sehr, sehr gerne. Bitte anrufen unter 0463 511 005.
0: Erzählen Sie uns, was Sie an diesem Wochenende so vorhaben, warum Sie am Samstag um diese Zeit schon auf sind und dann, freuen wir uns, wenn wir ein bisschen mit Ihnen reden können, die Stefanie und ich. Jetzt hätten wir den Chor der Kärntner in Graz für Sie vorbereitet. Da draußen im Wald rinnt ein Wasser, Letrier. Wie geht's schnell weiter? Und ich die kann mir nicht helfen.
2: Ich weiß, das ist so lieb.
0: Oh, ja, das wäre auch eine Variante gewesen.

0: Die Stimmen der Polizei Klagenfurt waren das und das Solo, das hat Christian Czemanik gesungen, Franz Schall und Walter Motnik. Und wir schauen jetzt, apropos Polizei, auf die Kärntner Straße. Sicher unterwegs, Stefanie.
1: Mit Radio Kärnten, hier sind uns soweit keine Störungen gemeldet worden. Falls Sie eine Verkehrsmeldung für uns haben, rufen Sie uns gerne kostenfrei unter 0800 600 601 an. Gute Fahrt.
0: Dankeschön. Und wir schauen jetzt zu unseren beiden Telefonanruferinnen in aller Herrgottsfrüh. Einen wunderschönen guten Morgen, sagen wir mal der Lotte Eberhardt aus St. Gertraud. Hallo, grüß Gott. Hallo? Ja, jetzt hören wir Sie. Wunderbar. Lotte, einen wunderschönen guten Morgen. Was tun Sie schon auf um die Zeit? Wo seid Sie unterwegs?
2: Ja, wir sind schon seit 4 Uhr auf und um 4:20 Uhr aufgestanden und um 4:30 Uhr war Frühstück. Und jetzt sind wir unterwegs eben zum Kärntner Almwandertag ins Geiltal.
0: Das klingt ja richtig schön. Der Kärntner Almwandertag. Die Stefanie hat mir erzählt, der findet jedes Jahr woanders statt.
2: Der findet immer woanders statt. Voriges Jahr war er in Heiligenblut, aber das war uns doch zu weit zum Fahren. Und ja, daher haben wir gesagt, fahren wir wieder ins Geiltal.
0: Aber das klingt irgendwie so, als wart ihr öfter mit dabei.
2: Ja, wir sind eigentlich schon jahrelang jetzt dabei. Mein Mann ist ein Fan und ich. Also uns interessiert immer die Almvorstellung und nachher kommt man mit so viel Leuten zusammen und interessante Gespräche. Also das ist immer wieder schön.
1: Mein Papa ist ja auch öfters dabei, da treffen sich ja ganz viele mit einem landwirtschaftlichen Hintergrund, oder?
2: Ja, ja. Also weil eben die Alm vorgestellt wird, wo man sonst eigentlich nicht hinkommt. Mhm. Und ja, großer Käseanschnitt ist. Und ja, das ist immer so interessant.
0: Wie viele Leute kommen denn da ungefähr, Lotte?
2: Oh, das sind immer, ja, ein paar Tausend sind immer.
0: Boah! Wow, also das ist ja richtig eine große, große Geschichte. Und Sie haben gesagt, Käseanschnitt, Almvorstellung. Wie ist das so, wie können wir uns das so vorstellen?
2: Ja, die Käse anschneiden, eben, weil Geiltal bekannt ist.
0: Ja, haben wir gerade in Kärnten heute gehabt, ja.
2: Ja, und da habe ich es verkostet und man kann auch kaufen und das ist immer interessant.
0: Und vor allem ist es auch schön, wenn man wieder ein neues Fleckerl Kärnten und eine neue Alm kennenlernt, kann ich mir vorstellen.
2: Ja, genau, so ist es.
0: Ja, dann wünsche ich euch beiden ganz, ganz viel Spaß und einen wunderschönen Almwandertag.
2: Ja, ich hoffe, bei uns, wir haben zwar stark bewölkt da jetzt im Wald.
0: Ja.
2: Es tut ganz leicht regnen, aber ich glaube, es wird aufhören.
0: Nein, also das wünschen wir euch auf jeden Fall ganz fest. Momentan ist die Wetterlage durch diese Hitze auch gell, natürlich ein bisschen labil, sagen wir es einmal vorsichtig so, aber wir halten euch die Daumen, dass das gut, ja, dass das ein schöner...
2: Also, ich habe viel Spaß.
0: Ja, danke.
1: Na, danke.
0: Gute Fahrt noch. Danke, Papa.
2: Danke.
0: Das war unser Almwandertag mit der Lotte Eberhardt, die unterwegs ist mit ihrem Mann dorthin. Und jetzt freuen wir uns, dass die Brigitte Zauchenberger aus Villach angerufen hat. Schönen guten Morgen.
3: Ja, einen schönen guten Morgen ins Kärntnerland. Ich möchte nur allerdings ansagen, also wegen einem Villacher Kirchtag ist heute Samstag und
0: ja,
3: am kommenden Mittwoch ist noch Markt und ist dreimal kein Markt.
0: Das ist ja gut zu wissen. Ja. Sie sind eine Markt, wie sagt man, der Marktfirantin, kann man das noch so sagen?
3: Ja, ich bin zwar in Pension, aber ich will den Jungen ein bisschen helfen.
0: Das ist schön.
3: Ja. Und das wollte ich eigentlich ankündigen. Und wir haben jetzt können alle aus dem Vollen schöpfen. Es ist so wunderbar, jetzt halt Tomaten, Gurken, so viel Sprankerland.
0: Ja, es wächst ja jetzt alles, gell? Und alles ist reif, das ist schön. Ja. Erzählen Sie mal, wie lange, Brigitte? Sie haben gesagt, Sie helfen den Jungen noch. Wie lange fahren Sie schon am Markt, Brigitte?
3: Ich fahre schon 45 Jahre am Markt.
0: Mein Gott, na.
3: Jeden Wetter. Vom Sommer oder Winter. Deswegen, man kann nicht folgen, weiß ich nicht, wenn man es denkt.
0: Erzählst du uns einmal ein bisschen so hinter den Kulissen, weil wir gehen ja alle gern am Markt einkaufen und schätzen das, wenn es dort frische Sachen gibt, heimische Sachen gibt, regionale. Wie bereitet ihr den Markt vor? Wann steht ihr da auf? Wie ist da so der Ablauf bei euch?
3: Ja, die Tagwoche, 4:45 und nachher außer aufs Feld und Gemüse herrichten und putzen und waschen. Ja, es geht der ganze Tag drauf, gell? Die Kunden alle bedient werden und aus dem Vollen schöpfen können. Und ja, wir haben die Sachen alle selber. Es ist echt jetzt eine Augenweide.
0: Das ist schön. Und wahrscheinlich auch viele Stammkunden, kann ich mir vorstellen.
3: Ja, Gott sei Dank haben wir viele Stammkunden. Sind sehr zufrieden, wenn irgendwas nicht hinhaut, das sagen die Leute dann eh. Und ja.
0: Und so ein kleiner Ratschau zwischendurch mit den Leuten, die man schon lange kennt, geht sich auch aus.
3: Natürlich, das gehört ja dazu zum Markt. Ja.
0: Also.
3: Im Supermarkt, wo keiner da ist zum Reden. Ja.
0: Dann sagen wir es noch einmal. Also heute ist Markt, am Mittwoch ist noch einmal Markt.
3: Einmal kein Markt wegen dem Kirchtag.
0: Wunderbar. Brigitte, dann wünschen wir heute und am Mittwoch noch einen schönen Markttag und sagen danke fürs Anrufen. Alles Liebe.
3: Also, ich sage recht herzlichen Dank und einen schönen guten Morgen noch einmal.
0: Danke, recht schön. Danke, Baba.
3: Wiederhören.

0: 5:31, eine Minute nach 5:30. Wir bringen Sie gut informiert durch dieses Wochenende. Barbara Veit ist für Sie im Studio.
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2: Zu einem schweren Kletterunfall ist es im Klettergarten Breitwand im Bezirk Spital an der Drau gekommen. Zwei gekonnte Kletterer aus Polen sind gestern auf einer längeren Route unterwegs, als der 64-jährige Vorkletterer stürzt und trotz Zwischensicherung auf eine hervorstehende Felsbank fällt. Der Mann verletzt sich dabei schwer, er und sein Freund schaffen es aber, sich bis zur Einstiegsstelle abzuseilen. Von dort hat die Bergrettung den Polen mit einer Trage zum Rettungshubschrauber gebracht, der ihn dann ins LKH Villach geflogen ist. Ein Bauwagenanhänger ist im Bezirk Feldkirchen abgebrannt. Ein 71-Jähriger hat gestern an dem Anhänger geschweißt. Dabei dürften Funken in die Zwischenwand geflogen sein, die einen sogenannten Schwelbrand ausgelöst haben dürften. Das heißt, einen Brand ohne sichtbare Flammen und niedriger Temperatur. Ein Nachbar hat später bemerkt, dass der Anhänger raucht und die Feuerwehr alarmiert. Der 71-jährige Besitzer hat das Fahrzeug noch von einem Wirtschaftsgebäude wegbringen können und damit Schlimmeres verhindert. Die Feuerwehren St. Urban und St. Ulrich haben den Brand dann gelöscht. Nach dem verheerenden Brand des Rüsthauses der Freiwilligen Feuerwehr Hofen mit einem defekten Tablet-Akku als Brandursache bestätigt die Feuerwehr einmal mehr einen Anstieg an Einsätzen wegen brennender Akkus. Bei Kurzschlüssen können sie sehr rasch große Brände verursachen, sagt die Feuerwehr. Sie appelliert deshalb, Geräte beim Aufladen zu kontrollieren, etwa ob sich der Akku plötzlich stark erhitzt oder aufbläht. Und damit geht's zum Wetter und zu Stefanie Klapischnick.
3: Bereits in der Früh sind heute einzelne Regenschauer möglich. Im Laufe des Tages werden die Schauer dann kräftiger. Auch Gewitter können dazukommen. Die Tageshöchstwerte erreichen bis zu 29 Grad.
0: Und wir schauen auf die heimischen Straßen.
3: Sicher unterwegs mit Radio Kärnten. Hier kommen Sie gut voran. Gute Fahrt wünschen wir Ihnen.
0: Danke dir. Und damit ab ins Sportstudio mit uns. Da wartet schon der Gerhard Betscher. Servus.
4: Guten Morgen, Ute. Ja, bei der Fußball-Weltmeisterschaft heute in Miami, das Spiel um Platz 3 zwischen Frankreich und England. Spielbeginn ist dann um 23 Uhr. Morgen dann das große Finale. Weltmeister Argentinien gegen Europameister Spanien. Fußballtest des Kärntner Bundesligisten WAC in Wolfsberg. Die Lavantaler bezwingen Zweitligist Kapfenberg klar mit 6:1. Heute startet in Barcelona die Kletter-Polder-Europameisterschaft mit der Qualifikation für die Damen und Herren. Mit dabei auch der Rosenthaler Timo Uschnick. Sein Bruder Nico Uschnick fehlt leider verletzungsbedingt. Formel 1, freies Training für den großen Preis von Belgien in Spa-Francorchamps. Schnellster der Italiener Kimi Antonelli mit dem Mercedes. Heute in Belgien das Qualifying. Und der Eishockeyverein VSV wird sein erstes öffentliches Eistraining auch für die Fans am 10. August in der Villacher Stadthalle abhalten.
0: Wunderbar. Dankeschön, Gerhard Petscher.

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1: Und an diesem Samstagmorgen geht es um Schritt für Schritt, mit dem sich ein bewegtes Leben entfaltet. Miteinander gehen, das ist eine alte Umschreibung, die wahrscheinlich viele von uns noch kennen, für eine Liebesbeziehung, die entsteht und ein wesentlicher Anteil einer friedvollen Welt. Der Erwachsenenbildner Georg Schermer aus Tirol denkt heute mit uns gemeinsam über das Gehen nach.
2: Ich bin ein begeisterter Geher. Ein Schlaganfall vor 20 Jahren, eine neurologische Erkrankung, haben mir das Geschenk, sich bewegen zu können, heilsam vor Augen geführt. Es ist schon erstaunlich. Niemand hat dazu aufgerufen. Ein Trend ist es im Laufe der Zeit geworden. Aber Tausende machen sich auf den Weg. Auf alten Pilgerwegen begegnen sie sich, entdecken den hohen Wert der Weggemeinschaft und Gastfreundschaft. Wenn nichts mehr geht, dann geh. Eine alte, weltumfassende Weisheit. Für viele ist das sich auf den Weg machen nicht möglich. Krankheit, Mutlosigkeit, Schwächung hindern sie daran. Sie brauchen Menschen, die sie aufsuchen, besuchen, auf sie zugehen. Gerade auf schmerzhaften letzten Wegen ist es tröstlich, nicht allein zu sein. Unsere persönliche Vorsorge dazu ist, dass wir versöhnt, einladend, besuchbar bleiben. Miteinander noch einmal eintauchen in die Vergangenheit, ein Gang zurück ins Leben, Leiden und Lieben. Bei allen Unwägbarkeiten und Unwägbarkeiten ein Blick, der sagt, es war mein Weg. Ich war nicht allein.

0: Ich sehe nicht Marleen, sondern Stefanie, die hat nämlich das Wetter für Sie.
1: Genau. Bereits in der Früh sind heute einzelne Regenschauer möglich. Im Laufe des Tages werden die Schauer dann kräftiger, auch Gewitter können dazukommen, mitunter sogar Starkregen oder auch Sturmböen. Die Tageshöchstwerte erreichen 23 bis 29 Grad. 19 Grad hat es derzeit in Klagenfurt, 18 Grad messen wir in St. André im Lavantal. In Villach ist es stark bewölkt bei 18 Grad, 17 Grad hat es derzeit bei Ihnen in Milstadt und Friesach und in Battergassen ist es stark bewölkt bei 15 Grad.
0: Danke dir, Stefanie. Und wir schauen zu unseren Anruferinnen und Anrufern. Das ist das Schöne an dieser einen Stunde in der Früh, da können wir praktisch so ein bisschen eine Rundreise durch Kärnten machen, gell?
1: Richtig sympathisch, ja.
0: Jetzt sind wir in Hermagor zu Gast. Einen wunderschönen guten Morgen, Margit Eder. Hallo.
2: Ja, guten Morgen.
0: Begrüße. Was tut sich in Hermagor?
2: Ja, in Hermagor ist heute groß aufgebot. Der Lions Club Hermagor veranstaltet den 47. Flohmarkt, also alles für einen guten Zweck. Und es ist wirklich gigantisch. Das ganze Rathaus, die Seele, sind voller Flohmarktsachen. Also von Geschirr über Spielsachen, über Weihnachtssachen, Vasen. Schaut, dass ich kein Bild übermitteln kann.
0: Ma, ja, Sie können uns so eins schicken. Die Stefanie sagt Ihnen dann wie, das wird man auf jeden Fall gern sehen.

0: in Not geraten und dann tut man gerne am Flohmarkt arbeiten. Mhm. Die haben 2 Tage schon aufgebaut und ja, es macht immer
1: schön
0: Spaß.
1: Wie viele Leute machen da mit?
0: Also der ganze Club da sind, also da sind sicher so 30, 40 Leute, die da mithelfen. Es ist ja zum Essen, zum Trinken. Es gibt noch einen Frühschoppen, eine Tombola, also mit ganz, ganz super Preisen.
1: Habt ihr hier wirklich was überlegt, gell?
0: Ja, wirklich toll.
1: Ma, ja, da wünschen wir euch alles Gute und dass möglichst viele Menschen kommen und diese gute Sache unterstützen und gleichzeitig was Schönes mit nach Hause nehmen vom Flohmarkt. Sind Sie selber so eine Flohmarkteinkäuferin?
0: Ja, leider. Ich habe daheim selber schon die Flohmarkt.
1: Ist das so diese Geschichte, wo man mit was hinkommt zum Flohmarkt und mit mehr dann wieder heimkommt?
0: Ja, das tut man lieber nicht sorgen, weil sonst dann hört das mein Mann und dann schaut
1: da
0: wieder genauer nach, was mehr geworden ist.
1: Das muss man dann gut verstecken, aber in dem Fall beim Flohmarkt kann man ja wirklich sagen, nein, das ist nicht neu. Und das wäre nicht einmal gelogen, gell?
0: Das sind die Sachen, aber man kann ja die Sachen nächstes Jahr wieder zurückbringen, das ist das Gute.
1: Das ist dann auch ein guter Anreiz. Genau. Na fein. Wie lange habt ihr den Flohmarkt heute, Margit, also, oder habt ihr ihn das ganze Wochenende?
0: Um 8 fängt es an und um 14 Uhr dann fängt es langsam an, zu dem Ende zuzugehen.
1: Da ist dann mehr gemütliches Beisammensein dann noch,
0: ja,
1: gell?
0: Ja, da erst das ganze Wegräumen, das ist immer weniger gemütlich, aber das werden wir auch schaffen.
1: Ja, vielleicht, also danke, vielleicht helfen dann auch ein paar, die uns hören.
0: Ja, das war toll und danke, dass ich es habe durchsagen dürfen.
1: Ja, freilich. Dann wünschen wir euch alles Gute für den großen Flohmarkt heute im Rathaus in Hermagorbert.
0: Ja, danke.
1: Alles Liebe. Baba.
0: Wiederschauen. Wird euch.
1: Und der Matthias Melzer aus Feldkirchen. Den haben wir auch am Telefon. Wunderschönen guten Morgen. Wie schaut Ihr Wochenende aus? Jetzt haben wir schon gehabt. Almkirch, da haben wir gehabt. Markt haben wir gehabt. Flohmarkt haben wir gehabt. Was ist das bei Ihnen?
2: Ja, das habe ich gerade noch gehört mit dem Flohmarkt. Ja.
1: Was treibt Sie um, Matthias?
2: Um diese Zeit, aber ich bin manchmal schon ein richtiger Frühaufsteher. Da hält mich nichts mehr im Bett und dann schalte ich halt Radio Kärnten ein oder hätte einfach Marianne Rosenberg zum Beispiel. Das sind ja, ihr spielt ja die ganzen alten Schlager.
1: Die alten Hordern, gell?
2: Die ich noch aus meiner Jugend kenne. Ja, und heute dann hat mein Schwiegersohn Geburtstag. Mhm. Und da treffen wir uns um 17 Uhr beim Grillen. Hoffentlich funktioniert das mit dem Wetterbericht, dass es da um die Zeit nicht regnet.
1: Ja, das wünschen wir euch. Das ist momentan mit dem Wetter nicht ganz so einfach, gell, das auch vorherzusagen, wo dann irgendwie ein Schauer kommt.
2: Aber ich bin guter Hoffnung.
1: Ja.
2: Ich soll unbedingt vom Hilfswerk, von der Tagesstätte zurückgrüßen, weil da hatte ich am Donnerstag, glaube ich, mit jemandem gesprochen, ihren Kollegen.
1: Ja.
2: Und da hat er ganz am Schluss eben gesagt, unbedingt die Bewohnerinnen von der Tagesstätte grüßen. Habe ich ausgerichtet.
1: Ja, sehr lieb.
2: Und sie waren total begeistert und so.
1: Aber jetzt müssen Sie. Ja, bitte.
2: Ich sage, manchmal ist es ja so, dass man fragt, ob man noch jemanden grüßen kann.
1: Ja.
2: Dann würde ich heute auf alle Fälle die Familie Possecker und die Familie Melzer grüßen.
1: Das machen wir sehr, sehr gerne. Aber jetzt müssen Sie uns aber noch ganz kurz verraten, Matthias, Sie haben jetzt nicht unbedingt so den Kärntner Einschlag beim Dialekt, wo Sie
2: da
1: ursprünglich
2: haben Sie
1: herkommen.
2: Recht. Da haben Sie recht. Ich bin ein Zugraster sozusagen. Ich komme aus Thüringen eigentlich, aus der Landeshauptstadt Erfurt.
1: Schön.
2: Und bin vor 35 Jahren hierher gezogen, nachdem die DDR sich aufgelöst hat und man endlich die Reisefreiheit hatte.
1: Ja.
2: Und seitdem gehe ich hier nicht mehr weg. Ich habe damals in der Diakonie eine gute Anstellung bekommen, in der Diakonie Bayern, wie das früher hieß.
1: Mhm.
2: Ja, und meine 4 Kinder sind halt hier groß geworden. Die reden auch zweisprachig. Aber ich könnte meinen Dialekt leider nicht ablegen, weil ich halt mit einer Thüringerin verheiratet war.
1: Ach, das passt schon, das klingt ja sehr charmant.
2: Ja.
1: Das ist ja schön. Ja.
2: Ein bisschen was verstehe ich schon. Und wie gesagt, wenn ich was heute zum Beispiel nicht verstehe, dann übersetzt mir das mal einer so und dann macht das dann.
1: Na wunderbar. Matthias, dann wünschen wir euch heute eine schöne Feier, dass das Wetter hält und einen schönen Samstag noch gemeinsam mit uns.
2: Ja. Danke, es hat mich sehr gefreut.
1: Uns hat
2: es
1: auch
2: wie
1: gefreut.
2: Wie sagte der Kaiser, es war sehr schön.
1: Es hat mich sehr gefreut. Dankeschön, Matthias. Schönen Tag. Baba.
2: Wiederhören. Ciao.

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1: Am Mikrofon Christina Kreuz, guten Morgen. Immer mehr Menschen mit unerwünschtem Kinderwunsch versuchen es mit künstlicher Befruchtung. Und die ist teuer. Der Staat will künftig 75% der Kosten übernehmen, wenn das Ausbleiben einer Schwangerschaft gesundheitlich bedingt ist. Viktoria Waldhäusl berichtet.
2: Bis zu 70% der Kosten für künstliche Befruchtung übernimmt der Staat schon jetzt. Künftig sollen es 75% sein, sagt Familienministerin Claudia Bauer von der ÖVP.
3: Wir sprechen hier von Mehrausgaben von 1,6 Millionen Euro. Mir ist es wichtig, dass mehr Paare hier auch Zugang zu diesen finanziellen Ressourcen haben, dass wir auch In-vitro-Fertilisation breiter zugänglich machen. Es ist sehr kostspielig.
2: Wobei künstliche Befruchtung derzeit nur Paaren offen steht. Alleinstehende Frauen haben diese Möglichkeit nicht. Bauer sieht hier derzeit keinen Handlungsbedarf.
3: Mir ist es wichtig, dass wir Paaren diesen Zugang zum medizinischen Fortschritt, zu medizinischen Möglichkeiten auch öffnen. Darauf liegt mein Fokus und hier sollten wir einen Schritt nach dem anderen setzen.
2: Den nächsten großen Schritt könnte bald der Verfassungsgerichtshof setzen. Noch im Herbst könnte er das Verbot von künstlicher Befruchtung für alleinstehende Frauen aufheben.
1: Die neue Angriffswelle des US-Militärs auf Ziele im Iran ist die siebte Nacht in Folge weitergegangen. Örtliche Medien berichten von mehreren Explosionen. Laut dem iranischen Staatssender soll es Detonationen nahe der Straße von Hormuz sowie der Küstenstadt Bandar Abbas geben. Der Countdown zum Finale der Fußball-Weltmeisterschaft läuft. Morgen am späten Abend wird feststehen, wer Weltmeister ist, Spanien oder Argentinien. In einem Vorort von New York treffen die beiden Finalisten aufeinander. Die Fans der beiden Teams fiebern dem Finale entgegen, wie aus New York Christoph Kohl berichtet.
4: Am Times Square stimmen sich argentinische Fans in blau-weißen Trikots auf das Finale ein.
5: Getting this far is a dream come true.
4: Viele sind spontan angereist. Tickets für das Finale haben sie noch keine.
6: We're looking for tickets.
4: Sie wären aber bereit, $3,000 bis $4,000 dafür zu bezahlen.
7: How much would you be ready to pay?
6: Like 4,000 each.
4: Die spanischen Fans sind hier am Times Square in der Unterzahl, aber zuversichtlich, dass ihr Team Argentinien den Weltmeistertitel abnehmen kann.
6: Spain will win.
4: Als Sieger sieht sich schon jetzt US-Präsident Donald Trump. Er spricht ein paar Straßen weiter im Trump Tower von der erfolgreichsten Sportveranstaltung aller Zeiten.
8: This has been the most successful sporting event maybe in the history of the world.
1: In der Ostsee ist erneut ein Bugelwal entdeckt worden. Das schleswig-holsteinische Umweltministerium erklärte, der Wal halte sich in der Kieler Förde auf, bewege sich aber wieder langsam in Richtung offener See. Bürger werden gebeten, bei Walsichtungen Abstand zu halten und eine mögliche Strandung den Behörden zu melden. Das waren die Nachrichten mit Christina Kreuz. Das Wetter.
9: Wechselhaft und zum Teil noch heiß geht es durchs Wochenende. Für nächste Woche kündigen sich dann überall kühlere Zeiten an. Heute früh ist es aber meist sehr mild. In Wien hat es 22 Grad, in Eisenstadt 24, St. Pölten 21, Linz 20, Salzburg und Innsbruck 18, in Bregenz, Graz und Klagenfurt 19 Grad. Es gibt heute eine Mischung aus Wolken und Sonne, dazu im Tagesverlauf vermehrt auch Regenschauer und Gewitter mit Schwerpunkt im Bergland und im Süden des Landes. Erste Schauer sind schon jetzt in der Früh unterwegs, etwa im Südburgenland. Zum Teil weht lebhafter Westwind und die Temperaturen reichen 22 bis 30, im Osten 32 Grad, in 2000 Meter Höhe um 13 Grad. In vielen Regionen ist es noch schwül. Morgen Sonntag kommen von Westen immer mehr Wolken, Regenschauer und Gewitter und es beginnt abzukühlen. 30 Grad werden es nur noch im Osten. So viel zum Wetter von Gerald Holzinger.
10: Dankeschön und wir schauen auf die Kärntner Straßen. Stefanie, bitte.
11: Sicher unterwegs mit Radio Kärnten. Hier kommen Sie gut voran. Es sind uns soweit keine Störungen gemeldet worden. Gute Fahrt.
10: Danke dir.
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10: 4 Minuten nach 6 und Barbara Veit informiert Sie an diesem Samstagmorgen.
12: Zu einem tödlichen Unfall ist es auf der Leinacher Kuhalm im Bezirk Spital an der Drau gekommen. Ein 56-Jähriger war gestern mit dem Auto auf der Alm unterwegs, ist dabei vom Weg abgekommen und rund 100 Meter abgestürzt. Als der Mann nicht zum Mittagessen aufgetaucht ist, haben seine Schwestern begonnen, ihn zu suchen und das Autowrack gefunden. Der alarmierte Notarzt konnte nur mal den Tod feststellen. Einen weiteren Unfall im Bezirksspital hat es am Abend gegeben. Ein Mann und ein Bursche aus dem Bezirk Villach-Land sind am Abend unbestimmten Grades verletzt worden, nachdem sich ihr Auto bei einem Unfall mehrfach überschlagen hat. Die beiden waren auf der Trautal-Bundesstraße unterwegs, als der 28-jährige Lenker nach einem Überholmanöver die Kontrolle über sein Auto verloren hat. Der Wagen ist ins Schleudern geraten und in ein angrenzendes Maisfeld gestürzt. Ein Rettungshubschrauber hat den Fahrer ins LKH Villach fliegen müssen. Der 15-jährige Beifahrer ist von einem Rettungsauto ins Spital gebracht worden. Die Nacht ist in Kärnten ruhiger verlaufen als gedacht. Die angekündigten Unwetter sind schwächer ausgefallen. Das bestätigt die Landesalarm- und Warnzentrale gegenüber dem ORF Kärnten. Insgesamt sind rund 13 freiwillige Feuerwehren zu 23 Einsätzen in der Nacht gerufen worden, wegen Bäumen, die auf die Straße gestürzt sind, und überflutete Keller. Die meisten Vorfälle waren im Raum St. Veit und im Gurktal.
10: Danke dir, Barbara.

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1: Und Barbara Veit, das wir gerade gehört haben, also Frauenpower an diesem Wochenende für uns in Radio Kärnten.
2: Ein guter Start in den Samstag, würde ich sagen.
1: Aber wir freuen uns natürlich auch über Besuch und in dieser Stunde kommt der Wasche Mertl.
2: Auf das freuen wir uns wirklich. Und wir haben auch noch ein anderes Fußballthema. Wir stellen uns der Frage, warum gibt es eigentlich 11 Spieler pro Mannschaft?
1: Ups, wüsstest du das?
2: Nein, ich bin da ja überhaupt keine Expertin. Aber Kollege Raphael Obermeier kennt sich da besser aus.
1: Nach dieser Stunde sind wir sowas von Expertinnen, sage ich dir. Angenehmes Aufstehen.
2: Guten Morgen.

0: 14 Minuten nach 6 ist es. Einen wunderschönen Samstagmorgen wünschen wir Ihnen. Schauen wir, ob das Wetter dazu passt, zu diesem wunderschönen.
1: Das Wetter wird heute eher wechselhaft. Die Sonne zeigt sich nur zwischendurch. Bereits in der Früh sind einzelne Regenschauer möglich. Im Laufe des Tages werden die Schauer dann kräftiger. Auch Gewitter können dazukommen, mitunter sogar Starkregen. Die Tageshöchstwerte reichen 23 bis 28 Grad. 19 Grad hat es aktuell in Bürzschach, 18 Grad messen wir in Lienz, 17 Grad in Hermagor-Oberfellach und Bad Eisenkappel. Aktuell hat es 15 Grad in Bad Bleiberg, 14 Grad in Breiteneck und auf der Turach ist es bewölkt bei 10 Grad.
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0: Und da beschäftigen wir uns heute unter anderem mit Lenny Kravitz, der mit 62 fitter ist denn je, weil er bitte was genau macht?
1: Er trainiert 5 bis 6 Mal die Woche im Fitnesscenter, er folgt einem strengen Ernährungsplan. Ja. Also er isst vegan und kohlenhydratearm und als Messinstrument sozusagen zieht er immer seine Lederhose heran, also mit der er auch auf der Bühne steht. Und er sagt, wenn die ein bisschen knapper wird, dann weiß er, er ist nicht fit genug.
0: Verstehe, ja. Also er würde jetzt, wenn er uns ein Frühstück machen würde, was ich ganz nett finden würde von ihm, würde er uns ein Eiweißomelette mit viel Gemüse machen, danach einen Proteinshake mixen und ein bisschen später kriegen wir dann noch einen Salat.
1: Ja, wäre das genug für dich?
0: Nein.
1: Puh, das ist schon ein bisschen wenig.
0: Das ist ein bisschen wenig.
1: Er isst auch erst am späten Nachmittag, das wäre viel zu lange für uns, oder?
0: Ich bin jetzt schon hungrig.
1: Ja, eben.
0: Gott sei Dank kriegt uns der Waschimärtel immer Croissants mit.
1: Ich freue mich schon.
0: Thomas Anders und Dieter Bohlen.
1: Ja,
0: Modern Talking wird nicht zurückkommen.
1: Nein, gestern hatten wir das ja auch schon in Reich und Schön und Dieter Bohlen hat dem Thomas die Hand ausgestreckt und wäre offen gewesen für ein neues Projekt, für ein Musical. Also
0: mein Gott,
1: er hatte
0: Dieter.
1: Ja ganz viele Ideen, aber Thomas Anders sieht das anders und er hat jetzt ganz offiziell auch ein Statement dazu abgegeben, dass er seiner Solokarriere folgen möchte und ja, und dass es für ihn kein Comeback gibt.
0: Den Dieter dann nicht an der Backe haben möchte, oder wie sagt man da? Entschuldigung, das war jetzt vielleicht ein bisschen. Nachdem der Dieter Bohlen ja immer auch so nett ist.
1: Der kann schon gut austeilen, oder?
0: Ja, genau. Das letzte Spice Girl kommt unter die Haube.
1: Ja, Mel C. Sie wird am Wochenende anscheinend heiraten in England, ihren Partner Chris. Und
0: aber sie wollte ja eigentlich nie heiraten, oder?
1: Ja, genau, das hat sie in einem Zeitungsinterview gesagt. Eigentlich war das für sie nie so ein richtiges Lebensmodell, die Ehe. Aber seitdem sie ihren aktuellen Partner über eine Dating-App kennengelernt hat, hat sie gesagt, sie ist auch jetzt offen für die Ehe.
0: Na schau, manchmal braucht es halt nur das richtige Gegenüber.
1: Das stimmt ganz besonders, ja.
0: Ist bei der Ehe kein Fehler, gell?

0: Prosecco.
1: Also das Lenny Kravitz Frühstück haben wir dankend abgelehnt, aber Prosecco wäre vielleicht auch noch eine Spur zu früh.
2: Müssen wir noch ein bisschen warten.
1: Schauen wir auf die Kärntner Straßen.
3: Sicher unterwegs mit Radio Kärnten und wir haben da gute Neuigkeiten. Sie kommen gut voran, soweit sind uns keine Störungen gemeldet worden. Gute Fahrt.
1: Wir geben Ihnen ja immer gerne wichtige Inputs und gerade jetzt, wo die Weltmeisterschaft, die Fußball-Weltmeisterschaft ihrem Finale entgegengeht, haben wir uns gedacht, das ist ein Wissen, mit dem können Sie überall glänzen, nämlich
3: warum eigentlich 11 Spieler in einer Mannschaft spielen.
1: Unser Obermeier Schlaumeier erzählt es uns.
4: Warum eigentlich?
5: Besteht jede Fußballmannschaft aus genau 11 Spielern und nicht aus 10 oder 12 zum Beispiel. Dafür springen wir in das 19. Jahrhundert und nach England. Damals hat es genau 2 Fußballschulen gegeben und jede Schule hat ihre eigenen Fußballregeln. Die Schüler in der Stadt Rugby spielen mit 15 Spielern und das ist ziemlich brutal, weil jeder darf den anderen mit den Füßen treten und der Ball darf auch mit der Hand gespielt werden. Anders bei der Schule in Cambridge, da stehen 11 Spieler auf dem Feld und Handspiel ist verboten, außer für den Tormann. Jahrelang haben sich die beiden Schulen gestritten und jede wollte ihre eigenen Regeln durchsetzen. Der Großteil der Menschen hat damals aber schon Fußball mit 11 Spielern pro Team gespielt und umgangssprachlich wurde eine Mannschaft auch als 11, also 11 bezeichnet. Deswegen, 1870, als der erste Fußballverband gegründet wurde, hat man die 11 Spieler pro Mannschaft in den Regeln niedergeschrieben. Und das ist bis heute so. Die Variante mit den 15 Spielern und wo Handspiel erlaubt ist das heutige Rugby.

0: Musik aus Kärnten mit Nick P. Und jetzt die Nachrichten aus Kärnten. 6:30 Minuten, 6:30, Barbara Veit für Sie.
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2: Ein schwerer Kletterunfall ist im Klettergarten Breitwand im Bezirk Spital an der Drau passiert. Zwei gut ausgerüstete Polen sind gestern auf einer längeren Route unterwegs, als der 64-jährige Vorkletterer stürzt und trotz Zwischensicherung auf eine hervorstehende Felsbank fällt. Er verletzt sich dabei schwer, schafft es aber, sich mit Hilfe seines Freundes bis zur Einstiegsstelle abzuseilen. Dort wartet schon die Bergrettung, die den Polen mit einer Trage zum Rettungshubschrauber gebracht hat, der ihn dann ins LKH Villach geflogen hat. 6 Menschen sind heuer schon allein in Kärnten beim Baden in Seen ertrunken, 26 in ganz Österreich. Der letzte Fall war erst Mitte der Woche eine 79-jährige Frau im Wörthersee. Das Kuratorium für Verkehrssicherheit will mit Schwimmbojen solche Badeunfälle verhindern und hat deshalb an 5 österreichischen Badeseen gratis Bojenverleiher eingerichtet, auch am Wörthersee. Details dazu hören Sie in einer Viertelstunde im Radio Kärnten Frühjournal. Außerdem, das verheerende Feuer im Rüsthaus Lieserhofen hat gezeigt, auch in Feuerwehrrüsthäusern sollten Brandmelder installiert sein. Derzeit haben das nur wenige Stationen der Freiwilligen Feuerwehren. Der Bundesverband der Feuerwehren, diskutiert deshalb jetzt darüber, ob er eine Empfehlung für alle Rüsthäuser aussprechen soll. Und damit zu den Wetteraussichten. Steffi, wie wird's?
3: Bereits in der Früh sind heute einzelne Regenschauer möglich. Im Laufe des Tages werden die Schauer dann kräftiger. Auch Gewitter können dazukommen. Die Tageshöchstwerte reichen heute bis zu 28 Grad.
0: Und damit schauen wir noch auf die Kärntner Straßen.
3: Sie sind sicher unterwegs mit Radio Kärnten und hier sind uns soweit keine Störungen gemeldet worden. Gute Fahrt.
0: Wunderbar. Den Sport hat der Pitschi für uns.
4: Ja, einen schönen guten Morgen. Bei der Fußball-Weltmeisterschaft heute in Miami. Das Spiel der beiden Verlierer aus dem Halbfinale um Platz 3 und zwar zwischen Frankreich und England. Das Spiel beginnt um 23 Uhr. Und morgen dann das große Finale ab 21 Uhr in New Jersey. Argentinien gegen Spanien. Geleitet wird es vom slowenischen Schiedsrichter Slavko Kovincic. Leichtathletik: bei der U18-Europameisterschaft in Rieti in Italien verpasst der erst 16-jährige Sebastian Kofler vom LC Villach über 800 Meter nur um 500stel den Einzug ins Finale. Der Kärntner belegt am Ende Rang 11. Jakob Zempati vom LC Villach hat beim Meeting in Kapfenberg über 300 Meter in 33,89 Sekunden einen neuen Kärntner-Rekord aufgestellt. Und noch Tour de France, 13. Etappe. Der Sieg geht an den Schweizer Mauro Schmidt. Der Kärntner Marco Haller wird 125. In der Gesamtwertung führt weiter souverän der Slowene Tadej Pogačar. Haller auf Platz 159.
0: Wunderbar. Dankeschön, Gerhard Petscher. Der Frühsport bei uns und in ein paar Minuten, da besprechen wir mit Manfred Warschi-Mertl die Weltmeisterschaft, das grande Finale an diesem Wochenende.

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1: Und er ist bei uns schon im Studio. Einen Kaffee hast du schon gekriegt. Wie viele Spiele hast du jetzt in diesen letzten Tagen und Wochen angeschaut, Waschi?
2: Zuerst einmal schönen guten Morgen, charmante Ute. Ja, von 104 möglichen Spielen habe ich bereits 102 gesehen.
1: Wahnsinn.
2: Zwei stehen noch bevor.
1: Du hast wirklich jedes einzelne Spiel, jede einzelne Minute. Du bist aufgestanden, du bist spät schlafen gegangen oder gar nicht?
2: Ja, zum Teil gar nicht schlafen gegangen, erst dann am Nachmittag geschlafen. Aber es hat sich ausgezahlt. Es war eine wunderschöne Weltmeisterschaft. Das einzige Manko war natürlich, waren die Beginnzeiten. Das war natürlich ein...
1: Das war ein bisschen hart, gell?
2: Das war hart für die normalen Zuseher. Also ich konnte es mir einrichten. Für mich war es nicht so schlimm.
1: Aber wir danken dir von Herzen, dass du das für uns begleitest. Und es steht uns ja jetzt das große Finale bevor. Das Wochenende, wo entschieden wird im Halbfinale, wer wird Dritter, wer wird Vierter und vor allem natürlich morgen dann, wer wird Weltmeister. Ja.
2: Aber wenn wir zum heutigen Spiel kommen, Dritter gegen Vierter.
1: Ja, das ist ja auch ein Spiel mit einer spannenden Konstellation. Wir haben England gegen Frankreich, eine Mannschaft, von der wir viel mehr erwartet haben. Ja. Eine Mannschaft, die wir eigentlich gar nicht da jetzt so bei den letzten Spielen gesehen hätten.
2: Genau, also wir haben eigentlich gedacht, dass das Finale sein wird, dass diese Begegnung erst am Sonntag stattfinden wird. Jetzt findet sie doch am Samstag statt. Für viele eine Enttäuschung, wahrscheinlich für Frankreich eine ganz große Enttäuschung, denn wir müssen trotzdem sagen, dass die 6 Spiele, die sie vorher abgeliefert haben, wirklich von einem anderen Stern waren. Und alle rätseln, auch die Experten, und warum gerade dieses 7. Spiel
1: gegen
2: nicht
1: Spanien.
2: Vom Ausgang allein, sondern eigentlich von der Feststellung, wie die Mannschaft gespielt hat, hat alle verwundert, dass man sich nicht vorstellen konnte, wie konnte so ein Einbruch erfolgen.
1: Es ist ja auch von Trainerseite spannend. Didier Deschamps, der französische Trainer, der sich ja sehr gut mit seiner Mannschaft wirklich emotional versteht. Die sind sehr zusammengewachsen. Seine Mutter ist, glaube ich, gestorben. Also da hat auch der MAP gesagt einmal, es gibt Wichtigeres als Fußball dazwischen drinnen. Also da ist schon auch viel auf emotionaler Seite passiert im Rahmen dieser Weltmeisterschaft.
2: Ja. Absolut. Fußball ist immer ein sehr emotionaler Sport und man muss eigentlich diese Leidenschaft ausdrücken und man muss Begeisterung signalisieren. Und weil du das so richtig angesprochen hast, wenn wir die beiden Trainer verglichen haben bei diesem Spiel, sind ja Top-Trainer, das sind Top-Persönlichkeiten, die man sich wünscht, dass man mit ihnen ein Gespräch führt. Und man hat zum Teil auch schon mit ihnen Gespräche geführt. So muss man doch feststellen, dass Deschamps eigentlich gesehen hat, dass in der Mannschaft momentan an diesem Tag eigentlich der Wurm drinnen ist und er hat keine Zuversicht ausgestrahlt. Er war selbst irgendwie verzweifelt, während der spanische Coach großen Stolz und große Begeisterung ausgestrahlt hat für seine Mannschaft. Und das ist natürlich auch oft so, wenn ein Spieler hinausschaut und sieht den Trainer, dann kann es ihm eine zusätzliche Motivation sein. Und in diesem Fall hat man eigentlich Verzweiflung gesehen und das ist das Verwunderliche. Aber man muss schon sagen, mir haben die Franzosen trotzdem ein wenig leid getan, weil sie in 6 Spielen so überzeugend gespielt haben, sodass sich das eigentlich eine Mannschaft nicht verdient, dass sie auf einmal so in einer Situation ist, die man sich nicht erklären kann.
1: Wie würdest du das heutige Spiel jetzt Frankreich gegen England einschätzen? Also auf Trainerseite auch noch einmal spannend. Deschamps, es ist das letzte Spiel für ihn. Der Tuchel, der würde gerne bleiben, steht aber jetzt schon natürlich, weil sie im Halbfinale also ausgeschieden sind praktisch, beziehungsweise jetzt eben um Platz 3, 4 spielen England. Also doch ein bisschen auch schon in der Kritik. Für ihn geht es auch um viel. Es geht um Torjäger. Also das heißt, da sind so viele Ebenen heute bei diesem Spiel, die man mitdenken muss.
2: Ja, natürlich nach so einem Spielausgang sind zuerst einmal alle Spieler down. Sie sind eigentlich demotiviert. Sie möchten am liebsten nach Hause fahren. Es ist natürlich schon schwierig für beide Coaches, die Mannschaft wieder aufzurichten, ihnen Ziele zu geben. Und du hast es ja angesprochen, es gibt sehr viele Ziele. Und trotzdem ist es schön, wenn man der Dritte in der Welt ist als der Vierte in der Welt.
1: Ja.
2: Und beide Nationen sind große Fußballnationen. Wobei man auch zu den Engländern sagen muss, die Argentinier haben sie ja voll gefordert, sie haben alles von ihnen abverlangt. Und jetzt Tuchel einen Vorwurf zu machen, ist ein bisschen ungerecht, weil er hat versucht, das Beste daraus zu machen, denn die Mannschaft war auch schon müde. Also heute treffen zwei Mannschaften aufeinander, die man im Endeffekt im seelischen Bereich in den letzten Tagen aufrichten hat müssen.
1: Waschi, wir reden gleich weiter über die Weltmeisterschaft für dieses Wochenende. Das hat es wirklich in sich, das große Finale. Jetzt kommen wir aber zu den Nachrichten bei uns in Radio Kärnten.
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3: Es ist Samstag, der 18. Juli. Guten Morgen. Ein tragischer Unfall ist auf der Leinacher Kuhalm im Bezirk Spital an der Drau passiert. Ein 56-jähriger Mann ist gestern mit seinem Auto von einem Güterweg abgekommen und in steiles Gelände gestürzt. Für ihn kam jede Hilfe zu spät, Daniel Teisel berichtet.
4: In der Früh startet der Mölltaler Bauer in Richtung Leinacher Kuhalm, um zu seinen Kühen zu schauen. Auf dem Weg zurück dürfte das Unglück dann passiert sein. Der 56-Jährige kommt mit seinem Auto von dem Güterweg ab und stürzt rund 100 Meter tief in steiles Gelände. Warum? Das wird noch ermittelt. Als der Mann zum Mittagessen nicht zu Hause auftaucht, machen sich seine beiden Schwestern Sorgen. Sie beginnen sofort nach ihm zu suchen. Gegen 14 Uhr entdecken sie das Autowrack und alarmieren die Rettung. Bergrettung und Rettung Winklern, der Rettungshubschrauber C7, die Freiwilligen Feuerwehren Leinach, Rangersdorf und Winklern und die Polizei rücken sofort aus. Der Notarzt kann aber nur mehr den Tod des 56-Jährigen feststellen.
3: Daniel Teisel hat berichtet. Die Nacht ist in Kärnten ruhiger verlaufen als gedacht. Die Gewitter waren schwächer als vorhergesagt, sagt die Landesalarm- und Warnzentrale. 23 Mal sind insgesamt 13 freiwillige Feuerwehren ausgerückt, wegen umgestürzter Bäume auf der Straße und Keller, die unter Wasser gestanden sind. Besonders betroffen war der Bezirk St. Veit. Dort gibt es wegen Unwetterschäden auch stellenweise Stromausfälle. 300 Haushalte sind laut Kärntennetz derzeit ohne Strom. Bis Mittag sollen die meisten Störungen dann behoben sein. In Feuerwehrrüsthäusern gibt es kaum Brandmelder. Der letzte Fall, der das tragisch gezeigt hat, war das vernichtende Feuer im Rüsthaus Lieserhofen. Ein defekter Akku in einem Tablet war die Ursache. Nun diskutiert die Feuerwehr, wie sie ihre Quartiere besser vor Bränden schützen kann. Gesprochen wird vor allem über den Einbau von Brandmeldern. Mehr von Adrian Mikula und Angela Ellersdorfer-Trunschnick.
5: Im Vergleich zu handelsüblichen Rauchmeldern alarmieren Brandmeldeanlagen bei Rauchentwicklung von selbst die Feuerwehr und geben Informationen über einen möglichen Brand weiter. Ihr Einbau ist allerdings teuer und für kleinere Rüsthäuser nicht vorgeschrieben. Ein Einbau sei aber sinnvoll, sagt Michael Schneider, Leiter der Brandverhütungsstelle im Kärntner Landesfeuerwehrverband. Und auch der Feuerwehrverband des Bundes berät derzeit, ob er eine Empfehlung für alle Rüsthäuser aussprechen soll.
6: Es ist sicherlich von Vorteil, eine Brandmeldeanlage in einem Rüsthaus zu haben, um eine Früherkennung zu bekommen, um eine frühe Meldung zu bekommen, um vielleicht noch Maßnahmen setzen zu können, aber natürlich ganz klar in Abhängigkeit davon, was für ein Szenario sich bei diesem Brand abspielt.
5: Ist wie in Lieserhofen ein Akku die Brandursache, breiten sich die Flammen meistens so schnell aus, dass auch das Verständigen der Feuerwehr durch die Brandmeldeanlage bereits zu spät kommt, sagt Schneider. Wichtig sei deshalb vor allem, Akkus, die zur Brandursache werden können, immer zu überprüfen.
6: Ob es irgendeine Anzeichen einer Beschädigung gibt, ob es vielleicht bei Tablets Anzeichen dafür gibt, dass sich ein Akku aufbläht. Man kennt es vielleicht bei Notebooks, die auf dem Tisch liegen. Wenn die anfangen zu wippen, nicht mehr eben auf dem Tisch liegen, ist das ein Zeichen, dass der Akku sich bereits aufbläht. Das könnte man zum Beispiel in gewissen Intervallen versuchen durchzuführen, dass man das kontrolliert.
5: Und bei Auffälligkeiten sei der Akku am besten sofort auszutauschen, so Schneider.
3: 26 Menschen sind heuer bereits in Österreichs Seen ertrunken. In Kärnten allein waren es 6. Jüngster Fall, eine 79-Jährige Mitte der Woche im Wörthersee. Lebensrettend können Schwimmbojen sein. Um das Risiko von Badeunfällen zu verringern, hat das Kuratorium für Verkehrssicherheit mit Beginn der Badesaison bei 5 österreichischen Seen einen gratis Bojenverleih eingerichtet. Einer dieser Standorte befindet sich am Wörthersee, Gerhard Petscher.
7: Ja, und zwar direkt im Börtschach am Wörthersee. Dort gibt es jetzt 10 Schwimmbojen, die kostenlos von jedem Schwimmer ausgeliehen werden können, sagt Sabine Kauli vom KLV.
8: Wir wollen einfach überzeugen, dass eine Schwimmboje wirklich eine wertvolle Unterstützung ist auf langen Strecken.
7: Das Hauptziel natürlich, das Schwimmen im See für alle sicherer zu machen.
8: Die heurige Analyse der Badetoten lässt ganz deutlich erkennen, dass auch junge, geübte Schwimmer davon betroffen sind.
7: Dabei kann die klassische Baywatch-Boje mit ihrem Hüftgurt helfen, eben solche Notsituationen zu vermeiden.
8: Bojen in leuchtenden Farben, das erhöht die Sichtbarkeit, bietet eben Auftrieb und man kann auch schneller gefunden werden.
7: Das Pilotprojekt, das also nach Schweizer Vorbild jetzt auch in Österreich umgesetzt wird, soll in Zukunft auf alle Bundesländer ausgeweitet werden.
3: Und das war das Radio Kärnten Frühjournal mit Barbara Veit. Jetzt geht es weiter mit Ute Pichler und Stefanie Klabischnik.
1: Danke dir. Und Stefanie, wir schauen noch ganz kurz aufs Wetter.
9: In der Früh sind heute einzelne Regenschauer möglich. Im Laufe des Vormittags lockert es dann auf und es zeigt sich die Sonne. Am Nachmittag bilden sich ausgehend vom Bergland rasch wieder Quellwolken. Regenschauer und Gewitter werden dann häufiger und breiten sich bis zum Abend auf ganz Kärnten aus. Die Tageshöchstwerte erreichen bis zu 28 Grad. 19 Grad hat es derzeit in Klagenfurt und Villach. 18 Grad messen wir in Völkermarkt und Feldkirchen und in Heiligenblut ist es bedeckt bei 13 Grad.

0: Das ist der Samstagmorgen bei uns in Radio Kärnten. In der nächsten Stunde sprechen wir weiter mit Wasche Mertl und wir freuen uns auf unseren Luftikus.
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2: Am Mikrofon Christina Kreuz, guten Morgen. In Tirol soll ein Mann seine Partnerin betäubt und vergewaltigt haben. Seit April sitzt er deshalb in U-Haft. Es ist bereits der zweite Fall in Österreich, der an die Geschichte von Gisèle Pelicot in Frankreich erinnert. Veronika Mauler berichtet.
3: Er könne bestätigen, dass es auch in Tirol einen Fall gibt, sagt der Sprecher des Bundeskriminalamts Heinz Holub-Friedreich.
4: Wo ein Mann sich jetzt in Innsbruck wegen des Verdachts der Betäubung und Vergewaltigung der Lebensgefährtin sowie weiterer Personen in Untersuchungshaft befindet.
3: Die weiteren Personen, also wer ist darunter zu verstehen?
4: Also den Informationen, die mir zugrunde liegen, dürfte es sich um eine Ex-Partnerin handeln.
3: Der Staatsanwaltschaftssprecher in Innsbruck, Joachim Wüstner, bestätigt keine Angaben zu mutmaßlichen Opfern, sagt aber:
5: Die Ermittlungen, insbesondere sehr umfangreiche Datenträgerauswertungen, sind im Gange.
3: Schockiert hat auch der erste Fall in Österreich. Im September 25 wurde ein Niederösterreicher zu 7 Jahren Haft verurteilt. Auch er hatte seine Partnerin, eine zweifache Mutter, sediert und vergewaltigt und sich darüber mit einem Mann in Deutschland ausgetauscht.
2: Ein starkes Erdbeben hat gestern Südmexiko erschüttert und war im Nachbarland Guatemala ebenfalls zu spüren. Nach Angaben der US-Erdbebenwarte ereignete sich das Beben der Stärke 7,3 vor der mexikanischen Pazifikküste rund 58 Kilometer südwestlich von Puerto Madero in einer Tiefe von rund 18 Kilometern. Eine Tsunami-Warnung wurde herausgegeben. Über Tote ist derzeit nichts bekannt, allerdings gibt es Schäden. Und mehr als 3 Wochen nach den schweren Erdbeben in Venezuela ist die Zahl der Todesopfer auf mehr als 5.000 gestiegen. Fast 17.000 Menschen wurden demnach verletzt. Zur Zahl der Vermissten machen die venezolanischen Behörden weiterhin keine Angaben. In Salzburg findet heute Abend die Jedermann-Premiere bei den Salzburger Festspielen statt. Diese ist seit Monaten ausverkauft und überbucht, wie aus Salzburg Peter Obermüller berichtet.
6: Rund 2500 Premierengäste, das ist inklusive Stehplätze, werden heute Abend beim Sterben des reichen Mannes dabei sein. Jedermann ist wieder Philipp Hochmeier. Neu ist mit der österreichisch-französischen Schauspielerin Roxane Duran diesen Festspielsommer die Bullschaft. Mit der verkauften Generalprobe gibt es insgesamt 16 Vorstellungen. Der Jedermann bleibt bei den Salzburger Festspielen ein Publikumsmagnet. Für den Sommer 2026 hätte das Schauspiel mehrfach verkauft werden können. So stark sind die Tickets nachgefragt. Ein Stehplatz kostet 10 Euro, Sitzplätze zwischen 45 und 205 Euro.
2: Die Fahrgäste auf der Brennerbahnstrecke sehen sich ab heute mit größeren Einschränkungen konfrontiert. Bauarbeiten auf italienischer Seite führen dazu, dass die Fernverkehrszüge zwischen Innsbruck und Bozen bis 1. August nicht fahren können. Die 5-täglichen Verbindungen fallen aus. Ein Schienenersatzverkehr mit Bussen wurde eingerichtet. Das waren die Nachrichten mit Christina Kreuz. Das Wetter.
7: Großflächige Trockenheit und kleinräumige Unwetter gibt es da nach wie vor. Ergiebiger Landregen ist zwar auch in nächster Zeit nicht in Sicht, von Westen kommt allmählich aber frischere Luft. Damit geht zumindest die Unwettergefahr langsam zurück. Heute wird es größtenteils noch einmal spülwarm. Aktuell hat es in Wien 23 Grad, in Eisenstadt 24, St. Pölten und Linz 21, in Salzburg, Innsbruck, Bregenz, Graz und Klagenfurt 19 Grad. Es ist teils sonnig, teils bewölkt heute, dazu vorläufig weitgehend trocken. Im Tagesverlauf bilden sich wieder vermehrt Regenschauer und Gewitter. Der Schwerpunkt wird im Bergland und im Süden des Landes liegen. Zum Teil weht lebhafter Westwind und die Temperaturen erreichen 22 bis 30, im Osten 32 Grad, in 2000 Meter Höhe um 13 Grad. Morgen Sonntag bringt eine Kaltfront von Westen immer mehr Wolken, Regenschauer und Gewitter, dazu teils kräftigen Wind und für die meisten schon kühlere Luft. 30 Grad werden es morgen nur noch im Osten. So viel zum Wetter von Gerald Holzinger.
0: Damit schauen wir auf die Kärntner Straßen. Stefanie, bitte.
8: Sicher unterwegs mit Radio Kärnten auf dem Autobahngrenzübergang beim Karawankentunnel müssen Sie mit 20 Minuten Wartezeit bei der Ausreise nach Slowenien rechnen. Der Verkehr wird dort blockweise abgefertigt. Sonst kommen Sie gut voran. Gute Fahrt.

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1: Und Manfred Mertl.
2: Der bei uns gemütlich im Studio herinnen einen Kaffee trinkt und sich vorbereitet auf unser weiteres Gespräch. Heute steht ja bei der Weltmeisterschaft das kleine Finale an. Wir sind schon sehr gespannt, wie das wird.
1: Und aufgeregt. Schon ein Stück weit, oder?
2: Natürlich. Ja. Für Luftikus hast du auch eine tolle Idee gehabt.
1: Da verraten wir aber noch nichts,
2: Nein,
1: oder?
2: Da verraten wir noch nichts. Nein. Und auf den Markt gehen wir auch mit der Daniela. Also Sie sehen, es ist ein entspannter, gemütlicher, feiner Samstagmorgen. Schön, dass Sie dabei sind.
1: Guten Morgen.

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1: Believe hat die Cher gerade gesungen. An wen glauben wir heute Abend beim kleinen Finale, Waschi?
2: Ja, ich glaube an beide Nationen. Ich glaube an die Spielerpersönlichkeiten beider Nationen, dass sie heute alles geben wollen. Im Endeffekt wollen sie das korrigieren, das Ergebnis, das eigentlich nicht gepasst hat am Dienstag und am Mittwoch. Und die Spielerpersönlichkeiten werden noch einmal Wert legen, dass der dritte Platz auch in der Europa-Liste etwas ganz Besonderes ist. Und ich gehe davon aus, dass es ein tolles Spiel wird.
1: Und ich kann mir auch vorstellen, gerade solche Fußballnationen wie Frankreich, von denen wir so viele tolle Spieler bei der WM gesehen haben, England, die Wiege des Fußballs auch in gewisser Weise, ja, dass die ja auch ein attraktives Spiel für alle WM-Zuschauerinnen und Zuschauer zeigen möchten.
2: Ja, man muss auch sagen, von den ganzen WM-Teilnehmern, also von den Spielern, spielen ja die meisten in der englischen Premier League. Mhm. Also das ist die
1: kennen sich ja alle.
2: Sie kennen sich alle, aber es ist eigentlich die Top-Liga. Und dann ist es eigentlich unvorstellbar, dass England sich so schwer tut, wieder ganz nach vorne zu kommen. Wobei man natürlich sagen muss, wenn man unter den letzten vier ist, das sind wirklich vier Kaliber. Also das ist auch irgendwo auch die Tagesform, dass man dann es schafft, ins Finale zu kommen oder doch nicht ins Finale kommt. Aber der Stolz der Spieler ist enorm und ich denke schon, dass Mbappé und seine Mannschaft versuchen wird, dieses eine Spiel, das sie wirklich aus der Bahn geworfen hat, zu korrigieren. Mhm. Und sie haben eine tolle Weltmeisterschaft gespielt. Und sie würden es verdienen, heute wieder ein großartiges Spiel abzuliefern. Und England ist natürlich mit Harry Kane und mit Bellingham auch auf dem Weg, wieder ganz nach vorne zu kommen. Wir müssen ja sagen, bei Frankreich, die waren 2018 Weltmeister, 2022 waren sie im Finale. Jetzt könnten sie Dritter werden. Und die Engländer haben ja auch gespielt. Es fehlt ihnen eigentlich nur der große Wurf, ganz nach vorne zu kommen. Also es wird ein spannendes Spiel.
1: Wir halten auf jeden Fall die Daumen. Heute um 23 Uhr geht's los und wir hören uns dann morgen wieder.
2: Morgen, ja.
1: Mehr oder weniger ausgeschlafen, aber auf jeden Fall geprägt von einem, hoffe ich, doch spannenden kleinen Finale. Danke dir, Waschi.
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0: 7 und 15 Minuten, Viertel 8. Wie wird das Wetter an diesem Samstag?
1: Es wird wechselhaft. In der Früh sind speziell im Osten des Landes einzelne Regenschauer möglich. Im Laufe des Vormittags lockert es dann auf und es zeigt sich auch zwischendurch die Sonne. Am Nachmittag bilden sich ausgehend vom Bergland rasch wieder Quellwolken. Regenschauer und Gewitter werden dann häufiger und breiten sich bis zum Abend auf ganz Kärnten aus. Die Frühtemperaturen liegen zwischen 14 und 19 Grad. Die Tageshöchstwerte erreichen heute 23 bis 28 Grad. 19 Grad hat es in Börtschach, 18 Grad aktuell bei Ihnen in Kötschach-Mauthen, Lienz und St. Veit an der Glan, 17 Grad messen wir in Gmünd, 15 Grad in Arjach und 14 Grad hat es derzeit in Breiteneck. Noch kurz der Blick auf unsere Berge: am Katschberg und am Lobratsch hat es aktuell 12 Grad und am Sonnblick 4 Grad. Und die Temperaturen bei unseren Nachbarn: in Venedig ist es heiter bei 24 Grad und in Maribor wolkenlos bei 22 Grad.
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0: Und da haben wir uns Folgendes für den heutigen Tag überlegt.
1: Heute ist der nationale Tag des Kaviars und die Ute und ich, wir wissen ja gar nicht so richtig, wie das so in der Produktion funktioniert und wir haben uns
0: ja
1: überlegt.
0: Das würde uns wirklich sehr interessieren, vor allem, welche verschiedene Arten gibt es da auch bei uns in Kärnten? Wie macht man das genau? Mhm. Was sind die Voraussetzungen dafür? Wie wird ein Kaviar auch besonders gut? Weil da gibt es ja ganz viele verschiedene Qualitäten.
1: Bist du eine Kennerin eigentlich so vom Essen her, vom Kaviar-Essen her?
0: Ich kenne Kärntner Kaviar.
1: Wirklich? Ich habe das noch nie probiert.
0: Wirklich?
1: Nein, nein. Und deshalb haben wir uns überlegt, wir suchen heute jemanden aus Kärnten.
0: Der uns da was drüber erzählt, gell?
1: Ja. Der das selbst produziert oder erzeugt oder sich besser auskennt, passt
0: als
1: natürlich
0: wir auf jeden
1: auch.
0: Fall schon einmal.
1: Anrufen unter 0463 511 005.
0: Das wartet auf Sie.
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0: 10 Minuten sind es noch bis 7:30. Stefanie, schau mal ganz kurz auf die Straßen, bitte.
1: Sicher unterwegs mit Radio Kärnten auf dem Autobahn. Grenzübergang beim Karawankentunnel müssen Sie mit 20 Minuten Wartezeit bei der Ausreise nach Slowenien rechnen. Der Verkehr wird dort blockweise abgefertigt. Sonst kommen Sie gut voran. Gute Fahrt wünschen wir Ihnen.
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0: Daniela heute auch schon früh aufgestanden für uns und macht eine Runde mit. Was denn für Entdeckungen heute? Guten Morgen.
3: Einen schönen guten Morgen vom Benediktinermarkt in Klagenfurt, wo ich bei der Rosi Biermann bin und heute für die Strankalkunde antrete sozusagen. Augenscheinlich für mich, es gibt gelbe und es gibt grüne.
4: Ja, genau so ist es.
3: Das wäre jetzt aber zu leicht. Bei den grünen gibt es wahrscheinlich unterschiedliche Sorten, oder?
4: Da habe ich zwei Sorten zurzeit, weil die ersten, die grünen Maxi hassen die, die setze ich ein bisschen früher, weil die einfach ein bisschen früher reif sind, ungefähr 14 Tage früher wie die anderen Grünen.
3: Das heißt, seit wann sind die schon mit am Markt?
4: Schon 3 Wochen.
3: Das heißt, damit man sie aber über den Sommer verteilt mitnehmen kann, muss man beim Setzen aufpassen, oder?
4: Genau so ist es. Wir setzen alle 14 Tage ungefähr wieder eine neue Charge. Da ist mein Mann fest dahinter, muss ich sagen. Bei uns sind ab und zu noch, jede Hausfrau würde noch abklauben, aber wir klauben sie ab und zu nicht mehr ab, weil wir einfach Angst haben, uns die Kunden, was wert sein, dass sie ja nicht fädig sind.
3: Was heißt fädig für den Laien?
4: Ja, wenn er sie kocht oder was und im Mund die Fäden auserzieht, das ist kein Essen für mich. Das vergeht dann das Essen am Tisch.
3: Das heißt, wann muss man sie dann pflücken, damit genau das nicht passiert?
4: Sobald sie so die richtige Stärke haben, muss die Strankalkunde erwischen und einmal durchbrechen und wenn sie knacken, sind sie in Ordnung. Und wenn sie zart durchzubrechen sind und der Plafond entsteht, dann sind sie schon holzig.
3: Und wann ist es zu früh?
4: Ja, wenn sie ganz, ganz jung sind, ist es auch nicht gut zum Essen. Muss wirklich sagen, da haben sie keinen Geschmack noch. Sie sind so klar, sie kochen sich schnell durch, das ist so wie ein Gatschnacher. Das ist einfach nicht lecker.
3: Und die zweite grüne Sorte, die mit ist?
4: Die sind die Douglas. Die Douglas und die gelben kann man zusammen kochen, manchmal tun sie mischen. Das schaut edel aus am Teller auch, muss ich sagen.
3: Jetzt haben wir schon vom Kochen geredet. Wie kocht man sie idealerweise?
4: Wasser zustellen natürlich, die Strankalkunde putzen, salzen und dann kochen.
3: Wann weiß ich, dass sie fertig sind?
4: Einfach probieren. 20 Minuten ungefähr, sage ich.
3: Das Wasser eher so sieden lassen?
4: Ist ja schon leicht zu kochen.
3: Ich bin ja dann auch immer wieder auf der Suche nach Kochtipps. Strankalsalat kann man natürlich machen, aber was kann man noch machen?
4: Ja, Speckbohnen zum Beispiel zu einem Wildfleisch oder zu einem Rindfleisch, sehr gut. Strankalgulasch oder Brösel-Strankala.
3: Neben den Strankal gibt es derzeit auch Gurken.
4: Feldgurken habe ich jede Menge, Gott sei Dank sind sie heuer. Sehr schöne Wachsen, muss ich sagen. Super als Rahmgurken oder als Gurkensalat oder als Gurkensuppe.
3: Gurkensuppe?
4: Die Gurken kochen im Wasser, mit dem Mixstab rein, aufmixen, würzen, salzen und Pfeffer und ein bisschen Suppenwürze und ein bisschen Rahm dazu.
3: Was schon seit einigen Wochen mit ist, sind die Frühkartoffeln.
4: Die Anuschka-Kartoffeln haben wir da. Beilagenkartoffeln, sehr schöne, gelbe, speckige Kartoffeln.
3: Wie schaut es bei den Frühkartoffeln mit der Lagerung aus?
4: Ja, die Frühkartoffeln, die lagere ich ungefähr bis zu den Weihnachten und nachher sind sie nicht mehr so ideal. Muss ich sagen, da habe ich noch zwei andere Sorten, eine mehlige Sorte, die heißt Agria und eine Valdivia, das heißt speckige, das sind Spätkartoffel.
3: Wann kommen die dann?
4: Ja, September ungefähr.
3: Also noch am Feld beim Wachsen derzeit?
4: Genau so ist es.
3: Was kann man derzeit am Feld noch ernten bei euch?
4: Petersel habe ich, Schnittpetersel habe ich, Dill habe ich sehr viel, Zucchini, Buntzwiebel, Schalotten, gelbe und rote Schalotten.
3: Und etwas sehe ich noch rot rausleuchten.
4: Ja, das sind die roten Rohnen.
3: Schon gekocht?
4: Gekocht und roh habe ich sie da am Markt.
3: Vom Benediktinermarkt, Daniela Winkler für Radio Kärnten.

0: Eine Minute haben wir noch bis 7:30. Gleich bei uns die Nachrichten aus unserem Bundesland.
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5: Acht ist es geworden, Barbara Veit informiert Sie.
6: Rund 300 Haushalte sind in Kärnten gerade ohne Strom. Der Schwerpunkt liegt im Bezirk St. Veit zwischen Innerer Wimmitz und Meißelding, sagt Kärntennetz gegenüber dem ORF Kärnten. Ein paar Störungen gibt es auch rund um die Gemeinde Hermagor. Es wird ungefähr bis Mittag dauern, bis alle Ausfälle behoben worden sind. Ein Mann und ein Bursche aus dem Bezirk Villach-Land sind am Abend unbestimmten Grades verletzt worden, nachdem sich ihr Auto bei einem Unfall mehrfach überschlagen hat. Die beiden waren auf der Trautal-Bundesstraße unterwegs, als der 28-jährige Lenker nach einem Überholmanöver die Kontrolle über sein Auto verloren hat. Der Wagen ist ins Schleudern geraten und in ein angrenzendes Maisfeld gestürzt. Der Rettungshubschrauber RK1 hat den Fahrer ins LKH Villach fliegen müssen. Der 15-jährige Beifahrer ist von einem Rettungsauto ins Spital gebracht worden. Und der Rettungshubschrauber RK1 hat noch einmal ausrücken müssen, wegen eines schweren Arbeitsunfalls in Sachsenburg, Bezirksspital an der Drau. Ein 35-Jähriger hat gestern einen Keilriemen einer Maschine repariert. Als er überprüfen wollte, ob der Riemen gut gespannt ist, hat er sich plötzlich in Bewegung gesetzt. Dadurch ist die Hand des Arbeiters zwischen Riemen und Riemenscheibe eingeklemmt und schwer verletzt worden. Die Rettung hat den Mann ins Klinikum Klagenfurt gebracht. Wie das Wetter heute wird, sagt Ihnen jetzt Stefanie Klabischnik.
7: Aktuell ist es in Teilen des Landes noch trüb. Im Laufe des Vormittags lockert es dann auf und es wird sonnig. Am Nachmittag bilden sich ausgehend vom Bergland Quellwolken. Regenschauer und Gewitter werden dann häufiger und die breiten sich bis zum Abend auf ganz Kärnten aus. Die Tageshöchstwerte erreichen bis zu 28 Grad.
5: Und damit der Blick auf die Kärntner Straßen sicher unterwegs?
7: Mit Radio Kärnten auf dem Autobahn-Grenzübergang beim Karawankentunnel müssen Sie mit 30 Minuten Wartezeit bei der Ausreise nach Slowenien rechnen. Sonst kommen Sie gut voran. Gute Fahrt.
5: Danke dir. Gerhard Petscher ist der Mann für unseren Frühsport heute an diesem Samstag. Und natürlich, Gerhard, auch bei dir die Weltmeisterschaft ein Thema. Schönen guten Morgen.
8: Guten Morgen, Ute. Ja, bei der Fußball-Weltmeisterschaft heute in Miami, das Spiel um Platz 3 zwischen Frankreich und England. Spielbeginn ist dann um 23 Uhr. Morgen dann das große Finale, Weltmeister Argentinien gegen Europameister Spanien. Fußballtest des Kärntner Bundesligisten WAC in Wolfsberg. Die Lavantaler bezwingen Zweitligist Kapfenberg klar mit 6:1. Heute startet in Barcelona die Kletter-Polder-Europameisterschaft mit der Qualifikation für die Damen und Herren. Mit dabei auch der Rosenthaler Timo Uschnig. Sein Bruder Nico Uschnig fehlt leider verletzungsbedingt. Formel 1, freies Training für den großen Preis von Belgien in Spa-Francorchamps. Schnellster der Italiener Kimi Antonelli mit dem Mercedes. Heute in Belgien das Qualifying. Und der Eishockeyverein VSV wird sein erstes öffentliches Eistraining auch für die Fans am 10. August in der Villacher Stadthalle abhalten.
5: Dankeschön, Gerhard Petscher. Und wir sind noch auf der Suche nach einem Luftikus. Was ist mit dem Kaviar bei uns in Kärnten?
7: Ja, wir suchen jemanden, der sich da mit der Erzeugung, mit der Produktion auskennt. Anrufen unter 0463 511 005.
5: Wir wissen ja, dass es sie gibt.
7: Ja, wir haben nachgeschaut.
5: Die kundigen Kaviar-Menschen bei uns in Kärnten. Also, wir würden wirklich gerne wissen, wie das ganz genau abläuft. Also auch diese Gewinnung des Kaviars dann, also welche Fische dafür geeignet sind, welche so überhaupt nicht und warum das so ist, wann der Kaviar unter Anführungszeichen geerntet wird. All das interessiert uns. Wenn Sie uns das erzählen können, dann sind Sie unsere Frau oder unser Mann.
7: 0463 511 005.

0: 7:41 Minuten, gleich bei uns die Aussichten aufs Wetter.
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0: Und was wir jetzt auch noch haben, das sind Geburtstagsglückwünsche. 3:03. Heute ist der
11: 18. Juli, jetzt habe ich kurz nachdenken müssen,
0: 2026 und wir dürfen gratulieren. Unser heutiges Geburtstagskind ist der Hermann Possecker aus Fresach und er feiert seinen 60er. Wenn jetzt alles funktioniert, dann haben wir ihn am Telefon. Schönen guten Morgen, hallo.
12: Guten Morgen.
0: Ja, begrüße. Herr Possecker, alles Liebe, alles Gute zum Geburtstag.
12: Ja, danke, danke.
0: Eigentlich.
12: Danke an das Team.
0: Dankeschön. Ja. Eigentlich sollten wir Ihnen ein Ständchen singen, aber was unsere Informanten da geplaudert haben, sind ja Sie ein begnadeter Sänger.
12: Ja, bin ich auch. Und auch mein Verein ist da, weil er immer für MGV immer grün.
0: Ja.
12: Und der wird ein Ständchen singen.
0: Ja, bitte. Ja, ein bisschen hört man.
11: Ja, ein bisschen,
0: ja, wie schön. Bisschen schwierig technisch über das Telefon, aber schön, dass der Immergrün für uns bzw. für das Geburtstagskind singt. Herr Possecker, ja, wunderbar, das ist ja nett. Das heißt, Sie sind heute schon vom Chor auserkohlt worden.
12: Ja, genau, ja. Um 4:30.
0: Um 4:30 heraus, aber herausgesungen und nicht herausgeschossen.
12: Geschossen zuerst und dann gesungen, ja.
0: Also beides. Ja, schön. Wie lange sind Sie schon beim Immergrün?
12: Angefangen habe ich mit 15 Jahren und dann bin ich mal weg gewesen, habe ich auch noch frei gehabt und jetzt seit 5 Jahren wieder.
0: Ma, ist das schön. Zurückgekehrt, ja, sozusagen zu den Sängerwurzeln.
12: Ja, genau.
0: Hier, wir dürfen Ihnen von Herzen gratulieren zum Geburtstag. Viel Gesundheit, viel Glück, viel Zufriedenheit dürfen wir ausrichten, ja, von Ihrem Schatz Petra, von Bianca, Jonas, Marie, Laura und Matteo, die alle von Herzen gratulieren.
12: Dankeschön. Ja, und es sind auch die Nachbarn da, Freunde und Bekannte.
0: Schön, und alle feiern Sie und dass Sie auf der Welt sind. Das ist doch was richtig Feines, oder?
12: Also, big fein, ja. Also, mehr, also ich war komplett überrascht heute und ja, super. Also, ja.
0: Mal schön. Wir freuen uns mit Ihnen und das ist schön, dass wir ein Stückerl sozusagen Geburtstag mit Ihnen gemeinsam haben feiern können, Stefanie.
11: Richtig Live-Musik, schön.
0: Alles Liebe, dir, noch einen schönen Tag. Baba.
12: Ja, danke schön. Auf Wiedersehen.

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1: Das ist auch wechselhaft. Aktuell sind speziell im Osten des Landes noch einzelne Regenschauer möglich. Im Laufe des Vormittags lockert es dann auf und es zeigt sich heute auch für einige Stunden die Sonne. Am Nachmittag bilden sich ausgehend vom Bergland rasch wieder Quellwolken. Regenschauer und Gewitter werden dann häufiger und breiten sich bis zum Abend hin auf ganz Kärnten aus. Die Tageshöchstwerte erreichen 23 bis 28 Grad. 19 Grad hat es derzeit in Feistritz ob Bleiburg, 18 Grad messen wir in Friesach und St. André im Lavantal und 16 Grad hat es derzeit in Döllach. Morgen überwiegt bis Mittag der Sonnenschein. Am Nachmittag zeigt sich die Sonne nur noch zeitweise und in vielen Regionen entstehen Regenschauer und Gewitter, die teils auch heftig sein können. Die Tageshöchstwerte erreichen morgen 22 bis 27 Grad. Und am Montag wird es dann überwiegend sonnig. Am Nachmittag sind nur vereinzelte Regenschauer und Gewitter möglich. Die Tageshöchstwerte am Montag erreichen 21 bis 26 Grad.
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0: Ja, man kann es nicht anders sagen, der war für
1: die Fisch heute.
0: Im wahrsten Sinne des Wortes. Wir waren auf der Suche, nachdem ja heute Nationaler Tag des Kaviars ist, nach jemandem, der das in Kärnten vielleicht selbst macht, der uns eigentlich

0: weil sich niemand gemeldet hat.
1: Also entweder sitzen die alle noch beim Kaviarfrühstück oder die schlafen noch.
0: Wahrscheinlich schlafen sie noch oder sie sind schon mitten in der Arbeit. Das
1: kann natürlich auch sein. Ja, selbstverständlich, das wird sein. Ja, wir erklären den heutigen Luftikus offiziell für
0: gescheitert.
1: Damit müssen wir ins Leben.
0: Ja, aber wir starten trotzdem positiv in die nächste Stunde.
1: So machen wir das. 5 Minuten haben wir noch bis 8 Uhr Samstagmorgen bei uns in Radio Kärnten. Angenehmes Aufstehen.

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1: Am Mikrofon Christina Kreuz. Guten Morgen. Das noch vor der Sommerpause beschlossene Doppelbudget für die kommenden beiden Jahre bringt empfindliche Kürzungen in den verschiedensten Bereichen. Auch Menschen mit Behinderung sind davon betroffen. Hier sind Einsparungen von fast 20% vorgesehen. Einmal mehr wird die Kritik laut, dass die Regierung ausgerechnet bei den Schwächsten spart. Mehr von Eva Haslinger.
2: 33 Millionen Euro werden bis 2028 im Bereich der Menschen mit Behinderung eingespart. Das seien 18%, sagt Franz Groschan, Präsident des Behindertenverbandes KOBV.
3: Ich gehe davon aus, dass an die 70.000 bis 100.000 Menschen betreffen wird.
2: Treffen werde es vor allem behinderte Menschen, die in den Arbeitsprozess einsteigen wollen und solche, die bereits einer Beschäftigung nachgehen und Unterstützung erhalten.
3: Das sind Beratungsprojekte zum Beispiel, die ganz stark betroffen sind. Oder da geht es zum Beispiel bei sehr schwachen Menschen um einen anderen Bildschirm, damit ich meine Arbeit machen kann und solche Beispiele.
2: Dass derzeit in vielen Bereichen gespart werden muss, ist Behindertenvertreter Groschan bewusst.
3: Aber ich kann es nicht wirklich bei den Schwächsten machen, bei Menschen mit Behinderungen.
1: Nach dem Eklat um die Benennung einer ukrainischen Armeeeinheit nach einer umstrittenen Partisanengruppe bemüht sich der ukrainische Präsident Zelensky um eine Entspannung der Beziehungen zu Polen. Er kündigte nun an, Untersuchungen zu Massakern an der polnischen Bevölkerung durch die ukrainische Aufstandsarmee UPA im Zweiten Weltkrieg auszuweiten und Geheimdienstarchive zu öffnen. Zudem sollen die Bemühungen zur Exhumierung von Opfern verstärkt werden. Der Schlagabtausch zwischen den USA und dem Iran geht weiter. Die siebte Nacht in Folge haben US-Streitkräfte Ziele im Iran angegriffen. Militärische Ziele, sagen die USA. Der Iran dagegen wirft Washington vor, auch zivile Ziele ins Visier zu nehmen. Begleitet werden die Angriffe von Propaganda auf beiden Seiten, berichtet Stefan Gera.
4: Startende Kampfjets, explodierende Bomben. Die USA veröffentlichen in der Früh Bildmaterial, das die neuen Angriffe auf Waffenlager im Iran zeigen sollen. Im Gegenzug droht der hohe iranische Berater Mohsen Rezai mit einer Ausweitung der Gegenangriffe. Das bedeutet, dass keine politische Grenze vor dem Iran sicher sein wird. In Kuwait und Bahrain heulen heute früh die Sirenen. Iranische Raketen werden abgefangen. Berichte über Explosionen gibt es auch aus Saudi-Arabien und Jordanien. Die USA haben die Angriffe inzwischen für beendet erklärt, aber die Sorge vor einer Eskalation bleibt bestehen. Laut dem Wall Street Journal verlegt das US-Militär weitere Kampfjets in den Nahen Osten.
1: Ein Erdbeben der Stärke 5 hat heute früh den Südosten der Türkei erschüttert. Berichte über Tote, Verletzte oder Schäden liegen derzeit nicht vor, wie die türkische Katastrophenschutzbehörde AFAD mitteilt. Das waren die Nachrichten mit Christina Kreuz. Das Wetter.
5: Mit Sonne, Wolken und Schauern geht es durchs Wochenende. Der insgesamt sonnigere und wärmere Tag wird der heutige Samstag. 23 Grad hat es aktuell schon in Wien, in der Eisenstadt sogar 24. In St. Pölten und Linz 21, Salzburg 20, Innsbruck 18, in Bregenz, Graz und Klagenfurt 20 Grad. Es ist teils sonnig, teils bewölkt heute, dazu vorläufig weitgehend trocken. Im Tagesverlauf bilden sich wieder vermehrt Regenschauer und Gewitter. Der Schwerpunkt wird im Bergland und im Süden des Landes liegen. Zum Teil weht lebhafter Westwind und die Temperaturen reichen 22 bis 30, im Osten 32 Grad, in 2000 Meter Höhe um 13 Grad. In vielen Regionen ist es noch schwül. Morgen Sonntag bringt eine Kaltfront von Westen immer mehr Wolken, Regenschauer und Gewitter, dazu teils kräftigen Wind und für die meisten schon kühlere Luft. 30 Grad werden es morgen nur noch im Osten. Nächste Woche kommen dann im ganzen Land einige frischere Tage mit Temperaturen meist nur um 20 Grad. Soviel zum Wetter von Gerald Holzinger.
6: Und wir schauen auf die Kärntner Straßen. Steffi.
7: Sicher unterwegs mit Radio Kärnten auf dem Autobahngrenzübergang beim Karawankantunnel müssen Sie mittlerweile schon mit 45 Minuten Wartezeit bei der Ausreise nach Slowenien rechnen. Sonst kommen Sie gut voran, gute und sichere Fahrt.
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1: Angenehmes Aufstehen wünschen wir Ihnen.
2: Schönen guten Morgen.
1: Unglaublich, wie die Zeit vergeht in der Früh.
2: Auf geht's in die letzte Stunde, für uns zwei zumindest.
1: Auf geht's in die letzte Stunde, auf geht's in die letzte Runde. WM, vorletzte zumindest.
2: Ja.
1: Kleines Finale wieder Thema für uns in dieser Stunde. Aber wir widmen uns auch was ganz Gemütlichem.
2: Einem Buchtipp.
1: Ja, wann hast du dein letztes Buch gelesen?
2: Ich bin gerade mittendrin.
1: Ah.
2: Ja.
1: Also was hast du denn Spannendes ausgesucht?
2: Ich lese Bad Blood. Da geht es im Endeffekt darum, dass eine junge Forscherin einen großen Skandal ausgelöst hat. Ganz spannend. John Cario ist der Autor.
1: Ja. Das klingt sehr interessant. Mehr Bücher gibt es bei uns in dieser Stunde. Fein, dass Sie gemeinsam mit uns den Samstagvormittag und morgen verbringen.
2: Guten Morgen.

0: Einen feinen Samstagmorgen wünschen wir Ihnen, 13 Minuten nach 8. Wann haben Sie eigentlich das letzte Mal ein Buch gelesen?
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0: Und wir waren auch diesmal wieder für Sie unterwegs und haben nach spannender, vielleicht auch Ferienlektüre gesucht und uns gedacht, es wäre doch einmal schön, wenn Sie von uns eine feine Empfehlung für ein tolles Buch bekommen von Helmut Zechner.
2: Letztes Jahr hat der amerikanische Autor Ben Shattuck mich und auch viele andere mit seinem Buch Die Geschichte des Klangs sehr beeindruckt. Hat der Autor es doch verstanden auf gerade mal 104 Seiten, der hat viel und Schönes fesselnd zu erzählen. Nun liegt sein neuer Roman vor, eine Geschichte der Sehnsucht. Ähnlich toll, ähnlich kurz und auch diesmal auf zwei Zeitebenen im Abstand, diesmal von 200 Jahren aufgeteilt. Einerseits spielt es in Nantucket im Jahr 1796. Die verwitterte Laurel bekommt überraschend Besuch von ihrer Jugendliebe Will in Begleitung seiner jungen Braut. Sie sind auf dem Weg nach Barbados und bleiben über Nacht. Während alle schlafen, durchsucht Laurels Sohn Wills Sachen und findet alte Liebesbriefe. Und am Morgen darauf ist Will ohne Vorwarnung verschwunden. Er hat nur ein Bild hinterlassen, das ein Rotkehlchen zeigt, auf dessen Bein ein himmelsblaues Band gebunden ist. 200 Jahre später taucht dieses rätselhafte Bild wieder auf. Ein Maler versucht, seinem Geheimnis auf die Spur zu kommen. Und eben, auch in seinem neuen Buch verfährt Shattuck nach dem gleichen Rezept. Zwei Kapitel, die wie eigenständige Erzählungen wirken und doch durch ein Element und dem Schauplatz miteinander verbunden sind. Eins der Kapitel ist in der Vergangenheit und eins in der Gegenwart angesiedelt. Ein absolut empfehlenswertes, wunderbares neues Buch.

0: Gleich stellen wir uns in Guten Morgen Kärnten die Frage, warum es genau 11 Fußballer in einer Mannschaft am Platz sind. Aber unser Schlaumeier weiß das zum Glück. Sie erfahren es in Kürze.
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0: 8 Minuten sind es noch bis 8:30 und wir beschäftigen uns jetzt mit dem, was auf den Kärntner Straßen los ist. Da tut sich jetzt, nämlich sieht man am Wochenendverkehr, einiges, Steffi.
8: Sicher unterwegs mit Radio Kärnten auf dem Autobahn-Grenzübergang beim Karawankantunnel müssen Sie mit 45 Minuten Wartezeit bei der Ausreise nach Slowenien rechnen. Sonst kommen Sie aber gut voran, möge so bleiben, gute und sichere Fahrt.
0: Danke dir und jetzt lösen wir die Frage auf, warum 11 Fußballer in einer Mannschaft am Platz stehen.
7: Warum eigentlich?
9: Besteht jede Fußballmannschaft aus genau 11 Spielern und nicht aus 10 oder 12 zum Beispiel. Dafür springen wir in das 19. Jahrhundert und nach England. Damals hat es genau 2 Fußballschulen gegeben und jede Schule hat ihre eigenen Fußballregeln. Die Schüler in der Stadt Rugby spielen mit 15 Spielern und das ist ziemlich brutal, weil jeder darf den anderen mit den Füßen treten und der Ball darf auch mit der Hand gespielt werden. Anders bei der Schule in Cambridge, da stehen 11 Spieler auf dem Feld und Handspiel ist verboten, außer für den Tormann. Jahrelang haben sich die beiden Schulen gestritten und jede wollte ihre eigenen Regeln durchsetzen. Der Großteil der Menschen hat damals aber schon Fußball mit 11 Spielern pro Team gespielt und umgangssprachlich wurde eine Mannschaft auch als 11, also 11 bezeichnet. Deswegen, 1870, als der erste Fußballverband gegründet wurde, hat man die 11 Spieler pro Mannschaft in den Regeln niedergeschrieben. Und das ist bis heute so. Die Variante mit den 15 Spielern und wo Handspiel erlaubt ist, ist das heutige Rugby.

0: Immer wieder schön, Peter Cornelius. Du, entschuldige, Candy. Entschuldigen Sie, eine Minute ist es nach 8:30. Wir haben die Nachrichten für Sie, Barbara Veit im Studio.
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2: Ein Bauer aus dem Mölltal ist tödlich verunglückt, gestern auf der Leinacher Kuhalm. Der 56-Jährige war gerade auf dem Weg nach Hause, als er vom Güterweg abgekommen und ungefähr 100 Meter tief in steiles Gelände gestürzt ist. Als der Mann nicht rechtzeitig daheim ist, beginnen seine Schwestern ihn zu suchen. Sie rufen die Rettung gegen 14 Uhr, nachdem sie das Autowrack entdeckt haben. Der Notarzt kann aber nur mehr den Tod des 56-Jährigen feststellen. Nach dem Brand des Rüsthauses der Freiwilligen Feuerwehr Lieserhofen mit einem defekten Tablet-Akku als Brandursache bestätigt die Feuerwehr einmal mehr einen Anstieg an Einsätzen wegen brennender Akkus. Bei Kurzschlüssen können sie sehr rasch große Brände verursachen, sagt die Feuerwehr. Mehr von Adrian Mikula und Angela Ellersdorfer-Trunschnick.
3: Lithium-Ionen und andere Arten von Akkus sind heute in fast jedem Gerät verbaut. Mit der Zahl der Akkus steigt auch die Zahl der Brände, sagt Harald Geisler, Kommandant der Hauptfeuerwache Villach. Und auch das Ausmaß des Brandes sei meist größer als bei anderen Einsätzen.
4: Man darf nie vergessen, gerade diese Akkus, so wie man sie zum Beispiel in die Handys in verschiedenen Tablets drin hat, das sind so kleine Kraftwerke, man muss sich das einfach so vorstellen. Und die haben dann einfach eine hohe Energiedichte und können natürlich, wenn es jetzt zum Brand kommen sollte, vielleicht durch eine mechanische Beanspruchung, durch einen Schlag oder sonst irgendwas oder eben durch eine Fehlproduktion, ist der Brand relativ rasch einfach dann da mit einer hohen Intensität.
3: Und auch das Ausmaß des Brandes sei meist größer als bei anderen Einsätzen. Was ist daher wichtig? Geräte beim Aufladen beobachten und kontrollieren, ob Akkus beschädigt sind und sich stark erhitzen. Die Akkus seien dann sofort zu ersetzen, so Geisler.
2: Wir bleiben bei der Feuerwehr. 13 Einheiten haben in der Nacht zu über 20 Einsätzen im Bezirk St. Veit ausrücken müssen. Durch das Gewitter sind teilweise Bäume auf die Straße gefallen und Keller überflutet worden. Insgesamt hat es aber weniger Vorfälle gegeben als erwartet, sagt die Landesalarm- und Warnzentrale. Stefanie, was können wir heute vom Wetter erwarten?
5: Im Laufe des Vormittags wird es sonnig in Kärnten. Am Nachmittag bilden sich ausgehend vom Bergland dann wieder Quellwolken. Regenschauer und Gewitter werden häufiger und breiten sich bis zum Abend auf das ganze Bundesland aus. Die Tageshöchstwerte erreichen bis zu 28 Grad. 20 Grad hat es derzeit in Klagenfurt, 19 Grad messen wir in Völkermarkt und 18 Grad hat es derzeit in Kornath und in Milstadt.
0: Und wir schauen auf die Straßen.
5: Sicher unterwegs mit Radio Kärnten. Auf dem Autobahn-Grenzübergang beim Karawankentunnel müssen Sie mit 45 Minuten Wartezeit bei der Ausreise nach Slowenien rechnen. Sonst kommen Sie gut voran. Gute Fahrt.
0: Danke dir. Weiter geht's zum Sport und zu Gerhard Pötscher. Guten Morgen noch einmal.
6: Ja, einen schönen guten Morgen. Bei der Fußball-Weltmeisterschaft heute in Miami. Das Spiel der beiden Verlierer aus dem Halbfinale um Platz 3 und zwar zwischen Frankreich und England. Das Spiel beginnt um 23 Uhr. Und morgen dann das große Finale ab 21 Uhr in New Jersey, Argentinien gegen Spanien. Geleitet wird es vom slowenischen Schiedsrichter Slavko Vincic. Leichtathletik bei der U18-Europameisterschaft in Rieti in Italien verpasst der erst 16-jährige Sebastian Kofler vom LC Villach über 800 Meter nur um 500stel den Einzug ins Finale. Der Kärntner belegt am Ende Rang 11. Jakob Zempati vom LC Villach hat beim Meeting in Kapfenberg über 300 Meter in 33,89 Sekunden einen neuen Kärntner-Rekord aufgestellt. Und noch Tour de France, 13. Etappe. Der Sieg geht an den Schweizer Mauro Schmidt. Der Kärntner Marco Haller wird 125. In der Gesamtwertung führt weiter souverän der Slowene Tade Pogacar. Haller auf Platz 159.
0: Dankeschön, Gerhard Pötscher, 5 nach 8:30.

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1: Manfred Waschi Mertl, es ist soweit, das letzte Wochenende bei diesen Weltmeisterschaften. Viel Freude hat sie uns gemacht, hat uns auch einiges an Nerven gekostet, muss man auch dazu sagen. Und heute steht das kleine Finale an zwischen England und Frankreich.
2: Und wie gesagt, es hat auch Überraschungen gebracht. Und wir haben eigentlich gedacht, dass Frankreich gegen England erst morgen stattfinden wird beim großen Finale. Es findet heute statt, aber es sind zwei Nationen, die wirklich toll Fußball spielen. Also wir können uns eigentlich freuen, dass es heute diesen Abend gibt. Und wir werden sehen, wer besser startet, wer besser eigentlich die Enttäuschung überwunden hat. Das spielt schon ein bisschen eine Rolle. Aber ich gehe davon aus, dass es große Persönlichkeiten sind, die um diesen dritten Platz fighten werden.
1: Es ist ein vielschichtiges Spiel. Es geht einerseits auch um die WM-Torschützenliste, weil da haben wir in beiden Mannschaften Spieler, die da vorne mit dabei sind. Und es ist ein Spiel, das auch auf der Trainerbank ein großes Gewicht hat.
2: Absolut, und ich glaube, der französische Teamchef, der viel erreicht hat mit der französischen Mannschaft, Weltmeister geworden ist 2018, 2022 im Finale gestanden ist. Jetzt wäre natürlich der dritte Platz schöner als der vierte Platz. Ein großer Trainer, eine große Persönlichkeit schon als Spieler gewesen. Auf der anderen Seite Tuchel, der vieles einstecken hat müssen, der eigentlich England sehr gut performt hat. Und für die letzten 10 Minuten eigentlich zur Verantwortung gezogen wird, weil man hat erst in der 85. Minute den Ausgleich bekommen. Er hat alles probiert für seine Mannschaft. Er muss jetzt wieder aufrichten und er muss ihnen die Kraft geben und eigentlich das Selbstvertrauen, dass sie gegen Frankreich heute drüber kommen. Weil sonst wird es auch für seine Person leider eng.
1: Eines kann man auch noch dazu sagen, wenn es keine Weltmeisterschaft wäre, sondern eine Europameisterschaft, dann würde dieses Spiel heute nicht stattfinden.
2: Genau, die Europameisterschaften enden dann mit dem Finale, aber man sagt bereits, wenn die Finalisten nicht mehr ausscheiden, dann gibt es kein Spiel um den Platz 3 und das ist eigentlich schade. Ich finde es schön, wenn es noch einmal ein Spiel gibt um den dritten oder vierten Platz.
1: Ja. Was erwartest du dir persönlich für das heutige Spiel? Du hast ja wirklich jedes einzelne Spiel, jede einzelne Spielminute gesehen.
2: Also ich muss wirklich sagen, für Frankreich tut es mir besonders leid, weil sie wirklich tollen Fußball gezeigt haben, bis auf dieses eine Spiel. Ich glaube, es wäre schön, wenn sie sich dort präsentieren könnten in Miami, so dass sie den dritten Platz machen. Den hätten sie sich verdient. Aber ich halte natürlich auch zum deutschen Tuchel, wünsche ihm, dass er seine Arbeit fortsetzen kann, sodass er ein Erfolgserlebnis braucht. Also ich sehe sehr gelassen dem Spiel entgegen und hoffe, dass es ein sehr, sehr gutes Spiel wird.
1: Danke dir, Waschi. Wir werden es morgen in der Früh dann analysieren mit dir.
2: Freue ich mich schon drauf.
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0: Pretty Woman. Ich habe die Szene dann noch so genau im Kopf, wo sie die Straße hinuntermarschiert. Julia Roberts.
1: Wo er unten mit dem Auto
0: mit dem Auto, mit der Limousine, ja, mit dem Rosenstrauß heraus.
1: Richtig süß.
0: Ach,
1: so kann es einem gehen.
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0: Du, vielleicht ist es auch Mel C so gegangen. Das letzte Spice Girl soll ja angeblich an diesem Wochenende heiraten. Dabei wollte sie eigentlich nie.
1: Genau, ihr Partner ist der Chris und zuvor hatte sie lange die Einstellung, die Ehe ist kein Lebensmodell für sie, aber sie hat den Chris via Social Media kennengelernt auf so einer Dating-Plattform, mhm, und seither hat sie ihre Meinung dazu vollkommen geändert.
0: Während die einen Ja fürs Leben sagen, sagt der Thomas Anders Nein zu Dieter Bohlen.
1: Ja, denn Dieter Bohlen hätte gern ein Comeback mit Modern Talking. Er hat jetzt einmal seine ganzen Ideen veröffentlicht.
0: Die das ist immer ein guter Weg, mit dem anderen zu sprechen, indem man das einmal veröffentlicht.
1: Ja, es wäre ein Musical geplant, vielleicht einmal auf Tournee zu gehen. Ich habe das gestern eben gelesen, er hat auch gesagt, er könnte sich vorstellen, Hallen wie Helene Fischer zu füllen. Also ganz große Visionen. Aber Thomas Anders sieht das anders und er hat da ganz klar abgesagt und er möchte weiterhin seine Solokarriere verfolgen.
0: Lenny Kravitz sieht es auch ein bisschen anders als das, was wir uns unter einem wunderbaren Frühstück vorstellen. Er ist 62, man muss wirklich sagen, er ist absolut fit, aber er tut auch einiges bei seinem Lebensstil dafür.
1: Wahnsinn, er geht 5 bis 6 Mal die Woche ins Fitnesscenter, hat einen Personal Trainer, bereits seit 30 Jahren ist das dieselbe Person und er ist vegan und natürlich auch kohlenhydratarm.
0: Ja, und steht einmal auf und isst dann ganz lang nichts und dann kommt ein Eiweiß-Omelett mit viel Gemüse, danach trinkt er einen Proteinshake und dann später isst er einen Salat und das war's dann auch schon.
1: Dann geht er wahrscheinlich hungrig ins Bett, so wird's uns gehen, oder?
0: Ja, definitiv. Und das Maß aller Dinge bei ihm ist eine Lederhose.
1: Ja, also er zieht sie an sozusagen, damit er weiß, ob er fit genug ist, weil wenn die Hose zu eng ist, dann weiß er, er muss ein bisschen mehr trainieren.
0: Ja. Oder ein Eiweiß-Omelett weniger essen.
1: Genau.

0: Das war Guten Morgen Kärnten an diesem Samstag. Danke Steffi fürs gemeinsame Aufstehen.
1: Ich sag danke.
0: Herzlich willkommen, Patricia. Ja, damit dir geht's jetzt am Vormittag weiter.
2: Guten Morgen, ich sag euch auch danke fürs Aufwecken.
0: Ja, bitte, gerne. Morgen wieder.
2: Gerne, ich höre euch zu.
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4: Am Mikrofon Christina Kreuz. In Zeiten des hohen Spardrucks soll der österreichische Staat jetzt auch für Kosten im Ausland aufkommen. Zumindest wenn es nach dem ungarischen Regierungschef Peter Modja geht, der Österreich Millionen an Asbestentsorgungskosten in Rechnung stellen will. Lukas Reithofer mit den Einzelheiten.
5: Im ungarischen Szombathely nahe der Grenze zu Österreich

0: Österreich wurde Schotter aus dem Burgenland zum Straßenbau verwendet, weil der Schotter aus jenen burgenländischen Steinbrüchen stammen soll, die Anfang des Jahres aufgrund der Asbestbelastung behördlich geschlossen wurden, lässt die ungarische Regierung jetzt 84.000 Tonnen asbesthaltigen Schotter abtragen. Die Gesamtkosten dafür sollen umgerechnet bei rund 10 Millionen Euro liegen. Ungarn will die Entfernung zwar vorfinanzieren, Premier Peter Madjar betonte aber das Verursacherprinzip und spielt den Ball damit nach Österreich. Bundeskanzler Stocker sagt dazu gestern bei einem Besuch im Burgenland:
1: Die Angelegenheit liegt bei der Finanzprokuratur, das ist der Anwalt der Republik, und ich warte die rechtliche Prüfung durch die Finanzprokuratur ab.
0: Abwarten will der ungarische Regierungschef Peter Madjar nicht und kündigte eine neue Abstimmung mit Bundeskanzler Christian Stocker zum Thema Asbest an. In der länderübergreifenden Arbeitsgruppe sei bisher nämlich nicht viel weitergegangen, so Madjar.
2: US-Präsident Trump macht Kanada für die durch Waldbrände verursachte Luftverschmutzung in Teilen der USA verantwortlich. Er kündigt an, Premierminister Carney anzurufen und drohte damit die Kosten für die Belastung der Luft den bestehenden Zöllen auf kanadische Importe hinzuzurechnen. Der Rauch stammt von zahlreichen Waldbränden in der kanadischen Provinz Ontario und dem nördlichen US-Bundesstaat Minnesota. Auswirkungen waren auch in Metropolen wie Toronto, Detroit, Chicago oder Washington zu spüren. Die Sicht etwa auf die Skyline in New York war erheblich beeinträchtigt. Bei einem schweren Verkehrsunfall auf der A1 der Westautobahn in Öd im Bezirk Amstetten in Niederösterreich sind in der Früh zwei Männer gestorben. Ihr Pkw krachte gegen eine Leitschiene, diese bohrte sich dabei in das Fahrzeug. Thomas Koppensteiner berichtet.
3: Passiert ist der Unfall gegen 6.40 Uhr auf der A1 bei Öd in Fahrtrichtung Wien. Ein Pkw ist gegen eine Leitplanke geprallt. Das Auto dürfte von der Leitplanke regelrecht aufgespießt worden sein. Zwei Insassen sind gestorben, eine Frau wurde schwer verletzt und mit dem Notarzthubschrauber nach Linz geflogen. Die Polizei ist derzeit noch an der Unfallstelle. Der genaue Unfallhergang wird noch ermittelt. Die Überholspur ist in Fahrtrichtung Wien nach wie vor gesperrt. Es gibt massiven Stau.
2: Nach dem verheerenden Doppelerdbeben in Venezuela hat die Regierung des Landes beim Internationalen Währungsfonds, dem IWF, 346 Millionen US-Dollar beantragt. Das Geld soll zum Wiederaufbau und zur Unterstützung von betroffenen Familien eingesetzt werden, heißt es. Das waren die Nachrichten mit Christina Goins.
4: Willkommen zum Wetter in Kärnten. Heute ist es wechselhaft. Im Laufe des Vormittags wird es sonnig. Am Nachmittag bilden sich dann ausgehend von den Bergen wieder Quellwolken. Regenschauer und Gewitter werden häufiger, breiten sich bis zum Abend auf ganz Kärnten aus. Die Höchstwerte erreichen heute 23 bis 28 Grad aktuell in Lienz, in Villach und in Klagenfurt 21 Grad, in Dellach im Trautal 20, Weitensfeld 18, Hermagor und Breiteneck 16 Grad und 12 Grad aktuell am Dobratsch. Morgen am Sonntag, da überwiegt bis Mittag der Sonnenschein, am Nachmittag kommen dann auch ein paar Wolken dazu und es entstehen Regenschauer und Gewitter, die zum Teil auch heftig ausfallen können. Höchstwerte morgen bis zu 27 Grad in den Bergen, in 2000 Metern hat es um die 11 Grad. Sie sind sicher unterwegs mit Radio Kärnten, 9 Uhr und 4 Minuten. Beim Autobahngrenzübergang Karawankentunnel gibt es Blockabfertigung und 45 Minuten Wartezeit momentan bei der Ausreise nach Slowenien. 0800 600 601, bitte anrufen und Bescheid geben, sollten Sie Verkehrsinfos für uns haben. Gute Fahrt wünschen wir.
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4: Ja, und dass Sie zuhören, das macht den Samstag gleich noch schöner. Was steht heute an? Wir gehen auf ein Piratenschiff am Wörthersee und wir hören gleich einen Auszug aus dem Helene Fischer Konzert. Letzte Woche war sie ja in Wien. Jo, also Helene, die hören wir später. Jetzt gibt's britischen Soul-Disco-Pop aus den 70ern. The Real Thing. You to me are everything in Radio Kärnten. Schönen Samstagvormittag.

0: Amazzotti in Radio Kärnten.
1: Der ist übrigens nicht nur in Italien ein Star, er wird in über 60 Ländern gehört und seine Musik gespielt. Ja, Musik kennt einfach keine Grenzen. Das gilt nicht nur für Eros Ramazzotti, auch für Helene Fischer, die ja zu den größten Showstars im deutschsprachigen Raum gehört. Sie füllt Stadien, erst letzte Woche knapp 60.000 Fans in Wien, die sie da begeistert hat. Und wenn sie das Konzert verpasst haben oder wenn sie auch dabei waren, ganz egal, heute am Abend, da sehen wir sie noch einmal turnen und singen und tanzen, denn ORF 2 bringt das Konzert Erlebnis in ihr Wohnzimmer ab 22 Uhr. Und im Interview hat sie uns erzählt, dass die große Bühne schon immer ihr Traum war.
2: Also ich war ein kleines Mädchen und meine Eltern erzählen, dass ich schon mit 2-3 Jahren immer im Mittelpunkt stand. Bei jeder Geburtstagsfeier habe ich mich dann ständig umgezogen und mir hat es einfach Spaß gemacht, mich irgendwie zu präsentieren oder irgendwelche Sketche nachzuspielen oder Witze zu erzählen. Das hat mir gar nichts ausgemacht. Also im Gegenteil, mir hat es einfach sehr viel Freude gemacht. Deswegen glaube ich, dass es mir so ein bisschen in die Wiege gelegt worden ist. Und ich habe daraus einfach dann, je älter ich wurde, Kraft auch geschöpft, und um zu sagen, okay, ich glaube, das ist tatsächlich mein Werdegang und den muss ich jetzt, dem muss ich nachgehen. Und ich habe dann auch schon mit 16 beschlossen, auf eine Musicalschule zu gehen. Da sagen natürlich alle Eltern, um Gottes Willen, also mach doch erstmal was Vernünftiges, ja. Lern doch erstmal was Richtiges, studier vielleicht und alles andere kannst du später machen. Und für mich war einfach ganz klar, wenn ich das jetzt nicht mache mit 16 Jahren, dann werde ich es wahrscheinlich nie machen. Dann werde ich immer älter und vielleicht verliere ich dann meinen eigentlichen Traum irgendwie aus dem Blickfeld, und ich muss dem jetzt nachgehen. Und so habe ich das dann auch gemacht.
1: Ja. Na, Gott sei Dank hat sie das gemacht. Helene Fischer live in Konzert heute ab 22 Uhr in ORF 2 zu sehen. Und zu hören gibt es Helene Fischer jetzt in Radio Kärnten gemeinsam mit Florian Silbereisen und ihrem Hit Schau mal herein.

0: größten Stimmen der Musikgeschichte. Celine Dion in Radio Kärnten. Welche Sängerin oder welchen Sänger wollen denn Sie heute hören?
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0: 0463 504 3x die 8. Einfach auf unseren Anrufbeantworter sprechen, was Sie denn gerne für die Kaffeepause hören möchten. Hallo, guten Morgen.
2: Ja, schönen guten Morgen, liebes Radioteam von Radio Kärnten.
0: Morgen.
2: Hier spricht Ingeborg. Ich wünsche mir wieder einmal für mich und meine Bekannten für die Kaffeepause einmal ein schönes Lied von den Fidelen Labenthaler, wenn die Schwalben heimwärts ziehen. Dankeschön und noch einen schönen Tag für euch.
0: Danke. Danke auch. Danke.
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0: 9:30 Uhr am Samstagvormittag. Was tut sich in unserem Bundesland? Die Neuigkeiten hat jetzt Barbara Veit für Sie.
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2: Paare, die aus medizinischen Gründen Schwierigkeiten haben, Kinder zu bekommen, greifen oft auf In-vitro-Fertilisation zurück, kurz IVF, also eine Befruchtung im Reagenzglas. Für diese Paare gibt es bald mehr Geld vom Staat. Der IVF-Fonds soll künftig 75% statt 70% der Behandlung übernehmen, sagt ÖVP-Familienministerin Claudia Bauer. Das sind durchschnittlich 180 Euro mehr pro Familie, 1,6 Millionen Euro Mehrkosten für den Fonds. Bei einem Arbeitsunfall in Sachsenburg, Bezirksspital, ist ein 35-Jähriger schwer verletzt worden. Der Mann hat gestern einen Keilriemen einer Maschine repariert. Als er überprüfen wollte, ob der Riemen gut gespannt ist, hat er sich plötzlich in Bewegung gesetzt. Dadurch ist die Hand des Arbeiters zwischen Riemen und Riemenscheibe eingeklemmt worden. Der Rettungshubschrauber RK1 hat den Mann ins Klinikum Klagenfurt fliegen müssen. Bei einem privaten Arbeitsunfall im Bezirk Feldkirchen ist ein Bauwagenanhänger abgebrannt. Ein 71-Jähriger hat gestern an dem Anhänger geschweißt. Dabei dürften Funken in die Zwischenwand geflogen sein, die einen sogenannten Schwelbrand ausgelöst haben dürften. Das heißt, einen Brand ohne sichtbare Flammen und niedriger Temperatur. Ein Nachbar hat später bemerkt, dass der Anhänger raucht und die Feuerwehr alarmiert. Der 71-jährige Besitzer hat das Fahrzeug noch von einem Wirtschaftsgebäude wegbringen können und damit Schlimmeres verhindert. Die Feuerwehren St. Urban und St. Ulrich haben den Brand dann gelöscht. Die Wetteraussichten hat jetzt Patricia Jordan für Sie.
0: Und im Laufe des Vormittags wird es sonnig in Kärnten. Am Nachmittag bilden sich ausgehend vom Bergland wieder Quellwolken. Regenschauer und Gewitter werden häufiger und breiten sich bis zum Abend auf ganz Kärnten aus. Die Tageshöchstwerte erreichen bis zu 28 Grad. Sicher unterwegs mit Radio Kärnten, 9.32 Uhr. Beim Autobahngrenzübergang Karawankentunnel gibt es Blockabfertigung und Sie warten hier momentan 45 Minuten bei der Ausreise nach Slowenien.
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0: Nicht so schnell, Max Giesinger. Ja, die Zeit vergeht. Immer gleich schnell, aber wir haben ja oft das Gefühl, sie vergeht zu schnell. Vor allem, wenn wir besonders liebe Menschen um uns haben.
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0: Und viele liebe Menschen stehen heute um Stefanie Bedutschnik herum zum 40. Geburtstag. Alles, alles Gute, Frau Bedutschnik. Und nicht nur Ihnen, auch Ihrem Gatten Adolf zum bevorstehenden 50. Geburtstag schon heute. Die allerbesten Glückwünsche, viel Gesundheit und alles, alles Gute. Die Grüße kommen von der Laienspielgruppe Reisseck. Und Umarmungen gibt es auch für Christa Burgstaller zum heutigen 80. Geburtstag. Liebe Frau Burgstaller, für Sie soll es heute 1000 Rosen regnen. Das wünschen die Trachtenfrauen Döbriach-Matzelsdorf. Alles, alles Gute, Frau Burgstaller, auch Ihnen. Und wenn Sie auch jemanden kennen, der Geburtstag hat und ihn vielleicht persönlich oder Sie persönlich grüßen möchten, bitte gerne 0463 504 3x die 8. Hallo.
2: Ja, grüß Gott, hier spricht der Jure aus Wolfsberg. Ich möchte meine liebe Gattin zum 70. Geburtstag alles Gute wünschen. Erschließen Sie an die Enkel und die Urenkel aus Linz und der Jure Junior aus Wien. Wir wünschen unserer lieben Karin alles Gute zum 70. Geburtstag.
0: Und auch wir sagen, liebe Karin, alles, alles Gute zum heutigen Geburtstag. Bleiben Sie gesund und fröhlich.

0: sein. Roger Whittaker in Radio Kärnten am Samstagvormittag. Wir haben den 18. Juli. Noch ist es sonnig in Kärnten. Und das heißt, es gibt ein paar Veranstaltungen, die jetzt schon stattfinden.
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0: Und nicht wetterbedingt abgesagt werden müssen. Zum Beispiel in Feld am See, da gibt es heute noch die Fischgenusswoche, das große Fischfest. Tanz beim Kanz gibt es heute in der Festhalle Kanz in St. Walburgen mit offenem Volkstanz. Beginn oder beziehungsweise Einlass ist um 19 Uhr. Dann findet heute auch das Ebenthaler Pfarrfest statt in Ebenthal am Kirchplatz mit Fest, also im Festzelt drinnen. Wetterunabhängig. Der Dämmershoppen beginnt ab 19 Uhr mit Gerd Brix und auch Rolf Holub. Dann können Sie jetzt zum Beispiel in den Naturgarten und zu einer Keramikausstellung gehen von Karin Mantei in St. Bartelme in Techelsberg. Besuchen können Sie diesen Naturgarten von 10 bis 18 Uhr. Der österreichische Trompeter Lorenz Raab ist heute auf der Burg Glaneck zu sehen und zu hören. Beginn ist um 18 Uhr. Die Freiwillige Feuerwehr Drobolach am Fackersee, die lädt heute auch ein zum Feuerwehrfest mit Fahrzeugsegnung des neuen Tanklöschfahrzeuges. Beginn ist um 17.30 Uhr am Dorfplatz, eben wie gesagt in Drobolach am Fackersee. In Radentein im Stadtsaal, da findet heute von 10 bis 18 Uhr oder und auch morgen finden die Mineralientage in Radentein statt. Und dann haben wir auch noch ein Konzert, Manjana in Konzert, das Duo Manjana, Violine und Cello, heute im Kulturforum Kärnten in Klagenfurt in der Bahnhofstraße. Beginn ist um 20 Uhr. Wir wünschen gute Unterhaltung und einen schönen Samstag. Viel Freude bei allem, was Sie heute noch so unternehmen.

0: Eine Stunde Wartezeit momentan bei der Ausreise nach Slowenien. Nähere Infos gibt's gleich nach den Nachrichten für Sie, nicht nur vom aktuellen Verkehr.
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2: Am Mikrofon Christina Goins. Schon seit längerem wird versucht, Elektroschrott zu reduzieren, wie etwa mit Anreizen für Reparaturen. Ab Herbst können Kundinnen und Kunden für einen festgelegten Zeitraum die Reparatur bestimmter Haushaltsgeräte beim Hersteller verlangen. Und es gibt einen Bonus, wenn man sich für die Reparatur und gegen einen Austausch entscheidet. Nikita Elsler berichtet.
3: Reparieren statt wegwerfen. Das soll künftig auch noch Jahre nach dem Kauf und unabhängig von Gewährleistung und Garantie möglich sein. Die Hersteller werden unter anderem dazu verpflichtet, je nach Produkt bis zu 10 Jahre lang bestimmte Ersatzteile zur Verfügung zu stellen, weiß Nina Birkner-Tröger, Referentin für nachhaltigen Konsum an der Arbeiterkammer Wien.
4: Das sind die gängigsten Verschleißteile, die kaputt werden. Also beim Kühlschrank sind das zum Beispiel Türgriffe oder Scharniere oder Einlegeböden, die eben so lange zur Verfügung sein müssen.
3: Auch Waschmaschinen und Trockner und Geräte mit Bildschirm wie Fernseher oder Smartphones

0: Tablets fallen beispielsweise unter diese Regelung. Wird eine Reparatur innerhalb der Gewährleistungsfrist von 2 Jahren in Anspruch genommen, verlängert sich nun die Gewährleistung um 1 Jahr.
1: In der russischen Stadt Kodowsk kamen durch einen ukrainischen Drohnenangriff 7 Lagerarbeiter von Russlands größten Online-Händler Wildberries ums Leben. Bei dem Angriff auf das Verteilerzentrum wurden zudem 25 Menschen verletzt. Kodowsk befindet sich rund 400 Kilometer südöstlich von Moskau. In Spanien wüten derzeit gleich 3 Waldbrände, alle 3 nördlich der Hauptstadt Madrid und alle wieder ziemlich heftig. Daniel Teissel berichtet.
2: Extreme Hitze, starker Wind und eine niedrige Luftfeuchtigkeit führen dazu, dass sich die Brände rasend schnell ausbreiten. Rund 2000 Menschen aus mehreren Dörfern mussten bereits evakuiert werden. Häuser sind niedergebrannt, alles verwüstet, schildern Bewohner. Besonders heftig trifft es die Region Zaragoza. Eine Fläche in der Größe von rund 15.000 Fußballfeldern ist abgebrannt. Rund 700 Feuerwehrleute und Soldaten sind beim Flächenmessen bisher größten Brand des Jahres im Löscheinsatz. Ein paar Kilometer weiter westlich, rund um Guadalajara, werden Notfalleinheiten angefordert. Leicht gebessert hat sich die Situation nördlich von Madrid. Der Waldbrand sei unter Kontrolle, aber noch nicht gelöscht.
1: Der Iran hat erneut mehrere Golfstaaten angegriffen. Kuwait meldet Treffer auf ein zweites Kraftwerk mit angeschlossener Meerwasserentsalzungsanlage. Im Süden Bahrains wurde ein von den USA genutzter Luftwaffenstützpunkt attackiert. Laut Angaben Bahrains konnte die Angriffswelle abgewehrt werden. Das waren die Nachrichten mit Christina Greunz.
3: Willkommen zum Wetter in Kärnten, das heute wechselhaft ist. Im Laufe des Vormittags wird es noch überwiegend sonnig sein. Am Nachmittag bilden sich dann ausgehend von den Bergen wieder Quellwolken. Regenschauer und Gewitter werden häufiger, breiten sich dann bis zum Abend auf ganz Kärnten aus. Die Tageshöchstwerte erreichen 28 Grad aktuell. Haben wir in Villach 23 Grad, in Klagenfurt 22 Grad auch in Ferlach, in Spital an der Drau ebenso 22 Grad. Kötschach-Mauthen steht bei 21 Grad, auch Bad Eisenkappel und Gmünd. St. André im Lavantal 21 Grad, 20 am Weißensee, Bad Bleiberg 19 Grad, 18 Grad aktuell am Leubel und auch in Weidensfeld und in Ariach, in Breiteneck 17 Grad und 15 Grad aktuell am Katschberg. Morgen überwiegt bis Mittag der Sonnenschein. Am Nachmittag zeigt sich die Sonne nur noch zeitweise. In vielen Regionen entstehen morgen Regenschauer und Gewitter, die auch heftig sein können. Die Tageshöchstwerte erreichen bis zu 27 Grad. In 2000 Metern hat es morgen um 11 Grad. Sicher unterwegs mit Radio Kärnten, 10.04 Uhr beim Autobahngrenzübergang Karawankentunnel gibt es Blockabfertigung und im Moment über eine Stunde Wartezeit bei der Ausreise nach Slowenien, Tendenz steigend. Falls Sie noch Verkehrsinfos für uns haben, bitte anrufen 0800 600 601.
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3: Ich freue mich, dass Sie zuhören und wünsche Ihnen einen schönen Samstagvormittag mit Radio Kärnten.
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0: So cool kann Butter klingen bei der Meierin, neu in Radio Kärnten. 10.11 Uhr am Samstagvormittag. Wir blicken zurück auf den Mittwoch. Der Wörthersee ist dann nämlich in dieser Woche zur Piratenbucht geworden. Mit Schatzkarte und jeder Menge Fantasie sind da viele, viele Menschen auf große Schatzsuche gegangen. Unter anderem auch Kollege Patrick Schuster, der hat sich für Radio Kärnten auf Schatzsuche auf hoher See begeben. Von Felden aus startete die Santa Lucia als Piratenschiff getarnt eben in das große, weite Blau.
1: Das Thema dieser Schifffahrt ist kaum zu übersehen. Das gesamte Boot ist inklusive Besatzung im Piratenstil aufbereitet. Flaggen mit Totenköpfen, die von der Schiffswand hängen, Piratenhüte und Augenklappen an der Crew dürfen nicht fehlen. Kapitän Thomas Stornig erklärt das Ziel dieser Fahrt.
2: Deine Schatzsuche ist an Bord. Die Kinder und die zukünftigen Piraten, die müssen diesen Schatz dann anhand von Rätseln finden. Und zum Schluss wird dann auch dieser Schatz geöffnet und verteilt an jeden Piraten, der da mitgemacht hat.
1: Nach knapp einer Dreiviertelstunde voller Piratenrätsel, die die Kinder gemeinsam mit ihren Eltern und den Matrosen lösen, ist die Freude über die gefundene Schatztruhe dementsprechend riesig. Die jungen Abenteurer, die sich vor Fahrtbeginn ebenfalls mit Augenklappen, Schwertern und mit Hakenarmen verkleidet haben, waren von der Schatzsuche schwer begeistert.
3: Piratensuche!
1: In der Schatzkiste haben die kleinen Piraten jedoch keine Goldmünzen gefunden, sondern
3: Süßigkeiten.
1: Bevor das Schiff bei der Anlegestelle den Anker wirft, gibt es für die Kinder noch eine Auszeichnung und eine besondere Erinnerung an diese Schiffsfahrt.
2: Zum Abschluss haben wir auch noch das Piratendiplom für jeden Piraten, der bei uns mitfahrt, und ein Andenkenfoto am Steuerstand. Das gibt's auch noch oben drin.
1: Das Abenteuer und die Schatzsuche auf hoher See sind nun beendet und das Schiff wieder am Festland gesichert. Doch unter erfahrenen Seeleuten munkelt man, dass sich auf dieser Route im Wörthersee noch mehrere verborgene Schätze befinden. Patrick Schuster und Daniel Matt für Radio Kärnten.

0: Countdown in Radio Kärnten am Samstagvormittag. Wir sprechen jetzt über Schatten im Garten. Das klingt ja für manche erst einmal noch ein Problem, weil es heißt immer, da wächst ja nichts. Stimmt das aber wirklich? Darüber sprechen wir jetzt mit Pflanzenexperte Karl Blobberger. Lieber Karl, wie gesagt, für manche ist das echt schrecklich, weil es wächst ja nichts im Schatten.
1: Und das ist einfach eine unrichtige Tatsache. Mhm. Es ist der Schatten, das Schönste, was man sich vorstellen kann, Schattengärten, ich habe schon so viele wunderschöne Schattengärten gesehen, die einfach eine Pracht sind. Man muss nur mit dem Blattgrün bzw. mit den Blattfärbungen arbeiten oder mit der Struktur der Blätter. Und dann bringe ich eine wunderschöne Gestaltung zusammen.
0: Die schönen Schattenseiten sozusagen. Dann beginnen wir gleich mit den Farnen.
1: Ich habe ein Farnbeet, das ist im Frühling schon einmal eine Begeisterung zum Anschauen, wenn sich die Blätter ausrollen. Ich sage, wie der Nicolo-Stab schaut es aus. Es gibt hunderte verschiedene Farne, von ganz klein bis riesig groß, die einfach toll sind. Unterschiedliche Färbung, bis ins Rötliche hineingehende, Silber-Farnblätter. Also da gibt es wirklich sehr viele.
0: Funkien zum Beispiel, auch schön.
1: Die Funkien oder die Hostas, auch da eine große Palette. Es gibt ein paar, die ein bisschen robuster sind, aber gibt es auch von winzig klein, wo ein Blatt nur 2-3 Zentimeter ist, bis 50 Zentimeter groß. Und auch die sind für den Schatten, ich sage mal so, für den Halbschatten geeignet. Wenn es ganz zu stark schattig ist, dann wachsen sie auch nicht mehr sehr gut. Aber da gibt es ja auch Bodendecker dann.
0: Zum Beispiel welche?
1: Zum Beispiel eine Lieblingspflanze von mir, der Efeu. Und jetzt nehmen wir nicht den normalen dunkelgrünen Efeu, sondern zum Beispiel einen grün-gelb panaschierten Efeu. Der bringt sofort Licht hinein und der schaut super schön aus, macht eine super Decke, aber genauso zum Beispiel die ist immergrün oder die Elfenblume, lauter Pflanzen, die im Schatten perfekt geeignet sind. Am Anfang muss man sie unterstützen, muss man sie ein bisschen mit Feuchtigkeit versorgen, aber später wachsen die ohne irgendein Zutun.
0: Es gibt aber auch diese schattenliebenden Stauden.
1: Waldmeister, Lungenkraut, das sind lauter Pflanzen, die im Wald normalerweise wachsen. Und jetzt kommt was ganz Tolles, das Moos. Ich habe einen so schönen Moosgarten einmal erleben dürfen. Das ist ein wirkliches großes Projekt, ist gar nicht so einfach. Aber wenn einmal das Moos wächst, dann schaut es ganz toll aus. Also der Schatten ist keine Problemzone im Garten, sondern im Gegenteil, der Schatten ist eigentlich der schönste Bereich. Gerade in Zeiten, wo es immer wärmer wird.
0: Schön, ja. Und mit den richtigen Pflanzen können also auch die dunkelsten Ecken zu richtigen Wohlfühlplätzen werden. Mit Musik ist das übrigens genauso. Es muss nicht immer laut und grell sein, wie uns jetzt André Heller und Wolfgang Ambros in Radio Kärnten beweisen mit ihrem Hit Für immer jung.

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5: Die Unwetter sind in der Nacht größtenteils schwächer ausgefallen als vorhergesagt. Nur in der Region zwischen Innerer Wimmitz und Meißelding waren die Regenschauer heftiger. Rund 300 Haushalte sind deshalb ohne Strom, sagt Kärntennetz gegenüber dem ORF Kärnten. In den kommenden Stunden sollten dann alle Ausfälle behoben worden sein. Ein polnischer Kletterer hat sich am Abend im Klettergarten Breitwand im Bezirk Spital schwer verletzt. Der 64-Jährige war mit einem Freund auf einer längeren Route unterwegs, als er stürzt und trotz Zwischensicherung auf eine hervorstehende Felsbank fällt. Die beiden Männer schaffen es, sich bis zum Einstieg abzuseilen. Von dort hat die Bergrettung den Polen mit einer Trage zum Rettungshubschrauber gebracht, der den Mann dann ins LKH Villach geflogen hat. Heute lädt das Wetter nicht unbedingt zum Baden ein. In den vergangenen Wochen hat das anders ausgeschaut. Dabei passieren aber auch immer wieder Badeunfälle. Allein in Kärnten sind heuer schon 6 Menschen beim Schwimmen in Seen gestorben. Lebensrettend können Schwimmbojen sein. Das Kuratorium für Verkehrssicherheit hat deshalb mit Beginn der Badesaison bei 5 österreichischen Seen gratis Bojenverleiher eingerichtet. Einer dieser Standorte ist am Wörthersee, Gerhard Petscher.
6: Ja, und zwar direkt im Börtschak am Wörthersee. Dort gibt es jetzt 10 Schwimmbojen, die kostenlos von jedem Schwimmer ausgeliehen werden können, sagt Sabine Kauli vom KLV.
7: Wir wollen einfach überzeugen, dass eine Schwimmboje wirklich eine wertvolle Unterstützung ist auf langen Strecken.
6: Das Hauptziel natürlich, das Schwimmen in See für alle sicherer zu machen.
7: Die heurige Analyse der Badetoten lässt ganz deutlich erkennen, dass auch junge, geübte Schwimmer davon betroffen sind.
6: Dabei kann die klassische Baywatch-Boje mit ihrem Hüftgurt helfen, eben solche Notsituationen zu vermeiden.
7: Bojen in leuchtenden Farben. Das erhöht die Sichtbarkeit, bietet eben Auftrieb und man kann auch schneller gefunden werden.
6: Das Pilotprojekt, das also nach Schweizer Vorbild jetzt auch in Österreich umgesetzt wird, soll in Zukunft auf alle Bundesländer ausgeweitet werden.
5: Gerhard Petscher hat berichtet und Patricia Jordan berichtet jetzt über das Wetter.
4: Und im Laufe des Vormittags bleibt es noch sonnig, dann am Nachmittag bilden sich ausgehend von den Bergen wieder Quellwolken, Regenschauer und Gewitter werden häufiger und breiten sich bis zum Abend auf ganz Kärnten aus. Bevor es gewittrig wird, erreichen die Höchstwerte bis zu 28 Grad. Sicher unterwegs mit Radio Kärnten, 10.33 Uhr. Beim Autobahngrenzübergang Karawankentunnel gibt es Blockabfertigung und über eine Stunde Wartezeit momentan bei der Ausreise nach Slowenien. Und A2 Südautobahn Richtung Wien beim Backsattel, auch hier Blockabfertigung vor dem Kalkerkogeltunnel.
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0: Weltweit war dieses Lied Nummer 1 Hit und hat den, ja, den Sound der späten 70er und 80er auf die Tanzfläche gebracht. Funky Town Lips in Radio Kärnten.
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2: Wer flüstert, schont die Stimme, sagt man. Aber stimmt das wirklich oder ist das ein Mythos? Viele denken bei Heiserkeit sofort ans Flüstern. Doch genau das kann die Stimme zusätzlich belasten. Beim Flüstern werden die Stimmbänder nämlich oft unnatürlich angespannt. Darum ist schonendes, leises, normales Sprechen meist besser. Wichtig sind außerdem ausreichend Flüssigkeit und Ruhe für die Stimme. Warme Getränke ohne Zucker, wie etwa ein Salbeitee, werden oft als angenehm empfunden. Rauchen oder trockene Luft hingegen reizen die Schleimhäute zusätzlich. Und auch häufiges Räuspern belastet die Stimme unnötig. Bei längerer Heiserkeit sollte ärztlich abgeklärt werden. Nicht vergessen, besonders bei Infekten braucht die Stimme Zeit zur Regeneration und wer beruflich viel spricht, sollte der Stimme bewusst Erholungspausen gönnen. Bleiben Sie gesund, alles Liebe, Ihre Christine Reiler.
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0: Heute geht's erst richtig los, in Villach nämlich.
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0: Da wird gefeiert bei Dietmar Matschek zum 74. Geburtstag. Alles, alles Gute, Herr Matschek. Es gratuliert die Ehefrau Irmi mit der Familie. Und noch einmal gefeiert in Villach wird beim Fritz Michelitsch der 84. Geburtstag heute. Es gratulieren Irmi mit Dietmar. Alles, alles Gute. Und auch wir von Radio Kärnten. Wir schließen uns an mit einem Kärntner Lied der MGV Betzen-Leubach. Jetzt für Sie. Alles Gute.

0: Ein paar Sekunden noch, dann ist es 11 Uhr. Hier bei uns im Programm von Radio Kärnten geht es weiter mit der Mittagszeit und Daniel Matt. Ich bin die Patricia Jordan und wünsche Ihnen noch einen feinen, gelungenen Samstag und vor allem gute Unterhaltung mit unserem Programm von Radio Kärnten. Alles Liebe, Baba!
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2: Am Mikrofon Christina Kreuz. Seit Jänner kontern NATO-Partner die Drohungen von US-Präsident Donald Trump, Grönland zu übernehmen. Die USA wollen nun zumindest mehr Militärs auf die dänische Insel schicken, zur großen Sorge der Grönländer. Denn frühere US-Stützpunkte haben schwere Umweltschäden hinterlassen. Tomasz Lawrukaitz und Christian Lininger berichten.
3: 36 aufgelassene US-Stützpunkte gibt es auf Grönland, die meisten verseucht mit Öl, Asbest und radioaktivem Wasser. Mit dramatischen Folgen für Natur und Mensch. Dass nun US-Präsident Trump die amerikanische Militärpräsenz auf Grönland ausbauen will, bereitet den Grönländern große Sorgen. Politisch wie auch umweltpolitisch, sagt Naja Nathanielsen, grönländische Abgeordnete und Vorsitzende des Grönlandausschusses im dänischen Parlament.
4: Die USA behaupten, keine Verantwortung für das Umfeld ihrer Aktivitäten zu tragen. Das sieht man auch in anderen Gastgeberländern.
3: Es bräuchte einen rechtlich verbindlichen Vertrag, so Nathanielsen, damit die USA mögliche Umweltschäden auch wieder beseitigen. Doch ob das ausgerechnet von US-Präsident Trump zu erwarten ist, ist fraglich.
2: In Wien herrscht wegen der Trockenperiode im Frühjahr und dem wenigen Regen in den letzten Tagen derzeit eine akute Waldbrandgefahr. Beim kurzen Starkregen der letzten Tage haben die Böden nicht genug Wasser aufgenommen. Morgen kommt es bei der Fußball-WM zum großen Finale zwischen Spanien und Argentinien und dem Duell der Superstars Lamine Yamal und Lionel Messi. Im

0: Vorfeld sorgt vor allem ein Foto für Aufsehen. Es zeigt den damals 20-jährigen Messi, wie er Jamal für ein Fotoshooting als Baby badet. Unglaublich aber war, 19 Jahre später treffen die beiden im WM-Finale erstmals aufeinander. Christoph Ott berichtet.
1: Entstanden ist das legendäre Foto 2007 für einen Wohltätigkeitskalender, für den die damaligen Barcelona-Stars mit verschiedenen Kindern fotografiert wurden, so eben auch Messi mit Jamal. Der Fotograf Jean Monfort wurde erst, nachdem Jamals Vater das Bild veröffentlicht hat, durch einen Anruf eines Kollegen auf den Zufall aufmerksam. Es war Mitternacht und ich wollte gerade ins Bett gehen. Ich fragte ihn, wer das Baby sei, und er sagte, es sei Lamine Jamal. Ich rief, was? Und am nächsten Tag nahm die Sache dann eine unerwartete Wendung. Lamine Jamal selbst hat erst im Alter von 7 oder 8 von dem Foto erfahren und meint, Messi ist der beste Spieler der Geschichte und dass er dich als kleines Kind badet, ist etwas Unglaubliches. Der 19-Jährige, mittlerweile selbst Barcelona-Star und amtierende Europameister, antwortet auf die Frage, ob er glaubt, beim Baden etwas von Messis Zauber abbekommen zu haben. Ich hoffe, mit ein bisschen von seiner Magie könntest du ein unglaublicher Fußballer werden, aber es ist einfach ein Zufall. Morgen könnte es also zur Wacherblöse kommen. Die Sterne für Jamal dürften gut stehen. Das Foto ist 19 Jahre her. Er ist 19 Jahre alt, trägt selbst die Nummer 19 und das Finale steigt, wie es der Zufall so will, am 19. Juli.
0: Bevor es morgen aber soweit ist, steigt heute ab 23 Uhr noch das Spiel um Platz 3 zwischen Frankreich und England. Das waren die Nachrichten mit Christina Greunz.
2: Und wir schauen zum Wetter nach Kärnten. In vielen Landesteilen ist es sonnig oder aufgelockert. Im Laufe des Nachmittags nehmen die Wolken zu und es gehen gewitterige Schauer nieder, die sich bis zum Abend dann auf ganz Kärnten ausbreiten können. Höchstwerte heute bis 28 Grad. Derzeit haben wir 25 Grad in Villach und Oberfellach, 24 in Spital und Ferlach, 23 Grad melden uns Klagenfurt, Völkermarkt, Lienz und Hermagor, 21 haben wir in Friesach und St. André und 14 Grad oben am Dobratsch. Morgen am Sonntag überwiegt bis Mittag meist der Sonnenschein, am Nachmittag zeigt sich die Sonne nur mehr teilweise, in vielen Regionen entstehen Schauer und Gewitter, die auch heftig ausfallen können, Höchstwerte morgen zwischen 22 und 27 Grad. 4:50 sich unterwegs mit Radio Kärnten. Damit schauen wir zum Reiseverkehr, und zwar Richtung Süden, Richtung Slowenien, vor dem Karawankentunnel, Blockabfertigung und eine Stunde Wartezeit bei der Ausreise nach Slowenien. Ausweichen geht zum Beispiel über den Leubel- und Wurzenpass, allerdings da ohne Hänger. Wenn Sie einen Wohnwagen gespannt haben, dann über Tavis ausweichen. Und dann haben wir A2 Südautobahn Richtung Wien bei Backsattel, Blockabfertigung vor dem Kalcher Kogeltunnel. Und falls Sie noch was sehen sollten, 0800 600 601. Gute Fahrt.
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2: Wer holt sich morgen den Jackpot? Die große Frage. In New York, Spanien oder Argentinien und in Österreich vielleicht gerade Sie. Achtfach-Jackpot morgen, der erste in der Geschichte. Alles das in den kommenden Minuten. Schön, dass Sie dabei sind. Feinen Samstag.

0: Mal konnte in Radio Kärnten morgen
1: warten 12 Millionen Euro im Jackpot. Erstmals in der Geschichte winkt ein 8-fach-Jackpot.
0: Ja, was würden Sie mit dem Geld machen?
2: Urlaub fahren mit der Familie. Auf die Schnelle weiß man gar nicht, was man tun soll.
3: Wir haben eine große Verwandtschaft, da kann sicher jeder was brauchen. Geld ist nicht das Wichtigste.
4: Nein, jetzt bin ich überrascht. Ich weiß halt nicht, was ich mit so viel Geld hätte.
5: Ich würde einen Traktor kaufen.
6: Wie viel kostet der normal?
5: 300.000 Euro.
7: Wir haben Kinder, Enkelkinder. Es ist leicht zu nachbringen. Ja. Viel Reisen und so. War nicht schlecht.
8: 3.000 Hektar Wald kaufen?
9: Und ein Eigenjacht hätte man kaufen. Ich bin ein Jager.
10: Ja, ein Pool, einen schönen Urlaub. Ich glaube, da hätte dann jedem was einfallen.
0: Ja, oder vielleicht der Traktor. Günther Engelhardt von den österreichischen Lotterien. Das hat es wirklich noch nie gegeben. Erstmals in der Geschichte ein 8-fach-Jackpot.
11: Ja, es wird Geschichte geschrieben, denn es geht um den allerersten 8-fach-Jackpot in der 40-jährigen Geschichte von Lotto 6 aus 45. Wir rechnen mit gut 11 Millionen Tipps auf mehr als 2 Millionen Wettscheinen. Und das ist immerhin das Vierfache einer normalen Sonntagsrunde.
0: Also morgen dann 12 Millionen Euro im Pott. Wie hoch ist denn da die Wahrscheinlichkeit, dass dieser auch geknackt wird?
11: Die Wahrscheinlichkeit, dass der 8-fach-Jackpot geknackt wird, die ist deutlich höher, als dass es zu einem 9-fach-Jackpot kommt. Denn mit diesen erwarteten 11 Millionen Tipps werden erfahrungsgemäß 75-80% aller möglichen Tipps auch tatsächlich gespielt werden.
0: Verstehe. Also morgen erstmals in der Geschichte der 8-fach-Jackpot bei Lotto 6 aus 45. 12 Millionen Euro warten da im Pott. Viel Glück!

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1: Ja, Kärnten läuft morgen das große Endspiel. Heute noch die Partie um Platz 3 zwischen England und Frankreich. 36 Stunden, dann wird er feststehen. Der alte oder der neue Weltmeister, Spanien oder Argentinien. In einem Vorort von New York, dort wird ja das Finale rausgetragen, treffen die beiden Finalisten morgen aufeinander. Ja, der giftige Rauch von Waldbränden, der in New York zuletzt für Probleme gesorgt hat, das sollte sich bis morgen verzogen haben. Für heute angesagte Gewitter sollen die Luftqualität weiter verbessern. Die Fans der beiden Teams, die fiebern dem Finale schon bereits entgegen. Christoph Kohl ist da für uns in New York.
2: Auf dem berühmten Times Square stimmen sich die argentinischen Fans auf das Finale ein. Sie wollen Superstar Lionel Messi, der hier auch auf den riesigen Leuchtreklamen auftaucht, ein letztes Mal bei einer Weltmeisterschaft bestaunen.
3: The last World Cup of Messi is the more important in the history.
2: Viele sind spontan nach dem Finaleinzug Argentiniens nach New York gereist, wie diese sechsköpfige argentinische Familie aus Kanada.
4: After the last game against England, we decided, okay, we need to go.
2: Für die Söhne und ihre Mutter geht ein Traum in Erfüllung.
5: Tonight, as a country, to see our team doing so well.
4: Getting this far is a dream come true.
2: Karten für das Spiel haben sie wie die meisten Fans hier im Times Square noch nicht.
4: We don't.
6: We're looking for tickets, you know, really, really expensive.
2: Für ein Finalticket würden sie tief in die Taschen greifen und 3.000 oder 4.000 Dollar bezahlen.
7: How much would you be ready to pay?
6: Like 4.000 each.
8: 3.000 each.
9: It's impossible. It's only for rich people today.
2: Auch diese Fans, die extra aus Spanien angereist sind, kommen wohl nicht ins Stadion. Aber für sie ist es wichtig, hier in New York zumindest nah dran zu sein.
4: Making as much noise as possible and winning.
2: Die spanischen Fans sind zumindest hier am Times Square deutlich in der Unterzahl. Im Finale sind sie aber zuversichtlich, dass ihre Nationalelf den amtierenden Weltmeister Argentinien schlagen kann.
8: Decided and hopefully Spain will win.
2: Beim Straßenhändler, der nicht ganz offizielle Trikots beider Teams verkauft, hat Argentinien klar die Nase vorne.
10: Argentina. People from Spain are very few.
7: So Argentina is better business for you.
10: Exactly.
2: Wenige Straßen weiter im Trump Tower stimmt sich unterdessen der US-Präsident mit den Bossen des Weltfußballverbands FIFA auf das Finale ein. Donald Trump meint, die WM in Nordamerika sei das erfolgreichste Sportevent aller Zeiten.
11: This has been the most successful sporting event maybe in the history of the world.
2: Es habe gezeigt, dass die USA ein Fußballland seien.
11: Turned out we were a soccer country.
2: So Donald Trump, der am Sonntag den WM-Pokal höchstpersönlich an die siegreiche Mannschaft überreichen will.
1: Erwartet morgen auch die spektakuläre Halbzeitshow. Natürlich soll es ja länger dauern als 15 Minuten. Schauen wir mal. Diese Herren sind morgen übrigens auch mit dabei. Chris Martin und Coldplay jetzt bei uns in Radio Kärnten. Schönen Samstag.

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2: 11.30 Uhr, halb 12. Jetzt Horst Sattlecker für Sie.
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5: Nach dem tödlichen Autoabsturz in der Gemeinde Rangersdorf im Mölltal ist die Ursache noch nicht geklärt. Die Staatsanwaltschaft hat das Unfallwrack beschlagnahmt. Es muss erst geborgen werden. Der 56-jährige Lenker ist gestern Nachmittag bei dem Unfall gestorben. Seine Schwestern haben ihn gefunden. Tiefe Einschnitte hat das Rote Kreuz bei den Krankentransporten durchgeführt. Zuletzt ist die Zahl der Fahrten um 40% gesunken. Hintergrund ist, dass die ÖGK, die österreichische Gesundheitskasse, nur noch wenige Transporte finanziert. Leidtragend ist jetzt das obere Drautal. Dort hat das Rote Kreuz aufgrund der zurückgegangenen Fahrten sogar einen Krankentransportwagen abgezogen. Sehr zum Protest der örtlichen Bürgermeister. Sie haben eine Petition an die Landesregierung gestartet, sagt der Greifenburger Bürgermeister Josef Brandner von der ÖVP.
6: Jetzt stehen wir da in der Hauptsaison mit ca. 700.000 Nächtigungen im Jahr da im Drautal mit 12.000 Leuten von den Gemeinden von Oberrauberg bis Kleblach, eigentlich Weißensee. Und wir haben nur ein Rettungsfahrzeug. Und dieses Rettungsfahrzeug wird heute für Ambulanzfahrten, für Transportfahrten verwendet. Und in dieser Zeit, wo die unterwegs sind, in unsere Bezirkskrankenhäuser, noch Spital oder Lienz, ist kein Rettungsfahrzeug da.
5: Mehr dazu im Mittagsjournal von Radio Kärnten ab 12.30 Uhr. Jeden Tag messen Polizistinnen und Polizisten, wie schnell Autos und Motorräder auf der Großglockner Hochalpenstraße unterwegs sind. Denn gerade im Sommer gäbe es auf der kurvigen Strecke übermotivierte Fahrerinnen und Fahrer, die sich Sportwagen oder Motorräder mieten und dann schauen, wie schnell die Fahrzeuge gehen, sagt Hannes Michela von der Landesverkehrsabteilung der Polizei. Ach, dazu mehr in einer Stunde. Ich hoffe, Sie sind auch dabei und jetzt wieder zurück zu dir, Daniel.
2: Und hier schon auf die Straßen, da ist jede Menge los im Reiseverkehr. Wir beginnen auf der A2 Südautobahn Richtung Wien beim Baxhattl Blockabfertigung vor dem Kalker Kugeltunnel. A10 Tauernautobahn Richtung Südautobahn bzw. Karawankenautobahn. Bei Villach wird der Verkehr vor dem Oswaldibergtunnel nur blockweise abgefertigt. Dann schauen wir zum Autobahn-Grenzübergang Karawankentunnel und zwar Blockabfertigung und über eine Stunde Wartezeit bei der Ausreise nach Slowenien. Ausweichen geht, wenn Sie einen Wohnwagen hinten dabei haben, dann geht das Ausweichen nur über Tavis. BKW können sonst ausweichen über den Leubel bzw. Wurzenpass. Und dann blicken wir weiter in Slowenien am Grenzübergang Gruškoje Richtung Kroatien. Stau und eine Stunde Wartezeit. Wir blicken auf die A23 ins Kanal nach Italien bei der Mautstelle Ugovitz bei Tavis Richtung Villach eine Stunde Zeitverlust bzw. Richtung Udine 30 Minuten Zeitverlust. Vielleicht fahren Sie da, wenn Sie Richtung Süden unterwegs sind, vor Tavis ab und in der Gegenrichtung bereits bei Cimona. Und falls Sie noch was sehen sollten, 0800 600 601. Wir wünschen eine gute und sichere Fahrt.
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0: 26 Grad haben wir aktuell hier in Klagenfurt. Wetterausblick in Kürze.
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0: Ja, es ist in vielen Landesteilen sonnig oder aufgelockert. Die erste Schau haben wir bereits da im Oberkärnten, speziell im Trautal. Am Nachmittag nehmen Wolken und Gewitter dann zu. Am Abend sind sie überall möglich. Höchstwerte noch bis zu 28 Grad. Morgen am Sonntag bis Mittag, da ist es noch sehr fein sonnig. Am Nachmittag nur mehr stellenweise freundlich und in vielen Regionen entstehen dann Schauer und Gewitter, die auch wieder heftig ausfallen können. Höchstwerte morgen zwischen 22 und 27 Grad. Wie starten wir dann hinein in die neue Woche? Der Montag wechselhaft, in der Frühnebel, der sich aber rasch auflösen wird. Am Nachmittag wieder Quellwolken und einzelne Schauer und Gewitter, 21 bis 26 Grad. Am Dienstag nicht viel Änderung, am Nachmittag wieder Schauer. Temperaturen gehen aber zurück. Am Dienstag zwischen 19 und 25 Grad.

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4: Da sind wir heute zu Gast in Grade bei Luise Kohlinger. Bitte schön.
5: Ein Weißer oder ein Passettenkorb. Eine Taufpatin hat müssen der Wöchnerin einen Korb schenken, voll mit guten Sachen. Das war eine Flasche Wein, ein Suppenhuhn und Kaffee. Und dann eigens vom Bäcker ein süßes Germgebäck. Das hat sie der Wöchnerin gebracht zur Stärkung. Eine Wöchnerin ist, die hat eben ein neues Kind gekriegt, der ein Baby geboren hat. Das hat man gesagt, die Wöchnerin. Und die Wöchnerin hat dann später der Patin in Entgelt eben etwas, ein Stoff oder ein schönes Kopftuch oder irgendwas geschenkt. Als Gegenleistung eben. Das war der Passetten- oder Weisertkorb, hat das geheißen.
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4: Nächste Wort haben wir dann am Montag wieder für Sie. Jetzt haben wir was anderes für Sie, nämlich das Kärntner Lied zur Mittagszeit. Heute der Alpen Adria Chor Villach.

0: Biedersulz ist ein Straßendorf im nordöstlichen Weinviertel. Auf einer Anhöhe in der Mitte des Ortes liegt die Pfarrkirche zu Johannes dem Täufer. Der ursprünglich mittelalterliche Bau ist von Mauer und Friedhof umgeben. Im Langhaus aus dem 13. Jahrhundert tragen kräftige Wandpfeiler ein Kreuzgewölbe. Im barocken Hochaltar steht ein Kruzifix anstelle des Altarbildes. Nahe der Kirche ist der prächtige Pfarrhof mit seinen barocken Grabsteinen sehenswert. Weithin bekannt ist Niedersulz durch das Weinviertler Museumsdorf. Als größtes Freilichtmuseum Niederösterreichs bewahrt es Bauernhöfe und Wirtschaftsgebäude mit originaler Einrichtung sowie zwei alte Ortskapellen.
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2: Willkommen zum Mittagsjournal. Heute mit diesen Themen. In der iranischen Bevölkerung wächst die Wut auf die USA. Die Wiener Med-Uni leitet ein großes Forschungsprojekt zu MECFS. Und die Fußball-WM startet mit Spiel um Platz 3 ins große Finale. Im Journalstudio begrüßt sie Tom Brandenberger. Der Konflikt zwischen den USA und dem Iran droht außer Kontrolle zu geraten. In der bereits siebenten Angriffsnacht in Folge bombardierten die US-Streitkräfte nach eigenen Angaben

0: iranische Überwachungsanlagen, Waffenlager und andere militärische Infrastruktur. Iranische Medien sprechen dagegen erneut von Angriffen auf zivile Infrastruktur. Rosa Lyon ist in Teheran. Wie reagieren denn die Menschen auf diese Situation?
1: Sie nehmen die Angriffe persönlich, auch Menschen, die hier in Teheran leben. Die Attacken finden ja hauptsächlich im Süden statt. Die Empörung und die Wut darüber, dass zivile Infrastruktur angegriffen wird, sind groß. Es fühle sich an, als würde man uns einen Teil unseres Landes wegnehmen wollen, meinte ein junger Mann. Und mehrere Menschen sagten mir, sie sind der Ansicht, der Iran sollte viel härter zurückschlagen. In der heutigen Ausgabe der Zeitung Kayhan ruft ein Kommentator dazu auf, die Paläste und Häuser der Staatschefs der Golfstaaten anzugreifen, da sie den USA und Israel Basen zur Verfügung gestellt haben. Ich würde also sagen, die Wut wächst deutlich an.
0: Und die iranische Armee hat wie schon in den vorherigen Nächten zu Vergeltungsschlägen in den benachbarten Golfstaaten ausgeholt. MECFS ist eine Krankheit, die das Leben der Betroffenen extrem einschränkt. Doch bisher wird wenig Geld in die biomedizinische Forschung gesteckt. Dass die EU jetzt ein länderübergreifendes Forschungsprojekt zu MECFS mit 7,5 Millionen Euro fördert, gilt daher als Meilenstein. Und geleitet wird das Projekt von der MedUni Wien, berichtet Constanze Ertl.
2: Von den ersten Symptomen bis zur Diagnose von MECFS dauert es oft sehr lang. Die am Projekt beteiligten Forscherinnen und Forscher wollen das ändern. Sie analysieren Blut- und Gewebeproben von Menschen, die an MECFS erkrankt sind, und vergleichen sie mit Proben von Gesunden. So wollen sie messbare Werte finden, mit denen man die Krankheit eindeutig feststellen kann. Sogenannte Biomarker, erklärt Projektleiterin Eva Untersmeier-Elsenhuber von der MedUni Wien.
3: Das Ziel von dem Projekt ist es ganz klar, die Untergruppen von MECFS besser zu verstehen und basierend auf dieser genauen Charakterisierung der Untergruppen bessere Diagnosemöglichkeiten zu schaffen.
2: Fortschritte erwartet die Immunologin auch für die Behandlung der Erkrankung. Sie geht davon aus, dass Ansatzpunkte für zukünftige Therapien gefunden werden.
0: Die Fußball-WM geht ins große Finale. Morgen Abend das Spiel um den Titel zwischen Spanien gegen Argentinien. Und heute ab 23 Uhr in Miami das Spiel um Platz 3, Frankreich gegen England. Wolfgang Eichinger, ist das letztlich nur ein Duell um den ungeliebten Trostpreis?
4: Es ist nach dem verpassten Finalentzug natürlich auch das Duell der enttäuschten, der frustrierten Teams. Aber über diesem Spiel um Platz 3 steht auch der Titel Abschied. Abschied für Frankreichs Erfolgstrainer Didier Deschamps. Nach dem Weltmeistertitel 2018, einem Vize-Weltmeister- und Vize-Europameistertitel, sagt der 57-Jährige dem Nationalteam Adieu.
5: Es geht um den dritten Platz, also werden wir alles dafür tun, diesen Platz zu erreichen.
4: Und für Englands stark kritisierten Teamchef Thomas Tuchel ist es nach dem Ausscheiden im Semifinale ein Spiel gegen den Abschied, aber auch die Chance auf Englands bestes WM-Ergebnis seit 60 Jahren.
6: It's a chance to have the best result since 60 years for England. It is a big game against one of the very best teams in the world.
4: Und zumindest für Frankreich-Star Kylian Mbappé geht es um viel, um den Titel bester Torschütze dieser Weltmeisterschaft. Er liegt mit 8 Treffern gemeinsam mit Lionel Messi an der Spitze.
0: Bei den Festspielen in Salzburg startet heute das 3-tägige Eröffnungsfest. Um 21 Uhr beginnt auf dem Domplatz die diesjährige Premiere des Jedermann mit Philipp Hochmeier und Roxane Duran auf dem Programm. Das war ein Mittagsjournal mit Tom Brandenberger. Und jetzt zum Wetter.
7: Das ist auch heute wieder unbeständig. Zeitweise scheint die Sonne, immer wieder ziehen aber auch Wolken durch. Regenschauer sind im Moment nur einzelne unterwegs. Am Nachmittag und Abend werden die Schauer dann häufiger und auch Gewitter tauchen auf. Die meisten Schauer und Gewitter gibt es im Bergland und im Süden. Außerdem sind stellenweise auch Unwetter möglich, und zwar besonders in Kärnten, in der Steiermark und eventuell auch im Südburgenland. Hier kann es in nur kurzer Zeit viel regnen und auch starke Böen geben. Die Temperaturen liegen in den Landeshauptstädten derzeit in Wien, Eisenstadt, St. Pölten und Linz bei 27 Grad, in Salzburg bei 25, in Innsbruck und Bregenz bei 24 Grad, in Graz bei 27 und in Klagenfurt bei 26 Grad. Am Nachmittag hat es dann meist 22 bis 30 Grad, im Osten werden es bis zu 32. Morgen gehen die Temperaturen dann eine Spur zurück. Dabei haben wir es anfangs noch oft sonnig, im Laufe des Tages breiten sich dann von Westen her einige Schauer und Gewitter aus. So viel zum Wetter von Nathalie Auer.
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10: Es ist 8:08. Wir schauen da gemeinsam auf die Straßen, sicher unterwegs mit Radikär. Denn da ist jede Menge los im Urlauber-Reiseverkehr. Wir beginnen auf der A2 Südautobahn Richtung Wien beim Baxhattl Blockabfertigung vor dem Kalcher Kugeltunnel. Dann gehen wir auf die A10-Tauernautobahn Richtung Süden. Bei Villach wird der Verkehr vor dem Oswaldibergtunnel blockweise abgefertigt. Autobahn-Grenzübergang Karawankentunnel, da sind wir auf der A11 Blockabfertigung und über eine Stunde Wartezeit bei der Ausreise nach Slowenien. BKW ohne Anhänger können über den Läubel bzw. Wurzenpass ausrechnen. Mit Hänger geht es nur großräumig über Tavis, aber auch dort ist jede Menge los und dann auch weiter Richtung Kroatien auf der Grenze, im Grenzgebiet zwischen Slowenien und Kroatien bei Gruškovje stauend eine Stunde Wartezeit. Damit ins Kanaltal auf die A23 und zwar bei der Mautstelle Ugowitz Richtung Villach, also Richtung Norden, eine Stunde Zeitverlust. Da zeigen es die Webcams. Derzeit geht der Stau bis Ponteba zurück, also ausweichen dann ab Cemona und Richtung Udine brauchen es eine halbe Stunde länger. Da ist es vielleicht sogar ratsam, bei Arnold Stein schon von der Autobahn runterzufahren. Wir wünschen weiterhin eine gute und sichere Fahrt.
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10: Was hat ein Asteroid mit dem Ableben der Dinosaurier zu tun? Dieser Frage gehen wir in Kürze nach. Einen schönen Samstag und Mahlzeit.

0: Es ist 66 Millionen Jahre her, da hat ein Asteroid 3/4 aller Tier- und Pflanzenarten auf unserer Erde ausgelöscht, darunter auch die allermeisten Dinosaurier. Soweit so bekannt. Nun hat ein internationales Forschungsteam unter österreichischer Beteiligung herausgefunden, woher dieser Asteroid gekommen ist und, wenn man so will, dessen DNA entschlüsselt. Katharina Gruber mit den Details.
1: 10 bis 15 Kilometer Durchmesser hatte der Asteroid, der am Ende der Kreidezeit auf der mexikanischen Halbinsel Yucatan einschlug. Der Aufprall war so heftig, dass ein Krater von 200 Kilometern Durchmesser entstand und sich das Material, aus dem der Meteorit bestand, auf der ganzen Erde verteilte. Der Geologe und Kosmochemiker Christian Köberl von der Universität Wien und der Österreichischen Akademie der Wissenschaften erklärt:
2: Meteorite enthalten große Mengen an bestimmten Metallen, zum Beispiel Nickel, Kobalt, aber auch die Platinmetalle, die nämlich auf der Erdoberfläche sehr selten sind. Und wenn wir jetzt hier also große Mengen außerirdischen Materials haben, dann ist es dominiert in der Zusammensetzung von außerirdischen Komponenten. Und das Nickel, das jetzt hier auch drinnen ist, enthält praktisch die Fingerabdrücke des Meteoriten, der diesen Einschlag verursacht hat.
1: Nickelisotope aus der Erdschicht vom Ende der Kreidezeit wurden nun von Köberl und anderen Forschenden untersucht und dabei konnte festgestellt werden, dass es sich bei dem Meteoriten um einen sogenannten kohligen Chondriten gehandelt hatte.
2: Also kohlige Chondrite sind sogenannte primitive Meteorite, also ursprüngliche Meteorite, die aus der Frühgeschichte des Sonnensystems unverändert zu uns gekommen sind, keine Umwandlungen durchgemacht haben. Und kohlig heißen sie deswegen, weil sie sehr viel Kohlenstoff enthalten. Und das zeichnet eben auch aus die Ursprünglichkeit dieser Meteorite, weil wären die stark erhitzt geworden nach ihrer Entstehung, dann wäre der Kohlenstoff nicht mehr übrig geblieben.
1: Nur wenige Meteoriten sind seit der Entstehung des Sonnensystems vor 4,5 Milliarden Jahren unverändert geblieben. Man kann sie in verschiedene Untergruppen einteilen und diese räumlich zuordnen.
2: Dieser Asteroid oder große Meteorit, der die Dinos auf dem Gewissen hat, das haben wir jetzt herausgefunden über diese Nickel-Isotopie-Studien, stammt aus dem äußersten Bereich des Asteroidengürtels im Sonnensystem, der sich zwischen Mars und Jupiter befindet, also aus der Nähe des Jupiter, kann man sagen.
1: Dort prallte er vermutlich mit einem anderen Meteoriten zusammen, was ihn dazu veranlasste, auf die Erde zuzusteuern.

0: Ich sehe in Radio Kärnten Blick auf die Uhr. Es ist 12.30 Uhr, exakt halb eins.
1: Willkommen zum Mittagsjournal, heute mit diesen Themen. Rettungsauto im oberen Drautal abgezogen, die Gemeinden protestieren. Das Mölltal als Raserstrecke, die Polizei macht eine dauerhafte Aktion scharf. Weniger Radargeräte in Italien im Betrieb. Und heute hat die Sonne vielerorts das Sagen, es ziehen aber auch teils heftige Gewitter auf.
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1: Tiefe Einschnitte hat das Rote Kreuz bei den Krankentransporten durchgeführt. Zuletzt ist die Zahl der Fahrten um 40% gesunken. Hintergrund ist, dass die ÖGK, die österreichische Gesundheitskasse, nur noch wenige Transporte finanziert. Leidtragend ist jetzt das obere Drautal. Dort hat das Rote Kreuz aufgrund der zurückgegangenen Fahrten sogar einen Krankentransportwagen abgezogen. Sehr zum Protest der örtlichen Bürgermeister, berichtet Martina Steiner.
3: Das Rote Kreuz ist mit seinem Rettungswesen in Kärnten an sich breit aufgestellt. Zu den 8 Bezirksstellen kommen noch 21 Ortsrettungsstellen. Doch jetzt gibt es die Vorgabe der ÖGK, gehfähige Personen, wenn es sich um reine Transporte handelt, möglichst nicht mehr zu übernehmen, sagt Rotkreuz-Präsident Martin Pirz.
4: Zum Beispiel Blinde mit Begleitung, schwer demenzkranke Patientinnen oder Patienten, Rollstuhlfahrer haben früher als nicht gehfähig gegolten, jetzt sind sie gehfähig und somit werden auch diese Transporte nicht mehr bezahlt.
3: Weiterhin bezahlt und durchgeführt werden Patiententransporte zur Dialyse und zur Chemo- und Strahlentherapie. Insgesamt sind aber die Transporte stark zurückgegangen. Seit 1. Juli ist deshalb der Krankentransportwagen vom Stützpunkt Greifenburg abgezogen, was die Bürgermeister des oberen Drautales zu einer Protestpetition an die Landesregierung veranlasst hat, sagt der Greifenburger Bürgermeister Josef Brandner, ÖVP.
5: Jetzt stehen wir da in der Hauptsaison mit ca. 700.000 Nächtigungen im Jahr da im Drautal mit 12.000 Leuten von den Gemeinden von Oberdrauburg bis Kleeblatt, eigentlich Weißensee. Und wir haben nur ein Rettungsfahrzeug. Und dieses Rettungsfahrzeug wird heute für Ambulanzfahrten, für Transportfahrten verwendet. Und in dieser Zeit, wo die unterwegs sind in unsere Bezirkskrankenhäuser, noch Spital oder Lienz, ist kein Rettungsfahrzeug da.
3: Das Rote Kreuz gibt pro Jahr 45 Millionen Euro für das Rettungswesen aus. Nur 35 Millionen kommen von den Kassen, dem Land und den Gemeinden. Der Rest muss aus Spenden und Rücklagen aufgebracht werden, sagt Präsident Pirz, der aber betont, das obere Drautal werde auch in Zukunft nicht unterversorgt sein.
4: Wenn ein Rettungswagen einen Patienten transportiert, sind die anliegenden Bezirksstellen angehalten, über die Rettungsleitstelle dafür zu sorgen, dass, wenn etwas passiert, in kürzester Zeit ein Rettungswagen da ist. Das heißt, keiner muss länger warten als notwendig, bis ein Rettungswagen, bis das Rote Kreuz kommt.
3: Das gilt ja auch dann, wenn der verbliebene Rettungswagen einmal die doch noch notwendigen Krankentransporte übernimmt, so das Rote Kreuz.
1: Im oberen Drautal protestieren die Bürgermeister gegen den Abzug des zweiten Rettungswagens von der Ortsstelle Greifenburg. 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Am Sonniger See feiert das Acoustic Lakeside Festival heuer sein 20-jähriges Jubiläum. Mit Bands und Singer-Songwritern aus dem In- und Ausland zieht es jährlich 5000 Besucher an. Im Rechtsstreit mit der Finanzpolizei hat der veranstaltende Verein zuletzt mehrere Etappensiege erzielt. Eine einzigartige Kunstsammlung mit 1000 Werken der Kärntner Malerei des 19. Jahrhunderts ist derzeit auf Schloss Grades im Metnitztal ausgestellt. Sie soll demnächst verkauft werden. Die berühmte Fußballschule des FC Barcelona war 3 Tage lang in Villach-Landskron zu Gast. 200 Nachwuchsfußballer aus ganz Österreich und den Nachbarländern haben bei dem Camp mit den spanischen Nachwuchscoaches trainiert. 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Die Ermittlungen zum tödlichen Unfall auf der Leinacher Kuhalm gestern sind jetzt abgeschlossen. Die Polizei schließt aus, dass der 56-Jährige wegen des Eingreifens von jemand anderem vom Güterweg abgekommen und knapp 100 Meter in steiles Gelände gestürzt ist. Die Staatsanwaltschaft hat den Leichnam und das Autowrack mittlerweile auch schon für die Familie freigegeben. Die Unfallursache ist unklar. Die Feuerwehr Heiligenblut ist zum Brand eines Baumes im unwegsamen Gelände ausgerückt. Auch ein Hubschrauber ist derzeit im Einsatz. Wegen der Trockenheit sind solche Brände durchaus gefährlich und haben das Potenzial, sich schnell auszubreiten. Noch ist aber nichts Näheres bekannt. Vier Raser hat die Polizei in den letzten Wochen auf der Großglockner Hochalpenstraße gestoppt. In den letzten Monaten waren es noch mehr, teilweise mit 60 km/h zu schnell. Ein Problem, das die Polizeiinspektionen rund um Ausflugsstraßen gut kennen. Sie kontrollieren deshalb im Sommer öfters. Barbara Veit.
6: Jeden Tag messen Polizistinnen und Polizisten, wie schnell Autos und Motorräder auf der Großglockner Hochalpenstraße unterwegs sind. Denn gerade im Sommer gäbe es auf der kurvigen Strecke leichtsinnige Fahrerinnen und Fahrer, die sich Sportwagen und Motorräder mieten und dann schauen, wie schnell die Fahrzeuge gehen, sagt Hannes Michela von der Landesverkehrsabteilung. Insgesamt gäbe es aber kein typisches Raserprofil.
7: Das sind ältere Menschen, das sind jüngere Menschen auf Motorrädern, das sind PKWs. Wir haben auch Mopeds mit heftigen Geschwindigkeitsüberschreitungen. Auch das teilt sich auf.
6: Es komme nicht selten vor, dass die Geschwindigkeitsbegrenzung um 50, 60 km/h übertroffen werde, so Michela. Seit gut 2 Jahren darf die Polizei Fahrzeuge von Rasern auch direkt beschlagnahmen, bei 80 km/h zu viel im Ort und 90 km/h außerhalb. Diese Maßnahme habe die Polizei Heiligenblut heuer aber noch nicht umsetzen müssen. Neben der Großglockner Hochalpenstraße gibt es noch weitere Hotspots für Raser. Hannes Michela.
7: Brennpunkte in diesem Sinne sind vor allem Straßen, die am Wochenende bei schönem Wetter stark befahren werden, die aufgrund der Streckenführung sich eignen zum etwas schneller fahren. Und das ist natürlich gerade diese Ausflugsstraßen, Nockalmstraße, Seebergsattel und so weiter.
6: An diesen Straßen werde die Polizei im Sommer auch schwerpunktmäßig über ein ganzes Wochenende an mehreren Punkten und auch bundesländerübergreifend das Tempo kontrollieren, so der stellvertretende Leiter der Landesverkehrsabteilung. Das gilt auch für die gesamte Strecke Richtung Großglockner.
1: In Italien gelten seit ein paar Tagen neue Vorschriften für Radargeräte. Sind diese Messgeräte nicht typisiert, dürfen damit keine Geldstrafen verhängt werden. Die Neuregelung soll einen seit Jahrzehnten andauernden Rechtsstreit beenden. Rund 850 der etwa 4000 installierten Anlagen in ganz Italien müssen deshalb vorerst abgeschaltet werden. Iris Hofmeister hat sich angesehen, was das für Autofahrer in Kärntens Nachbarregion Friaul-Julisch-Venetien bedeutet.
8: Zugelassener oder nur genehmigter Blitzer? Das war jahrzehntelang das Dilemma bei unseren südlichen Nachbarn. Radauffallen gelten in Italien als äußerst umstritten. Tausende Einsprüche verärgerter Autofahrer gegen eingehobene Bußgelder belegen das. Schon vor 34 Jahren war vorgeschrieben worden, dass Radauffallen und andere Geschwindigkeitsmessgeräte in Italien vor ihrem Einsatz eine formelle Typengenehmigung erhalten müssen. Tatsächlich begnügte sich das Verkehrsministerium jedoch oft mit einer einfachen Zulassung. Künftig müssen alle Geräte vor ihrer Inbetriebnahme kalibriert werden. Zudem sind alle 12 Monate technische Überprüfungen vorgeschrieben. Läuft das Prüfzertifikat ab, darf das Gerät bis zu einer erneuten erfolgreichen Kontrolle nicht eingesetzt werden und es dürfen auch keine Geldstrafen verhängt werden. Laut italienischen Medienberichten zählen in Friaul-Julisch-Venetien 66 von 113 Geräten aktuell zu den geeigneten Prototypen. In Venetien gelten in den Provinzen Padua, Venedig, Treviso und Belluno 181 von 273 Geräten als zugelassen. Somit sind 92 nicht zugelassen. Strenge Regeln gelten künftig auch für Fotobeweise. Bei Frontaufnahmen muss das Gerät automatisch die Privatsphäre von Fahrer und Passagieren gewährleisten, indem ihre Gesichter unkenntlich gemacht werden und nur das Kennzeichen fotografiert wird. Und das sogar noch bevor ein Verstoß festgestellt wird. Die Fotos, die dem Bußgeldbescheid dann beigefügt werden, müssen Datum, Uhrzeit, Position des Geräts, Seriennummer des Apparats und die gemessene Geschwindigkeit in Kilometern pro Stunde enthalten. In diesem Zusammenhang darf das System auch nur Fahrzeuge erfassen, die die erlaubte Geschwindigkeit um mehr als 5% überschreiten, also die sogenannte Toleranzschwelle.
1: Und wir kommen jetzt noch zum Wetter. In vielen Regionen hat die Sonne das Sagen, es entstehen aber große Quellwolken und später Regenschauer und Gewitter. Die können in der schwülen Luft lokal heftig ausfallen mit Sturm, Hagel und Wolkenbruch. Abseits der Gewitterböen bleibt der Wind heute schwach. Es wird wieder sehr warm, die Temperaturen steigen noch auf 24 bis 29 Grad. Der morgige Vormittag verläuft meist recht sonnig und weitgehend trocken, auch wenn schon einige Wolken durchziehen. Am Nachmittag schießen dann aber wieder mächtige Quellwolken in den Himmel und es bilden sich verbreitet Regenschauer und Gewitter, die stellenweise kräftig sein können. Es ist noch einmal schwül, aber nicht mehr so heiß wie zuletzt. Die Temperaturen erreichen 22 bis 27 Grad, in 2000 Meter Höhe 12 Grad. Und jetzt werden in Klagenfurt 26 Grad gemessen. Das war das Mittagsjournal von Radio Kärnten heute am Samstag. Im Namen des Teams wünscht Ihnen Horst Sattlegger einen schönen Nachmittag.
0: Vielen Dank, Horst. Wir schauen auf die Straßen, sicher unterwegs mit Radio Kärnten. Gerade reingekommen, B109 Wurzenpassstraße. Zwischen Hart und dem Wurzenpass, da gibt es derzeit eine Sperre, weil ein Fahrzeug eine Panne hat. Warten Sie am besten die Dauer der Sperre ab. Dann schauen wir auf die A2 Südautobahn Richtung Wien beim Baxhartl Blockabfertigung vor dem Kalcher-Kogeltunnel. A10 Tauernautobahn Richtung Süden bei Villach Blockabfertigung vor dem Oswaldi-Bergtunnel. Dann schauen wir weiter auf die A11, Autobahngrenzübergang Karawankantunnel, Blockabwehrfertigung und eine Stunde Wartezeit bei der Ausreise nach Österreich. In weiterer Folge in Slowenien im Grenzgebiet zu Kroatien bei Gruškovje Stau und eine Stunde Wartezeit. Dann schauen wir noch nach Italien auf die A23 bei Tavis, bei der Mautstelle Ugovic. Eine Stunde Wartezeit Richtung Norden, also Richtung Villach vor der Mautstation in der Gegenrichtung, 30 Minuten Zeitverlust. Weiterhin eine gute Fahrt.
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1: Wer Herwig Zamanik kennt, weiß, dass ihn Musik in all ihren Facetten interessiert. Als Komponist hat er nicht nur Alben produziert, sondern auch zahlreiche Filme vertont. Heute erzählt der Träger des österreichischen Filmpreises und Romy-Preisträger von einer ganz besonderen Herausforderung.
2: Was ich auch immer wieder gern mache, ist Filmmusik, in welcher Form auch immer. Es gibt ja da völlig verschiedene Herangehensweisen. Da gibt es einmal die Art und Weise, dass man Score macht, also dass man so Hintergrundmusik macht, wo man die Spannung oder die Dramatik verstärkt oder auch die Komik verstärkt, dass man Stimmungsmusik einfach macht. Es gibt aber auch ganz andere Zugänge, wie Ulrich Seidl das zum Beispiel hat, wo ich für den Film Rimini gemeinsam mit meinem lieben Freund Fritz Ostermeier die Musik machen durfte. Und da ging es darum, einem alternden Schlagerstar, gespielt von Michael Thomas, eine fiktive musikalische Biografie zu schreiben. Sprich, wir haben 10 Lieder gemacht, als Demo einmal aufgenommen. Dann ist der Michael Thomas ins Studio gekommen, der hat es dann eingesungen. Und wie es dann zum Drehen gegangen ist, das wurde in Rimini gedreht, bin ich immer wieder runtergeflogen, weil Ulrich wollte, dass es live vor Ort gesungen wird und nicht eingespielt wird. War dann immer unten und habe im Prinzip den Michael Thomas gecoacht oder einfach begleitet dabei, dass er die Lieder dann in diesen Drehorten, in den Clubs gesungen hat. War auf jeden Fall eine irrsinnig schöne Arbeit und eine umfassende Arbeit auch. Es gibt davon auch einen Soundtrack, der heißt Best of Lieder meines Lebens, Richie Bravo, die größten Hits von Amore Mio bis Emilia. Und ich würde sagen, wir hören uns jetzt einfach einmal Amore Mio an.

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1: Im Nachrichtenstudio begrüßt sie Tom Brandenberger. Im Schatten des Nahostkonflikts geht auch der Schlagabtausch zwischen der Ukraine und Russland mit unverminderter Härte weiter. Die ukrainische Armee nimmt mit ihren Drohnen jetzt immer öfter die russische Energieinfrastruktur ins Visier, so auch vergangene Nacht. Stefan Gera berichtet.
2: Löscharbeiten in der Stadt Naginsk, 50 Kilometer östlich von Moskau. Ukrainische Drohnen haben ein Öldepot in Brand gesetzt. In Russland ist bereits eine Treibstoffkrise ausgebrochen, so schildert es der Bauer Wladimir Vedorchenko. Die Behörden versprechen zu helfen, aber es ist schwer. Die Arbeiter stehen einen halben Tag lang Schlange, um Benzin zu bekommen, damit sie zur Arbeit fahren können. Die Lage ist ernst. Aber die Ukraine nimmt nicht nur Öldepots ins Visier. Auch zwei Verteilzentren des russischen Online-Händlers Wildberries sind in Flammen aufgegangen. Dabei sind 7 Menschen gestorben, 25 wurden verletzt. Und auch in der Ukraine sind wieder mehrere Tote zu beklagen im russisch-ukrainischen Drohnenkrieg.
1: Im Irankrieg stehen die Zeichen indes weiter auf Eskalation. Die 7. Nacht in Folge haben die USA Ziele im Iran angegriffen. Die US-Armee spricht von militärischen Zielen. Iranische Medien berichten aber auch von Angriffen auf zivile Infrastruktur. Als Vergeltung wurden erneut US-Militäreinrichtungen in den benachbarten Golfstaaten attackiert. Zu einem tragischen Unfall ist es heute früh auf der Westautobahn im Bezirk Amstetten in Niederösterreich gekommen. Ein PKW ist gegen eine Leitplanke geprallt. Für den Lenker und den Beifahrer kam jede Hilfe zu spät. Eine Frau wurde schwer verletzt. Nach dem Unfall bildete sich ein kilometerlanger Stau. Mehr von Thomas Koppensteiner.
3: Der PKW prallt in der Früh in Fahrtrichtung Wien bei Ödöling gegen eine Leitplanke. Diese bohrt sich regelrecht durch das Fahrzeug. Die 3 Insassen werden eingeklemmt. Ein Großaufgebot an Feuerwehr, Rettung und Polizei wird alarmiert, sagt Philipp Gutlederer, Sprecher von Notruf Niederösterreich.
4: Die Personen mussten aus dem Unfallwagen herausgeschnitten werden. 4 Männer kamen jede Hilfe leider zu spät. Sie verstarben aufgrund der schweren Verletzungen noch direkt am Einsatzort.
3: Die Frau auf der Rückbank überlebt schwer verletzt. Sie wird mit dem Notarzt-Hubschrauber in ein Krankenhaus nach Linz geflogen. Das Unfallauto kommt laut Polizei aus dem Ausland. Mit näheren Informationen hält man sich aber zurück, weil die Angehörigen noch nicht verständigt werden konnten. Auf der A1 ist es am Vormittag zu kilometerlangem Stau fast bis nach Haag zurückgekommen.
1: Wegen Bauarbeiten auf italienischer und österreichischer Seite gibt es ab heute bis 1. August keinen Bahnfernverkehr über den Brenner. Zwischen Innsbruck und Bozen fahren Ersatz

0: Busse, einzelne Fernverkehrszüge werden über die Tauernstrecke umgeleitet. Im Nahverkehr fahren Regionalzüge bis 22. Juli nur zwischen Innsbruck und Gries am Brenner. Das waren die Nachrichten mit Tom Brandenberger.
1: Wie schaut es im Wetter nach Kärnten? Speziell in der Osthälfte ist es noch verbreitet sonnig und sehr warm. In Oberkärnten gehen bereits erste Gewitter nieder. Die können stellenweise auch heftig ausfallen. Bis gegen Abend sind im ganzen Land Gewitter zu erwarten. Höchstwerte noch bis knapp 32 Grad. Temperaturen derzeit zwischen 27 Grad in Hermagor und 21 Grad in Malnitz. Morgen überwiegt bis Mittag der Sonnenschein, am Nachmittag dann wieder viele Wolken und es können auch wieder heftige Schauer und Gewitter nieder. Gehen morgen Höchstwerte dann zwischen 22 und 27 Grad. Es ist 4:04. Wir schauen gemeinsam auf die Straßen. Da ist jede Menge los im Reiseverkehr. Wir beginnen auf der B109. Das ist der Wurzenpass. Zwischen Hart und dem Wurzenpass gibt es eine Sperre. Defektes Fahrzeug. Warten Sie am besten die Dauer ab. Dann schauen wir auf die A2 Südautobahn Richtung Wien. Beim Baxhardl Blockabfertigung vor dem Kalcher Kurgeltunnel. A10 Dauernautobahn Richtung Süden. Vor dem Oswaldibergtunnel auch Blockabfertigung. Blockabfertigung auch in weiterer Folge dann auf der A11 Karawankenautobahn vor dem Tunnel, eine Stunde Wartezeit bei der Ausreise nach Slowenien. Ausweichen ist da im Moment schwierig, weil eben der Wurzenpass gesperrt. Es geht nur über den Leubelpass für PKW ohne Hänger. Dann, wenn man Richtung kroatische Grenze unterwegs ist, und zwar beim Grenzübergang Kruškovje zwischen Slowenien und Kroatien, weiterhin eine Stunde Wartezeit. Dann schauen wir noch ins Kanaltal, nach Italien auf die A23 bei der Mautstelle Ugovitz bei Tavis, eine Stunde Zeitverlust Richtung Villach und eine halbe Stunde Zeitverlust Richtung Udine. Und falls Sie noch was sehen sollten, 0800 600 601. Wir wünschen eine gute und sichere Fahrt.
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1: Schönen Samstagnachmittag. Hallo.

0: Fragen am Samstagnachmittag. Ein bisschen Zeit haben wir noch. 12 Tage bis zum großen Endspiel, dann geht's um diesen Preis.
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0: Jo, wir schauen einmal auf die Gesamtwertung. Ganz vorne Florian Rappertz-Griffen und Yvonne Rauter-Moosburg. 8 Punkte, das schaut einmal gut aus. Dann dahinter Florian Wautsche-Bleiburg. 5 Punkte. Dann haben wir in Trier mit 4 Punkten Daniela Ogris, Peter Machorka und Lukas Pfaffenberger. 4 Punkte. Manchmal ein bisschen schwierig, die Schrift der Kolleginnen, der Kollegen zu lesen. Ja. So, das ist der heutige Tagespreis.
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0: Kurz zur Illustration. Adele ist in Blockschrift und der andere ist in Schlingerschrift geschrieben. Ich bin für Blockschrift. Gut, erste Runde 0463 511 005. Und das spielen wir gleich. 0463 511 00 und die 5.

0: So, genau, von dort nach Kraik zu Manfred Gigaha. Schönen Nachmittag.
1: Ja, hallo.
0: Schönen Nachmittag, ja. Gibt es bei euch ja den Kraikersee, oder?
1: Ja, da haben wir einen wunderschönen Kraikersee.
0: Ja, wie oft wird der besucht, Manfred?
1: Ja, von mir nicht, weil ich bin eine Wasserratte.
0: Also doch, oder wie? Zausampool?
1: Nein, doch nicht. Nein, ich gehe nicht in den See.
0: Nicht? In den Teich? Auch nicht?
1: Nein, ich gehe nicht in die Badewanne.
0: Okay, passt. Wie wird das Wochenende noch verbracht?
1: Ja.
0: Ist irgendwas geplant?
1: Schön kommod ausklingen.
0: Okay, wie groß ist die Raterunde?
1: Beim Reiterschüber bin ich gerade in Gasthaus, Reiterschüber.
0: Okay.
1: Ein bisschen Werbung machen.
0: Okay, weil diese Sendung enthält Produktplatzierungen.
1: Ja.
0: Gut.
1: Pizza hat er.
0: Ja, und andere Sachen halt. Genau. Gehen wir es an.
1: Ja, bitte.
0: Okay. Frage Nummer 1. Und zwar, erste Rolle für Apple Martin im Film Liebe braucht keine Ferien bekommt Schauspielerin Apple Martin ihren ersten großen Auftritt. Die 22-Jährige ist die Tochter der Schauspielerin Gwyneth Paltrow und welchem bekannten Sänger? Haben wir in um 11 gespielt?
2: Oh mein Gott.
0: Eine Idee vielleicht? Berühmte Band.
1: Bekannter Sänger.
0: Bekannter Sänger, berühmte Band hat vor 2 Jahren ein Vierfachkonzert.
1: Rolling Stone.
0: Nein. Vor 2 Jahren ein Vierfachkonzert gegeben in Wien. Es ist die Gruppe Coldplay und der Sänger heißt Chris Martin.
1: Aha, okay.
0: Gut, schon gehört einmal davon?
2: Ja,
1: Coldplay kenne ich schon einmal.
0: Okay, aber den Chris Martin nicht, gell? Der hat sich nicht vorgestellt bei euch. Okay, passt. Dann wünsche ich einen feinen Nachmittag und liebe Grüße nach Kraik. Jetzt nächste Station, Dellach im Drautal. Lukas Oberhauser, feinen Nachmittag.
3: Ja, grüß dich, servus.
0: Wäre das eine Frage gewesen?
3: Wie, bitte?
0: Wäre das jetzt die richtige Frage gewesen mit Coldplay und Chris Martin?
3: Boah, nein, das hätte ich auch nicht gewusst.
0: Okay, wo gerade im Auto unterwegs?
3: Jetzt sind wir gerade mit dem Bus bei einem Polterausflug.
0: Am Polterausflug, wohin geht's denn?
3: Poltern, der Ort Andreas, der AKA Schnitzel, dort poltern, ja.
0: Ich habe mich gefragt, wer zuerst und am wo?
3: Oh, ja, wir sind mal gerade in Sachsenburg.
0: Wohin geht's dann?
3: In Richtung Freisach zum Paintball und zum Go-Kart fahren.
0: Ah, Paintball und Go-Kart, ja. Wie groß ist die Poltertruppe?
3: Wir sind mal jetzt an 16 Leute.
0: 16 Leute, wer ist der Klassensprecher?
3: Klassensprecher ist der Herr Obermeister Martin.
0: Okay, passt.
3: Baumeister von Weigandbau.
0: Ja, seid ihr irgendwie im Team-Outfit auch unterwegs?
3: Super cool. Wie bitte?
0: Ob ihr alle gleich angezogen seid?
3: Ja, alle in Lederhosen, alle gleich angezogen. Ja.
0: Okay, sehr gut. Also 16 Leute, wir wollen ein bisschen ein paar Punkte zusammenbekommen, oder?
3: Ja, ja, werden wir schon hoffen.
0: Okay. Frage Nummer 1 ist Punkt Nummer 1. Ich würde den 1er nehmen.
3: Ja,
0: mal. Im Gemeindegebiet von Feldkirchen liegen 2 idyllische Badeseen und Freizeiteinrichtungen. Wie heißen die beiden Badeseen, an welchen man in öffentlichen Strandbädern bei freiem Eintritt das kühle Nass genießen kann? Ist es Option 1 der Malchacher und Flatschacher See, Ossiacher See oder Tafner See oder der Malchacher und Klöbeiner See?
3: Ja, ich war beim ersten.
0: Ja, okay, sehr gut. Punkt Nummer 1. Wir gehen weiter mit Frage Nummer 2. Welcher Beruf ist laut einer Akt... Bitte? Geht's?
3: Bitte.
0: Ja. Ja, geht, ja. Welcher Beruf ist laut einer aktuellen Befragung der Landwirtschaftskammer mit 81% der wichtigste der Zukunft?
3: Der wichtigste Beruf der Zukunft, Landwirtschaftskammer.
0: Ja, oh. Da ist quasi die Antwort in der Frage schon versteckt.
3: Ja, Landwirt,
0: ja. Ja, genau so ist es. Punkt Nummer 2. Ja.
3: Da haben wir es.
0: Ja, da haben wir es, genau. Und der Lustige drauf, Lukas, gell?
3: Ja.
0: So, wir gehen weiter mit Frage Nummer 3. Und zwar, welcher griechische Ex-Premier möchte nun mit seiner neuen Partei, die sich die griechische linke Koalition nennt, zurück an die Macht kommen?
3: Boah, griechischer Ex-Premier, der Tsitsipas vielleicht.
0: Na, der Tsitsipas ist ein Tennisspieler. Alexis Tsipras. Der Gedanke war nicht schlecht, Lukas.
3: Ja.
0: Ja. Ja, probiert, ja. Ich bin aber ausgeschlafen heute.
3: Ja.
0: Ja, ich hoffe, ihr seid morgen ausgeschlafen.
3: Boom, ist immer sie ausgeschlafen.
0: Gut, ja. Dann der Polterrunde, einen feinen Nachmittag.
3: Ja, danke schön.
0: Liebe Grüße an alle. Ja, lasst es krachen.
3: Dankeschön,
0: werden wir morgen. Passt, ja. Bis bald, danke.
3: Perfekt, danke
0: schön. Ciao, ciao.

0: So, nächster Kandidat Jürgen Wegscheider aus Klagenfurt. Schönen Nachmittag.
1: Ja, hallo.
0: Wer wird morgen Weltmeister, Jürgen?
1: Ich denke Argentinien.
0: Okay, dann schauen wir, was am Ende rauskommt. So, sind wir startklar?
1: Ja.
0: Frage Nummer 1. Er sei nicht technologiefeindlich, aber gegenüber der KI, künstlichen Intelligenz, differenziert eingestellt. Dies sagte kürzlich der Papst. Wie heißt denn da Papst?
1: Ja, der Amerikaner da.
0: Ja, also den bürgerlichen Namen, Papst.
1: Wie heißt denn der?
0: Ja. Papst.
1: Ja.
0: Gemeine Frage, oder?
1: Ja. Ernst?
0: Ernst, ja. Ja, aber gut, schon lange nicht mehr gehört sowas. Papst Leo, der 14. Aber der Ernst, Jürgen, kommt sicher bei uns höchstwahrscheinlich dann am Fasching-Dienstag bei unseren Hoppalas vor.
1: Ja.
0: Darf man da dein Einverständnis nehmen?
1: Ja, natürlich.
0: Okay, passt. Erledigt somit. Ja, danke fürs Mitspielen. Kurzer Auftritt. Beim nächsten Mal wird es besser. Ein feines Wochenende wünsche ich.
1: Ich hoffe, ebenso.
0: Schönen danke, Morgen. Bis bald. Ciao, danke, ciao.

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3: Kurz nach H2, jetzt Horst Sattlinger für Sie.
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5: Sehr stark ist der Reiseverkehr Richtung Süden. Auf vielen Straßen in Kärnten und auch in den Nachbarländern staut es sich. Dieses Wochenende ist eines der stärksten Reisewochenenden im Sommer. Mehr zur aktuellen Lage laufend hier im Radio Kärnten Verkehrsservice. Die Trockenheit führt zu immer größeren Ernteausfällen. Der Landesvorsitzende der SPÖ Bäuerinnen und Bauern, Ralf Dörflinger, fordert den Lebensmittelhandel auf, sich in außergewöhnlichen Krisenjahren an der Absicherung der heimischen Produktion zu beteiligen. Ein Teil der Handelsspannen müsse zur Entlastung der bäuerlichen Familienbetriebe beitragen, ohne dass die Kosten auf die Konsumentinnen und Konsumenten abgewälzt werden, so Dörflinger. Die anhaltende Trockenheit macht auch der Tierwelt zu schaffen, so auch den Vögeln. Sie sind oft auf Tränken in den Hausgärten, etwa in Blumenuntersetzern, einem Hundenapf oder einem Teller angewiesen. Darauf macht BirdLife Österreich aufmerksam. Die Tränken sollten allerdings regelmäßig gereinigt werden, um die Übertragung von Krankheiten zu verhindern. Und jetzt zum Wetter. Daniel.
6: Ja, in der Osthälfte des Landes ist es noch verbreitet freundlich. In Oberkärnten gehen bereits erste Schauer und Gewitter nieder, die sich dann bis zum Abend auf ganz Kärnten ausbreiten können. Damit schauen wir auf die Straßen, sicher unterwegs mit Radio Kärnten und zum Reiseverkehr. B109 Wurzenbachstraße zwischen Hart und dem Wurzenbach weiterhin Sperre. Fahrzeugbahne ausweichen ist möglich, aber nur über Arnoldstein und Italien, und auch dort dauert es länger. Dann schauen wir auf die A2 Südautobahn Richtung Wien beim Baxhattl, weiterhin Blockabfertigung vor dem Kalcher Kogeltunnel. Dann schauen wir auf die A11 Karawankenautobahn, derzeit 1,5 Stunden Wartezeit bei der Ausreise nach Slowenien. Ausweichen macht da derzeit wenig Sinn, und in weiterer Folge dann zwischen Slowenien und Kroatien bei Gruškovje weiterhin 1 Stunde Wartezeit. Der Blick auf die A23 ins Kanaltal in Italien. Bei der Mautstelle Ugowitz Richtung Villach über 1 Stunde Zeitverlust. Stau zurück bis Pontebba. Ausweichen ist erst ab Cemona möglich. Richtung Udine, Richtung Süden 1,5 Stunde Zeitverlust. Wir wünschen weiterhin eine gute und sichere Fahrt.
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0: 1000 Fragen am Samstagnachmittag. 12 Tage noch, bis zum Endspiel, dann geht's um diesen Preis.
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0: Hat sich nichts getan in der Gesamtwertung, in der Tageswertung. Lukas Oberhauser hat Delach im Trautal mit 2 Punkten voran.
1: 2 Eintrittskarten für das Theaterstück Der Tag, an dem der Papst gekidnappt wurde. 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
0: So, was haben wir als nächste Frage? Musik. Ja, gar nicht so schwierig. 0463 511 00 und die 5. 0463 511 00 und die 5.

0: kurz vor 13:45. Wir schauen auf die Straßen sicher unterwegs mit Radio Kärnten. Da ist noch eine weitere Sperre dazugekommen. Und zwar in Felden ist derzeit die B83 nach einem Unfall gesperrt. Der Verkehr wird örtlich umgeleitet. Weiterhin eine gute Fahrt. So, wir spielen weiter bei den 1000 Fragen und sind da in Kürtmersdorf zu Gast beim René Bayer. Feinen Nachmittag.
1: Ja, hallo.
0: Gerade im Gastgarten draußen? Nein, im Gastgarten, nur im Garten draußen oder im Gastgarten?
1: Nein, im Stau von Italien nach Österreich.
0: Ah, vor der Mautstation oder was?
1: So steht das.
0: Ugowitz.
1: Genau.
0: Ja, nicht abgefahren vorher.
1: Verpasst.
0: Verpasst, wo steht's denn gerade? Bei Pontebba oder was?
1: Circa 5 Kilometer vor der Mautstation.
0: Ja, was machen wir jetzt?
1: Ja. Gewinnen.
0: Bei den 1000 Fragen mitspielen. Wo wart ihr denn auf Urlaub?
1: In Kaorle.
0: In Kaorle. Schön, oder?
1: Ja, jawohl.
0: Schöne Altstadt mit den bunten Häusern.
1: Genau, ja.
0: Ja, gut gespeist?
1: Sehr gut, ja.
0: Ja.
1: Gut getrunken.
0: Ja, das wäre die nächste Frage gewesen. Sandburg auch gebaut?
1: Nein,
0: das nicht. Das nicht. Boccia gespielt?
1: Auch nicht.
0: Auch aber, nicht.
1: Aber Geburtstag gefeiert und so weiter.
0: Ja, wir hatten Geburtstag gehabt.
1: Meine Freundin hat Geburtstag.
0: Alles Gute.
1: Heute Geburtstag.
0: Hat sie heute Geburtstag?
1: Ja, ja.
0: Ist er runder?
1: Ah,
0: okay.
1: Noch nicht.
0: Noch nicht, okay. 19,5 ungefähr, gell?
1: So ungefähr,
0: ja. Okay. Ja, alles Gute. Wie heißt denn?
1: Verena.
0: Verena, alles Gute, auch von uns, von der ganzen Radio Kerngemeinde. Sitzt sie daneben?
1: Sitzt daneben, ja.
0: Sie sagt nichts. Na, sie sagt nichts. Okay. Okay, gut, dann gehen wir es an. Frage Nummer 1. Bauch leer, Kinderzimmer voll. Mit diesen Worten auf Social Media gaben Stefanie Kloß und Thomas Stolle die Geburt ihres zweiten Sohnes bekannt. Die beiden sind auch beruflich vereint. Sind Teile welcher bekannten deutschen Band? Stefanie Kloß und Thomas Stolle. Spielen wir auch öfters in Radio Kärnten. Eine Idee? Bitte?
1: Das kann ich auch nicht sagen, das weiß ich wirklich nicht.
0: Nicht. Die Band heißt Silbermond.
1: Silbermond, ja.
0: Sicher natürlich. Schon gehört, oder?
1: Ja, ja, natürlich.
0: Gut, was machen wir jetzt? Wir spielen in 2 Wochen wieder, oder?
1: Ja.
0: Ja. Klimaanlage funktioniert im Auto?
1: Gott sei Dank.
0: Ja, zum Trinken habt ihr auch genug mit?
1: Die Kinder sind auch brav.
0: Ah, okay, ja. Und ja. Vielleicht in Davis dann abfahren, oder?
1: Oder geht's? Die Geburtstagsfeier steht an, oder?
0: Ah, okay, gehört nur im Davis vielleicht noch auf einen Boxenstopp. An den kulinarischen. Okay, passt. Liebe Grüße an alle, bis bald.
1: Danke.
0: Danke, ciao, ciao. So. Irschen, nächste Station. Daniel Zeber, feinen Nachmittag.
2: Ja, hallo, schönen Nachmittag.
0: Steht's im Stau? Nein.
2: Nein, ich bin in der Küche und spiele mit einem pur Auto.
0: Ah, Stau, ja. Stau simulieren oder was?
2: Schlecht Wetterprogramm, ja.
0: Stau simulieren. Habt ihr Karriereautobahn oder was? Nein.
2: Ja, Hot Wheels, wenn ich.
0: Ah.
2: Hot Wheels steht da total drauf, ja.
0: Ja,
2: ja, und Monster Trucks und.
0: Ah, das macht dir Spaß.
2: Ja,
0: das,
2: ja.
0: Ja, das passt schon.
2: Ja,
0: so.
2: Spaß noch.
0: Ja. Ja. Ja. Kindheitserinnerungen, Daniel, oder?
2: Ja, genau.
0: Ja, das ist schon gut. Was bringt das Wochenende sonst noch?
2: Ja, mein Dartturnier ist heute in Irschen von der Eishockey Ladobe, einen Sprung auf und schauen.
0: Okay.
2: Schurplattlerprobe, Hobby und. Ja, ja.
0: Dichtes Programm.
2: Und morgen wird wohl auch irgendwo ein Frühschoppen sein.
0: Sehr gut, ne? Das ist wohnend ausgeht. Aber selbst wird nicht gedartet, oder wie?
2: Bitte?
0: Selbst wird nicht gedartet.
2: Jetzt wird nicht gedartet, erst am Abend.
0: Nein. Okay. Gibt es einen Cola bei euch auch?
2: Ja.
0: Echt?
2: Das ist ein großes Dart-Turnier von den Eishockeyler.
0: Okay.
2: Und da kommen wir von Osttirol und die wollen her, die Mannschaften.
0: Ja.
2: Ich weiß gar nicht, wie viele das sind und das ist im Doppel. Ja.
0: Okay.
2: Ja. Und ich glaube, für kurz entschlossen, es sind nur 2-3 Plätze frei.
0: Ah, verstehe. Okay. Passt.
2: Ja, Dorf jetzt.
0: Passt. Aber das ist auch erledigt.
2: Ja.
0: So. Frage Nummer 1, zwei Ritten wir brauchen, um den Lukas einzuholen. Und zwar, der kanadische Rapper Drake, ja, ist mit 14 Nummer 1 Hits nun der König der Billboard-Charts. Welchen bekannten und im Jahr 2009 verstorbenen Künstler löste er damit an der Spitze ab?
2: Ja, das könnte doch Michael Jackson sein.
0: Das ist absolut korrekt. Punkt Nummer 1. Wir gehen weiter mit Frage Nummer 2. Und zwar, die ist folgende. Um 1,7% Cent pro Liter wurden im Juni in Österreich die Möst geschenkt. Wofür steht diese Abkürzung Möst? Nicht für musst, sondern müsst.
2: Müsst. Na, das weiß ich leider nicht. Mehrwärts, na.
0: Na, na, na, na, na. Na, na, na. Es ist die Mineralölsteuer.
2: Ah,
0: die
2: Möst.
0: Ja. Ja, bei uns gibt es ja alles Abkürzung, gell? Die Möst.
2: Ja, ja, ich weiß so einfach.
0: Genau. So, Dani, trotzdem, ja. Ein Punkt ist notiert. Viel Spaß beim Daten, viel Spaß beim Autospielen und viel Spaß auch beim Schuhplatteln.
2: Danke, danke ebenfalls.
0: Schönes Wochenende. Bis bald. Wieder, danke. Ja. Ciao, ciao. Tschüss.

0: Fragen auf der Zielgeraden. Wir ziehen gemeinsam Bilanz, das ist ja der Hauptpreis.
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0: Da hat sich nichts getan, und der Tagespreis, der geht nach Delach im Drautal. Lukas Oberhauser, 2 Punkte haben gereicht und das bekommt er von uns.
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0: Ja, nächste Chance dann morgen ab 13 Uhr. Das waren 3 Stunden mit Daniel Matt. Weiter geht's mit Radio Kärnten am Wochenende und Simon Aunig. Gute Unterhaltung.

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3: Im Nachrichtenstudio begrüßt Sie Tom Brandenberger. Immer mehr Menschen mit unerfülltem Kinderwunsch versuchen es mit künstlicher Befruchtung. Dafür müssen sie allerdings tief in die Taschen greifen. Ein Versuch kostet mehrere tausend Euro. Allerdings übernimmt der Staat bis zu 70% der Kosten, wenn das Ausbleiben einer Schwangerschaft gesundheitlich bedingt ist. Und künftig soll es noch mehr sein, berichtet Viktoria Waldhäusl.
4: Bis zu 70% der Kosten für künstliche Befruchtung übernimmt der Staat schon jetzt. Künftig sollen es 75% sein, sagt Familienministerin Claudia Bauer von der ÖVP.
5: Wir sprechen hier von Mehrausgaben von 1,6 Millionen Euro. Mir ist es wichtig, dass mehr Paare hier auch Zugang zu diesen finanziellen Ressourcen haben, dass wir auch In-vitro-Fertilisation breiter zugänglich machen. Es ist sehr kostspielig.
4: Wobei künstliche Befruchtung derzeit nur Paaren offen steht. Alleinstehende Frauen haben diese Möglichkeit nicht. Bauer sieht hier derzeit keinen Handlungsbedarf.
5: Mir ist es wichtig, dass wir Paaren diesen Zugang zum medizinischen Fortschritt, zu medizinischen Möglichkeiten auch öffnen. Darauf liegt mein Fokus und hier sollten wir einen Schritt nach dem anderen setzen.
4: Den nächsten großen Schritt könnte bald der Verfassungsgerichtshof setzen. Noch im Herbst könnte er das Verbot von künstlicher Befruchtung für alleinstehende Frauen aufheben.
3: In Deutschland hat Unionsfraktionschef Jens Spahn seinen Rücktritt erklärt. Deutsche Medien hatten zuvor berichtet, dass ihn Parteichef und Kanzler Friedrich Merz dazu aufgefordert hatte. Spahn war unter Druck geraten, weil er und sein Mann die Hilfe einer Leihmutter in den USA in Anspruch genommen haben. Leihmutterschaft ist in Deutschland nicht zulässig. 26 Menschen sind bis Anfang Juli bereits in Österreichs Seen ertrunken. Um das Risiko von Badeunfällen zu verringern, hat das Kuratorium für Verkehrssicherheit bei 5 österreichischen Seen einen Gratis-Bojenverleih eingerichtet. Gerhard Petscher, einer dieser Standorte, befindet sich jetzt am Wörthersee.
6: Ja, und zwar direkt im Börtschach am Wörthersee. Dort gibt es jetzt 10 Schwimmbojen, die kostenlos von jedem Schwimmer ausgeliehen werden können, sagt Sabine Kauli vom KLV.
7: Wir wollen einfach überzeugen, dass eine Schwimmboje wirklich eine wertvolle Unterstützung ist auf langen Strecken.
6: Das Hauptziel natürlich, das Schwimmen im See für alle sicherer zu machen.
7: Die heurige Analyse der Badetoten lässt ganz deutlich erkennen, dass auch junge, geübte Schwimmer davon betroffen sind.
6: Dabei kann die klassische Baywatch-Boje mit ihrem Hüftgurt helfen, eben solche Notsituationen zu vermeiden.
7: Bojen in leuchtenden Farben, das erhöht die Sichtbarkeit, bietet eben Auftrieb und man kann auch schneller gefunden werden.
6: Das Pilotprojekt, das also nach Schweizer Vorbild jetzt auch in Österreich umgesetzt wird, soll in Zukunft auf alle Bundesländer ausgeweitet werden.
3: In Tirol sitzt ein Mann seit April in Untersuchungshaft, weil er seine Partnerin betäubt und vergewaltigt haben soll. Es ist bereits der zweite Fall in Österreich, der an die Geschichte von Giselle Bellicot in Frankreich erinnert. Im vergangenen September war ein Niederösterreicher zu 7 Jahren Haft verurteilt worden, weil er seine Partnerin, eine zweifache Mutter, sediert und vergewaltigt hatte. Das waren die Nachrichten mit Tom Brandenberger.
8: Und wir kommen zum Wetter in Kärnten. Östlich von Villach scheint noch oft die Sonne. In Oberkärnten gehen Gewitter nieder. Diese breiten sich auch bis zum Abend aus. Stellenweise sind diese auch heftig mit Starkregen, Hagel und Windböen. Aktuell am wärmsten ist

0: es bei Ihnen in Ferlach und in Hermagor mit 30 Grad. Klagenfurt und St. Veit melden 29 Grad. Villach und Völkermarkt, da sind es 28 Grad. Immerhin 24 Grad werden in Lienz gemessen und 16 Grad am Dobratsch. Morgen überwiegt bis Mittag der Sonnenschein, am Nachmittag zeigt sich die Sonne aber nur noch zeitweise und in vielen Regionen entstehen Regenschauer und Gewitter, die auch heftig ausfallen können. Die Tageshöchstwerte erreichen 22 bis 27 Grad, in 2000 Metern Höhe hat es um die 11 Grad. Sie sind sicher unterwegs mit Radio Kärnten, gleich 4 Minuten nach 14 Uhr. In Felden, da ist die B83 in beiden Richtungen nach einem schweren Unfall gesperrt. Der Verkehr wird hier örtlich umgeleitet. B109 Wurzenpassstraße, zwischen Hart und dem Wurzenpass gibt es weiterhin die Sperre wegen einer Fahrzeugpanne. Ausweichen ist hier nur sehr großräumig möglich über Arnoldstein und Italien. A2 Südautobahn in Richtung Wien bei Paxsattel, da gibt es Blockabfertigung vor dem Kalkerkogeltunnel und wenn wir über die Landesgrenzen hinausblicken, in der Steiermark auf der A2 in Richtung Italien, bei Modriach wird der Verkehr vor dem Herzogbergtunnel ebenfalls blockweise abgefertigt, hier müssen Sie eine halbe Stunde mehr einplanen. Kommen wir zum Reiseverkehr, am Autobahngrenzübergang Karawankentunnel gibt es Blockabfertigung und mittlerweile 1,5 Stunden Wartezeit bei der Ausreise nach Slowenien. Ein bisschen weiter den Weg hinunter in Slowenien, auf dem Weg von Maribor nach Zagreb, gibt es bei der Grenze Krzyżowie Stau und 1 Stunde Wartezeit und länger dauert es auch derzeit in Italien bei der Mautstelle Ugovica bei Tavis Richtung Villach über 1 Stunde Zeitverlust und in Richtung Udine 1,5 Stunde Zeitverlust. Falls Sie noch etwas entdecken, geben Sie gerne Bescheid 0800 600 601. Wir wünschen gute und vor allem sichere Fahrt.
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0: Ich wünsche einen schönen Samstagnachmittag und freue mich, dass wir ihn gemeinsam verbringen. In dieser Stunde darf ich Sie mitnehmen auf einen Ausflug nach Oberösterreich. Dort schauen wir uns einige der schönsten Freizeitziele an. Gleich geht's los, davor aber noch neue Musik aus Kärnten von Rian und das sind die 80er in Radio Kärnten. UB40 und Chrissy Hynde. 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

0: Da können wahrscheinlich heute viele mitfühlen. Urlaub auf der Autobahn, der Reiseverkehr an diesem Samstag, der ist wieder sehr hoch. Man muss Geduld mitbringen. Aber Sommer und Ferienzeit ist nicht nur Stauzeit, sondern auch Ausflugszeit.
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0: Ja, und wenn sich im Sommer die Städte wieder aufheizen, gibt's in Oberösterreich, genauer gesagt in Linz, ein Ruhe-Eldorado mit Schattenplätzen und grünen Wiesen zum Erholen. Der Botanische Garten auf der Gurgl. Urlauber und Ausflügler trifft man dort auch, denn im Sommer ist dieser Garten ein echtes Paradies. Silke Langeder.
2: Der Botanische Garten auf der Linzer Gurgl, der zählt zu den schönsten in Europa.
3: Weil man da so viel sieht aus fernen Ländern und es ist einfach Ruhe und es blüht und es ist einfach schön.
4: So eine Vielfalt, es ist relaxed, man kann auch rumsitzen und kann ein bisschen dumm in die Gegend schauen. Also und das ist ja ein wunderbares Angebot. Blütenpflanzen, Bäume, Sträucher, ist ja alles wunderbar vertreten da.
2: 10.000 verschiedene Blumen- und Pflanzenarten wachsen hier auf ca. 4,2 Hektar. Thomas Schiefecker, wir sitzen da jetzt im Schatten. Vor uns ist ein kleiner Teich mit Seerosen. Es wirkt aber fast ein bisschen alpenländisch.
5: Wir sitzen hier im Bereich des Alpinums, der Sammlung von Pflanzen, die in den Gebirgen, in den Alpen auch wachsen.
2: Interessant ist die Geräuschkulisse, aber auch die Düfte, die sich in diesem Garten vermischen.
5: Die Blüten produzieren einen wunderbaren Duft, der durch den gesamten Botanischen Garten begleitet.
2: Wo sind im Sommer die schönsten Plätze im Botanischen Garten? Also wo würden Sie sich auch mit einem Buch hinsetzen und verweilen?
5: Also direkt neben dem Gebirgsbach, das ist auf der Nordseite des Botanischen Gartens und ist dadurch auch im Sommer sehr kühl und grundsätzlich unter allen größeren Bäumen, die bei uns wachsen, wir haben ja auch einen alten Baumbestand, finden sich wunderbare Plätze im Sommer. Was ich auch sehr empfehlen kann, ist im Rosengarten, da haben wir Liegen aufgestellt und auf diesen Liegen kann man sich auch wunderbar sonnen oder mit einem Buch niederlassen.
0: Also, sollte in den Ferien ein Ausflug nach Linz dabei sein, der Botanische Garten ist eine klare Empfehlung.

0: Der Samstagnachmittag in Radio Kärnten mit Musik aus Italien, Alessandra Amoroso. Und heute an diesem Samstag sind wir gemeinsam unterwegs, und zwar in Oberösterreich.
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0: Und der Sommer in Oberösterreich, er bietet vor allem viel Vergnügen im und am Wasser. Das Salzkammergut lockt mit wunderbaren Seen wie dem Traunsee oder auch dem Attersee. Und dort boomt im Sommer auch der Bootsverleih, Silke Langeder.
2: Elektroboote, Ruderboote, klassische Tretboote sind im Sommer immer begehrt. Die Familie Koller betreibt einen Bootsverleih in Nussdorf am Attersee am Westufer. Michi, welche Boote sind denn jetzt so die beliebtesten im Sommer?
3: Eindeutig unsere Elektroboote, weil sie wirklich alles große und schöne Boote sind, alle mit Sonnendach, und die Tretboote sind natürlich der Dauerrenner.
2: Gibt es auch romantische Bootsfahrten? Ich denke jetzt so an Heiratsantrag in der Abendsonne. Werden auch für sowas Boote gemietet?
3: Ja, das ist durchaus immer beliebter. Da haben wir sicher so 5 bis 7 Heiratsanträge in der Saison. Das kommt uns durchaus immer wieder unter.
2: Nicht jedes Boot kommt rechtzeitig zurück. Was sind denn so die besten Ausreden?
3: Man findet uns nimmer oder uns hat die Kraft verlassen. Wir sind abgetrieben worden, wir sind eingeschlafen.
2: Was passiert dann?
3: Dann gibt es bei uns die Möglichkeit, auf alle unsere Boote pickt der Pickerl oben, unsere Notfalltelefonnummer, und dann kommen wir vorbei und dann schleppen sie mit dem Schlauchboot, mit einem Motorboot ab, genau.
2: Was sagen Bootsfahrer jetzt, wenn sie rausstechen Richtung See? Ich meine, Schifferhall ist ja übertrieben.
3: Ja, Schifferhall ist übertrieben, aber so...
2: Einen Bootsfahrergruß gibt es nicht?
3: Nein, einen Bootsfahrergruß an sich, Mast- und Schotbruch vielleicht bei den Segler, genau.
2: Okay, also die KI sagt mir einfach nur Ahoi. In diesem Sinn, Ahoi.
0: Ja, schließen wir uns an. Ahoi nach Oberösterreich.

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2: So, gleich haben wir es 14:30 Uhr, gleich 14.30 Uhr. Im Studio begrüßt Sie Horst Sattlecker.
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3: 11 Verletzte werden aus Velden am Wörthersee gemeldet, nachdem ein Auto in einen Gastgarten gefahren war. Bei der Lenkerin handelt es sich um eine 74 Jahre alte Frau aus dem Bezirk Villachland. Passiert ist das heute um 12.37 Uhr laut Polizei beim Einparken. Da dürfte die Lenkerin die Kontrolle über das Auto verloren haben. Zwei Menschen sind schwer, aber nicht lebensgefährlich verletzt. Die Lenkerin ist geschockt, sie konnte noch nicht eingehend befragt werden, sagt Polizeisprecherin Christina Capellari. Warum die Lenkerin die Kontrolle verloren hat, steht noch nicht fest. Eine Absicht werde ausgeschlossen, so Capellari. Der Unfallort befindet sich bei einem Kaffeehaus nahe des Casinos Velden. Ein Brand im Gößnitztal in der Gemeinde Heiligenblut konnte heute Mittag von der Feuerwehr und der Flugpolizei rasch gelöscht werden. Unter einem Baum war das Feuer ausgebrochen. Die Ursache steht noch nicht fest. Das Löschwasser wurde aus dem Margaritzenstausee entnommen. Durch die Trockenheit ist die Gefahr einer Brandausbreitung derzeit groß. Die Ermittlungen zum tödlichen Unfall auf der Leinacher Kuhalm gestern sind abgeschlossen. Die Polizei schließt aus, dass der 56-Jährige wegen des Eingreifens von jemand anderem vom Güterweg abgekommen und knapp 100 Meter in steiles Gelände gestürzt ist. Seine Schwestern hatten den 56-Jährigen gefunden. Und jetzt zum Wetter, Simon.
2: Im Südosten scheint weiterhin verbreitet die Sonne. In Oberkärnten und mittlerweile auch im Gurktal gehen Gewitter nieder. Diese breiten sich bis zum Abend aus. Stellenweise sind diese auch heftig mit Starkregen, Hagel und Windböen. Das Wetter morgen ähnlich. Bis Mittag viel Sonne. Am Nachmittag entstehen Regenschauer und Gewitter bei Höchstwerten von 22 bis 27 Grad. Sie sind sicher unterwegs mit Radio Kärnten, eine Minute nach 14:30. In Velden haben wir gerade gehört, da ist die B83 nach einem Unfall gesperrt. Der Verkehr wird hier örtlich umgeleitet. B70 Packerstraße zwischen Wolfsberg und Frantschach, da gibt es eine Sperre, weil ein umgestürzter Baum entfernt wird. Am besten die Sperre auf der B70 abwarten. Gute Nachrichten gibt es von der B109, der Wurzenpassstraße zwischen Hart und dem Wurzenpass ist die Sperre nun aufgehoben. Das defekte Fahrzeug ist entfernt. A2 Südautobahn in Richtung Wien. Bei Packsattel gibt es Blockabfertigung vor dem Kalkerkogeltunnel. Und dann kommen wir zum Reiseverkehr. Autobahngrenzübergang Karawankentunnel, Blockabfertigung und 1,5 Stunden Wartezeit bei der Ausreise nach Slowenien. In Slowenien am Weg nach Richtung Süden, also nach Zagreb, da gibt es bei der Grenze Kruškovje Stau und 45 Minuten Wartezeit. Und länger dauert es leider auch in Italien bei der Mautstelle Ugovica bei Tavis. In Richtung Villach über 1 Stunde Zeitverlust und in Richtung Udine 30 Minuten Zeitverlust. Ein bisschen mehr einplanen müssen Sie auch auf dem Weg in Richtung Kärnten auf der A2 Südautobahn bei Modriach. Da wird der Verkehr vor dem Herzogbergtunnel ebenfalls blockweise abgefertigt. Gute und vor allem sichere Fahrt.
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0: Radio Kärnten an diesem Samstagnachmittag unterwegs in Oberösterreich.
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0: Ja, Wandern im Sommer. Da wird vielen schon heiß, wenn sie auch nur daran denken. Klettersteige in der Sonne sind in der heißen Jahreszeit sicher mühsam, aber schattige Wanderwege, vielleicht sogar neben einem Bach, bieten jede Menge Erfrischung. In Oberösterreich zum Beispiel die wildromantische Stillensteinklamm im Strudengau, Silke Langeder.
2: Schluchten bewandern, das ist schon eine Faszination. Die Stillensteinklamm ist einer der schönsten Wanderwege im unteren Mühlviertel. Maria Eichinger ist Wanderführerin.
3: Also an der Stillensteinklamm finde ich persönlich ganz besonders, dass man da wirklich alles dabei hat. Also das Wasser, wo man mal die Schuhe auszieht, Wasser treten tut, die Felsen, die imposanten, man hat den grünen Wald. Also es ist richtig eine tolle Schlucht zum Kraft tanken.
2: Warum heißt diese Schlucht Stillensteinklamm?
3: Weil es diesen Stillenstein gibt. Es ist ein riesiger Felsblock, wo man unten durchgeht und die Sage steht dort beschrieben. Ich möchte gar nicht zu viel verraten, aber es ist auf jeden Fall sehenswert.
2: Es ist im Sommer schattig, das ist sehr angenehm. Es geht ja teilweise ganz schön rauf, über Steine, aber auch über Stiegen.
3: Vom Schwierigkeitsgrad her ist es machbar auf jeden Fall. Also man kann ja das in verschiedenen Varianten gehen.
2: Gehzeit, wie lange circa?
3: Zwischen 1 und 2 Stunden. Vor der Stadt Grein schätze ich so circa 4 Stunden den Rundweg.
2: Und danach gibt es vielleicht noch Energien für den einen oder anderen Ausflugspunkt in der Nähe. Was wird sich da anbieten?
3: In Grein zum Beispiel gibt es das Stadttheater und in Waldhausen der schöne Badesee. Und natürlich Burg Klamm, was weit bekannt ist mit den Konzerten. Und der Graf gibt da oft auch persönlich Führungen. Ist auch sehr zu empfehlen.
2: Burg Klamm, die Grein. Rheinburg oder auch das Stift Waldhausen, die Stillensteinklamm oder die Wolfsschlucht. Der Strudengau hat einiges zu bieten.
0: Stillensteinklamm im Strudengau. Haben wir somit notiert.

0: Eine der schönsten rauen Stimmen aller Zeiten. Joe Cocker, die 90er in Radio Kärnten am Samstagnachmittag. Was Weiserten bedeutet, haben wir heute schon von Luise Kollinger aus Grades in der Radio Kärnten Mittagszeit erfahren. 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

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Am Samstagnachmittag und nachdem wir in dieser Stunde in Oberösterreich unterwegs waren, geht's in der nächsten Stunde wieder ins schöne Kärntnerland, genauer gesagt ins Rosental. Da freue ich mich drauf. 14.57 Uhr.

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2: Im Nachrichtenstudio begrüßt sie Tom Brandenberger. Der Druck wurde zu groß. In Deutschland hat Unionsfraktionschef Jens Spahn seinen Rücktritt erklärt. Er war massiv in die Kritik geraten, weil er und sein Mann die Hilfe einer Leihmutter in den USA in Anspruch genommen haben. In Deutschland selbst ist eine Leihmutterschaft nicht zulässig. Erste Einzelheiten von Andreas Jolli.
3: Der Rücktritt kommt nicht wirklich überraschend. Immer lauter wurde die Kritik an Jens Spahn. Heute hat ihn sogar Kanzler und CDU-Chef Friedrich Merz dazu aufgefordert. Wenig später die schriftliche Erklärung von Jens Spahn. Ihm sei bewusst geworden, dass sein persönliches Glück, mit einem Mann eine Familie zu gründen und Vater zu werden, nicht vereinbar sei mit einem politischen Amt. Deshalb trete er als Vorsitzender der CDU-CSU-Fraktion zurück. Es hat allerdings etwas gedauert, bis Jens Spahn zu dieser Einsicht gekommen ist. Gestern wollte er die Entscheidung noch bis in den Herbst verschieben. Und es ist offenbar kein ganzer Rücktritt, denn Jens Spahn dürfte Abgeordneter im Bundestag bleiben.
2: US-Präsident Donald Trump droht Kanada mit Strafzöllen wegen der Luftverschmutzung durch Waldbrände. Auf seiner Plattform Truth Social kritisierte Trump die Verschmutzung als unakzeptable Gefahr für die USA. Er spricht von grober Fahrlässigkeit und Milliardenkosten. Haare schneiden, Bart stutzen und das oft ohne Rechnung. Das gibt es offenbar in zahlreichen Barbershops. Die Finanzpolizei hat diese im Trend liegenden Friseursalons jetzt verstärkt kontrolliert. Bei Schwerpunktaktionen in Oberösterreich und Salzburg wurden mehrere Verstöße festgestellt. Daniela Dahlke berichtet.
4: 85 Barbershops sind kontrolliert worden und fast genauso viele Gesetzesverstöße sind dabei festgestellt worden. Die Finanzpolizei deckt Schwarzarbeit, illegale Beschäftigung und fehlende Arbeitszeitaufzeichnungen auf. Besonders häufig gibt es aber Probleme bei den Registrierkassen. In fast jedem fünften Betrieb werden beim Ausstellen der Rechnung Verstöße festgestellt. Teilweise fehlen Kassen überhaupt oder Kunden bekommen keinen Beleg. In einem Barbershop im Flachgau verkauft ein Mitarbeiter laut Finanzpolizei außerdem gefälschte Parfums bekannter Marken. Die Finanzpolizei kündigt weitere Schwerpunktkontrollen an.
2: Eine Autofahrerin ist in Velden am Wörthersee versehentlich in einen gut besuchten Gastgarten gefahren. 11 Menschen wurden dabei verletzt. Der Unfall ereignete sich in der Nähe des Casinos im Zentrum von Velden. Warum die Lenkerin die Kontrolle über ihr Fahrzeug verlor, ist noch unklar. Bei schweren Überschwemmungen und Erdrutschen nach massiven Regenfällen sind im Nordwesten von Vietnam mindestens 4 Menschen ums Leben gekommen. Rund 500 Rettungskräfte suchen nach Vermissten und bringen Bewohner aus Gebieten in Sicherheit, in denen weitere Erdrutsche drohen. Auch zahlreiche Nutztiere wurden von den Wassermassen mitgerissen und getötet. Und Xenia Kraus ist beim Tennisturnier in Kitzbühel ins Finale eingezogen. Die Wienerin bezwang die Spanierin Marina Basols Ribera nach Kampf mit 3:6, 6:4 und 6:1. Das waren die Nachrichten mit Tom Brandenberger.
5: Und wir kommen zum Wetter in Kärnten. Im Südosten zeigt sich noch die Sonne. In Oberkärnten sowie im Gailtal und zwischen den Nockbergen und der Choralm gehen derzeit Gewitter nieder. Diese breiten sich bis zum Abend aus. Stellenweise sind sie auch heftig mit Starkregen, Hagel und Windböen. Am wärmsten ist es aktuell bei Ihnen in Ferlach mit 31 Grad. Klagenfurt und Völkermarkt melden 29 Grad. In Villach und in Bad Eisenkappel sind es 28 Grad. Ariach, Siljan und bei Ihnen in Millstatt, da hat es 24 Grad und 15 Grad sind es am Dobratsch. Morgen überwiegt bis Mittag der Sonnenschein. Am Nachmittag zeigt sich die Sonne dann nur noch zeitweise und in vielen Regionen entstehen Regenschauer und Gewitter, die auch wieder heftig ausfallen können. Die Tageshöchstwerte erreichen 22 bis 27 Grad. In 2000 Metern Höhe hat es um die 11 Grad.

0: Sie sind sicher unterwegs mit Radio Kärnten. 4 Minuten nach 15 Uhr, A2 Süd Autobahn in Richtung Wien bei Packsattel. Da gibt es Blockabfertigung vor dem Kalcherkogeltunnel. Wie gerade in den Nachrichten gehört, in Felden ist die B83 nach einem schweren Unfall gesperrt. Der Verkehr wird da in beiden Richtungen örtlich umgeleitet. B70 Packerstraße zwischen Wolfsberg und Franschach, da ist die Sperre aufgehoben. Der umgestürzte Baum ist entfernt. Dann noch zum Reiseverkehr. Autobahngrenzübergang Karawankentunnel, da gibt es Blockabfertigung und 1,5 Stunden Wartezeit bei der Ausreise nach Slowenien. Und auf dem Weg weiter in den Süden, am Weg von Maribor nach Zagreb, da gibt es bei der Grenze Kruszkowie Stau und 45 Minuten Wartezeit. Länger dauert es auch bei unseren Nachbarn in Italien. Bei der Mautstelle Ugovica bei Tavis in Richtung Villach über 1 Stunde Zeitverlust und in Richtung Udine 15 Minuten Zeitverlust. Wenn Ihnen noch etwas auffällt, gerne Bescheid geben.
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0: Kommen Sie gut und sicher ans Ziel.
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0: Sachen zusammenpacken und auf ins Rosental. Dort nehmen wir Sie gleich mit auf eine Reise mit dem Zug in die Vergangenheit. Klingt ein bisschen poetisch, aber das ist es auch. Also, alles einsteigen. Der Zug fährt in Kürze ab. Schönen Nachmittag.

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1: Bitte alles einsteigen. Der Zug in die Vergangenheit, der fährt jetzt ab. Und zwar, wenn am Bahnhof Ferlach Dampf aus den Ventilen zischt, dann klingt Kärnten plötzlich wie vor 100 Jahren. Mit den Nostalgiebahnen in Kärnten können Besucherinnen und Besucher alte Technik nicht nur im Museum bestaunen, sondern mitten im Alltag erleben.
2: Das Einzige, wo wir noch nicht unterwegs sind, ist in der Luft. Ich sage immer, unser Verein bewegt sich auf Schienen, auf Straßen und zu Wasser. Wobei in der Luft das jetzt auch nicht ganz sozusagen von der Hand zu weisen ist. Im Museum Historama haben wir auch einige Luftfahrtexponate wie historische Segelflugzeuge und den berühmten Käfenhüllergleiter.
1: Sagt Vereinsmitglied Dietmar Tschudnik. Das Technikmuseum Historama in Ferlach ist das zweitgrößte Verkehrsmuseum in Österreich. Aufgrund der Vielfalt fällt es Dietmar Tschudnik schwer, ein Highlight speziell hervorzuheben.
2: Von Straßenfahrzeugen, Schienenfahrzeugen, Luftfahrtfahrzeugen, auch Schiffsfahrzeuge vom Wörthersee sind da zu finden. Bis hin, angefangen von der Dampfbarkasse mit 2 PS bis zur letzten, einstmals in Kärnten im Einsatz gestandenen stationären Dampfmaschine.
1: Die Nostalgiebahnen in Kärnten sind ein gemeinnütziger Verein, der sich auf die Erhaltung und den Betrieb technischer Kulturgüter spezialisiert hat. Im Zuge dessen werden zum Beispiel eine eigene Bahnlinie oder auch Busse betrieben.
2: Wir haben über 10 betriebsfähige Nostalgiebusse, die wir im Einsatz haben. Wir betreiben die Museumsbahnlinie zwischen Ferlach und Weizelsdorf.
1: Wer also die alte Technik nicht nur besichtigen, sondern auch erleben möchte, ist hier im Rosental genau richtig. Die Fahrten mit den Nostalgiezügen begeistern nämlich generationsübergreifend.
2: Also man erlebt da alles, von der älteren bis zur mittleren Generation, die jetzt in Erinnerungen verfallen. Um Gottes Willen, so bin ich in die Schule gefahren, so bin ich erstmals in die Arbeit gefahren. Und was war das da für ein Erlebnis, wo wir die Fenster ganz öffnen könnten und über die offenen Plattformen gingen. Bis hin zur Jugend, die das überhaupt nicht versteht, wie man sowas reisen konnte, bis hin zu den kleinen Kindern, für die das natürlich ein ganz tolles Erlebnis ist, weil, wenn sie sich heute in eine moderne S-Bahn setzen, hat das ja nichts zu tun mit dem Standard, den unsere historischen Fahrzeuge bieten.
1: Die historischen Garnituren fahren regelmäßig an den Wochenenden durchs Rosental auf der Bahnlinie Weizelsdorf-Ferlach sowie seit 2020 auch zwischen Weizelsdorf und Rosenbach, vorbei an Wiesen, kleinen Haltestellen und alten Bahnhofsgebäuden. Außerdem werden Sonderfahrten auf dem Netz der ÖBB durchgeführt.
2: Wir bieten immer wieder Sonderfahrten an, zum Beispiel zum Wacker Bauernmarkt oder auch dann zu Saisonausklang zum St. Veiter Wiesenmarkt.
1: Die Nostalgiebahnen in Kärnten sind aber auch in Klagenfurt aktiv. Wo genau? Das hören Sie in Kürze hier bei uns in Radio Kärnten.
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1: Nostalgie und Technik von gestern hautnah erleben. Das ist das Credo der Nostalgiebahnen in Kärnten. Ehrenamtliche Vereinsmitglieder wie Dietmar Tschudnik schrauben in Werkstätten an alten Fahrzeugen, die ohne dieses Wissen längst verschwunden wären.
2: Unsere Dampflokomotive 93-1332 aus 1927, also nächstes Jahr 100. Geburtstag. Eine 1000 PS-Lokomotive, die auf allen Nebenbahnen im Einsatz war, mit denen wir auch Sonderfahrten außerhalb unserer Lokalbahn machen. Und ein ganz besonderes Stück ist unsere kleinste Dampflokomotive, die Dampftramway-Lok Adele von der Dampftramway Budapest, die 1888 gebaut wurde.
1: Allerdings sind die Nostalgiebahnen nicht nur im Rosental aktiv, sondern auch in der Landeshauptstadt. In Klagenfurt fährt die Straßenbahn zwar nicht mehr regulär durch die Stadt, ganz verschwunden ist sie aber zum Glück nicht.
2: Wir betreiben in Klagenfurt eine kleine Museumstramway vom Buffet zur Tramway draußen am Lendkanal in der Wilsenstraße. Wir betreiben dort ein zweites Museum, das Stadtverkehrsmuseum Klagenfurt, das die Geschichte des Stadtverkehrs in Klagenfurt von der Jahrhundertwende bis jetzt eigentlich lückenlos dokumentiert.
1: Ergänzt wird es durch das Kärntner Kinomuseum, in dem die Geschichte des Kärntner Kinos näher beleuchtet wird. Das Stadtverkehrsmuseum in Klagenfurt feiert heuer übrigens einen runden Geburtstag.
2: Die Museumstramway, die Lendkanal-Tramway, feiert heuer ihr 50-jähriges Bestehen. 1976 wurde sie aufgebaut. Im Zuge dieses Jubiläums gibt es auch diverse Sonderveranstaltungen, die man am besten einsieht über unsere Homepage. Dort finden Sie alle Sonderveranstaltungen zusätzlich zum regulären Betrieb, der Samstag und Sonntag stattfindet.
1: Zum Schluss möchte ich noch von Dietmar Tschudnik wissen, wie Kinder reagieren, die so eine Technik nur aus Büchern oder aus dem Fernsehen kennen.
2: Lokomotiven, die laut sind, an denen sich vorne an den Achsen Stangen drehen, egal ob das jetzt eine historische Diesellokomotive oder eine Dampflok ist, das ist für die ein Erlebnis. Die kennen sie aus Bilderbüchern und eben genauso schauen unsere Lokomotiven aus. Und das ist für die dann faszinierend. Es raucht, es ist laut, man kann eine Dampflokomotive sehen, hören, fühlen, riechen. Also es ist sozusagen ein Erlebnis für alle Sinne und das sind die Kleinen natürlich ganz fasziniert. Da gibt es ganz große Augen, dass es sowas in Wirklichkeit auch gibt.
1: Zusammengefasst ein Erlebnis für Jung und Alt. Den Fahrplan der Nostalgiebahnen in Kärnten sowie alle wichtigen Informationen finden Sie im Internet unter www.nostalgiebahn.at.

0: Die 80er in Radio Kärnten am Samstagnachmittag. Gleich ist es 15.30 Uhr, halb vier. Die Neuigkeiten aus unserem Bundesland jetzt von Horst Zartlecker.
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2: 11 Menschen sind heute Mittag in Velden am Wörthersee verletzt worden, nachdem ein Auto in einen Gastgarten gefahren war. Bei der Lenkerin handelt es sich um eine 74 Jahre alte Frau aus dem Bezirk Villachland. Passiert ist der Unfall laut Polizei beim Einparken. Da dürfte die Lenkerin aus noch unbekannter Ursache die Kontrolle über das Auto verloren haben. 2 Menschen sind schwer, aber nicht lebensgefährlich verletzt. Mit bis zu 60 km/h zu schnell sind 4 Raser am Wochenende auf der Großglockner Hochalpenstraße gestoppt worden. Gerade im Sommer werde die Strecke von leichtsinnigen Fahrerinnen und Fahrern genutzt, um zu schauen, was ihr Auto oder Motorrad alles kann, sagt Hannes Michela von der Landesverkehrsabteilung. Den typischen Raser gäbe es nicht. Gruppen, die sich Sportwagen mieten, würden aber öfters zu schnelle Ausfahrten machen, sagt Michela.
3: Wenn wir das wissen, überwachen wir das, aber wir können nicht immer wissen, wo die fahren, aber wenn es um Großglockner Hochalpenstraße geht oder auch um Nockalmstraße und wir wissen, es sind solche Ausfahrten geplant, dann überwachen wir das natürlich auch akribisch mit Geschwindigkeitsmessgeräten.
2: Im Sommer plane die Polizei auch bundesländerübergreifend Schwerpunktkontrollen, so der stellvertretende Leiter der Landesverkehrsabteilung. Sehr stark ist der Reiseverkehr Richtung Süden. Auf vielen Straßen in Kärnten und auch in den Nachbarländern staut es sich. Dieses Wochenende ist eines der stärksten Reisewochenenden im Sommer. Mehr zur aktuellen Lage gleich im Radio Kärnten Verkehrsservice. Zuvor aber das Wetter. Simon.
0: Danke, Horst. In den nächsten Stunden gehen verbreitet gewittrige Schauer nieder. Stellenweise sind diese auch heftig mit Starkregen, Hagel und Windböen. Morgen das Wetter dann ähnlich. Bis Mittag viel Sonne. Am Nachmittag entstehen Regenschauer und Gewitter bei Höchstwerten von 22 bis 27 Grad. Sie sind sicher unterwegs mit Radio Kärnten um 15.32 Uhr. In Velden, da ist die B83 weiterhin nach einem schweren Unfall gesperrt. Der Verkehr wird hier örtlich umgeleitet. Und dann weiter zum Reiseverkehr. Der wird jetzt schon langsam ein bisschen besser, Betonung auf ein bisschen, am Autobahngrenzübergang Karawankentunnel. Noch immer über eine Stunde Wartezeit bei der Ausreise nach Slowenien. In Slowenien selbst, am Weg von Maribor nach Zagreb, gibt es bei der Grenze Gruškovje Stau und 45 Minuten Wartezeit. Und dann schauen wir noch nach Italien. Im Kanaltal vor der Mautstelle Ugovica bei Tavis Richtung Villach über eine Stunde Zeitverlust. In Richtung Udine 15 Minuten Wartezeit. Gute Fahrt wünschen wir.
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0: Musik aus Österreich, Dominik Gassner in Radio Kärnten.
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0: Heute habe ich Sie entführen dürfen ins Rosental und wir sind gemeinsam mit den Nostalgiezügen gefahren. Wenn Sie in dieser Stunde gut aufgepasst haben, dann haben wir auch heute wieder einen Preis für Sie.
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0: Den schicken wir Ihnen gerne zu, wenn Sie die Antwort auf folgende Frage haben.
3: Die Gewinnfrage lautet, unsere große Dampflokomotive, die Lokomotive 93 1332, feiert 2027 ein rundes Jubiläum. Also welchen Geburtstag feiert unsere große Dampflokomotive im kommenden Jahr?
0: Dietmar Tschudnik, langjähriges Vorstands- und Gründungsmitglied der Rosenthaler Nostalgiezüge, will das wissen. Welches Jubiläum wird da im nächsten Jahr von dieser Lokomotive gefeiert? 0463 511 005.

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1: Die Gewinnfrage lautet: Unsere große Dampflokomotive, die Lokomotive 93-1332, feiert 2027 ein rundes Jubiläum. Also, welchen Geburtstag feiert unsere große Dampflokomotive im kommenden Jahr?
2: Diese Antwort suchen wir heute an diesem Samstagnachmittag, gestellt von Dietmar Tschudnik von den Nostalgiebahnen in Kärnten. Und wir hoffen, diese Antwort in Wolfsberg gefunden zu haben. Isolde Dohr, einen schönen Nachmittag.
3: Ja, einen schönen Nachmittag, Herr Auernick.
2: Welches Jubiläum feiert denn diese historische Lokomotive nächstes Jahr?
3: 100 Jahre.
2: Hören wir uns einmal gemeinsam an, ob der Dietmar Tschudnik das auch so sieht?
1: Die richtige Antwort lautet, unsere alte Dame wird exakt 100 Jahre alt.
2: Sehr gut, das heißt, folgenden Preis dürfen wir zuschicken.
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2: Was steht heute an diesem Samstagnachmittag noch bei Ihnen an?
3: Ein kurzer Spaziergang, weil heute ist nicht mehr so heiß wie sonst.
2: Ja, das stimmt.
3: Ja, und dann ausruhen.
2: Ausruhen, damit wir heute fit sein am Abend für das späte Spiel um Platz 3, oder?
3: Genau. Ich bin zwar nicht sein Fan, aber mein Gatte.
2: Der wird auf alle Fälle aufbleiben. Oder? Wird er heute munter bleiben, um dieses Spiel zu verfolgen?
3: Ich glaube schon, ja. Weil jetzt geht es ja um etwas.
2: Ja, das stimmt schon. Morgen geht es natürlich dann um die große Wurst, heute genau. Eher um die kleine.
3: Heute, genau. Ja, aber ist auch interessant, finde ich.
2: Ja, ich finde auch. Also Weltmeisterschaften und Europameisterschaften, das hat schon immer mal was. Da kann man auch als Nicht-Fußball-Fan schon einmal zuschauen, oder?
3: Also morgen werde ich sicher schauen. Heute weiß ich es noch nicht, aber morgen ganz sicher.
2: Ich glaube, das wird vielen so gehen. Da sind Sie sicher nicht alleine.
3: Ja.
2: Ich sage vielen, vielen Dank, Frau Dohr, fürs Mitspielen und wünsche noch ein feines Wochenende.
3: Danke, das wünsche ich Ihnen auch.
2: Danke, wiederhören.
3: Danke sehr. Wiederhören.

0: Radio Kärnten am Samstagnachmittag in Kürze 16 Uhr in der nächsten Stunde. Da schauen wir einmal gemeinsam zum See. Alles gleich nach dem Nachrichtenüberblick.
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3: Tom Brandenberger. Der Schlagabtausch zwischen den USA und dem Iran geht weiter. Die siebente Nacht in Folge haben US-Streitkräfte Ziele im Iran angegriffen. Militärische Ziele, sagen die USA. Der Iran dagegen wirft Washington vor, auch zivile Ziele ins Visier zu nehmen. Begleitet werden die Angriffe von Propaganda auf beiden Seiten. Mehr von Stefan Gehrer.
4: Startende Kampfjets, explodierende Bomben. Die USA veröffentlichen in der Früh Bildmaterial, das die neuen Angriffe auf Waffenlager im Iran zeigen sollen. Im Gegenzug droht der hohe iranische Berater Mohsen Rezai mit einer Ausweitung der Gegenangriffe. Das bedeutet, dass keine politische Grenze vor dem Iran sicher sein wird. In Kuwait und Bahrain heulen heute früh die Sirenen. Iranische Raketen werden abgefangen. Berichte über Explosionen gibt es auch aus Saudi-Arabien und Jordanien. Die USA haben die Angriffe inzwischen für beendet erklärt, aber die Sorge vor einer Eskalation bleibt bestehen. Laut dem Wall Street Journal verlegt das US-Militär weitere Kampfjets in den Nahen Osten.
3: Der deutsche Innenminister Dobrindt warnt vor einer verschärften Sicherheitslage im Land. Er habe die Bedrohungslage auf hoch erhöht. Anschlagspläne gegen die Bundesrepublik seien klar erkennbar, so Dobrindt in der Welt am Sonntag. Im Visier sind demnach die deutsche Infrastruktur, aber auch Personen oder Einrichtungen. Von wem die Bedrohung ausgeht, sagt Dobrindt nicht. Vor 66 Millionen Jahren hat ein Asteroid 3/4 aller Tier- und Pflanzenarten an Land ausgelöscht, darunter auch die allermeisten Dinosaurier. Nun hat ein internationales Forschungsteam mit österreichischer Beteiligung herausgefunden, woher dieser riesige Meteorit kam und wie er sich zusammensetzte. Katharina Gruber berichtet.
5: Der Aufprall des Asteroiden war so heftig, dass sich das Material, aus dem er bestand, auf der ganzen Erde verteilte. Eine Analyse dieses Materials hat nun ergeben, dass es sich um einen sogenannten kohligen Chondriten gehandelt hatte, erklärt der beteiligte Geologe Christian Köberl von der Universität Wien und der Österreichischen Akademie der Wissenschaften.
6: Also kohlige Chondrite sind sogenannte primitive Meteorite, also ursprüngliche Meteorite, die aus der Frühgeschichte des Sonnensystems unverändert zu uns gekommen sind, keine Umwandlungen durchgemacht haben. Und kohlig heißen sie deswegen, weil sie sehr viel Kohlenstoff enthalten.
5: Nur wenige Meteoriten sind seit der Entstehung des Sonnensystems vor 4,5 Milliarden Jahren unverändert geblieben. Und man kann sie räumlich zuordnen. Der Meteorit stammte aus der Nähe des Jupiters, aus dem äußersten Bereich des Asteroidengürtels.
3: Wegen Bauarbeiten auf italienischer und österreichischer Seite gibt es ab heute bis 1. August keinen Bahnfernverkehr über den Brenner. Zwischen Innsbruck und Bozen fahren Busse. Einzelne Fernverkehrszüge werden über die Tauernstrecke umgeleitet. Das waren die Nachrichten mit Tom Brandenberg.
0: Und wir kommen zum Wetter in Kärnten. In Oberkärnten sind die Gewitter mittlerweile abgezogen und haben sich dann jetzt aber über Mittelkärnten ausgebreitet. Und diese werden auch bis zum Abend hin auch noch den Osten des Landes erreichen. Stellenweise sind diese auch heftig mit Starkregen, Hagel und Windböen. Aktuell bewegen sich die Temperaturen zwischen 30 Grad noch in Ferlach und 18 Grad sind es in Weitensfeld. Morgen überwiegt bis Mittag der Sonnenschein. Am Nachmittag zeigt sich die Sonne dann nur noch zeitweise und in vielen Regionen entstehen Regenschauer und Gewitter, die teilweise auch wieder heftig ausfallen können. Die Tageshöchstwerte erreichen 22 bis 27 Grad. In 2000 Metern Höhe hat es um die 11 Grad. Sie sind sicher unterwegs mit Radio Kärnten. Gleich 4 Minuten nach 16 Uhr A2 Südautobahn in Richtung Wien. Auf der Nordumfahrung Klagenfurt, kurz nach Klagenfurt West, ist die Unterflurtrasse Tretnik wegen einer Fahrzeugpanne gesperrt. Ausweichen ist möglich und zwar über den Klagenfurter Südring. In Velden ist die B83 weiterhin nach einem schweren Unfall gesperrt. Der Verkehr wird hier örtlich umgeleitet. Und dann noch eine Grenzwartezeit vor dem Autobahngrenzübergang Karawankentunnel. Dauert es mittlerweile nur noch unter Anführungszeichen eine halbe Stunde länger bei der Ausreise nach Slowenien. In Slowenien wird es auch langsam besser. Auf dem Weg von Maribor nach Zagreb gibt es bei der

0: Grenze Gruszkowie, Stau und 45 Minuten Wartezeit. Und auch in Italien heißt es Geduld mitbringen. Im Kanaltal auf der Autobahn Udine in Richtung Villach vor der Mautstelle Ugovica bei Tavis verlieren Sie über eine Stunde. Und falls Sie noch etwas entdecken sollten, geben Sie gerne Bescheid. Die Nummer zur Radio Kärnten Verkehrsredaktion 0800 600 601. Wir wünschen gute Fahrt.
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0: Wenn Sie aufgrund des Wetters heute frühzeitig abgepackt haben vom Millstätter oder vom Weißensee, kein Problem. Wir schaffen Abhilfe und blicken in Kürze zu einem See, der die Sonne schon im Namen trägt. Zum Sonniger See, um genau zu sein, zum Akustik Lakeside Festival, das heuer großes Jubiläum feiert. Bis dahin, Musik aus Österreich von den Poxrocker Sisters und das ist Robert Palmer mit seinem Superhit Johnny und Mary. Schönen Nachmittag und fein, dass Sie eingeschaltet haben.

0: Zitronen.
1: Ja, gibt nichts Besseres als an einem heißen Sommertag so ein Glaserl kühles Soda-Zitronen. Die Boxrockers ist das am Samstagnachmittag in Radio Kärnten. Und da schauen wir jetzt zum Akustik Lakeside Festival am Sonneckersee. Dort wird das 20-Jahre-Jubiläum gefeiert. In Sittersdorf findet es statt und das Festival läuft seit Donnerstag. Groß und klein sind dazu eingeladen, drei gemütliche Tage mit verschiedenen Musikacts am Wasser zu verbringen. Marie Ost hat sich bei den Festivalgeherinnen und Gehern umgehört. We know the feeling, just
2: believe me, it's nearly morning. Also wir haben heuer 2500 Tickets verkauft, wir waren eh restlos ausverkauft und dann eben noch Crew und ein paar Gästelistenplätze. Ungefähr werden es dann insgesamt 3000 Personen sein. Also wir wollen einfach, dass alle, die da sind, eine schöne Zeit haben, gemeinsam feiern, hoffentlich passt das Wetter, den See genießen, die Musik dazu genießen, quasi einfach abschalten können mit guter Musik, mit guten Leuten. Es ist, glaube ich, bei uns so die Kombination eben aus der Musik, Umgebung, See, quasi ein Tagesrahmenprogramm. Wir haben tagsüber über Yoga zum Beispiel oder Kräuterwanderung. Wir haben auch für die kleinsten Vogel ein extra Programm in unserem Vogelnest mit Bastelstationen und Familien-Yoga. Abends aber dann trotzdem eben im Badezelt, wo es dann doch richtig abgeht.
3: Erzählt Mitorganisatorin Hanna Stolz. Angefangen hat das Festival in Jauntal in den frühen 2000er Jahren mit einer kleinen Idee, aber einem großen Ziel.
2: Ich habe natürlich mitgekriegt, dass ja gerade 2006 da irgendwie für so alternative Popkultur in Unterkärnten nicht so viele Möglichkeiten waren zum Auftreten. Vor allem eine regionale Band hat sich gedacht, sie veranstalten halt einfach ihren eigenen Konzertabend. Und so ist es dann losgegangen mit MC. Es hat eben mit der Besonderheit, glaube ich, immer gepunktet, dass eben Künstler, Künstlerinnen in einem speziellen Rahmen auftreten, wie man es sonst nicht so oft sieht. Also oft akustisch oder einfach irgendwie anders zusammengestellten Sets. Und das Ganze eben in dieser idyllischen Szenerie am Sonnegersee, was irgendwie diese Urlaubsstimmung übermittelt. Okay.
3: In den letzten zwei Jahrzehnten waren musikalische Indie-Größen wie Bush, Luxita, Sink oder auch der Nino aus Wien mit dabei. Auch die Besucherinnen und Besucher freuen sich auf das Festivalwochenende.
4: Also wir sind heuer das erste Mal da. Ein guter Freund hat mir davon erzählt, dass er vor 10 Jahren schon mal da war und dass das total cool ist. Wir sind auch bis jetzt sehr begeistert. Wir sind auch gestern schon angekommen.
5: Wir sind hergekommen, weil wir letztes Jahr eigentlich zum ersten Mal da waren. Also ich war nie so der Festivalgeher und da waren wir aber mit 3 anderen Familien. Und das haben wir heuer wieder so gemacht, weil es einfach eine super mega Stimmung ist mit ganz vielen Familien. Einfach alle happy und deswegen sind wir heuer wieder gekommen.
6: Eigentlich auf alles.
7: Ja. Wir kommen immer wieder gerne mit der ganzen Familie, seit die Kinder klein sind und jetzt sind sie schon jugendlich und machen so ihr eigenes Ding. Was mir sehr ans Herz gewachsen ist, sind eben die Tagebucheintragungen, weil die immer sehr witzig sind und man das so ein bisschen von früher relaten kann. Eigentlich auch der Scheibster, finde ich, gehört dazu mit seinen Aktionen und Geschichten und Märchen. Und so dieses Ganze drumherum, See, das ist entspannt, das mag ich sehr. Und die Hauptacts und so sind natürlich auf jeden Fall super.
3: Egal ob wegen der Musik, der Atmosphäre oder der gemeinsamen Zeit mit den Liebsten. Für viele gehört das Akustik Lakeside Festival am Sonneckersee einfach dazu. Marie Jost und Daniel Matt für Radio Kärnten.
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0: Radio Kärnten am Samstag, 16 Uhr und 24 Minuten. Sie sind sicher unterwegs mit Radio Kärnten. Da gibt es wieder gute Nachrichten für die A2 Südautobahn in Richtung Wien. Auf der Nordumfahrung Klagenfurt ist die Unterflurtrasse Tretnik wieder frei. Das defekte Fahrzeug ist entfernt und Sie kommen wieder ohne Probleme voran. Wir wünschen gute Fahrt. 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
0: Wir freuen uns auf Sie und wünschen alles Gute für die nächsten Quizrunden.

0: Die späten 80er Jahre in Radio Kärnten. Arthur Baker and the Backbeat. Jetzt ist es gleich 16.30 Uhr, halb fünf im Studio. Horst Sattlecker für Sie.
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2: Ein 24 Jahre alter Paraglide-Pilot aus Klagenfurt ist mit seinem Schirm heute Nachmittag bei Annenheim auf der Fahrbahn aufgeschlagen. Er dürfte den Landeplatz bei der Flugschule zu steil angeflogen haben, sagt die Polizei. Dann hat er die Kontrolle verloren. Er ist kurz vor einem fahrenden Auto auf dem Asphalt aufgekommen und wurde dann in eine Wiese geschleudert. Er wurde mit einer schweren Verletzung in das Landeskrankenhaus Villach geflogen. Nach dem Verkehrsunfall mit 11 Verletzten heute Mittag in Velden am Wörthersee laufen die Ermittlungen. Eine 74 Jahre alte Frau hat laut Polizei beim Einparken die Kontrolle über ihr Fahrzeug verloren. Sie ist in einen Gastgarten gefahren. Zwei Menschen sind schwer verletzt. Es bestehe aber keine Lebensgefahr, sagt die Polizei. Die Frau sagt, sie habe plötzlich ein Blackout gehabt und sei erst wieder zu sich gekommen, als das Auto in eine Säule geprallt ist. Mehr dazu im Abendjournal von Radio Kärnten ab 17.04 Uhr, also in gut einer halben Stunde. In Italien gelten seit ein paar Tagen neue Vorschriften für Radargeräte. Sind diese Messgeräte nicht typisiert, dürfen damit keine Geldstrafen verhängt werden. Die Neuregelung soll einen seit Jahrzehnten andauernden Rechtsstreit beenden. Rund 850 der etwa 4000 installierten Anlagen in ganz Italien müssen deshalb vorerst abgeschaltet werden, berichtet Iris Hofmeister.
3: Laut italienischen Medienberichten zählen in Friaul Julisch Venetien 66 von 113 Geräten aktuell zu den geeigneten Prototypen. Künftig müssen alle Geräte vor ihrer Inbetriebnahme kalibriert werden. Läuft das Prüfzertifikat ab, darf das Gerät bis zu einer erneuten erfolgreichen Kontrolle nicht eingesetzt werden und es dürfen auch keine Geldstrafen verhängt werden. Bei Frontaufnahmen muss das Gerät automatisch die Privatsphäre von Fahrer und Passagieren gewährleisten, indem ihre Gesichter unkenntlich gemacht werden und nur das Kennzeichen fotografiert wird. Und das sogar noch bevor ein Verstoß festgestellt wird. Die Fotos, die dem Bußgeldbescheid dann beigefügt werden, müssen Datum, Uhrzeit, Position des Geräts, Seriennummer des Apparats und die gemessene Geschwindigkeit in Kilometern pro Stunde enthalten. In diesem Zusammenhang darf das System auch nur Fahrzeuge erfassen, die die erlaubte Geschwindigkeit um mehr als 5% überschreiten.
2: Und damit zum Wetter, Simon.
0: Danke, Horst. In der Osthälfte Kärntens gehen mittlerweile verbreitet Gewitter nieder, die heftigsten derzeit im Bereich der Nockberge sowie im Großraum St. Veit und im Lavantal. Lokal ist auch mit Starkregen, Hagel und Windböen zu rechnen. Morgen das Wetter dann ähnlich, bis Mittag viel Sonnenschein, am Nachmittag entstehen wieder Regenschauer und Gewitter bei Höchstwerten von 22 bis 27 Grad. Sie sind sicher unterwegs mit Radio Kärnten, 2 Minuten nach 5 in Velden. Da ist die B83 weiterhin nach einem Unfall gesperrt. Der Verkehr wird hier örtlich umgeleitet. Dann noch eine Grenzwartezeit vor dem Autobahngrenzübergang Karawankentunnel. Dauert es in Richtung Slowenien derzeit 45 Minuten länger. Die Einreise in Richtung Österreich, da brauchen Sie derzeit eine halbe Stunde länger. Weiter nach Slowenien, auf dem Weg von Maribor nach Zagreb, gibt es bei der Grenze Gruškovje Stau und 45 Minuten Zeitverlust und auch bei unseren Nachbarn in Italien dauert es länger. Im Kanaltal auf der Autobahn Udine in Richtung Villach vor der Mautstelle Ugovica, da verlieren sie eine Stunde. Und gerade hereingekommen, auch noch wichtig für alle, die auf dem Weg in die Steiermark sind, A2 Südautobahn zwischen Modriach und Steinberg melden Radio Kärntenhörer Stau wegen eines defekten Fahrzeugs im Baustellenbereich. Der nachkommende Verkehr wird bereits vor dem Herzogbergtunnel angehalten. Viel Geduld, aber vor allem kommen Sie gut und sicher an Ihr Ziel.
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0: So klingt Radio Kärnten am Samstagnachmittag um 16.49 Uhr. Das heißt, in gut 10 Minuten, da heißt es oder gibt es den ausführlichen Nachrichtenüberblick hier bei uns. Unter anderem berichtet Horst Sattlecker über den Verkehrsunfall in Velden, bei dem ein PKW in einen Gastgarten gefahren ist. Und Tom Brandenberger blickt für uns nach Deutschland.
1: Der Druck wurde offenbar zu groß. In Deutschland hat Unionsfraktionschef Jens Spahn seinen Rücktritt erklärt. Er war massiv in die Kritik geraten, weil er und sein Mann die Hilfe einer Leihmutter in den USA in Anspruch genommen haben. Hören Sie mehr von unserem Korrespondenten in Berlin. Im Journal um 5.
0: Also in 10 Minuten geht es los hier bei uns in Radio Kärnten. Und das ist jetzt die offizielle Hymne zur FIFA WM 2026.
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0: Gute Laune an diesem späten Samstagnachmittag hier in Radio Kärnten. Casey Jones war das. In Kürze folgt dann der ausführliche Nachrichtenüberblick mit dem Journal um 5.
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0: heute unsere Themen. Familienglück geht vor, in Deutschland tritt Jens Spahn nach wachsendem Druck zurück. Und die Fußball-WM geht ins große Finale. Im Journalstudio begrüßt sie Tom Brandenberger. Angesichts einer wachsenden Zahl an Rücktrittsforderungen hat in Deutschland CDU-CSU-Fraktionschef Jens Spahn heute die Reißleine gezogen. In einem Brief an seine Partei gab es einen Rückzug bekannt. Spahn war massiv in die Kritik geraten, weil er und sein Mann die Hilfe einer Leihmutter in den USA in Anspruch genommen haben. Aus Berlin Andreas Jolli.
1: Jens Spahn gibt auf und seinen Rücktritt bekannt. Der Fraktionschef von CDU und CSU weicht dem immer massiveren Druck. Zuletzt hat ihn sogar Kanzler und CDU-Chef Friedrich Merz zum Rücktritt aufgefordert. Wenig später die schriftliche Erklärung von Jens Spahn. Ihm sei bewusst geworden, dass sein persönliches Glück, mit seinem Mann eine Familie zu gründen und Vater zu werden, nicht vereinbar sei mit einem politischen Amt. Ein Schritt, den er gestern schon angedeutet hat in einem Podcast der Bild-Zeitung.
2: Für mich ist jedenfalls eins klar. Für mich gibt's, und das wird mir jede Stunde immer bewusster, nichts Wichtigeres als meine Familie.
1: Jens Spahn verschweigt aber in seinem Rücktrittsschreiben, dass er Vater geworden ist mit Hilfe einer Leihmutter in den USA. So etwas ist in Deutschland verboten. Diese Entscheidung sei richtig und unvermeidlich, sagt nun Kanzler Friedrich Merz. Noch nicht klar ist, ob Jens Spahn ganz zurücktritt oder Abgeordneter bleibt.
0: Im Irankrieg stehen die Zeichen weiter auf Eskalation. Zum 7. Mal in Folge haben die USA in der vergangenen Nacht Ziele im Iran angegriffen. Die US-Armee spricht von militärischen Zielen. Iranische Medien berichten aber auch von Angriffen auf zivile Infrastruktur. Als Vergeltung wurden erneut US-Militäreinrichtungen in den benachbarten Golfstaaten attackiert. Das noch vor der Sommerpause beschlossene Doppelbudget für die kommenden beiden Jahre bringt empfindliche Kürzungen in den verschiedensten Bereichen. Auch Menschen mit Behinderung sind davon betroffen. Hier sind Einsparungen von fast 20% vorgesehen. Einmal mehr wird die Kritik laut, dass die Regierung ausgerechnet bei den Schwächsten spart. Mehr von Eva Haslinger.
3: 33 Millionen Euro werden bis 2028 im Bereich der Menschen mit Behinderung eingespart. Das seien 18%, sagt Franz Groschan, Präsident des Behindertenverbandes KOBV.
4: Ich gehe davon aus, dass an die 70.000 bis 100.000 Menschen betreffen wird.
3: Treffen werde es vor allem behinderte Menschen, die in den Arbeitsprozess einsteigen wollen und solche, die bereits einer Beschäftigung nachgehen und Unterstützung erhalten.
4: Das sind Beratungsprojekte zum Beispiel, die ganz stark betroffen sind. Oder da geht es zum Beispiel bei sehr schwachen Menschen um einen anderen Bildschirm, damit ich meine Arbeit machen kann und solche Beispiele.
3: Dass derzeit in vielen Bereichen gespart werden muss, ist Behindertenvertreter Groschan bewusst.
4: Aber ich kann es nicht wirklich bei den Schwächsten machen, bei Menschen mit Behinderungen.
0: Nach Belästigungsvorwürfen gegen einen Religionslehrer einer Salzburger Volksschule soll landesweit das schulische Konzept für Kinderschutz erneuert werden. Laut Bildungsdirektion ergab eine Überprüfung, dass Hinweise auf den Lehrer nicht weitergeleitet worden seien. Künftig soll es daher einheitliche Richtlinien geben, an die sich das Lehrpersonal landesweit halten soll. Die Fußball-WM geht ins große Finale. Schon heute Abend treffen in Miami ab 23 Uhr Frankreich und England im kleinen Finale um Platz 3 aufeinander. Es ist ein bisschen das Duell der Enttäuschten, aber beide Seiten wollen das Turnier mit einem Erfolg abschließen. Voller Erwartung auch die Atmosphäre in New York. In einem Vorort der Millionenmetropole spielen morgen Abend Spanien und Argentinien um den Weltmeistertitel. Fans beider Teams fiebern dem Finale bereits entgegen, berichtet aus New York Christoph Kohl.
5: Am Times Square stimmen sich argentinische Fans in blau-weißen Trikots auf das Finale ein.
6: Getting this far is a dream come true.
5: Viele sind spontan angereist. Tickets für das Finale haben sie noch keine.
7: We're looking for tickets.
5: Sie wären aber bereit, $3,000 bis $4,000 dafür zu bezahlen.
8: How much would you be ready to pay?
7: Like 4,000 each.
5: Die spanischen Fans sind hier am Times Square in der Unterzahl, aber zuversichtlich, dass ihr Team Argentinien den Weltmeistertitel abnehmen kann.
7: Spain will win.
5: Als Sieger sieht sich schon jetzt US-Präsident Donald Trump. Er spricht ein paar Straßen weiter im Trump Tower von der erfolgreichsten Sportveranstaltung aller Zeiten.
9: This has been the most successful sporting event maybe in the history of the world.
0: Und der ORF wird das Finale morgen live übertragen. Das war ein Journal um 5 mit Tom Brandenberger.
10: Und nun zu Horst Sattlegger und den Kärntner Themen des Tages.
11: Schönen Nachmittag. 11 Verletzte hat ein aufsehenerregender Verkehrsunfall heute mitten in Velden am Wörthersee gefordert. Eine Autolenkerin hatte kurz nach Mittag den Gastgarten eines Cafés gerammt. Die 74-Jährige hatte beim Einparken nach eigenen Angaben ein Blackout erlitten. Mehr

0: von Christoph Glanschnick.
1: Der Unfall passiert mitten im belebten touristischen Zentrum von Velden am Wörthersee. Es ist 12.35 Uhr, als eine Autolenkerin hier plötzlich mitten in den gut gefüllten Gastgarten eines Cafés fährt. Insgesamt 11 Personen werden verletzt, 2 von ihnen schwer. Sie wurden in Krankenhäuser nach Villach und Klagenfurt gebracht. Lebensgefahr besteht laut Polizei nicht. Nach bisherigem Kenntnisstand hat die 74 Jahre alte Lenkerin aus dem Bezirk Villachland in eine Parklücke einparken wollen. Hinweise auf eine gezielte Aktion gibt es nicht. Stefan Walcher von der Polizei Velden.
2: Laut Angaben der Lenkerin wurde dieser schwarz vor Augen und sie verlor in weiterer Folge die Kontrolle aus Fahrzeug und betätigte das Gaspedal. In weiterer Folge kam dieser erst nach Stillstand des Fahrzeuges wieder zu Bewusstsein.
3: Also möglicherweise ein medizinischer Notfall?
2: Möglicherweise ein medizinischer Notfall, aber das wird im Laufe der Ermittlungen bzw. nach Klärung der Zeugeneinvernahmen festgestellt werden.
1: Viele Augenzeugen des Unfalls stehen unter Schock. Sie wurden vom Kriseninterventionsteam betreut. Die Unfallverursacherin hat auf eine Behandlung im Krankenhaus verzichtet und ist von ihrem Sohn nach Hause gebracht worden. Ihr Auto wurde beschlagnahmt.
0: Die Polizei in Althofen sucht dringend nach einem Täter, der Wurststücke mit Rasierklingen in der Nähe eines Kinderspielplatzes ausgelegt hatte. Hundebesitzer haben heute Anzeige erstattet. Sie haben die Köder rechtzeitig gesehen. Die Polizei bittet Zeugen, die verdächtige Wahrnehmungen gemacht haben oder wissen, wer der Täter oder die Täterin ist, sich bei der Polizei in Althofen zu melden. Ein 24 Jahre alter Paragleitpilot aus Klagenfurt ist mit seinem Schirm heute Nachmittag bei Annenheim auf der Fahrbahn aufgeschlagen. Er dürfte den Landeplatz bei der Flugschule zu steil angeflogen haben, sagt die Polizei. Dann hat er die Kontrolle verloren. Er ist kurz vor einem fahrenden Auto auf dem Asphalt aufgekommen und wurde dann in eine Wiese geschleudert. Er wurde mit einer schweren Verletzung in das Landeskrankenhaus Villach eingeliefert. Tiefe Einschnitte hat das Rote Kreuz bei den Krankentransporten durchgeführt. Zuletzt ist die Zahl der Fahrten um 40% gesunken. Hintergrund ist, dass die ÖGK, die österreichische Gesundheitskasse, nur noch wenige Transporte finanziert. Leidtragend ist jetzt das obere Drautal. Dort hat das Rote Kreuz aufgrund der zurückgegangenen Fahrten sogar einen Krankentransportwagen abgezogen. Sehr zum Protest der örtlichen Bürgermeister. Sie haben eine Petition an die Landesregierung gestartet. 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Bereits zum 20. Mal in Folge geht an diesem Wochenende am Sonnecker See in der Gemeinde Sittersdorf in Unterkärnten das Pop-Musikfestival Acoustic Lakeside über die Bühne. Die Veranstaltung zieht jährlich rund 5000 Besucher an. Das Festival ist jedes Jahr ausverkauft und aus der heimischen Musikszene nicht mehr wegzudenken. Hohe Wellen hat die Veranstaltung aber auch wegen eines Rechtsstreits geschlagen, den sich die Finanzpolizei und Organisatoren seit 3 Jahren liefern. Dabei geht es um die Frage, ob ehrenamtliche Festivalhelfer des Vereins als reguläre Dienstnehmer anzumelden sind. Die jüngsten Gerichtsentscheide geben den Veranstaltern Recht, berichtet Lisa Nadmesnik.
4: Die Finanzpolizei hatte 2023 eine Razzia bei der Musikveranstaltung am Sonniger See gemacht und war davon ausgegangen, dass fast 200 Vereinsmitglieder, die dort ehrenamtlich mithalfen, illegal beschäftigt waren. Dem Verein drohte eine Strafe von rund 140.000 Euro. Nachdem das Landesverwaltungsgericht nur 2 solcher Fälle ausmachen konnte, kam auch der Verwaltungsgerichtshof zu dem Schluss, dass der Verein korrekt gehandelt hatte und wies die Revision der Finanzpolizei zurück. Daraufhin hat nun das Landesverwaltungsgericht weitere Verfahren eingestellt, der Verein damit einen weiteren wichtigen Etappensieg erreicht, sagt Anwalt Rudi Vogue.
5: Ich glaube, rechtlich ist die Angelegenheit geklärt. Es sind die helfenden Personen nicht anzumelden gewesen, weil sie freiwillig, unentgeltlich im Sinne des Vereinszweckes aus idealistischen Motiven mitgeholfen haben. Das hat der Verwaltungsgerichtshof anhand von 12 Fällen entschieden. Und das hat das Kärntner Landesverwaltungsgericht nun anhand von weiteren 85 Fällen bestätigt. Es ist nicht davon auszugehen, dass der Verwaltungsgerichtshof im Falle einer Revision anders entscheiden würde als im Fall der bereits entschiedenen 12 Fälle.
4: Vogue geht davon aus, dass das Verfahren in naher Zukunft beendet wird, auch angesichts der hohen Kosten, die bereits anfallen.
5: Wir haben bisher für 99 Fälle Entscheidungen, 93 wären noch ausständig. Natürlich könnte die Finanzpolizei theoretisch darauf beharren, auch noch die restlichen 93 Personen einzuvernehmen. Das heißt, noch einmal rund 14 Tage, ungefähr 60 bis 70 Stunden im Verhandlungssaal zu verbringen. Aber das wäre reine Frotzelei und meiner Meinung nach ein klarer Amtsmissbrauch. Also wenn die Finanzpolizei jetzt nicht aufhört, behalte ich mir natürlich weitergehende Schritte vor. Natürlich entscheiden jetzt der Verein.
4: Der Fall sei insofern brisant, weil sein Ausgang auch zahlreiche Vereine im Kulturbereich treffen könnte, die ohne ehrenamtliche Helfer wohl kaum überleben könnten, so Vogue.
0: Wir kommen damit noch zum Wetter. Der heutige Tag bringt noch über das Land verteilt einige Gewitter, die klingen dann über Nacht aber ab. Die Tiefstwerte liegen zwischen 12 und 17 Grad. Morgen Vormittag wird es recht sonnig sein, dann erreicht uns von Nordwesten her eine Kaltfront, die die schwüle Luft dann verdrängen wird. Begleitet ist sie aber wieder mit Regenschauern und Gewittern. Vorerst ist die Luftfeuchtigkeit noch hoch, bei Höchstwerten zwischen 22 und 27 Grad. Am Montag dann ein Wechsel aus Sonne und Wolken, auch ein paar Schauer sind dabei und die Temperaturen entsprechen mit 21 bis 26 Grad in etwa der Jahreszeit. Die tiefste Temperatur betrug heute in Klagenfurt 18 Grad, die höchste 30. Das sind 3 Grad über dem langjährigen Durchschnitt. Und das war das Abendjournal von Radio Kärnten mit Horst Sattlegger.
6: Danke dir, Horst. Wir schauen auf Kärntens Straßen. Sie sind sicher unterwegs mit Radio Kärnten in Felden. Da ist die B83 weiterhin nach dem schweren Unfall gesperrt. Der Verkehr wird hier örtlich umgeleitet. Vor dem Autobahngrenzübergang Karawankentunnel gibt es immer noch viel Reiseverkehr. In Richtung Slowenien müssen Sie 45 Minuten mehr Fahrzeit einplanen. Bei der Einreise eine halbe Stunde. Dann weiter noch nach Slowenien. Auf dem Weg von Maribor nach Zagreb gibt es bei der Grenze Kruškovje Stau und 45 Minuten Wartezeit. Und Geduld ist auch nach wie vor in Italien gefragt. Im Kanaltal auf der Autobahn A23 Udine in Richtung Villach vor der Mautstelle Ugovica dauert es bei Tavis eine Stunde länger. Und auch noch in die Steiermark A2 Südautobahn in Richtung Wien zwischen Modriach und Steinberg melden Radio Kärntenhörer Stau wegen eines defekten Fahrzeugs im Baustellenbereich. Der nachkommende Verkehr wird bereits im Herzogbergtunnel angehalten. Dort, wo es geht, eine gute und sichere Fahrt. Und wenn Sie noch was entdecken, geben Sie gerne Bescheid.
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6: Gleich geht's um Fußball hier bei uns. Manfred Waschi-Mertl blickt für uns auf die letzten Partien dieser Weltmeisterschaft. Seine Analyse gibt es in wenigen Minuten. Ihnen einen schönen Samstag.
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0: Radio Kärnten an diesem Samstag, dem letzten Fußballwochenende, dem letzten WM-Wochenende. Denn heute kleines Finale und morgen dann das große Finale, in dem sich Spanien und Argentinien den Weltmeistertitel ausspielen werden. Und natürlich hat unser Experte das letzte Wochenende analysiert für Sie.
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2: Manfred Waschi-Mertl, es ist soweit, das letzte Wochenende bei diesen Weltmeisterschaften. Viel Freude hat sie uns gemacht, hat uns auch einiges an Nerven gekostet, muss man auch dazu sagen. Und heute steht das kleine Finale an zwischen England und Frankreich.
3: Und wie gesagt, es hat auch Überraschungen gebracht. Und wir haben eigentlich gedacht, dass Frankreich gegen England erst morgen stattfinden wird beim großen Finale. Es findet heute statt, aber es sind zwei Nationen, die wirklich toll Fußball spielen. Also wir können uns eigentlich freuen, dass es heute diesen Abend gibt. Und wir werden sehen, wer besser startet, wer besser eigentlich die Enttäuschung überwunden hat. Das spielt schon ein bisschen eine Rolle. Aber ich gehe davon aus, dass es große Persönlichkeiten sind, die um diesen dritten Platz fighten werden.
2: Es ist ein vielschichtiges Spiel. Es geht einerseits auch um die WM-Torschützenliste, weil da haben wir in beiden Mannschaften Spieler, die da vorne mit dabei sind. Und es ist ein Spiel, das auch auf der Trainerbank ein großes Gewicht hat.
3: Absolut, und ich glaube, der französische Teamchef, der viel erreicht hat mit der französischen Mannschaft, Weltmeister geworden ist 2018, 2022 im Finale gestanden ist. Jetzt wäre natürlich der dritte Platz schöner als der vierte Platz. Ein großer Trainer, eine große Persönlichkeit schon als Spieler gewesen. Auf der anderen Seite Tuchel, der vieles einstecken hat müssen, der eigentlich England sehr gut performt hat. Und für die letzten 10 Minuten eigentlich zur Verantwortung gezogen wird, weil man hat erst in der 85. Minute den Ausgleich bekommen. Er hat alles probiert für seine Mannschaft. Er muss jetzt wieder aufrichten und er muss ihnen die Kraft geben und eigentlich das Selbstvertrauen, dass sie gegen Frankreich heute drüber kommen. Weil sonst wird es auch für seine Person leider eng.
2: Eines kann man auch noch dazu sagen, wenn es keine Weltmeisterschaft wäre, sondern eine Europameisterschaft, dann würde dieses Spiel heute nicht stattfinden.
3: Genau, die Europameisterschaften enden dann mit dem Finale, aber man sagt bereits, wenn die Finalisten nicht mehr ausscheiden, dann gibt es kein Spiel um den Platz 3 und das ist eigentlich schade. Ich finde es schön, wenn es noch einmal ein Spiel gibt um den dritten oder vierten Platz.
2: Ja. Was erwartest du dir persönlich für das heutige Spiel? Du hast ja wirklich jedes einzelne Spiel, jede einzelne Spielminute gesehen.
3: Also ich muss wirklich sagen, für Frankreich tut es mir besonders leid, weil sie wirklich tollen Fußball gezeigt haben, bis auf dieses eine Spiel. Ich glaube, es wäre schön, wenn sie sich dort präsentieren könnten in Miami, so dass sie den dritten Platz machen. Den hätten sie sich verdient. Aber ich halte natürlich auch zum deutschen Tuchel, wünsche ihm, dass er seine Arbeit fortsetzen kann, sodass er ein Erfolgserlebnis braucht. Also ich sehe sehr gelassen dem Spiel entgegen und hoffe, dass es ein sehr, sehr gutes Spiel wird.
2: Danke dir, Waschi. Wir werden es morgen in der Früh dann analysieren mit dir.
3: Freue ich mich schon drauf.
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0: genau die richtige Musik für nach einem Gewitter. The Common Linnet, Calm After the Storm. Wir blicken aufs Fernsehprogramm heute Abend. Vor dem Fußball gibt es ja eigentlich noch viel was Wichtigeres, nämlich ab 19 Uhr.
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0: Jawohl, 100 Punkte. Heute mit Angela Ellersdorfer-Drunschnig. Servus.
1: Servus, Christi. Schönen guten Abend.
0: Wir starten heute in Felden. Wir haben in Radio Kärnten bereits berichtet, ein Auto ist in einen Gastgarten gefahren.
1: Ja, und das mitten im Hochsaison-Trubel, muss man sich einmal vorstellen. Du hast es gesagt, ein Auto, eine Autofahrerin ist in den Gastgarten eines Cafés unweit des Casinos gekracht. Die Bilanz: 11 Verletzte, 2 davon schwer. Der Rettungshubschrauber, Feuerwehr und auch die Polizei, die standen im Einsatz. Die 74-jährige Autofahrerin dürfte laut eigenen Angaben beim Einparken ein Blackout erlitten haben. Ja, das Chaos ist beseitigt. Der Gastgarten steht schon wieder und morgen geht er wieder in Betrieb. Aber trotzdem ein Schock mitten in der Hochsaison, mitten in Felden.
0: Dann schauen wir weiter zum See, zum 20-Jahre-Jubiläum des Acoustic Lakeside Festivals.
1: Ja, genau. Am Sonniger See findet dieses Festival ja immer statt. Es ist ein Popmusikfestival. Die Veranstaltung zieht jährlich rund 5000 Besucher an. Hohe Wellen hat die Veranstaltung aber zuletzt wegen eines Rechtsstreites geschlagen, den sich die Organisatoren seit 3 Jahren mit der Finanzpolizei liefern. Dabei geht es um die Frage, ob ehrenamtliche Festivalhelfer anzumelden sind oder nicht. Wir haben uns auf jeden Fall einmal bei diesem Acoustic Lakeside Festival umgesehen.
0: Außerdem waren wir beim Feuerwehr-Jugendcamp in Gleinach mit von der Partie.
1: Ja, 250 Kinder und Jugendliche haben am Landesfeuerwehr-Jugendcamp am Truppenübungsplatz Gleinach teilgenommen. Dabei geht es nicht nur um Spiel und Spaß, sondern auch darum, die Gemeinschaft und die Kameradschaft zu fördern. Unter anderem werden Aufgaben zu Feuerwehreinsätzen gestellt. Aber auch der Dekontaminationszug des Landes Kärnten, der war vor Ort und der konnte getestet werden von den Kindern und Jugendlichen. Das Camp hat bereits zum 5. Mal stattgefunden. Wir waren mit der Kamera mit dabei.
0: Und wenn wir schon bei Ferienaktivitäten sind, die Jugendakademie des FC Barcelona, La Masia, war eine Woche lang in Villach.
1: Ja, und das zum ersten Mal. Diese La Masia, die zählt ja zu den besten Fußballschulen der Welt. Und du hast es gesagt, sie war zu Gast in Kärnten. Eine Woche lang haben mehr als 200 fußballbegeisterte Kinder und Jugendliche im Sportzentrum Villach-Landskron mit den spanischen Nachwuchscoaches trainieren können. Also die Stimmung war total begeisternd von den Jugendlichen und von den Kindern. Schauen Sie zu ab 19 Uhr in Kärnten heute. 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
0: Danke dir, Angela.
1: Danke dir.

Ja, so geht's uns allen. Gut, Gleichklang hier bei uns in Radio Kärnten. Wir blicken aufs Wetter bei den südlichen Nachbarn mit einigen Gewittern. Speziell im Norden geht auch der Tag bei Ihnen zu Ende. Und auch morgen verläuft der Tag im Alpen-Adria-Raum wechselhaft. Zu Beginn zeigt sich in Slowenien und Friaul oft noch die Sonne. Ab Mittag zieht es zu und am Nachmittag bilden sich erneut Schauer und Gewitter. An der Adria weht eine schwache Bora. Die Höchstwerte bis 30 Grad morgen in Slowenien und in Friaul bis zu 32 Grad. Der Montag ist in Slowenien überwiegend sonnig, wenngleich am Nachmittag vereinzelt noch Schauer auftreten können. Unbeständiger ist es in Friaul, hier können teils starke Gewitter niedergehen. Die Höchstwerte am Montag erreichen bis zu 31 Grad. Noch zum Wetter in Kärnten. Bis zum Abend können immer wieder gewittrige Schauer entstehen. Morgen überwiegt dann bis Mittag der Sonnenschein. Am Nachmittag zeigt sich die Sonne nur noch zeitweise und in vielen Regionen entstehen Regenschauer und Gewitter, die auch teilweise heftig ausfallen können. Die Tageshöchstwerte erreichen 22 bis 27 Grad. In 2000 Metern Höhe hat es um die 11 Grad. Auch der Montag dann ein Wechselspiel von Sonne und Gewittern mit Höchstwerten zwischen 21 und 26 Grad.

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1: Wer Herwig Zamanik kennt, weiß, dass ihn Musik in all ihren Facetten interessiert. Als Komponist hat er nicht nur Alben produziert, sondern auch zahlreiche Filme vertont. Heute erzählt der Träger des österreichischen Filmpreises und Romy-Preisträger von einer ganz besonderen Herausforderung.
2: Was ich auch immer wieder gern mache, ist Filmmusik, in welcher Form auch immer. Es gibt ja da völlig verschiedene Herangehensweisen. Da gibt es einmal die Art und Weise, dass man Score macht, also dass man so Hintergrundmusik macht, wo man die Spannung oder die Dramatik verstärkt oder auch die Komik verstärkt, dass man Stimmungsmusik einfach macht. Es gibt aber auch ganz andere Zugänge, wie Ulrich Seidl das zum Beispiel hat, wo ich für den Film Rimini gemeinsam mit meinem lieben Freund Fritz Ostermeier die Musik machen durfte. Und da ging es darum, einem alternden Schlagerstar, gespielt von Michael Thomas, eine fiktive musikalische Biografie zu schreiben. Sprich, wir haben 10 Lieder gemacht, als Demo einmal aufgenommen. Dann ist der Michael Thomas ins Studio gekommen, der hat es dann eingesungen. Und wie es dann zum Drehen gegangen ist, das wurde in Rimini gedreht, bin ich immer wieder runtergeflogen, weil Ulrich wollte, dass es live vor Ort gesungen wird und nicht eingespielt wird. War dann immer unten und habe im Prinzip den Michael Thomas gecoacht oder einfach begleitet dabei, dass er die Lieder dann in diesen Drehorten, in den Clubs gesungen hat. War auf jeden Fall eine irrsinnig schöne Arbeit und eine umfassende Arbeit auch. Es gibt davon auch einen Soundtrack, der heißt Best of Lieder meines Lebens, Richie Bravo, die größten Hits von Amore Mio bis Emilia. Und ich würde sagen, wir hören uns jetzt einfach einmal Amore Mio an.
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0: Schön, ihn wiederzuhören. Die 70er in Radio Kärnten. Peter Cornelius mit einem Song, der perfekt den Samstagabend einläutet. Das waren 4 Stunden mit Simon Auernick. In Kürze meldet sich Gerhard Betscher mit den wichtigsten Meldungen aus der Welt des Sports. Ich wünsche noch einen angenehmen Abend mit dem Programm von Radio Kärnten. Alles Liebe.
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2: Am Mikrofon Daniela Nicolai. Der Krieg Russlands gegen die Ukraine geht mit unverminderter Härte weiter. Die Ukraine setzt im Abwehrkampf zunehmend auf Drohnen, mit denen die russische Energieinfrastruktur ins Visier genommen wird. Stefan Gera berichtet.
3: Löscharbeiten in der Stadt Naginsk, 50 Kilometer östlich von Moskau. Ukrainische Drohnen haben ein Öldepot in Brand gesetzt.

0: einen halben Tag lang Schlange, um Benzin zu bekommen, damit sie zur Arbeit fahren können. Die Lage ist ernst. Aber die Ukraine nimmt nicht nur Öldepots ins Visier. Auch zwei Verteilzentren des russischen Online-Händlers Wildberries sind in Flammen aufgegangen. Dabei sind 7 Menschen gestorben, 25 wurden verletzt. Und auch in der Ukraine sind wieder mehrere Tote zu beklagen im russisch-ukrainischen Drohnenkrieg.
1: In Deutschland ist CDU-Fraktionschef Jens Spahn zurückgetreten. Er zog die Konsequenz aus dem Wirbel um seine Vaterschaft mit Hilfe einer Leihmutter aus den USA. Spahn umging damit ein Verbot in Deutschland. Seit dies bekannt wurde, gab es Rücktrittsaufforderungen, zuletzt auch von Kanzler Friedrich Merz. Zwei Mädchen, 13 und 14 Jahre alt, sind am Vormittag in den Kitzbüheler Alpen in Bergnot geraten. Sie hatten am Spielberghorn eine Abkürzung nehmen wollen und waren in unwegsames Felsgelände gekommen. Ein Hüttenwirt hörte ihre Hilferufe und alarmierte die Bergrettung. Diese seilte die Mädchen ab und brachte sie sicher ins Tal. Beim Qualifying für das morgige Formel-1-Rennen in Belgien holt sich WM-Spitzenreiter Kimi Antonelli die Pole-Position. Der junge Mercedes-Pilot fuhr überlegene Bestzeit. Daniel Kulowitz.
2: 19 Jahre jung und schon so abgebrüht. Zum 6. Mal in dieser Saison krallt sich der Italiener im Mercedes Startplatz 1. Antonelli sagt, wir haben uns Runde für Runde gesteigert.
3: Yeah, I mean it's great to be on pole. It was we were able to improve lap by lap and to bring home pole. Which was nice.
2: Zweiter Max Verstappen, und wenn du den neben dir hast, wird das morgen eine ganz andere Geschichte, sagt Antonelli.
3: Tomorrow is another day. We still have Max starting next to me.
2: Der drittplatzierte Lando Norris wird wegen eines Tauschs der Elektronik 10 Plätze zurückversetzt, sprich Reihe 2 gehört George Russell und Ferrari-Pilot Leclerc. Rennstart ist morgen in Spa um 15 Uhr.
1: Im deutschen Bundesland Hessen ist ein ICE-Schnellzug in eine Schafherde gefahren. Der Unfall ereignete sich zwischen Offenbach und Hanau. Der Lokführer konnte ihn trotz Notbremsung nicht verhindern. Etwa 15 Schafe wurden getötet. Im Zug wurde niemand verletzt. Wie die Tiere auf die Gleise gelangt sind, muss noch geklärt werden. Das waren die Nachrichten mit Daniela Nicolai. Und jetzt zum Wetter.
4: Wechselhaft geht es jetzt am Abend weiter im Großteil des Landes mit Sonne, Wolken, Regenschauern und Gewittern. In der Nacht werden die Schauer zwar weniger, vereinzelt kann es im Westen aber weiterhin regnen. Morgen am Sonntag werden die Regenschauer und Gewitter wieder häufiger, zunächst im Westen, später am Nachmittag dann auch ganz im Osten und Südosten. Mit den Schauern sind vorübergehend stürmische Windböen möglich. In Summe zeigt sich die Sonne aber für ein paar Stunden und die Temperaturen erreichen von West nach Ost meist 23 bis 30 Grad. So viel zum Wetter von Daniel Stank.
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6: Einen schönen Samstagabend. Wir beginnen im Kärntner Sport mit Fußball. Die Weltmeisterschaft in den USA, Kanada und Mexiko geht also jetzt in die alles entscheidende Phase. Zwar geht es heute Abend in Miami ab 23 Uhr nur um den dritten Platz, aber der dritte Platz, der würde für England immerhin das beste Ergebnis einer WM seit vielen Jahrzehnten bedeuten. Und bei Frankreich wird sich mit dem Spiel eine Trainerlegende verabschieden. Aber es bleibt halt dennoch das Match der beiden Verlierer, berichtet von der Weltmeisterschaft Wolfgang Eichinger.
7: Es ist nach dem verpassten Finalentzug natürlich auch das Duell der Enttäuschten, der frustrierten Teams. Aber über diesem Spiel um Platz 3 steht auch der Titel Abschied. Abschied für Frankreichs Erfolgstrainer Didier Deschamps. Nach dem Weltmeistertitel 2018, einem Vize-Weltmeister- und Vize-Europameistertitel, sagt der 57-Jährige dem Nationalteam Adieu.
8: Es geht um den dritten Platz, also werden wir alles dafür tun, diesen Platz zu erreichen.
7: Und für Englands stark kritisierten Teamchef Thomas Tuchel ist es nach dem Ausscheiden im Semifinale ein Spiel gegen den Abschied, aber auch die Chance auf Englands bestes WM-Ergebnis seit 60 Jahren.
9: It's a chance to have the best results in 60 years for England. It is a big game against one of the very best teams in the world.
7: Und zumindest für Frankreichs Star Kylian Mbappé geht es um viel, um den Titel bester Torschütze dieser Weltmeisterschaft. Er liegt mit 8 Treffern gemeinsam mit Lionel Messi an der Spitze.
6: Das Spiel um Platz 3 bei der Fußball-Weltmeisterschaft also heute Abend um 23 Uhr. Das große Finale dann morgen in New Jersey mit Argentinien gegen Spanien ab 21 Uhr. In der Fußball-Bundesliga hat sich der Ligakonkurrent vom WRC, der SCR Alltag, verstärkt. Die Vorarlberger holen den Deutschen Niklas Niehoff vom Zweitligisten Kiel als Außenverteidiger. Und wir bleiben beim Fußball. Der WRC testet vor der ersten Fußball-Cup-Runde auswärts bei Lauterach am Montag noch beim Regionalligisten Fellen am Wörthersee, und zwar im Waldstadion ab 18 Uhr.

0: Dort, wo nächsten Freitag dann auch der große Cup-Schlager aus Kärntner Sicht in der ersten Fußball-Cup-Runde stattfinden wird, das Duell Regionalliga gegen Regionalliga oder Attusfällen gegen Bundesliga-Absteiger Austria Klagenfurt. Das Spiel ist ab 19 Uhr auch live in Radio Kärnten zu hören. Die Vorfreude beider Teams auf das brisante Duell natürlich groß und das Heimspiel für Fällen, Obmann Bruno Mitterberger, vor wohl ganz großer Zuseherkulisse.
1: Ja, es ist natürlich für uns schon eine besondere Geschichte, dass wir auf Austria Klagenfurt treffen. Das ist dann sozusagen die Westküste gegen die Ostküste spielt da am Wörthersee. Und es ist natürlich für uns ein Traum, dass wir ein Heimspiel haben.
0: Wörthersee-Duell im wahrsten Sinne des Wortes. West gegen Ost. Man ist wahrscheinlich nicht Favorit. Wie kann man dennoch die Klagenfurter Austria fordern?
1: Das ist ganz klar, dass die Klagenfurter Austria der Favorit ist. Aber ich habe immer einen Spruch gesagt, in den letzten Jahren, unsere Chance ist, dass wir keine Chance haben. Aber wir haben jetzt einen verjüngten Kader. Und die Perspektiven, glaube ich, sind schon sehr gut, dass wir die Möglichkeit haben, das auch zu gewinnen.
0: Wobei gerade Attusfällen in den letzten Jahren im Cup für Furore gesorgt hat. GHK erst im Elfmeterschießen, raus, Hartberg Verlängerung hier in Fällen ausgeschieden. Also im Cup läuft es eigentlich sehr, sehr gut.
1: Ich hoffe, dass wir diese Serie fortführen können. Natürlich bin ich überzeugt, dass das Stadion voll sein wird. Und ich glaube, für den ganzen Kärntner Raum ist es eine interessante Ausgangsposition, wenn die Klagenfurter Austria in Fällen spielt.
0: Soweit Fällen-Obmann Bruno Mitterberger. Kommen wir zur Austria Klagenfurt als Zweitliga-Absteiger mit großen Ambitionen für die Zukunft. Läuft man in Fällen wohl als Favorit auf dem Platz, Sportdirektor Matthias Dollinger?
2: Wir freuen uns sehr auf die Partie. Fällen ist ein super Platz, sie machen tolle Arbeit. Ich weiß auch, wie die eingestellt werden sein. Wir müssen uns da schon sehr viel vornehmen. Es wird ein ganz hartes Spiel. Die Vorbereitung war lang. Wir freuen uns alle. Es wird ein Cup-Fight. Favoritenrolle, sagt man immer so schön, ist 50-50, aber ich nehme sie gerne an und sage, wir sind trotzdem kleiner Favorit.
0: Man hat jetzt auch im Kader noch ein bisschen nachgerüstet, man hat sehr viele junge, einheimische Spieler, hat jetzt 3 Slowenen aus der zweiten Liga geholt, man hat Owusu geholt von Liefering, man hat auch den Bruder von Sascha Kalajdzic, man kennt den Nationalteamspieler in aller Munde natürlich, jetzt noch dazu geholt. Wie sehr ist der Kader auch schon eingespielt? Ist man bereit jetzt auch mit dieser neuen Mannschaft für die neuen Aufgaben?
2: Wir haben ja das Gerüst von der zweiten Liga eigentlich mitgenommen und wir haben jetzt auch vom Amateurteam sehr viele Spieler raufgeholt. Wir haben 15, 16 eigene, aber nur mit ganz Jungen geht es nicht. Deswegen haben wir noch ein bisschen nachgerüstet und das mit dem Daniel, mit dem Kalajdzic freut uns natürlich sehr. Wir haben vorne einen Stürmer gesucht, einen großen, den haben wir gefunden, er passt menschlich zu uns.
0: Fällen schiebt natürlich der Klagenfurt Austria die Favoritenrolle zu. Mit der muss man umgehen als Zweitliga-Absteiger. Man hat ja auch ambitionierte Ziele. Ist die Mannschaft auch für das schon bereit, für solche Knochenarbeit sozusagen?
2: Wir müssen das annehmen und wir sind auch bereit. Sie freuen sich natürlich alle, wenn wir kommen, die Stadien werden voll sein, wenn die Austria kommt. Das ist auch das Schöne. Und mich freut das aber eigentlich, wenn wir Favorit sein, weil das zeigt ja, dass wir doch eine Qualität im Kader haben. Und wir nehmen das gern an und ich hoffe, dass wir es am Platz auch zeigen.
0: Also Fällen gegen Austria Klagenfurt genauso live in Radio Kärnten am nächsten Freitag wie auch das Spiel des WRC gegen Lauterach. Weiters dann noch Dreiskirchen gegen Bleiburg und Treibach gegen Kapfenberg. Das Damen-WTA-Tennisfinale in Kitzbühel bestreiten morgen 2 Österreicherinnen. Die Wienerin Sinja Kraus fordert die Vorarlbergerin Julia Grab her. Bei der Kletterpol der Europameisterschaft in Barcelona schafft der Rosenthaler Timo Uschnig als Qualifikationssiebenter den Einzug ins Halbfinale, das morgen dann in Spanien stattfinden wird. Formel 1, der WM-führende Italiener Kimi Antonelli holt mit seinem Mercedes in der heutigen Qualifikation für den großen Preis von Belgien die Pole Position. Das Rennen dann morgen in Spa-Francorchamps ab 15 Uhr. Und noch zum Radsport, die heutige 14. Etappe bei der Tour de France über 3 Berge von Mühlhausen nach Le Marstein gewinnt der überragende Gesamtführende der Tour, der Slowene Tadej Pogacar. Das war auf alle Fälle der Sport auf Radio Kärnten. Weitere Infos gibt es wie gewohnt in den Nachrichten und natürlich auch wieder morgen früh in Guten Morgen Kärnten. Gerhard Petscher wünscht noch einen feinen Abend und viel Spaß mit unserem Programm.
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1: Und die weiteren Hits von Reinhard Fendrich, Milo, Lionel Richie, Daddy, Nick B ist dabei, The Bee Gees und jetzt am Beginn Prince. Walter Olschan wünscht Ihnen viel Vergnügen.

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1: 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Das ist der Sound fürs Wochenende. Gleich Katy Perry, Queen, David Bowie haben dabei.
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3: Am Mikrofon ist Anselm Peer. Immer mehr Paare mit unerfülltem Kinderwunsch versuchen es mit künstlicher Befruchtung. Ein Versuch kostet mehrere tausend Euro, wobei der Staat mitzahlt, wenn das Ausbleiben einer Schwangerschaft gesundheitlich bedingt ist. Diesen Zuschuss will die Regierung jetzt erhöhen, berichtet Viktoria Waldhäusl.
4: Bis zu 70% der Kosten für künstliche Befruchtung übernimmt der Staat schon jetzt. Künftig sollen es 75% sein, sagt Familienministerin Claudia Bauer von der ÖVP.
5: Wir sprechen hier von Mehrausgaben von 1,6 Millionen Euro. Mir ist es wichtig, dass mehr Paare hier auch Zugang zu diesen finanziellen Ressourcen haben, dass wir auch In-vitro-Fertilisation breiter zugänglich machen. Es ist sehr kostspielig.
4: Wobei künstliche Befruchtung derzeit nur Paaren offen steht. Alleinstehende Frauen haben diese Möglichkeit nicht. Bauer sieht hier derzeit keinen Handlungsbedarf.
5: Mir ist es wichtig, dass wir Paaren diesen Zugang zum medizinischen Fortschritt, zu medizinischen Möglichkeiten auch öffnen.

0: Das Waffenruheabkommen zwischen den USA und dem Iran ist endgültig gescheitert. 10 Tage nach den USA hat es heute auch der Iran ausgesetzt, denn die USA hätten mit ihren aggressiven Maßnahmen gegen ihre Verpflichtungen aus der Absichtserklärung verstoßen. Die US-Armee bombardiert den Iran seit 7 Nächten durchgehend. Mindestens 50 Menschen sollen dabei getötet worden sein. Als Vergeltung greift der Iran US-Stellungen in den Nachbarländern an. Große Modekonzerne dürfen ab morgen in der EU unverkaufte Kleidung und Schuhe grundsätzlich nicht mehr vernichten. Die Umweltschutzorganisation Greenpeace spricht von einem wichtigen Schritt gegen Wegwerfmode in der EU, kritisiert aber eine mangelnde Umsetzung in Österreich. Umweltminister Totschnig von der ÖVP habe das nötige nationale Begleitgesetz nicht vorgelegt, das die Strafen für Verstöße festlegt. Greenpeace will Beschwerde bei der EU-Kommission einreichen. In Velten am Wörthersee hatte eine 74-Jährige heute beim Einparken die Kontrolle über ihr Auto verloren. Sie ist in einen Gastgarten gefahren. 11 Menschen sind dabei verletzt worden, berichtet Horst Zartlegger.
1: Passiert ist der Unfall heute um 12.37 Uhr laut Polizei beim Einparken. Da dürfte die Lenkerin die Kontrolle über das Auto verloren haben. 2 Menschen sind schwer, aber nicht lebensgefährlich verletzt. Die Lenkerin ist geschockt, sie konnte noch nicht eingehend befragt werden, sagt Polizeisprecherin Christina Capellari. Warum die Lenkerin die Kontrolle verloren hat, steht also noch nicht fest. Eine Absicht werde ausgeschlossen, so Capellari. Der Unfallort befindet sich bei einem Kaffeehaus nahe des Casinos in Velden. Ein Großaufgebot der Rettung hat die Verletzten versorgt. Der Schock sitzt auch bei den anderen Leuten, die den Unfall mitbekommen haben, tief.
0: Das waren die Nachrichten mit Anselm Peer. Und jetzt zum Wetter.
2: Mit einem Wechsel aus Sonne, Wolken, Schauern und Gewittern geht der Tag zu Ende. Die kräftigsten Gewitter gibt es gerade im Tiroler Unterland und in der nächsten Stunde im Innviertel. Morgen am Sonntag überquert uns eine Kaltfront. Die bringt von Vorarlberg bis zum Innviertel schon am Vormittag Regenschauer und Gewitter. Die kräftigsten gibt es dann ab der Mittagszeit und am Nachmittag von Salzburg westwärts. Auch Unwetter mit stürmischen Windböen sind möglich. Dementsprechend die Höchstwerte je nach Sonne und Schauern 18 bis 28 Grad. Ganz im Osten, wo es am längsten trocken bleibt, bis zu 30 Grad. So viel zum Wetter von Daniel Stanker.
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4: Nochmal einen schönen Samstagabend wünscht Ihnen Walter Olschan. In dieser halben Stunde sind für Sie mit dabei Katrin Seebacher, Marco Mingoni, Shaggy, Andrea Berg, The Colors, The Superboys, Susi Quattro und jetzt am Beginn Bruce Springsteen. Wünsche Ihnen viel Vergnügen.

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1: Seit einer Woche gibt es wieder Angriffe zwischen den USA und dem Iran. Dabei sind im Iran mindestens 50 Menschen getötet worden. Das sagt die iranische Regierung. Weitere 500 Menschen wurden bei den Angriffen verletzt. Alle Opfer sind normale Bewohner des Iran, also keine Soldaten. Wie viele Soldaten bisher getötet wurden, gibt der Iran nicht bekannt. Der Iran selbst beschoss wieder Ziele in den Golfstaaten Kuwait und Bahrain. Bei dem Konflikt geht es hauptsächlich um die wichtige Handelsroute von Hormus, eine enge Stelle im Meer zwischen dem Iran und der arabischen Halbinsel. Normalerweise wird dort viel Öl transportiert. Wegen des Kriegs fahren aber fast keine Schiffe mehr durch die Meerenge. Dadurch kommt viel weniger Öl als sonst auf den Weltmarkt und somit steigen die Preise. Der Bahnfernverkehr über den Brenner ist seit heute gesperrt. Normalerweise kann man mit dem Zug über den Gebirgspass von Innsbruck in Tirol nach Bozen in Italien fahren. Im italienischen Teil der Strecke gibt es jetzt aber Bauarbeiten. Die Sperre dauert bis 1. August. Als Ersatz fahren Busse auf der Strecke. Die ÖBB haben mitgeteilt, dass es bisher keine Probleme wegen der Sperre gegeben hat. Einen ungewöhnlichen Einbruch hat es am Donnerstagabend in Wien gegeben. Eine Frau und ein Mann sind über ein offenes Fenster in die Wohnung eines Mannes geklettert. Dort haben sie sich geduscht, dann warfen sie Kleidung des Wohnungsbesitzers aus dem Fenster und nahmen sich aus dem Kühlschrank etwas zu essen. Dann legten sie sich in das Bett des Mannes und rauchten. Der Bewohner ertappte die beiden, als er nach Hause kam. Er rief die Polizei. Die Polizisten nahmen die Frau aus Serbien und den Mann aus Libyen fest. Beide hatten offenbar vor dem Einbruch Drogen genommen. Das waren die Nachrichten in einfacher Sprache. Gelesen von Daniela Nicolai.
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2: Und in dieser halben Stunde sind für Sie mit dabei Martin Schmiederer, The Beatles, Stefanie Berger, The Blue Lagoon, The Strumbellas, Lemo, Eros, Ramazzotti, Pretty Pink. Und jetzt am Beginn Colby Kalla. Walter Olschan wünscht Ihnen viel Vergnügen.

Was für eine Heldenstraße!

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1: Am Mikrofon ist Anselm Peer. Seit dem Fall Gisèle Pelicot ist bekannt, dass es Männer gibt, die ihre Partnerinnen betäuben und vergewaltigen. In Chatgruppen und auf Plattformen im Internet tauschen sie sich aus, geben sich Tipps und spornen sich an. In Österreich gibt es mittlerweile den zweiten bekannten Fall. Seit Mitte April sitzt ein Mann in Tirol in Untersuchungshaft. Christoph Benders und Veronika Mauler berichten.
2: Er könne bestätigen, dass es auch in Tirol einen Fall gibt, sagt der Sprecher des Bundeskriminalamts Heinz Holub-Friedreich.
3: Wo ein Mann sich jetzt in Innsbruck wegen des Verdachts der Betäubung und Vergewaltigung der Lebensgefährtin sowie weiterer Personen in Untersuchungshaft befindet.
2: Die weiteren Personen, wer ist darunter zu verstehen?
3: Also den Informationen, die mir zugrunde liegen, dürfte es sich um eine Ex-Partnerin handeln.
2: Der Staatsanwaltschaftssprecher in Innsbruck, Joachim Wüstner, bestätigt keine Angaben zu mutmaßlichen Opfern, sagt aber:
4: Die Ermittlungen, insbesondere sehr umfangreiche Datenträgerauswertungen, sind im Gange.
2: Schockiert hat auch der erste Fall in Österreich. Im September 25 wurde ein Niederösterreicher zu 7 Jahren Haft verurteilt. Auch er hatte seine Partnerin, eine zweifache Mutter, sediert und vergewaltigt und sich darüber mit einem Mann in Deutschland ausgetauscht. Der Fall war aufgeflogen, weil 2 deutsche Journalistinnen ein ganzes Vergewaltigungsnetzwerk aufgedeckt hatten.
1: Ukrainische Drohnen haben in Russland Logistikzentren des größten russischen Online-Händlers getroffen, eines davon in der Nähe der Hauptstadt Moskau. Dabei sind nach russischen Angaben 7 Arbeiter getötet worden. Bei russischen Bombenangriffen in der Ostukraine, nahe der russischen Grenze, sind

0: Area wird keine Chance. 6:1, 6:4.
1: Ja, ich bin mega happy, dass ich im Finale bin. Es hat unglaublich viel Spaß gemacht, heute Tennis zu spielen in so einer Location mit so einer Unterstützung. Ja, war unglaublich schön.
0: Schon davor gewinnt Sinja Kraus, die Wienerin, gegen die Spanierin Ribera nach 0:1 Satzrückstand noch 2:1. Für Sinja Kraus gipfelt dieser Finaleinzug sogar mit der besten Weltranglistenplatzierung ihrer Karriere, derzeit auf Rang 87. Das Duell der beiden Österreicherinnen um den Turniersieg steigt Sonntag, 11:30 Uhr. Live in ORF1.
2: Das waren die Nachrichten mit Anselm Peer. Und jetzt zum Wetter.
3: Kräftige Regenschauer und Gewitter sind jetzt noch unterwegs, zum Beispiel in Oberösterreich und zwar im Innviertel und im Hausruckviertel. Punktuell schüttet es hier stark, auch kräftige Windböen sind dabei. Der morgige Sonntag bringt wieder turbulentes Wetter. Schon am Vormittag ziehen im Westen Österreichs erste Schauer und Gewitter durch. Die ziehen bis zum späten Nachmittag bis ganz in den Osten und werden zum Teil heftig mit stürmischen Windböen. Dazu gibt's immer wieder etwas Sonne und von West nach Ost meist 23 bis 30 Grad. So viel zum Wetter von Daniel Stanker.
4: 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Eine Meldung für die Bahn. Die Choralmstrecke ist zwischen den Stationen St. Paul im Lavantal und Weststeiermark voraussichtlich bis 22 Uhr unterbrochen wegen einer Betriebsstörung. Die Züge werden großräumig über Neumarkt und Knittelfeld umgeleitet. Einen Schienenersatzverkehr mit Bussen gibt es nicht. Wo es geht, wünschen wir eine gute und sichere Fahrt.
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6: Heute mit der lieben Daniela Winkler, die alle Lieder, so wie ich dich kenne, auch kennt, vor allem die Sommerhits. Es gibt eigentlich keinen Sommerhit, den du nicht kennst, gell?
7: Viele, ja, aber ab und zu hapert es dann mit Interpret oder Titel.
6: Ja,
7: ja, man kann zwar, die Melodie kennt man, ja, aber dann...
6: Wir haben ja schon heute darüber gesprochen oder nachgedacht, wer wird es denn heuer werden? Ja, vielleicht werden wir das im Laufe der Mailbox herausfinden oder wir spielen den einen oder anderen Hit aus dem Jahr 2026 oder aus anderen Jahren, ganz egal.
7: Ältere Titel sind genauso gut.
6: Gehen immer. Summer of 69 fällt mir da ein.
7: Splish, Splash.
6: Ah ja, auch. Mhm. Lou Bega.
7: Ja. Macarena.
6: Macarena, oh Maria. Ja, da 4 Stunden reichen gar nicht aus.
7: Wir fangen mal an, oder?
6: Wir fangen einmal an, genau. Und wenn Sie Musikwünsche haben, bitte uns Bescheid geben. Wir freuen uns drauf.
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6: Jetzt starten wir auch mit einem Klassiker, war aber kein Sommerhit. Aber es passt das ganze Jahr über. Sportfreunde Stiller, ein Kompliment. Schön, dass Sie zuhören und wir gemeinsam heute Zeit mit der Radio Kärnten Mailbox verbringen.

0: 1978 rausgekommen und bis heute bleibt da niemand still sitzen, auch bei uns in der ORF-Redaktion nicht. Und das berühmte YMCA, übrigens mit den Armen, ist erst durch die Fans zustande gekommen und die Band, die hat das erst später übernommen. Das ist jetzt etwas, das ich erst seit kurzem weiß, die Daniela wahrscheinlich eh schon länger, oder?
1: Ich weiß nicht alles, Patricia.
0: Das glaube ich nicht, was Musik betrifft. Ich glaube schon. Aber was wir beide wissen, ist, dass ein ganz lieber Kollege von uns,
1: der hat uns gleich was zugerufen, seinen Tipp für den Sommerhit. Ja?
0: Ja, genau. Jetzt traue ich mich gar nicht was anderes verraten, du weißt was. Lieber Gerhard Betscher, schön, dass du da bist.
2: Ja, ich muss ja noch da sein, den Sport planen für morgen in der Früh. Also ja. Ich darf noch da sein, Fußball ist ja auch heute noch.
0: Erzähl uns kurz, heute um 23 Uhr.
2: 23 Uhr, ja, in Miami, da wird es richtig heiß und schwül. Aber das Spiel ist ja eher schon ein bisschen abgekühlt. Es geht um Platz 3 und 4, das ist England gegen Frankreich, das Spiel der beiden Verlierer im Halbfinale. Naja, ist eigentlich so das Vorspiel für das große Finale. Morgen dann Argentinien gegen Spanien.
0: Da wird es richtig spannend, ja.
2: Da wird es heiß.
0: Da wird es richtig heiß. Eine Entscheidung steht aber jetzt schon fest, nämlich welchen Sommerhit du denn dir für dich persönlich ausgewählt hast. Du hast uns nämlich von vorhin zugerufen,
2: als ja, wir mit der Daniela bei diesem Lied. Ab in den Süden, ja. Weil das habe ich so im Kopf drin, das war einen Sommer so prägnant, so prägend, eigentlich überall und immer gespielt. Ich habe damals beim Fiedlacher Kirchtag gearbeitet und wir mussten das dauernd spielen, weil die Leute es immer wollten und immer wieder und das hat genau gepasst. Das war ein extrem heißer Sommer, kann mich noch erinnern. Es ist von DJ The Wave, ja, genau.
0: Wann war das ungefähr?
2: Ja. Hilf mir bitte. Daniela,
0: haben wir
2: ja, da. Genau.
0: Sie ist ja nicht
2: alles
0: genau
2: auf Daniela.
0: Alles auf mich, ja. Sie ist ja nicht umsonst Musikredakteurin auch. Also.
1: Ja, aber wir müssen suchen.
0: Aber es war nach den 2000er Jahren,
2: ja, oder? Sicherlich weit nach den 2000er Jahren. Aber es war halt so ein heißer Sommer und das war eigentlich der einzige Hit. One Hit Wonder, sagt man ja so schön. Ja, von DJ The Wave. Ich habe danach nichts mehr Großartiges mehr gehört, aber der ist eingefahren, richtig eingefahren.
1: Ja. Und aus dem Jahr 2001 und im Juni 2003 ist es dann, also 2003, es hat ein bisschen gedauert, bis der Durchbruch kam. Ja,
2: ja, also.
0: Gerhard
2: gut,
0: Betscher,
2: dass wir die Musikredakteurin hier
0: gut nachgeschaut.
2: Haben.
0: Also assoziierst du sozusagen mit dem Fiedlacher Kirchtag?
2: Auch, unter anderem, aber natürlich mit Wärme, mit Hitze, mit Süden, mit ja, Wohlbefinden, mit Urlaub, mit Ferien. Einfach
0: und guter
2: schöne
0: Laune.
2: Zeit haben. Und guter Laune, ja,
0: guter
2: genau.
0: Laune.
2: Deshalb ab in den Süden.
0: Danke für die Musik.

0: war Ende der 60er sein letzter Nummer 1 Hit in Amerika, Suspicious Minds von Elvis. Gehört bis heute zu den Liedern, die wirklich untrennbar mit dem King of Rock'n'Roll verbunden sind. So, jetzt geht's aber nicht um den King of Rock'n'Roll, sondern um eine Geburtstagsqueen. Vielleicht die Queen of Seeboden, aber ich weiß noch nicht genau, ob sie da wohnt. Zumindest die Rosemarie Egger ist aus Seeboden. Guten Abend, hallo.
1: Guten Abend, hallo.
0: Hallo Rosemarie, du hast ein Geburtstagskind im wahrsten Sinne des Wortes.
1: Genau, und unsere Schwiegertochter feiert heute ihren Geburtstag und da haben wir Nachmittag eine Grillerei gehabt. Und jetzt sitzen wir in der Laube, weil es zum Rennen angefangen hat und das tun wir weiter feiern.
0: Ja, schön. Dann, wie heißt die Schwiegertochter und wo lebt
1: Martina
0: sie?
1: Martina Egger und im Birk bei Seeboden.
0: Also ist sie auch die Queen of Seeboden sozusagen?
1: Das ist die Queen of Seeboden, genau, ja.
0: Ja, dann auch von uns, liebe Martina, alles Gute zum heutigen Geburtstag.
1: Ja, danke. Dann muss ich ja sagen, sie ist gleich gerade. Ich muss gleich gerade ihren Kleinen niederlegen, aber dann kommt sie wieder und dann werden wir weiter feiern.
0: Ja, unbedingt. Wie alt ist der Kleine?
1: Der Kleine wird am 25. August ein Jahr.
0: Ja, der Marlon. Dann wird der Marlon noch schlafen oder zumindest jetzt einmal schlafen gehen, ja.
1: Der geht jetzt dann schlafen, genau.
0: Und ihr werdet so ein bisschen zusammensitzen?
1: Ja, bei uns fängt ja jetzt die Geburtstagszeit an, im August sind dann 5 Geburtstage. Ja, geht alles nach der Reihe.
0: Okay. Und die Martina fängt an sozusagen, den Reigen?
1: Die Martina fängt an, genau so ist es, ja.
0: Mit wem geht es dann weiter?
1: Mit mir.
0: Du, okay.
1: Ja.
0: Ja, wann hast du Geburtstag?
1: Nächste Woche am Sonntag.
0: Am Sonntag, okay. Das heißt, wir könnten uns nächste Woche am Samstag auch wieder hören.
1: Kennt man uns, ja, genau. Und dann hat mein Mann den 60er im August.
0: Boah.
1: Und unsere zwei Söhne haben auch Geburtstag. Mein Schwager hat Geburtstag, mein Nichte hat Geburtstag, alle noch dabei.
0: Ja, da kommt man aus dem Feiern gar nicht mehr raus.
1: Nein, das passt ja gut.
0: Große Familienfeiern im Hause Egger im August.
1: Genau.
0: Ja, ist doch schön.
1: Wohl, das passt gut.
0: Du, und ab einem gewissen Alter feiert man auch recht entspannt, gell?
1: Genau.
0: Auch musikalisch?
1: Ja.
0: Die Daniela hat da schon was anklingen lassen. Nicht allzu flott soll es jetzt werden, hat sie gesagt.
1: Ja, von Umberto Tozzi, die haben wir.
0: Dann gehen wir es ruhig an.
1: Ja, und ich möchte alle grüßen, die uns kennen. Und euch auch einen schönen Abend und ihr macht eine super Sendung.
0: Danke fürs Anrufen und für das Kompliment.
1: Bitte gerne. Danke.
0: Liebe Grüße nach Seeboden. Baba.
1: Danke, Baba.

0: Kaum ein Lied der 80er ist wahrscheinlich so oft gecovert worden wie dieser, oder? Daniela?
1: Alphabet. Ich komme mal vor, wie bei der Millionenschule schon langsam.
0: Nein, aber das ist ja so, wirklich. Wir kriegen ja oft so wunderbare Lieder rein, die mir gar nichts sagen. Dann denke ich mir, jetzt bin ich auch schon so lange in der Mailbox und du kennst, ja, kenne ich, ja, haben wir, ja.
1: Aber ich mich ein bisschen intensiver damit beschäftigt.
0: Stimmt, ja. Du programmierst ja auch die Musik beim Eishockey-Magazin. Also von dem her, du hast ja wirklich eine breite Auswahl an verschiedenen Genres.
1: Und auch früher Tagesprogramm und Nachtprogramm programmiert, also ja. Mehrere Stunden damit verbracht, ja.
0: Also du kennst alle Coversongs von Forever Young?
1: Alle nicht, aber einige. Und, aber es ist immer wieder auch spannend, gerade in der Mailbox, dass dann immer wieder Titel auftauchen, die man noch nicht gehört hat. Mhm.
0: Ja, eben.
1: Ja, habe ich heute jetzt auch so einen dabei.
0: Ja, und welchen?
1: Ja, das verrate ich jetzt noch
0: okay.
1: nicht.
0: Okay, gut. Ich bin gespannt.
1: War im Archiv schon unterwegs.
0: Okay. Dann lass mich weitermachen. Die Andrea und der Robert haben geschrieben, wir sitzen, jetzt habe ich einen Blödsinn. Oder doch, die Andrea hat uns geschrieben.
1: Die Andrea hat geschrieben, sie und der Robert sitzen.
0: Genau. Im Garten, danke Daniela, bei Regen. Und sie wünschen sich Run, Run, River von David Guetta. Andrea, Robert und unsere Freunde, die kürzlich geheiratet haben, Manuela und Markus, schreiben sie. Und auf diesem Weg, also die Andrea und Robert, wünschen auf diesem Weg der Manuela und die Markus alles, alles Gute und möchten ihnen noch einmal herzlich gratulieren. Und wir schließen uns da natürlich an. Ganz klar, liebe Manuela und Markus, alles Gute. Und der David Guetta mit Run, Run, River, der kommt gleich für euch.
1: Wir haben noch ein Mail erhalten, diesmal von der Helga Skriner. Und die wünscht sich die Marelle Mathieu mit dem Lied La Paloma Adieu und grüßt damit die Edith Urlieb aus Graz.

0: 20 Jahre lang war er DJ in einem Club und mit knapp 50 hat er dann den Durchbruch geschafft, ja, David Guetta. Und ich glaube, er hat sogar als einer der wenigen DJs weltweit einen Walk of Fame in Hollywood.
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0: Ihre Musikwünsche stehen bei uns im Mittelpunkt. Die Gilda hat uns geschrieben, bitte spielt mir und meinem Mann Willi zum 26. Jahrestag von Nick B. Fliegweiser Adler. Sie schreibt, mit diesem Lied hat damals alles angefangen. Heuer im November sind wir 25 Jahre verheiratet, haben zwei gemeinsame Kinder und viele Stürme überstanden. Am 29. Juli hat er eine schwere OP, die hoffentlich gut ausgeht. Da drücken wir auch die Daumen. Und auch wenn es nicht immer einfach war und ist, möchte ich ihm sagen, ich liebe dich. Danke. Liebe Grüße, Gilda Geis. Spielen wir sehr gerne Nick B. Fliegweiser Adler. Vorher noch die Flippers.
3: Manuel hat uns geschrieben, ich wünsche mir für unsere vierjährige Tochter ihr Lieblingslied, Das ganze Leben ist eine Wundertüte von den Flippers. Und die junge Dame lässt ihrer Oma, die gerade auf Kur ist, auf diesem Weg auch liebe Grüße ausrichten.
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0: Jetzt ist Sommer, der 18. Juli 2026 und wie immer am Samstag bestimme Sie unser Musikprogramm. Ich freue mich jetzt, mit dem Johann Pitschanik aus Klagenfurt telefonieren zu dürfen. Guten Abend.
1: Ja, guten Abend.
0: Hallo.
1: Ja, hallo. Ich habe einen Wunsch.
0: Ja, gut so.
1: Wir haben uns gerade einen Musikwunsch, wenn es möglich wäre, umentschieden. Und zwar Mama Leone für meinen Schwiegervater.
0: Mhm. Ja.
1: Wenn es möglich ist.
0: Ja, schauen wir, ob es möglich ist.
1: Okay, und jetzt können wir weiterreden.
0: Mama Leone von Bino oder Seiler
1: ja,
0: und...
1: Ja, richtig, ja, genau.
0: Na, ja, ist möglich, ist schon passiert.
1: Danke schon, ich hab's geahnt, ja.
0: So
1: ich
0: schnell
1: hab die SMS schon bekommen.
0: Schön. Ja, wollen wir noch jemanden grüßen, Herr Pitschanik?
1: Also ich grüße aber meine Arbeitskollegen unten in Gerlach bei einer Großfirma, die heute nicht arbeitet mehr, aber morgen wieder und ich gehöre zu. Dann grüße ich meinen Schwiegervater, der am Montag seinen Geburtstag hat, den Rest tun wir erst nachher wünschen. Und meine restliche Familie, was da ist, jetzt da und wir bei einem lockeren Getränk dort. Hopfen-Malz-Getränk und natürliches Wasser mit Wein übergossen. Trinken.
0: Und wo ist da?
1: In Emmersdorf.
0: In Emmersdorf, ja schön.
1: Ja.
0: Aber regnet es gerade, oder? Zieht gerade der Regenschauer
1: ja.
0: Drüber.
1: Hm. Ja, ja, absolut. Ja. Hat gerade wieder angefangen, ja. Hm. Schön, ehrlich.
0: Ja, gell, tut gerade nach den heißen
1: ja, wir
0: Tagen.
1: Wir sind unterwegs und wir sind sehr trocken unterwegs.
0: Das hört man, ja.
1: Ja.
0: Johann, liebe Grüße den ganzen Partygästen und feiert's noch schön rein.
1: Ja, ja, haben wir schon. Alles okay.
0: Alles ja, Gute noch, gell?
1: Eha, passt. Baba.
0: Für die, Baba. Daniela?
2: Die Ingeborg Back aus Klagenfurt hat sich auch bei uns gemeldet ja. Und er grüßt den Bruder Valentin, die Schwägerin Doris, sowie Silvia und Melita und wünscht sich den Peter Alexander mit Wir sind eine große Familie.
0: Auch das spielen wir. Aber zuerst die Mama Leone.

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1: Am Mikrofon ist Anselm Peer. Der Krieg zwischen den USA und dem Iran eskaliert weiter. Nach den USA hat heute auch der Iran das Rahmenabkommen für eine Friedenslösung ausgesetzt. Der Iran droht, die Angriffe auf US-Verbündete zu verstärken. Mehr dazu aus Teheran von unserer Korrespondentin Rosa Leyen.
2: Es steht seit heute die Drohung im Raum, dass sollte weiterhin iranische Infrastruktur angegriffen werden, die Flughäfen von Abu Dhabi und Dubai nicht mehr sicher sind, ebenfalls die Häfen der Vereinigten Arabischen Emirate. Also die Gefahr ist doch, dass dieser Krieg wieder viel stärker eskaliert. Eine Zeit lang gab es noch die Idee und den Glauben daran, es könnte einen Deal mit den USA geben, der auch hält. Und mittlerweile hat man jeden Funken Vertrauen in die USA verloren und auch den Glauben an Diplomatie, der nimmt auch ab. Die Kritik am Regime, die ist sehr, sehr leise, kaum noch hörbar momentan. Das liegt nicht daran, dass es weniger zu kritisieren gäbe, sondern daran, dass der Krieg einfach alles überlagert.
1: Ja, und Entspannung ist nicht in Sicht. Wie das US-Militär vor kurzem bekannt gegeben hat, sind bei iranischen Raketen- und Drohnenangriffen in Jordanien 2 US-Soldaten getötet worden. Der ungarische Präsident Tamás Sulyok muss sein Amt vorzeitig abgeben. Der Vertraute des früheren Premiers Orbán hat heute seinen Widerstand aufgegeben und eine entsprechende Verfassungsänderung der neuen Regierung unterzeichnet. Premier Peter Madja hatte ihn als Orbáns Marionette kritisiert. Sulyok hat sich lange gegen einen Rücktritt gewehrt. Seit heute fahren über den Brenner 2 Wochen lang keine Züge. Grund dafür sind Bauarbeiten in Italien und auch in Österreich. Der Schienenersatzverkehr wird laut den ÖBB gut angenommen. Auch im Ausweichverkehr auf den Straßen habe es am ersten Tag keine Probleme gegeben, heißt es von der Polizei. Bei der Fußball-WM beginnt in 2 Stunden das Spiel um den 3. Platz zwischen Frankreich und England. Wolfgang Eichinger, für Frankreichs Teamchef Didier Deschamps ist es auch das Abschiedsspiel vom Nationalteam.
3: 2012 hat Didier Deschamps die Equipe Tricolore übernommen. Weltmeistertitel 2018, Vize-Weltmeistertitel 2022 und Vize-Europameistertitel 2016. Eine beeindruckende Bilanz als französischer Teamchef.
4: Ich denke nicht, dass jemand weinen wird. Das Nationalteam wird mir fehlen. Ich hatte 15 Jahre das Privileg, das Team zu führen und wunderbare Momente zu erleben.
3: Die französischen Stars wie Ibrahima, Konaté wollen heute in Miami ihrem Trainer zum Abschied den 3. Platz schenken.
4: Alle Spieler hier hat er ausgesucht. Wir schulden ihm Dankbarkeit und werden alles dafür tun, zu gewinnen.
3: Da werden aber die Engländer etwas dagegen haben. Für England geht es um die beste WM-Platzierung seit 60 Jahren, seit dem einzigen Weltmeistertitel

0: Zunächst im Westen, hier ist es von der Früh weg unbeständig. Über Mittag breiten sich die Gewitter dann rasch Richtung Osten aus. Am Nachmittag besteht dabei Unwettergefahr vom Wiener Becken über die Steiermark bis nach Kärnten. Trotz allem scheint die Sonne in Summe für ein paar Stunden, das Ganze bei 23 bis 30 Grad von West nach Ost. So viel zum Wetter von Daniel Stanker.
1: Sicher unterwegs mit Radio Kärnten. Wir haben eine Meldung für den Bahnverkehr. Und zwar für die Choralmstrecke zwischen den Stationen St. Paul im Lavantal und der Weststeiermark. Voraussichtlich bis 22 Uhr ist hier der Zugverkehr unterbrochen wegen einer Betriebsstörung. Die Züge werden großräumig über Neumarkt und Knittelfeld umgeleitet. Wo es geht, wünschen wir eine gute und sichere Fahrt.
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3: Heute mit Daniela Winkler. Und mit mir Patricia Jordan und wir machen gleich weiter mit Ihrer Musik.
1: Wir haben noch eine Verkehrsmeldung dazu bekommen. Ja?
3: Wichtig,
1: ja. Sicher unterwegs mit Radio Kärnten, A2 Südautobahn in beiden Richtungen zwischen dem Backsattel und Steinberg. Sperre wegen Nachtarbeiten, der Verkehr wird über die B70 umgeleitet bis 4 Uhr in der Früh.
3: Da halten wir Sie heute natürlich am Laufenden, was die Kärntner Straßen betrifft, auch was den Fußball betrifft. Frankreich und England stehen sich heute ab 23 Uhr im Spiel um Platz 3 gegenüber. Aber bis dorthin erfüllen wir und auch danach erfüllen wir natürlich noch Ihre Musikwünsche. Und wir haben dankenswerterweise viele reinbekommen und Daniela, wir werden gleich weitermachen, oder? Die Musikwünsche hätte ich gesagt.
1: Definitiv.
3: Ja.
1: Die Iris hat sich bei uns gemeldet aus Ferlach und sie wünscht sich für sich, für den Roman und die Elena einen Titel von den Beatles.
3: Ja, und dieser eine Titel wird sein Let It Be. Passt?
1: Ja, passt.
3: Schönen Samstagabend und genießen Sie mit uns gemeinsam die Radio Kärnten Mailbox.

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auch ein Stück Austropop-Geschichte. Fürstenfeld, SDS in Radio Kärnten. Jetzt ein Sommerhit aus dem Jahr 1996, Mr. President. Klingt nach Amerika, die Band dahinter kommt aber aus Deutschland. Genau gesagt aus Bremen. Und wir spielen dieses Lied jetzt für die Sonja aus Griffen.

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2: Der Robert aus Gurk hat diese Telefonnummer ins Handy eingetippt und angerufen. Hallo Robert.
3: Robi, ja, servus.
2: Vom Handy oder vom Festnetz?
3: Nein, von Handy aus, ja.
2: Vom Handy. Ist günstiger, es war damals immer sehr teuer, vom Festnetz auf ein Handy anzurufen.
3: Ja.
2: Hast du überhaupt noch ein Festnetztelefon?
3: Nein.
2: Auch nicht mehr?
3: Nein, das glaube ich ist schon seltenheitswert.
2: Na, es gibt schon einige Menschen in Kärnten, die noch Festnetz haben. Kenne ich doch, fallen mir jetzt 3-4 ein. Ja. Aber ist ja egal, darum geht es ja gar nicht. Es geht ja um Musik.
3: So ist es.
2: Robert, was dürfen wir denn für dich spielen?
3: Von Susi Quattro, She's Loving You, bitte.
2: Mhm. Ist das für jemanden Bestimmten oder weil es zum Abend?
3: Das ist einfach, dass ich in meinem Taxi eine Stimmung drin habe und da schauen wir mal. Weil der Bani hat heute Dämmerschuppen, nachher das Wetter ist nicht unbedingt das Wahre zum Fortgehen, aber drin ist es wohl schön warm.
2: Ja, genau. Und dann wird es viele Gäste geben und die brauchen natürlich gute Musik, die wir gern begleiten.
3: Ja.
2: Passt, Robert. Dann fangen wir an mit Susi Quattro.
3: Super, danke.
2: Für dich, schönen Dienst noch.
3: Tschüss,
2: gute Fahrt.
3: Danke.
2: Ciao.

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2: Geschrieben hat uns unter anderem die Barbara. Sie schreibt, sie möchte sich bei Claudia bedanken für die gute Jause in der Buschenschank und bitte spielt mir Nino de Angelo. Liebe für immer kommt gleich und auch der David aus Lavamünd hat geschrieben, könntest du bitte von Bon Jovi Thank You for Loving Me für mich spielen? Ja, David, machen wir sehr, sehr gerne. Danke für diesen wunderbaren Musikwunsch in der Mailbox.

Sie hören die Radio Kärnten Mailbox am Samstagabend. Der Valentin Rauter hat angerufen von Magdalensberg. Er hätte gern eine Herde weißer Schafe von den fidelen Mölltalern, weil er Geburtstagsgrüße an Veronika Stadler aus Timenitz schicken will. Und liebe Grüße auch an die Pensionisten und ganz besonders an Elisabeth und Blasi.

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1: Schön, dass Sie uns Ihre Zeit schenken. Ich freue mich jetzt, dass ich mit der Irmgard aus Bad St. Leonhard ein bisschen plaudern darf. Hallo.
2: Hallo.
1: Ja, grüß Gott, Frau Schaf. Hallo? Oder doch ja. Nicht plaudern? Ah doch, Sie sind eh da, okay. Ja, kommt ja immer wieder mal vor, dass die Leitung kippt.
2: Na?
1: Wir haben eine gute Verbindung.
2: Ja.
1: Frau Schaf, die Daniela hat mir da irgendwas vom Bibi-Händerl erzählt.
2: Ja.
1: Ja. Es gibt tatsächlich ein Lied, das so heißt.
2: Ja.
1: Wem möchten Sie denn das widmen und warum?
2: Ja, wir wünschen unserer Astrid einen schönen Abend. Und sie feiert eigentlich morgen ihren 30. Geburtstag. Und da wünschen wir ihr auch alles Liebe und Gute. Und wir freuen uns schon sehr auf die Party.
1: Die Party
2: und
1: gibt...
2: Bibi-Händel ist eigentlich für Sie.
1: Okay. Hat das eine bestimmte Bedeutung, oder?
2: Sie weiß es, warum, ja.
1: Okay. Na, wollen wir nicht breitreten. Wichtig ist, dass Sie das weiß. Aber dürfen wir noch den Namen von der Nichte wissen, dass man auch jetzt quasi...
2: Astrid.
1: Ja, Astrid Schaf, oder?
2: Nein, Stöckler aus Reichenfels.
1: Okay, Astrid Stöckler aus Reichenfels, falls Sie das jetzt hören, schon jetzt. Morgen einen schönen Tag und vielleicht sind Sie auch morgen in Radio Kärnten als Geburtstagskind zu hören.
2: Ja.
1: Gut.
2: Werden wir schauen.
1: Frau Schaf, dann liebe Grüße ins Lavandal und die Baggerburm jetzt mit Bibi Händerl für euch.
2: Danke.
1: Tschüss.
2: Danke,

0: Die Italiener sind sehr gerne bei uns gehört in der Radio Kärnten Mailbox. Auch die Sabine Ogris aus Klagenfurt ist ein Fan von Pietro und vom Andreas Gavalier. Servus Sabine.
1: Hallo, grüß euch. Ja, ich bin ein großer Fan und überhaupt vom neuen Lied. Das gefällt mir total gut. Una canzone per te ist einfach der neue Favorit und der neue Sommerhit für mich.
0: Ja, und du bist ja auch sehr, sehr oft in Italien.
1: Ja, in Bella Italia. Diesmal ist jetzt gerade mein Mann mit seiner Tochter unten in Caorle. Ganz liebe Grüße nach Bella Italia. Er kommt morgen am Abend zurück und ich sitze mit einer Freundin am Balkon und wir trinken natürlich auch ein Glas Rotwein und ein Prosecco Spritz mit allem, was da so ein bisschen auf.
0: Schön. Ja, danke, dass wir dabei sein dürfen mit der Mailbox.
1: Gerne, fein. Ist jetzt immer im Hintergrund und es ist super, euch zu anzuhören und danke, dass es euch gibt.
0: Ja, danke, dass es euch gibt und ihr uns zuhört. Dann schönen Abend noch. Und
1: Dankeschön.
0: Andreas Gavalier, Pietro Basile kommt jetzt für euch.
1: Perfekt, jetzt wird die Musik ein bisschen lauter.
0: Juhu.
1: Super, danke vielmals.
0: Gern, baba, danke. Ciao.
2: Ach,

0: klingt Musik aus Kärnten von Meilenstein. Wir machen gleich weiter mit Ihren Musikwünschen. Da haben wir was aus Schweden vorbereitet.
1: Genau. Mama Mia von ABBA. Gemeldet hat sich die Claudia Moritz. Die ist mit ihrem Mann Markus und mit der Freundin Kerstin derzeit auf der Poludnikalm. Und die möchten auch alle aus Melweg grüßen, die sie kennen. Und wünschen sich eben Mama Mia von ABBA.
0: Kommt gleich, apropos Alm. Du, Daniela, hast versucht, mit der Silvia zu telefonieren, aber es ist nicht so einfach.
1: Der Empfang ist nicht so immer optimal auf der Alm, logischerweise, ja.
0: Aber wir sind so verblieben, sie bewegt sich keinen Zentimeter.
1: Nein, sie bleibt in der Leitung und rührt sich nicht, ja.
0: Zumindest war das der Plan. Hallo?
2: Hallo?
0: Silvia, du bist dran.
2: Ja, hallo, ich hab's jetzt geschafft.
0: Ja, super. Du bist aus Obermühlstadt und bist irgendwo in der Nähe von Mühlstadt auf der Alm.
2: Ja, wir sind in Obermühlstadt auf unserer Alm hinten. Also ein bisschen weiter oben, Richtung Granator. Und sitzen wir gemütlich zusammen mit unseren zwei Freunden, mit der Sabrina und mit Hannes, und haben heute einfach einen gemütlichen Abend.
0: Und hat irgendjemand von euch Geburtstag?
2: Nein, gar keiner.
0: Nein, okay.
2: Einfach nur das Zusammensitzen.
0: Na fein, ja super.
2: Ja, und schön. Wir haben uns heute ein bisschen geflüchtet von der Hitze unten. Man, mittlerweile regnet es eh überall.
0: Gott sei Dank.
2: Da oben im Moment auch, aber das, in Regen braucht man ja wirklich.
0: Ja, darf es gerne noch ein bisschen länger regnen.
2: Genau so ist es. Na, wir haben einfach einen gemütlichen Abend heute da heroben, sitzen wir ein bisschen zusammen und haben gut geausnet und jetzt trinken wir noch ein paar.
0: Das ist schön.
2: Jetzt haben wir uns gedacht, so wie immer, rufen bei der Radio keine Mailbox an. Tut mir echt leid, dass wir einen schlechten Empfang haben, aber das ist halt das Wetter.
0: Ja, das macht gar nichts, alles klar. Wenn es so sein soll, dann erreichen wir uns eh.
2: Genau so ist es. Mal ja. Danke eben für die Geduld.
0: Ja, sicher.
2: Wir haben eben nur mal probiert anrufen, haben gesagt, komm, das gibt's ja nie, die rufen nicht hinter. Jetzt haben wir gesagt, jetzt probieren wir es einfach noch einmal.
0: Wir haben aber zurückgerufen.
2: Nein, ich glaube echt nicht. Ganz ehrlich.
0: Nein, macht dir nichts.
2: Ja.
0: Du, schön, dass wir dabei sein dürfen.
2: Ja, und darf ich ganz. Ich muss jemanden grüßen, und zwar die liebe Anni Bichler aus Bremersdorf, weil die hört uns heute nämlich zu und die möchte man ganz herzlich grüßen. Und wenn ich noch jemanden grüßen darf, ist die Berchtengruppen Obermühlstadt. Die feiern heute eine kleine Gleichenfeier. Die haben also einen Berchtenraum in Obermühlstadt, den haben sie ein bisschen gestaltet, die Außengestaltung. Das haben sie voll super gemacht mit der Erdbewegung unter Moser. Und da tun sie heute ein bisschen ein paar trinken.
0: Ja, super. Silvia,
2: ja,
0: bitte.
2: Ich würde noch gerne ein bisschen Werbung machen. Muss ich machen, weil mein Bruder Jonas ist der Obmann von der Berchtengruppen Obermühlstadt. Und heuer ist ein ganz ein großes Jubiläum in Obermühlstadt, 30 Jahre Obermühlstädter Berchtengruppen. Und jetzt hat mein Bruder die Berchtengruppen, also den Berchtenlauf von Mühlstadt, wieder zurückgeholt nach Obermühlstadt. Und heuer gibt es ganz ein großes Event am 7. Dezember in Obermühlstadt. Und ich hoffe, dass wirklich jeder dabei ist. Und die bemühen sich wirklich, die Burschen, dass da ein großes Event entsteht.
0: Traditionen und Kultur muss man aufrechterhalten. Ich habe mir das notiert. 7. Dezember in Obermühlstadt, nach 30 Jahren endlich wieder der Obermühlstädter Berchtenlauf.
2: Ja, ganz genau. Und die machen das auf dem Sportplatz in Obermühlstadt. Der ist auch komplett neu gerichtet worden. Also die Plateaupiraten, die haben da draußen ein ganz neues Areal geschaffen und unser Berchtengruppen darf am 7. Dezember draußen seinen großen Berchtenlauf veranstalten. Und ich bin echt froh, dass das wieder in Obermühlstadt stattfindet, dass das alles wieder zurückgeholt worden ist von Mühlstadt. Und ich wünsche ihnen echt alles Gute und wir werden alle natürlich, was geht, Obermühlstadt da werden dazu beitragen und mithelfen, dass die Burschen das schaffen.
0: Ja, Silvia, dann lernen wir es.
2: Heutzutage ist das nicht mehr so einfach, gell, mit diesen ganzen Events und mit den Auflagen. Und ich hoffe, dass sie das durchziehen und wir werden alle dazu beitragen. Und wir hoffen, dass das einfach ein ganz ein tolles Event wird.
0: Also ich habe es mir schon notiert. 7. Dezember in Obermühlstadt.
2: 7. Dezember, das ist schon seit ganz vielen Jahren immer der gleiche Tag. Und ich hoffe, dass sie das heuer einfach gut durchziehen. Ich bin natürlich davon überzeugt, dass sie das schaffen. Wir werden alle damit, also dazu beitragen. Und ich hoffe, dass einfach viele Leute kommen und das einfach wieder Das war mit dir, dass es wieder ein Obermüsse ist.
0: Super, Silvia. Ja, bist du eigentlich die Obfrau von dem Berchtenverein?
2: Nein,
0: so
2: ich bin einfach nur die Mama von Obmann.
0: Okay, super.
2: Ich bin selber damals bei der Obermüsse der Berchtengruppen gewesen und es war immer ein Obermühlstadt. Irgendwann haben sie es dann einmal oben verlegt. Aber jetzt kommt sie wieder zurück nach Obermühlstadt und mein Bruder Jonas Moser ist der Obmann jetzt an. Und er hat gesagt, der Berchtenlauf kehrt wieder zurück in Obermühlstadt. Und nächste Woche ist ganz ein großes Jubiläum, darf ich noch einmal ein bisschen Werbung machen.
0: Ja.
2: Die Sportler haben ein komplettes neues Areal gekriegt, mit alles, komplett alles neu gerichtet. Und die haben nächste Woche am 31. Juli und am 1. August sein Eröffnungsfest und dort hat ihr natürlich auch alle gern recht herzlich einladen. Kommt einfach zu, schaut euch das an und das sind alles tolle Burschen, die haben ganz viel geleistet, dass das alles wieder stattfindet.
0: Toll, dass ihr so eine super Gemeinschaft habt da in Obermühlstadt.
2: Wir haben auch wirklich eine gute Gemeinschaft. Ja. Gott sei Dank, dass die Jungen einfach nachziehen und sagen, wir sind eine Gemeinschaft und das machen sie wirklich.
0: Und wir halten zusammen. Und ich schlage vor, liebe Silvia, dass wir für die Burschen, für die Berchten, für die ganze Gemeinschaft Obermühlstadt Vollbeat spielen.
2: Vollbeat for Evie, das weiß ich ganz genau, dass es in alle super passt. Und auch für meinen Mann. Muss ich echt dazu sagen.
0: Ja, der hat ja auch Mitspracherecht.
2: Ja, ohne uns Eltern sind die Kinder nicht so.
0: Das stimmt.
2: Und die Freunde sind auch voll auf Vollbeat, also muss man das jetzt einfach durchziehen.
0: Das machen wir natürlich. Wir ziehen das auch durch, wir spielen Vollbeat. Allerdings erst nach den Nachrichten, Silvia, weil wir gehen...
2: Alles in Ordnung.
0: Gell, jetzt haben wir uns ein bisschen verquatscht und jetzt in 2 Minuten gehen wir in die Nachrichten aus aller Welt. Aber danach gleich Vollbeat.
2: Danke, dass du Zeit genommen hast und ich finde das einfach cool. Radekern, Mailbox, bin immer dabei.
0: Ja, danke fürs Dabeisein und fürs Zuhören.
2: Dankeschön.
0: Alles Liebe, liebe Grüße der Runde.
2: Danke.
0: Tschüss, tschüss. Baba.

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1: Am Mikrofon ist Anselm Peer. In Deutschland ist der Druck jetzt zu groß geworden. Für den CDU-Fraktionschef Jens Spahn ist zurückgetreten. Viele haben ihm Doppelmoral vorgeworfen, weil er und sein Mann mit Hilfe einer Leihmutter in den USA einen Sohn bekommen haben, obwohl der hochrangige CDU-Politiker und seine Partei eine Legalisierung der Leihmutterschaft in Deutschland ablehnen. Aus Berlin Andreas Jörle.
2: Jens Spahn gibt auf und seinen Rücktritt bekannt. Der Fraktionschef von CDU und CSU weicht dem immer massiveren Druck. Zuletzt hat ihn sogar Kanzler und CDU-Chef Friedrich Merz zum Rücktritt aufgefordert. Wenig später die schriftliche Erklärung von Jens Spahn. Ihm sei bewusst geworden, dass sein persönliches Glück, mit seinem Mann eine Familie zu gründen und Vater zu werden, nicht vereinbar sei mit einem politischen Amt. Ein Schritt, den er gestern schon angedeutet hat in einem Podcast der Bild-Zeitung.
3: Für mich ist jedenfalls eins klar. Für mich gibt's, und das wird mir jede Stunde immer bewusster, nichts Wichtigeres als meine Familie.
2: Jens Spahn verschweigt aber in seinem Rücktrittsschreiben, dass er Vater geworden ist mit Hilfe einer Leihmutter in den USA. So etwas ist in Deutschland verboten. Diese Entscheidung sei richtig und unvermeidlich, sagt nun Kanzler Friedrich Merz. Noch nicht klar ist, ob Jens Spahn ganz zurücktritt oder Abgeordneter bleibt.
1: Bei iranischen Luftangriffen in Jordanien sind gestern zwei US-Soldaten getötet worden. Das hat die US-Armee am Abend bekannt gegeben. Ein Soldat werde noch vermisst. Der Iran meldet mindestens 50 Tote innerhalb einer Woche durch US-Angriffe. Seit einer Woche bombardieren die USA jede Nacht Ziele im Iran. Das Rahmenabkommen für eine Friedenslösung hat nach den USA heute auch der Iran ausgesetzt. Die Bundesregierung erhöht die Unterstützung für Paare, die sich ihren Kinderwunsch mit künstlicher Befruchtung erfüllen möchten. Für medizinisch nötige In-vitro-Fertilisationen sollen künftig 75% der Kosten übernommen werden, statt wie bisher 70%, kündigt Familienministerin Claudia Bauer von der ÖVP an. Bauer rechnet mit Mehrausgaben von insgesamt 1,6 Millionen Euro. Haare schneiden, Bart stutzen und das ohne Rechnung. Die Finanzpolizei hat jetzt Barbershops verstärkt kontrolliert. Bei Schwerpunktaktionen in Oberösterreich und Salzburg haben die Beamten zahlreiche Verstöße festgestellt, berichtet Daniela Dahlke.
4: 85 Barbershops sind kontrolliert worden und fast genauso viele Gesetzesverstöße sind dabei festgestellt worden. Die Finanzpolizei deckt Schwarzarbeit, illegale Beschäftigung und fehlende Arbeitszeitaufzeichnungen auf. Besonders häufig gibt es aber Probleme bei den Registrierkassen. In fast jedem fünften Betrieb werden beim Ausstellen der Rechnung Verstöße festgestellt. Teilweise fehlen Kassen überhaupt oder Kunden bekommen keinen Beleg. In einem Barbershop im Flachgau verkauft ein Mitarbeiter laut Finanzpolizei außerdem gefälschte Parfums bekannter Marken. Die Finanzpolizei kündigt weitere Schwerpunktkontrollen an.
1: In den Kitzbüheler Alpen zwischen Tirol und Salzburg sind heute zwei Mädchen aus Bergnot gerettet worden. Sie wollten am Spielberghorn eine Abkürzung nehmen und sind nicht mehr weitergekommen. Ein Hüttenwirt hat ihre Hilferufe gehört und Alarm geschlagen. Die beiden Mädchen im Alter von 13 und 14 Jahren wurden von der Bergrettung rund 100 Meter abgeseilt. Sie haben den Zwischenfall unverletzt überstanden. Jetzt zum Sport. In knapp einer Stunde beginnt bei der Fußball-WM das Match um den dritten Platz zwischen Frankreich und England, Daniel Kulowitz.
5: Es ist das Duell der Enttäuschten, dennoch gibt es die

0: und die Franzosen wollen ihren Trainer Deschamps würdig verabschieden. Anpfiff 23 Uhr in Miami, wo heuer auch schon ein Formel 1 Grand Prix stattgefunden hat. Und an diesem Wochenende wird in Belgien gefahren. Da holt sich beim heutigen Qualifying Kimi Antonelli die Pole Position, schon die sechste in dieser Saison für den Mercedes-Jungstar. Das Ganze vor Max Verstappen und Lando Norris. Norris wird aber 10 Plätze zurückversetzt, da er Komponenten am Motor getauscht hat. Daher Russell auf 3, Leclerc auf 4. Start zum großen Preis von Belgien in Spa ist morgen um 15 Uhr. Beim Frauentennisturnier in Kitzbühel kommt es zu einem rein österreichischen Finale. Sinja Kraus und Julia Grabherr treffen morgen ab 11.20 Uhr am Center Court aufeinander. Das Ganze live in auf 1 zu sehen. Und Testspielsiege für die österreichischen Bundesliga-Clubs: Rapid gegen HSV 3 zu 2. LASK schlägt Fortuna Düsseldorf 2 zu 0.
1: Das waren die Nachrichten und jetzt zum Wetter.
2: Mit einigen Regenschauern geht es jetzt weiter durch die Nacht. Vereinzelt sind auch noch Blitz und Donner dabei. Der morgige Sonntag bringt uns wieder turbulentes Wetter. Im Westen schon von der Früh weg mit Regenschauern. Um die Mittagszeit breiten sich die Schauer dann generell auf Österreich aus und die können dann zum Teil heftig ausfallen mit Starkregen und Sturmböen. Am längsten trocken bleibt es von Unterkärnten über die südliche Steiermark bis ins Weinviertel. Hier wird es mit 26 bis 30 Grad auch am wärmsten. Weniger warm ist es weiter im Norden und im Westen mit 18 bis 25 Grad. So viel zum Wetter von Daniel Stanker.
3: Sicher unterwegs mit Radio Kärnten, A2 Südautobahn in beiden Richtungen zwischen dem Backsattel und Steinberg. Da gibt es eine Sperre wegen Nachtarbeiten. Der Verkehr wird über die B70 umgeleitet. Die Sperre dauert bis 4 Uhr in der Früh. Und eine Meldung für den Bahnverkehr, für die Choralmstrecke Graz-Klagenfurt. Die wird in Kürze wieder freigegeben. Die Betriebsstörung im Choralmtunnel ist beendet. In Kürze wird der Bahnbetrieb wieder aufgenommen.
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5: Schön, dass Sie mit dabei sind. Wir haben uns vorhin mit der Silvia, genau, aus Obermühlstadt ein bisschen verratscht,
6: sagen wir, wie es ist.
5: Ja, aber es war so nett und ich finde das ganz toll. Sie hat erzählt eben, am 7. Dezember, nach 30 Jahren, findet wieder in Obermühlstadt der Berchtenlauf statt und deshalb für die Gemeinschaft, für die Berchten, spielen wir Vollbeat.
6: Und das machen wir gleich. Wir sind auch noch schuldig für die Claudia Moritz auf der Bolutnikalm, Mama Mia von ABBA. Das machen wir natürlich auch gleich.
5: Ja. Man.

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2: Die Andrea hat diese Nummer gewählt. Kann man schon sagen, ehemalige Kärntnerin? Nein, sie ist und bleibt ja Kärntner, oder?
3: Kärntnerin so bleibt
4: ungefähr,
3: man.
4: Ja. Nein, ich bleibe wohl ein bisschen Kärntnerin, aber ich bin nicht da in Kroatien jetzt schon. Bald ein Jahr, ja.
2: Okay.
4: Im Monat jetzt 11, bald.
2: Wirklich nach Kroatien gezogen?
4: Ja, genau.
2: Aber
4: glücklich nach Kroatien gezogen, das trifft es richtig, ja.
2: Das ist das Wichtigste, das Wort glücklich.
4: Genau, so stimmt,
2: schön.
4: Ja.
2: Ja, und schön, dass du trotzdem noch mit Radio Kärnten ein bisschen ein Heimatgefühl spürst.
4: Ah, na, freilich. Muss ich wissen, was da so abgeht und was so los ist daheim.
2: Das stimmt.
4: Deswegen Radio Kärnten läuft auch immer.
2: Das ist schön. Musikalisch sind wir aber jetzt nicht im Kärntner Lied daheim, oder?
4: Nein, schon ein bisschen. In Adriano Celentano haben wir jetzt ausgemacht, weil das andere hat sie nicht gefunden, die Daniela, und dann haben wir uns geeinigt. So.
3: Es gibt auch Titel, die wir nicht haben, leider Gottes. Ich meine, wir geben es ungern zu, aber ab und zu ist es so.
2: Ich kann das
4: natürlich
2: gar nicht glauben.
4: Ist ja nicht so schlimm.
2: Ja gut, wie schaut denn dann dein Samstagabend aus, Andrea, in Kroatien?
4: Ja, ich bin gerade jetzt an einer gegangen, weil meine Katzen habe ich nicht mehr mit und die dann ziemlich meckern, wenn ich draußen bin und sie herinnen bleiben müssen. Und am Abend ist ein bisschen blöd, weil da sind sie mal gleich mal fort, die sind nicht gewohnt, draußen zu sein, die sind einmal immer in der Wohnung. Gell? Und ja, jetzt haben sie ein bisschen gemeckert, jetzt bin ich natürlich einergegangen und ja, jetzt ist Ruhe da.
2: Schön. Und von den Temperaturen her?
4: Ich habe noch 29 Grad jetzt auf der Terrasse, also es ist angenehm warm. Es geht nicht einmal ein bisschen ein Lüftel oder irgendwas, also es ist schön warm.
2: Oh, schön warm, genau.
4: Es ist ja Sommer.
2: Es ist Sommer, das stimmt allerdings, ja.
4: Genau.
2: Ja gut, dann magst du noch jemanden grüßen, Andrea?
4: Ja, ich möchte meine Eltern daheim grüßen, meine Tochter und das Enkel und ja, und alle, die es mich kennen.
2: Dann
4: am besten so, ja.
2: Ja, dann wünsche ich dir noch einen wunderschönen Aufenthalt, ja, eine schöne Zeit einfach in Kroatien.
4: Ja, danke. Nein, ich bleibe auf jeden Fall noch länger da. Also ja, ich habe daheim meine Wohnung gekündigt und alles und ja, mir gefällt es da gut und für mich passt.
2: Das ist schön und hoffentlich bleibst du auch glücklich, weil das ist das Wichtigste. Und gesund.
4: Ja,
2: gell?
4: Natürlich, das habe ich auch vor, ja. Das habe ich auch vor.
2: Wünsche man dir von Herzen. Gut, Adriano Celentano kommt gleich. Don't play that song.
4: Jawohl.
2: Haben wir uns ausgesucht.
4: Super.
2: Okay.
4: Okay, ciao.
2: Passt.
4: Danke.
2: Tschüss, baba. Vorher spielen wir noch ein anderes Lied.
3: Als zweiten Titel von den Scorpions, Still Loving You, für unseren Stulpe im Strebergarten.
2: Strebergarten?
3: Schrebergarten.
2: Schrebergarten.
3: Nein, du hast gesagt Strebergarten.
2: Liebe Grüße, lieber Stulpe.

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2: Viele Kärntenliebhaber und Urlauber haben uns geschrieben. Hallo liebes Radio Kärnten Team, wir sind wieder die Niederösterreicher Betty und Michel aus Bernitz. Da wir uns so schwer vom Malterberg im wunderschönen geliebten Kärnten trennen konnten, sind wir zum Glück schon wieder da, schreiben sie. Diesmal wieder in der schönsten Almhütte, der Zipfhütte, der sehr gastfreundlichen Familie Lager. Wir grüßen alle, die uns kennen. Danke, dass wir da sein dürfen. Liebe Grüße an unseren Lieblingssender. Dankeschön, lieber Michel und Betty. Und ihr hättet gern was vom Reinhard Fähnrich. Kommt gleich. Der Daniel aus der Schweiz hätte nämlich auch gern vom Reinhard Fähnrich Bergwerk. Er grüßt die Gattin Maggie und die Kinder, die derzeit in Kärnten sind, und auch alle Schwiegereltern. Und dann haben wir noch ein E-Mail bekommen. Hallo, wir sind die Familie Schmidt aus Frankfurt und Hamburg. Wir machen aktuell 2-wöchigen Urlaub auf der wunderschönen Rauchkugelalmhütte in Weißberg. Wir würden uns sehr über das Lied Bergbauernbuben freuen. Ja, die Bergbauernbuben spielen wir sehr, sehr gerne. Für euch schönen Urlaub noch. Liebe Familie Schmidt, schöne Zeit, danke für den Musikwunsch. Und Melissa Naschenwenger, echte Kärntnerin, Lesachtalerin, jetzt für euch.

0: Hoffentlich ist es Liebe. Neuen Radio Kärnten, Semino Rossi. Die Kelly-Familie kommt gleich und deshalb, weil die Monika Birker bei uns angerufen hat und sich das Lied wünscht. Hallo Monika.
1: Hallo Patricia, servus.
0: Hallo, habe ich mich sehr gefreut, als die Daniela gesagt hat, schau mal nach, Kelly-Familie.
2: Jugenderinnerungen.
0: Ja, total, ja, ja klar. Okay. Na, bitte. Hallo. Und dann kamen die Backstreet Boys, aber vorher war die Kelly-Familie.
1: Okay, ist ja doch ein bisschen unser Zeit. Gell? Wir sind mal so ziemlich in einem Alter. Okay, jetzt war es jetzt jünger, glaube ich, wie ich.
0: Nein, ja. Ich bin ein bisschen jünger als die Daniela. Jeder, und ihr ja. werdet so in.
2: Wir werden die gleiche Altersschiene sein, ja.
1: Genau, weil deine Schwester ist, glaube ich, so alt wie ich, die Andrea. Ja. Also jetzt von der Daniela, die Schwester. Ja. Egal, passt. Ja. Nein, eben, es sind halt Jugenderinnerungen, das sind die ganz schön. Weil
0: das
1: die Musik heutzutage halt. Gefällt mir nicht so gut und das, was jetzt, also was halt älter ist, das gefällt mir einfach besser.
0: Ja, Kinder der 90er.
1: Genau.
0: Du, aber das ist ja eigentlich ein sehr trauriges Lied, I Can't Help Myself.
1: Ja, aber das hat man, vor allem, mir hat das so fasziniert, weil bei der Starnach haben sie ja gesagt, dass er das für, also mit, als Teenager für seine Freundin geschrieben hat und da denkt man, boah, das ist schon zart. Also, dass der das, also junger Mensch, schon also ein Liebeslied für seine jetzige Frau schreibt das, hat mir irgendwie getaugt.
0: Mhm. Ja,
1: stimmt. Eine schöne Geschichte. Also, das Lied ist zwar traurig, aber die Geschichte dahinter ist eigentlich romantisch. Ja,
0: ja schön. Achso, ist er mit der Frau jetzt verheiratet, der Angelo, oder?
1: Ja, wenn ich das richtig verstanden habe, haben sie das bei der Stanas gesagt, das hat dann für seine jetzige Frau geschrieben.
0: Aha, boah, okay. Habe ich auch nicht gewusst. Na schau.
1: Die Daniela kennt sie einmal so gut.
0: Ja, Daniela, was ist jetzt?
2: Wie mir am heißen Stuhl bei der Millionen-Show heute.
0: Nein, weil es gibt keine Joker.
2: Genau, ich kenne 50-50.
0: Ja, stimmt. Da geht nur 50-50.
2: Aber wir freuen uns jetzt über den Titel.
0: Ja.
1: Ja, das freut mich auch, wenn es echt freut.
0: Danke, ja.
1: Ja.
0: Wollen wir noch jemanden grüßen, Monika, oder?
1: Ja, bitte meinen Papa und meine Geschwister in Ips draußen, das ist in Niederösterreich, weil ich war jetzt immer ein paar Tage draußen und heute bin ich wieder heimgekommen und ja, es war eine sehr schöne Zeit mit einem Pool im Garten, das ist natürlich ganz was Tolles. Und ja, meinen Liebling, das ist der Marc, das ist mein Lebensgefährte und meinen Sohn, den Frederik und eben meine Familie in Radenthein, die Familie Birka, die Familie Custeros und Wildbahner und meine Arbeitskollegin, die Gerda, die arbeitet in der Bäckerei Walter und alle, die mich kennen und natürlich echt zwei Mädels im Studio.
0: Danke, Monika. Wir kennen uns ja noch aus Zeiten, wo die Daniela und ich wir regelmäßiger in der Früh zu hören waren mit Mike.
1: Ja. Nein, und vor allem, es hat mich heute gefreut, dass die Daniela mal Nachtdienst hat. Normal hat sie sonst Frühdienst.
0: Ja.
2: Wobei ich jetzt gestehen muss, ich tue mir in der Früh etwas leichter als am Abend.
0: Das war, ja. Hat auch was damit zu tun, dass wir Kinder der 90er sind. Und Teenies. Ja, die
1: Tour machen leichter wie in der Früh.
0: Es dreht sich schon langsam um.
1: Es hat mich gefreut, dass ihr zwei Mädels seid einmal moderiert. Ja, lustig.
0: Ja, danke fürs Anrufen.
2: Und wir freuen uns, dass wir einen Wunsch erfüllen können.
0: Schön.
1: Dankeschön.
0: Ja.
1: Und ein schönes Wochenende.
0: Ebenso.
2: Ebenfalls.
1: Danke. Und Papa.
2: Also, einen Wunsch erfüllen wir auch noch für den Manuel Berkonig aus St. Veit. Der will seine ganze Familie grüßen mit Alexander Eder für diesen Moment.
0: Nochmal. Aber für diesen Moment jetzt, danke Monika, Kelly Family. I can't help myself. So ein schönes Liebeslied. Danke, danke.
1: Danke, Papa. Bitte.
0: Baba.

0: Sie hören die Radio Kärnten Mailbox am 18. Juli 2026 und wir dürfen jetzt mit dem Daniel aus der Schweiz telefonieren. Hallo Daniel.
1: Servus, grüß euch.
0: Grüß dich. Wie kommst du zu Kärnten?
1: Ja, das ist ja relativ eine lange Geschichte. Meine Mutter ist von Kärnten, von St. Michael am Zollfeld. Mhm. Und darum habe ich meine Frau kennengelernt, auch aus St. Michael am Zollfeld, und habe eine sehr gute Beziehung in die Region. Bin oder wohne oder geboren in der Schweiz, aber trotzdem immer wieder verbunden in die Heimat nach Kärnten.
0: Ja, also deine Mama ist irgendwann einmal noch in die Schweiz gezogen. Und
1: ganz genau, der Liebe nach.
0: Ja, und in Kärnten gelebt hast du aber nie.
1: Na,
0: okay.
1: Ich habe nie in Kärnten gelebt. Ich bin aufgewachsen da in der Schweiz, aber bin halt dadurch, dass die Familie, respektive die Mutter, Kärntnerin ist, die Großeltern, wo ich halt immer durch Urlaub und Ferien immer wieder in Kärnten, und so habe ich halt einen ganz guten Bezug in die Region.
0: Mhm. Und auch einen guten Kärntner Dialekt.
1: Ich hoffe,
0: ja.
1: Ich gebe mir sehr viel Mühe.
0: Du gehst in der Schweiz sicher als Kärntner durch. Nein, bist du ja eigentlich ein halber Kärntner.
1: Auf jeden Fall. Ja, ich bin ein halber Kärntner. Meine Buben, der Levin und der Jonas, wahrscheinlich schon drei Viertel, weil die Mutter ist eine waschechte Kärntnerin. Und dass ich ein halber Kärntner bin, gibt es schon drei Viertel.
0: Ja, schön. Und die Frau bzw. die Kinder, sind die gerade in Kärnten oder bei dir in der Schweiz?
1: Ja, die sind am Donnerstag mit dem Zug von Vorarlberg nach Kärnten gefahren. Mhm. Ich muss noch ein bisschen arbeiten und werde am nächsten Donnerstag auch nach Kärnten fahren. Und dann werden wir ein bisschen Urlaub genießen.
0: Ja, schön. In Zollfeld hast du gesagt, gell?
1: St. Michael am Zollfeld.
0: St. Michael am Zollfeld, ja. Ja, schön. Dann schon jetzt gute Reise und liebe Grüße an deine Frau und Kinder in Kärnten dabei.
1: Das wünsche ich auch so.
0: Mhm. Daniela?
2: Ja, Musikwunsch,
0: ja,
2: ganz wichtig.
0: Genau.
1: Ich darf mir sehr gerne wünschen von Rainer Fendrich, weil der Herz aus der Bergwerk. Mhm. Und das ist für mich und für meine liebe Frau, die Maggie, einen guten Bezug. Das war unser Hochzeitslied. Wir haben am 8.8.08 geheiratet und das ist halt unser Lied.
0: Ein tolles Datum, der 8.8.08.
1: Genau.
0: Schön.
1: Ja. Und wir waren mal genau am gleichen Datum zusammengekommen, 2 Jahre zuvor. Und darum bleibt der 8.8. in unserem Herzen.
0: Na, schön. Dann werden wir gleich für euch spielen, weil es der Herz hast wie ein Bergwerk.
1: Bitte gern.
0: Vorher noch ein anderes Lied.
2: Ja, wir haben nämlich eine kleine Überraschung, nämlich noch auch für den Daniel. Und zwar in der Zwischenzeit hat sich der Fabian Awadowski von der Freiwilligen Feuerwehr St. Michael am Zollfeld gemeldet und sich auch einen Titel gewünscht. Georg Danzer, eine Herde weißer Pferde. Und er grüßt damit die Feuerwehrkollegen und auch den Daniel in der Schweiz.
1: Ja, ich wünsche der FF St. Michael am Zollfeld und alle, was mich kennen in der Umgebung, selbstverständlich auch liebe Grüße. Fabian, den kenne ich auch persönlich. Alles Gute und wir sehen uns nächstes Wochenende.
0: Ja, schön. Du, dann komm gut nach Kärnten und bis dahin alles Liebe in die Schweiz und gesund bleiben.
1: Passt, danke schön.
0: Vierti, Daniel, Baba.

Musikwunsch geht sich noch aus in der Radio Kärnten Mailbox. Für die Hanna Bertel aus Feistritz, die jungen Zillertaler mit Tannenzapfen zupfen.

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1: Am Mikrofon ist Anselm Peer. Mit dem Doppelbudget hat die Regierung für die nächsten zwei Jahre empfindliche Kürzungen in vielen Bereichen beschlossen. Auch für Menschen mit Behinderung gibt es um fast ein Fünftel weniger Geld. Der Behindertenverband kritisiert, dass bei den Schwächsten gespart wird. Eva Haslinger berichtet.
2: 33 Millionen Euro werden bis 2028 im Bereich der Menschen mit Behinderung eingespart. Das seien 18%, sagt Franz Groschan, Präsident des Behindertenverbandes KOBV.
3: Ich gehe davon aus, dass an die 70.000 bis 100.000 Menschen betreffen wird.
2: Treffen werde es vor allem behinderte Menschen, die in den Arbeitsprozess einsteigen wollen und solche, die bereits einer Beschäftigung nachgehen und Unterstützung erhalten.
3: Sind Beratungsprojekte zum Beispiel, die ganz stark betroffen sind. Oder da geht es zum Beispiel bei sehr schwachen Menschen um einen anderen Bildschirm, damit ich meine Arbeit machen kann und solche Beispiele.
2: Dass derzeit in vielen Bereichen gespart werden muss, ist Behindertenvertreter Groschan bewusst.
3: Aber ich kann es nicht wirklich bei den Schwächsten machen, bei Menschen mit Behinderungen,
1: sagt der Präsident des Behindertenverbands. Der Iran bleibt auch nach 7 Nächten durchgehender US-Angriffe auf Konfrontationskurs. Irans oberster Führer Mojtaba Khamenei hat den USA am Abend mit einer unvergesslichen Lektion gedroht, also stärkeren Angriffen auf die mit den USA verbündeten Nachbarländer. Das Rahmenabkommen für eine Friedenslösung ist jetzt endgültig vom Tisch. Nach den USA hat es nun auch der Iran für ausgesetzt erklärt. Bei israelischen Angriffen im Gazastreifen sind heute 10 Menschen getötet worden, darunter nach palästinensischen Angaben auch 3 Kinder. Und im von Israel besetzten Westjordanland haben israelische Siedler einen palästinensischen Fußballspieler getötet. Der 17-jährige Junioren-Nationalspieler ist nach palästinensischen Angaben vor einer Woche bei einem Angriff auf sein Dorf von Siedlern angeschossen worden und heute an seinen schweren Verletzungen gestorben. In der Affäre um Leihmutterschaft ist der hochrangige deutsche CDU-Politiker Jens Spahn heute als Fraktionschef seiner Partei zurückgetreten. Er stand massiv unter Druck, weil er und sein Mann mithilfe einer Leihmutter in den USA einen Sohn bekommen haben, obwohl er und seine Partei eine Legalisierung der Leihmutterschaft in Deutschland ablehnen. Viele haben Spahn Doppelmoral vorgeworfen. In Velten am Wörthersee hat eine 74-jährige Frau zu Mittag beim Einparken die Kontrolle über ihr Auto verloren. Sie ist in den Gastgarten eines Cafés gekracht. 10 Menschen sind dabei verletzt worden, 2 von ihnen schwer, sagt Polizeisprecher Stefan Walcher.
4: Laut Angaben der Lenkerin wurde dieser schwarz vor Augen und sie verlor in weiterer Folge die Kontrolle des Fahrzeugs und betätigte das Gaspedal. In weiterer Folge kam dieser erst nach Stillstand des Fahrzeuges wieder zu Bewusstsein.
1: Rettung und Feuerwehr in Velten waren mit einem Großaufgebot im Einsatz. Das waren die Nachrichten. Und jetzt zum Wetter.
5: Die Nacht verläuft teils trocken, teils mit Regenschauern, besonders von Vorarlberg bis Kärnten. Morgen am Sonntag ziehen wieder kräftige Regenschauer und Gewitter durch. Schon in der Früh regnet es stellenweise in Vorarlberg und in Tirol. Zur Mittagszeit entstehen dann in den meisten Regionen Gewitter. Die werden am Nachmittag zum Teil heftig mit Starkregen und Sturmböen. Am längsten trocken bleibt es ganz im Osten und im Südosten. Die Sonne zeigt sich in Summe für ein paar Stunden. Die Höchstwerte von West nach Ost 23 bis knapp 30 Grad. So viel zum Wetter von Daniel Stanker.
6: Sicher unterwegs mit Radio Kärnten, A2 Südautobahn in beiden Richtungen zwischen dem Backsattel und Steinberg. Sperre wegen Nacharbeiten. Der Verkehr wird über die B70 umgeleitet. Die Arbeiten dauern bis 4 Uhr früh. Und eine Meldung noch im Bahnverkehr: ist die Choralmstrecke Graz-Klagenfurt in Kürze wieder frei. Die Betriebsstörung im Choralmtunnel ist beendet und in Kürze geht's dann weiter.
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vielen Almhüttern gehört werden. Unter anderem auch irgendwo in den Karawanken. Da hat uns geschrieben, eine Männerrunde von Gödersdorf. Sie heizen uns mit Radio Kärnten. Sie heizen uns mit Radio Kärnten die Hütte ein, haben sie geschrieben, ja. Deshalb wünschen wir uns von Peter Schilling Major Tom. Viele schöne Stunden wünschen wir euch und natürlich uns und allen, die uns alle kennen. Danke fürs Zuhören. Peter Schilling, jetzt für die Männerrunde aus Gödersdorf.

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1: Sie hören die Radio Kärnten Mailbox, 23.11 Uhr. Und ich freue mich immer wieder, wenn wir wissen, Daniela, dass wir nicht nur in Kärnten gehört werden, sondern auch wir streamen.
2: Wir schaffen es bis nach Vorarlberg zum Beispiel.
1: Mhm.
2: Zur Nicole Bayer.
1: Hallo, Frau Bayer.
3: Hallo, servus. Ich freue mich, dass ich durchkomme.
1: Ja, schön, dass wir es endlich einmal schaffen.
3: Ja.
1: Wie ist denn Ihr Kärntenbezug?
3: Wir kommen alle von Kärnten, also meine Eltern sowieso. Ich bin in Kärnten aufgewachsen, also geboren. Und mein Papa hört immer Radio Kärnten.
1: Und wir hören zu.
3: Und ich wollte dem Papa, er wünscht sich so sehr, er hat ein Lieblingslied. Und das ist von der Choralm.
1: Vom Glockner bis zur Choralm.
3: Doch ein bisschen Qualm, genau.
1: Ja.
3: Und das ist sein Lieblingslied und das wollte er mir eigentlich erfüllen, dass er es wieder hört.
1: Dann machen wir das.
3: Papa sehr grüßen.
1: Ja, bitte, wie heißt der Papa? Und dann können wir schon mit den Grüßen loslegen.
3: Der Wolfgang Bayer. Und ich grüße so meine ganzen Tanten und Onkeln von Kärnten, weil alle sind noch in Kärnten, wir sind nur in Vorarlberg.
1: Schauen Sie ab und zu in Kärnten vorbei, Frau Bayer?
3: Ja, wir sind regelmäßig in Kärnten. Es gibt keinen schöneren Urlaubsort für mich wie Kärnten. Da sehe ich meine Familie und bin daheim einfach.
1: Schön. Dann freuen wir uns, wenn wir heute einen musikalischen Gruß nach Vorarlberg schicken können, oder Patricia?
2: Ja.
1: Ab ins Ländle. Und mit dem Hans-Zuber-Quintett übrigens, gell, Frau Bayer? Das spielen wir jetzt für Ihren Papa gleich.
3: Ja, genau.
1: Gell? Dann danke fürs Anrufen und bis zum nächsten Kärntenbesuch.
3: Ja, ich freue mich wieder, wenn ich zu euch kommen kann.
1: Ja, schön. Wann wird denn das sein? Heuer noch, oder?
3: Heuer nicht, aber nächstes Jahr auf jeden Fall. Oder?
1: Schön. Dann melden Sie sich bei uns.
3: Ja.
2: Danke. Und sonst über die Mailbox.
3: Ja. Danke euch.
1: Gerne. Schönen Abend, Frau Bayer.
3: Euch wünsche ich auch. Danke.
1: Danke, Baba. Tschüss.
3: Tschüss.
2: Und einen Wunsch hätten wir noch für die Monika Truppe aus St. Veit. Die wünscht sich den Titel It's a Heartache von Bonnie Tyler für alle ihre Freunde.

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0: 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Viele, viele E-Mails, die wir da heute reinbekommen. Danke dafür. Wir versuchen, so viele wie möglich auch in die Mailbox-Liste zu bekommen.
1: Ein E-Mail kommt von der Dina aus Sirnitz. Sie hat festgestellt, ihre Woche ist jetzt sozusagen vorbei. Mit dem Smiley hat sie uns das geschickt und sie hat einen Wunsch noch an uns. AC/DC, You Shook Me All Night Long.
0: Cool, sehr gerne. Vorher gratulieren wir noch jemanden zum Geburtstag. Gerhard Lackner aus Rennweg am Katschberg. Alles Gute zum heutigen 60. Geburtstag, wir dürfen vorlesen. Von der Miriam aus Rennweg, die hat uns geschrieben. Lieber Gerhard, zu deinem runden Geburtstag wünschen wir dir von Herzen alles Liebe und Gute, vor allem Gesundheit, Glück, Zufriedenheit und noch viele schöne gemeinsame Jahre mit deiner Familie und deinen Freunden. Genieße deinen Ehrentag und lass dich ordentlich feiern. Herzliche Geburtstagsgrüße wünscht die gesamte Familie. Eben auch die Miriam aus Rennweg und der musikalische Geburtstagsgruß, das ist Dr. Südbahn und die Sympathie, Musik aus Kärnten, Abracadabra. Übrigens auch der Siegertitel von unserer Show Startup vom Juni 2026. Viel Spaß und alles Gute.
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0: Sie wünschen, wir spielen. Das ist jeden Samstag so in der Radio Kärnten Mailbox. Da spielen wir natürlich auch AC/DC. So gehört sich das. Die Kerstin hat uns geschrieben, die Kerstin Hartl. Hallo, liebes Radio Kärnten Team. Können Sie bitte von Kim Merz das Lied Der Typ neben ihr spielen? Da haben wir uns nämlich kennengelernt. Bitte spielen Sie dieses Lied. Sie meint nämlich sich und ihren Mann. Das ist schon sehr lange her, schon über 20 Jahre. Ich bin heute alleine. Mein Mann ist auswärts arbeiten. Ich vermisse ihn sehr und liebe ihn über alles. Deswegen wünsche ich mir unser Lied für meinen Mann Hartl Helmut aus Kühnsdorf. Spielen wir sehr gerne, liebe Kerstin. Der Typ neben ihr.
1: Und die Martina Kammersberger hat sich auch bei uns gemeldet per Mail und sie sendet Grüße von der Oberberger Alm und wünscht sich das Lied Schwesterherz von der Stefanie Werger für sich und für ihre Schwester.
0: Kommt sofort.

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2: Ein Telefonat geht sich für den heutigen Samstag noch aus. Wir telefonieren mit der Frau Gruber aus dem Gitschtal. Guten Abend.
3: Guten Abend.
2: Liebe Frau Gruber.
3: Jo.
2: Wir hören uns eigentlich sehr oft, gell? Aber ich glaube, in der Mailbox haben wir noch nie miteinander geplaudert.
3: Ja, ich weiß nicht, ich habe schon mit vielen in der Mailbox geplaudert. Jetzt weiß ich das nicht ganz genau, muss ich ehrlich sagen.
2: Nein, ich glaube, wir noch nicht, Frau Gruber. Mach gar nichts, schön, dass trotzdem anrufen.
3: Ja, mein Gott. Ich denke mir halt, Rahme, muss ich mich wieder melden, muss mir wieder was wünschen.
2: Ja, bitte unbedingt. Was wünschen Sie sich denn?
3: Ja, ich wünsche mir heute von den Ursprungsbuben in Königsjodla. Weil mir der Text passt heim so richtig zu meiner Stimmung, weil ich bin ja allein, die Tochter ist wohl ab und zu da vom Klo geführt, aber ich habe so einen allerliebsten Kater gehabt, einen sehr gescheiden, und den haben wir gestern müssen einschläfern, und da war ich sehr, sehr tief am Boden, muss ich sagen, ja.
2: Das tut mir sehr leid, Frau Gruber. Schlimm.
3: Der war wie so ein Kamerad zu mir, der war echt sehr gescheit und der Chef und alles und ich, der treue Diener und so weiter. Und es ist ja nice, schwer, es soll viel los sein irgendwann, gell? Er war zu noch jung, er war erst 7 Jahre alt, aber er hat irgendwo so ein Virus zusammengefangen und die haben ihn nicht mehr da rettet.
2: Tut mir sehr leid, ja.
3: Ja, und da passt der Text von Königsjodla ganz genau dazu. Ich habe in Hermagor beim Flohmarkt eine ehemalige Arbeitskollegin getroffen und wenn ich die trifft, dann bin ich irgendwie immer gut aufgelegt. Trotzdem wieder. Weil sie ist so eine Frohnatur. So, wir sind ja schon alt, wir sind ja schon 80 Jahre alt, so ist es ja nicht. Aber sie ist immer die gleiche Frohnatur und sagt sie, wenn ich die im Radio höre, sage ich, dann freue ich mich so, red schon bald wieder einmal. Ich sage, ich kann nicht einmal im Radio reden. Wohl, sage ich, weil ich bin so eine treue Hörerin, sage ich, und ich will die wieder hören. Und jetzt möchte ich ihr auch mit den Königsjodler, ich sage, wenn ich wieder einmal im Radio rede, dann schicke ich dir einen Gruß. Ja, sagt sie, aber dann freue ich mich wirklich. Sagt sie, sag ich dazu, dass ich so eine treue Hörerin bin und das mache ich damit. Und da möchte ich der Trude ganz herzliche Grüße schicken. Und danke, dass er immer so freundlich ist und immer so aufbauend ist.
2: Schön. Ja, danke, liebe Trude, auch fürs Radio Kärnten hören.
3: Ja, sie hat extra gesagt, sag gleich dazu, dass ich so eine treue Radio Kärntenhörerin bin. Ja, und somit habe ich das jetzt gemacht.
2: Schön. Frau Gruber, dann spielen wir für die Trude und für Sie jetzt den Königsjodler und wir wünschen Ihnen noch alles Gute und viel Kraft für die nächste Zeit.
3: Ja. Ich werde wohl eine Welt brauchen, wenn mein Kater nicht mehr da ist. Ja.
2: Ist ein Familienmitglied.
3: Der war was Besonderes. Ja, der war echt was Besonderes. Ich habe ja mit ihm Arbeit geredet, der hat ganz genau gewusst, was ich sage. Und das kann man nicht einen Hund anbefehlen, das kann man eine Katze erziehen.
2: Ja, freilich, natürlich, ja. Du könntest jetzt die Daniela auch Geschichten erzählen, gell?
4: Oder die Katze zieht einen.
2: Genau. Die Rollen können sich auch verdrehen, ja.
3: Ja. Ich sage vielen Dank, dass mir das entspielt. Das freut mich tatsächlich. Ich bin ja schon noch mit dem Atem. So ist es ja nicht, weil jetzt habe ich gedacht, das Kind eh nicht mehr gleich liegen.
2: Na, den erfüllen wir Ihnen sehr gern den Wunsch, den Königsjodler, gell, von den Ursprungsbuben.
3: Also, danke für Ihre Sendung. Danke, dass ich euch wieder einmal anrufen darf. Und alles Gute und bleibt schön gesund. Und irgendwann werde ich mich halt wieder einmal melden dürfen, gell?
2: Da freuen wir uns jetzt schon. Uns.
3: Okay, und macht's weiter, ist eine gute Sendung. Ist so schön gemischt, weil das ist so herrlich zuhören.
2: Das ist schön, dass Sie sich da darüber erfreuen.
3: Ich bin ja sonst so ein Fußballfan, aber wenn Mailbox ist, dann brauche ich keinen Fußball. Dann ist Mailbox für mich besser.
2: Aber Frau Gruber, wie können wir das integrieren? Weil heute spielt ja England gegen Frankreich und führt momentan mit 3-0.
3: England?
2: Ja.
3: Oh. Ja. Mir gar nicht.
2: Ja.
3: Nein, das gefällt mir nicht.
2: Ist so. England führt momentan.
3: Das, ich bin jetzt enttäuscht von den Franzosen, also.
2: Aber, ja. Aber zumindest haben sie Fußball auch in der Mailbox.
3: Ja. Danke vielmals.
2: Alles Gute.
3: Und alles Gute.
2: Ihnen vor allem.
3: Und alles Gute und danke.
2: Gern. Ja. Bis bald, Frau Gruber. Gute Nacht, ja. Ja, spielen wir gleich den Königsjodler, gell? Daniela,
4: und
2: vorher noch.
4: E-Mail haben wir noch vom Andreas Reibenecker aus Kappel am Kappfeld. Liebes Radio Kärnten-Team, ich höre eure Sendung jeden Samstag am Abend. Aus diesem Grund würde ich mich freuen, wenn ihr mir einen Liederwunsch erfüllen könnt. Ich würde mir ein Lied von den Lausern wünschen und das machen wir doch gerne, Patricia, oder?
2: Was wollen wir noch mehr?
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0: 22.51 Uhr in Radio Kärnten. Zwei Musikwünsche gehen sich noch aus. Der Hans aus dem Waldviertel hat uns geschrieben, er schickt viele liebe Grüße an seine geliebte Claudia in Graz, die er über alles liebt. Und er hätte gern Nena in meinem Leben.
1: Und die Anna und die Sandra haben auch geschrieben, Linkin Park, New Divide wäre der Musikwunsch.
0: Und mit diesen beiden Liedern verabschieden wir uns für heute. Das war die Radio Kärnten Mailbox. Daniela Winkler,
1: Patricia Jordan.
0: Danke fürs Zuhören. Gute Nacht, alles Liebe und bis hoffentlich morgen.

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1: Am Mikrofon ist Anselm Peer. Die russische Bevölkerung bekommt die ukrainischen Gegenangriffe immer mehr zu spüren. Ukrainische Drohnen haben Logistikzentren des größten russischen Online-Händlers getroffen. Und die Treibstoffkrise spitzt sich immer weiter zu, berichtet Stefan Gera.
2: Löscharbeiten in der Stadt Naginsk, 50 Kilometer östlich von Moskau. Ukrainische Drohnen haben ein Öldepot in Brand gesetzt. In Russland ist bereits eine Treibstoffkrise ausgebrochen, so schildert es der Bauer Wladimir Vedorchenko. Die Behörden versprechen zu helfen, aber es ist schwer. Die Arbeiter stehen einen halben Tag lang Schlange, um Benzin zu bekommen, damit sie zur Arbeit fahren können. Die Lage ist ernst. Aber die Ukraine nimmt nicht nur Öldepots ins Visier. Auch zwei Verteilzentren des russischen Online-Händlers Wildberries sind in Flammen aufgegangen. Dabei sind 7 Menschen gestorben, 25 wurden verletzt. Und auch in der Ukraine sind wieder mehrere Tote zu beklagen im russisch-ukrainischen Drohnenkrieg.
1: Der New Yorker Bürgermeister Zoran Mamdani spricht sich für eine Festnahme des israelischen Premiers Benjamin Netanyahu aus, falls er im September zur UNO-Generaldebatte nach New York kommt. Im Interview mit der New York Times bezeichnet Mamdani Netanyahu als Kriegsverbrecher, der wegen des Gaza-Kriegs vor den Internationalen Strafgerichtshof gehöre. Das Weltstrafgericht in Den Haag hat vergangenen Herbst einen internationalen Haftbefehl gegen Netanyahu ausgestellt. Scharfe Kritik kommt von Israels UN-Botschafter. Statt Antisemitismus in New York zu bekämpfen, greife Mamdani den Staat Israel an. MECFS ist eine Krankheit, die das Leben der Betroffenen extrem einschränkt. Ein länderübergreifendes Forschungsprojekt macht jetzt Hoffnung. Es wird mit 7,5 Millionen Euro von der EU gefördert und von der MedUni Wien geleitet. Konstanze Ertl berichtet.
3: Von den ersten Symptomen bis zur Diagnose von MECFS dauert es oft sehr lang. Die am Projekt beteiligten Forscherinnen und Forscher wollen das ändern. Sie analysieren Blut- und Gewebeproben von Menschen, die an MECFS erkrankt sind, und vergleichen sie mit Proben von Gesunden. So wollen sie messbare Werte finden, mit denen man die Krankheit eindeutig feststellen kann. Sogenannte Biomarker, erklärt Projektleiterin Eva Untersmeier-Elsenhuber von der MedUni Wien.
4: Das Ziel von dem Projekt ist es ganz klar, die Untergruppen von MECFS besser zu verstehen und basierend auf dieser genauen Charakterisierung der Untergruppen bessere Diagnosemöglichkeiten zu schaffen.
3: Fortschritte erwartet die Immunologin auch für die Behandlung der Erkrankung. Sie geht davon aus, dass Ansatzpunkte für zukünftige Therapien gefunden werden.
1: Bei der Regenbogenparade in Bratislava haben heute tausende Menschen gegen die Diskriminierung sexueller Minderheiten demonstriert. Die slowakische Regierung hatte zuletzt mehrere Maßnahmen beschlossen, die die Gleichstellung gleichgeschlechtlicher Partnerschaften erschweren sollen. Bei einem Blitzeinschlag in den Schweizer Alpen sind 97 Schafe getötet worden. Zum Schutz vor Wölfen sind sie in einem eingezäunten Bereich eng zusammengestanden. Die toten Schafe werden mit dem Hubschrauber vom Berg im Kanton Wallis geholt. Bei der Fußball-WM spielen Frankreich und England derzeit um den 3. Platz und da droht den Franzosen ein Debakel. England führt nach der ersten Halbzeit 4:0. Das waren die Nachrichten zum Wetter.
5: Ein paar Regenschauer gehen in der Nacht weiterhin vor allem im Westen nieder. In der Osthälfte klingen die Schauer bald ab. Der heutige Sonntag bleibt unbeständig und gewittrig. Teils heftige Gewitter sind da dabei, vor allem im Bereich von Kärnten bis nach Niederösterreich. Dazu kommt teils starker bis stürmischer Wind. Vor den Schauern ist es hier noch länger sonnig und sehr warm mit 26 bis 30 Grad. Von Vorarlberg bis Oberösterreich sind zum Teil schon von Anfang an Regenschauer dabei. Die Sonne zeigt sich hier eher am Nachmittag öfter und länger bei maximal 18 bis 26 Grad. So viel zum Wetter von Daniel Stanker.
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1: Im Studio ist Theresa Eder. Es ist 1 Uhr. So gut wie vorbei ist das vorletzte Spiel bei der Fußball-Weltmeisterschaft. Da spielen England und Frankreich ja gerade um den dritten Platz. Und Daniel Kulowitz, ein paar Sekunden geht's noch. Derzeit steht's 5:4 für England.
2: Völlig verrücktes Spiel und jetzt sogar das 6:4 für England. Und jetzt ist der Deckel drauf. Bellingham, es ist eine unfassbare Partie. 90 Minuten, 10 Tore, eine Offensivshow vom Feinsten. Zur Pause schon 4:0 für England. Da hat's nach einem Debakel für die Franzosen ausgesehen. Die sind dann wieder rangekommen auf 3:4, Kylian Mbappé mit seinen WM-Treffern 9 und 10, der jetzt auch in der WM-Torschützenliste voran ist. Und dann aber doch noch Saka mit dem 5:3. Dann ist jetzt nochmal das 4:5 passiert durch Dembélé. Und jetzt endgültiger Deckel drauf. 6:4, wie ein Tennisergebnis. Jude Bellingham macht den Schlusspunkt. England wird also Dritter werden, Frankreich Vierter. Und morgen gibt es dann das große Finale, Argentinien gegen Spanien.
3: Ob E-Mails, Online-Banking oder auch künstliche Intelligenz...
1: Da hat es gerade einen kurzen Fehler gegeben, ein technisches Problem. Wir versuchen es nochmal. So. Während in Oberösterreich derzeit über ein Google-Rechenzentrum diskutiert wird, gibt es in Niederösterreich neue Regeln für den Bau solcher Zentren. Niklas Wager, mit diesen Richtlinien könnte eine niedrige zweistellige Zahl solcher Zentren entstehen.
3: Ob E-Mails, Online-Banking oder auch künstliche Intelligenz, für all das braucht es immer mehr Rechenzentren. Seit Anfang Juni ist daher in Niederösterreich eine Novelle der Raumordnung in Kraft, die erstmals eigene Regeln für den Bau solcher Zentren vorgibt. Insgesamt 100 Projekte würden derzeit zur Genehmigung beim Land liegen, heißt es aus dem Büro von Landeshauptfrau Stellvertreter Stefan Pernkopf. Die neuen Regeln würden nun jedenfalls zeigen, dass bei einer niedrigen zweistelligen Zahl an Projekten eine Umsetzung realistisch ist. Die wohl größten Rechenzentren in Niederösterreich entstehen derzeit übrigens in Schwechat, Achau und Vösendorf durch den US-Software-Riesen Microsoft. Laut der Firma seien sie seit vergangenem Sommer bereits in Betrieb und würden kontinuierlich erweitert werden. Weitere Details will man dazu aber nicht bekannt geben.
1: Wegen der anhaltenden Dürre in Norditalien hat das Bistum der Stadt Pavia die Gläubigen aufgerufen, um Regen zu beten. Priestern ist sogar eine Fürbitte vorgeschlagen worden, die in die Gottesdienste an Sonn- und Werktagen aufgenommen werden kann. Jetzt zum Wetter mit Georg Brack.
4: Heute am Sonntag überquert uns von Deutschland her eine Kaltfront. Der Tag beginnt also speziell von Vorarlberg bis nach Oberösterreich bereits mit einigen Wolken und allmählich auch ersten Schauern. Damit werden es hier höchstens 18 bis 26 Grad. Länger trocken und zunächst auch noch sonnig bleibt es im Osten und im Süden. Hier gehen sich 26 bis 30 Grad aus. Ab Mittag breiten sich dann Schauer und Gewitter aber auf den Großteil Österreichs aus. Die können speziell am Nachmittag auch heftig ausfallen, samt Starkregen und Sturmböen. Gegen Abend kommt von Westen her dann wieder die Sonne durch.
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1: Im Studio ist Theresa Eder. Es ist 2 Uhr. England holt sich Platz 3 bei der Fußball-WM. In einem verrückten Spiel um Bronze besiegen die Engländer die Startruppe aus Frankreich mit 6:4. Daniel Kulowitz.
2: Was wie ein Tennisergebnis klingt und sich wie ein Playstation-Spiel angefühlt hat, endet mit einem Big Smile für die Engländer, die schon zur Pause 4:0 voran waren. Dann hätten sie es aber fast erneut versemmelt. In der Schlusssekunde aber dann doch noch das 6:4. Mann des Spiels aus englischer Sicht Bukayo Saka, der Arsenal-Flügelstürmer, erzielt 3 Tore.
3: Crazy game. We're both still quite disappointed to not be in the final, but it was about finishing.